0: hätten US-Militäreinrichtungen in Bahrain getroffen. Das US-Militärkommando für den Nahen Osten bestätigte, dass neue Angriffe auf Ziele im Iran gestartet wurden. Mehr als drei Wochen nach den Erdbeben in Venezuela hat die Zahl der Toten die Marke von 5.000 überschritten. Laut der jüngsten Bilanz der Behörden liegt die Zahl der bestätigten Opfer nun bei 5.069. Zudem gäbe es fast 17.000 Verletzte. Nach den Beben hatte die Europäische Union 20 Millionen Euro für humanitäre Hilfe zur Verfügung gestellt. Das Wetter in Deutschland. In der Nacht ist es meist trocken. Im Osten und Süden teils noch Schauer und kräftige Gewitter bei Tiefstwerten von 18 bis 12 Grad. Am Tage gebietsweise Schauer, in der Mitte und im Süden zum Teil kräftige Gewitter, sonst meist trocken, Höchstwerte 19 Grad in Nordfriesland bis 29 am Oberrhein. Sonntag im Südwesten Sonne, Richtung Osten Schauer, vereinzelt Gewitter 18 bis 26 Grad. Es ist 2.03 Uhr.
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2: Schön, dass Sie dabei sind. Am Mikrofon begrüßt Sie Marlene Reichert. Julius Röntgen, das ist ein Name, der heutzutage nicht mehr so geläufig ist. Zu Lebzeiten ist er treibende Kraft im niederländischen Musikleben gewesen. Er hat ein großes Werk hinterlassen, war international hochgeschätzt und befreundet mit Kollegen wie Johannes Brahms und Edvard Grieg. Für Grieg und seine Braut Nina hat er zur Hochzeit ein Werk geschrieben, in das er norwegische Volksmusik eingearbeitet hat. Seine Suite aus Jotunheim. Und die hören wir jetzt mit der Staatsphilharmonie Rheinland-Pfalz unter David Porcelein.

Die Staatsphilharmonie Rheinland-Pfalz spielte unter David Pauselein die Suite aus Jotunheim von Julius Röntgen. Eine Harmonie, das ist eine kleine Gruppe von Bläsern und sowas wurde zu Mozarts Zeiten gerne mal von Adel oder Großbürgertum gebucht oder man hatte sowas sowieso am Hof, um bei Freiluftfesten im Hintergrund zu spielen. Diese Bläser haben dann die Hits der Zeit gespielt. Dazu gehörten unter anderem erfolgreiche Bühnenwerke, die arrangiert wurden. Einer der bekanntesten Arrangeure im Wien der Mozartzeit ist Johann Georg Triebensee gewesen. Eine seiner bekanntesten Harmoniemusiken ist die zu Mozarts Don Giovanni. Und damit hören wir jetzt das Amphion Bläseroktett.

Das war das Amphion Bläser Oktett mit der Harmoniemusik zu Wolfgang Amadeus Mozarts Don Giovanni. Das ist das ARD-Nachtkonzert, präsentiert von BR Klassik, und es geht in die Märchen aus Tausend und einer Nacht mit der Aladdin-Suite von Carl Nielsen. Herbert Blomstedt leitet das San Francisco Symphony Orchestra und den San Francisco Symphony Chorus.

San Francisco Symphony Chor und Orchester unter Leitung von Herbert Blumstedt mit der Aladdin-Suite von Carl Nielsen. Was geschieht, wenn sich Missgunst, Eifersucht und Hass zwischen zwei Liebende dringen? Das hat Johann Christian Bach in seiner Oper Amadis de Gaulle untersucht. Die Ausgangskonstellation: zwei Zauberer, Bruder und Schwester, säen erfolgreich Zwietracht zwischen Amadis und dessen Geliebter, der Prinzessin Orian. Doch nach vielen Intrigen und Prüfungen rettet eine Fee das Liebespaar und setzt Amadis wieder als edlen Retter ein. Viele Emotionen hat Bach für die Pariser Uraufführung ins Ballett gepackt. Und das hören wir jetzt mit der Hanover Band unter Anthony Halstead.

Die Ballettsuite aus der Oper Amadis de Gaulle von Johann Christian Bach war das mit der Hanover Band unter Anthony Halstead. Und hier kommt jetzt eine Suite im alten Stil. Altertümliche Hoftänze hat Vincent Dandy dafür neu belebt und mit interessanten Harmonien und geschmeidiger Melodik modernisiert. Das isländische Symphonieorchester spielt unter Rúmen Gamba.

Das war die Suite im alten Stil von Vincent Dandy, gespielt vom isländischen Symphonieorchester unter Rúmen Gamba. Gleich wird's 4. Genachrichten begleitet uns der Pianist live Uwe Ansnes mit einem kleinen Elegiaco von Jean Sibelius.

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1: Um 4 Uhr mit Olaf Knapp. Die Betreiber kleiner Solaranlagen können auch künftig mit einem festen Preis für den erzeugten Strom rechnen, zumindest übergangsweise. Wirtschaftsministerin Reiche hat ihre Pläne, die Förderung zu kappen, deutlich abgemildert. Eigentlich wollte sie die garantierten Preise für den eingespeisten Strom abschaffen. Im neuen Entwurf aus dem Wirtschaftsministerium ist nun doch übergangsweise ein fester Preis vorgesehen, wenn neue Anlagen ans Netz gehen. Allerdings liegt dieser Preis niedriger als bisher und er soll nur 3 Jahre lang gezahlt werden. Die USA und der Iran haben auch in dieser Nacht ihre gegenseitigen Angriffe fortgesetzt, zum 7. Mal in Folge. Das US-Militär bestätigte, dass neue Attacken auf den Iran gestartet wurden. Aus der Nachrichtenredaktion Ivo Maroschik.
2: Ziel sei erneut gewesen, die militärischen Fähigkeiten des Iran weiter zu schwächen, heißt es vom US-Militärkommando für den Nahen Osten. Das iranische Staatsfernsehen berichtete von Explosionen in Sirik im Süden des Landes und in der wichtigen Hafenstadt Bandar Abbas. Der Iran habe daraufhin Raketen auf Ziele in Jordanien und Kuwait abgefeuert. Kuwait bestätigte, dass die Luftabwehr im Einsatz war. Auch in Bahrain gab es in der Nacht Luftalarm.
1: Trotz der erneuten Eskalationen im Iran-Krieg hat sich Außenminister Wadephul gegen neue Entlastungsmaßnahmen für Bürger wie einen Tankrabatt ausgesprochen. Er glaube nicht, dass das der richtige Weg ist, sagte er dem Redaktionsnetzwerk Deutschland. Aus der NDR-Nachrichtenredaktion Viktor Kupka.
3: Es gehöre zur Ehrlichkeit dazu, den Menschen zu sagen, dass 2 Großkonflikte in der Ukraine und in der Golfregion leider dazu führten, dass die Energiepreise und andere Preise steigen. Das könne man nicht dauerhaft abfedern. Umso wichtiger für ihn, dass die Bundesregierung Verhandlungen in den Konflikten unterstützt. Außerdem müsse die Blockade der Straße von Hormus ein Weckruf sein. Erneuerbare Energien sollten schnell ausgebaut werden, forderte der CDU-Politiker.
1: Die Kritik an Unionsfraktionschef Spahn, auch aus den eigenen Reihen, hält an. Grund ist seine Elternschaft mit Hilfe einer Leihmutter. Der parlamentarische Staatssekretär im Bundesfamilienministerium Brandt nannte Spahns Vorgehen in der Fuldaer Zeitung eine echte Zumutung und unglaubwürdig. Spahn und sein Mann hatten zuvor erklärt, dass eine Leihmutter in den USA das Baby zur Welt brachte. Leihmutterschaft ist in Deutschland verboten. Das Wetter in Deutschland. Tagsüber gebietsweise Schauer. In der Mitte und im Süden zum Teil kräftige Gewitter, sonst meist trocken. Höchstwerte 19 Grad in Ostfriesland bis 29 am Oberrhein. Sonntag im Südwesten Sonne, im Osten Schauer, kräftige Gewitter zum Teil bei 18 bis maximal 26 Grad. Es ist 4.03 Uhr.
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4: Am Mikrofon Marlene Reichert, schön, dass Sie dabei sind. Und wir hören jetzt die Hornistin Helen McDougall und das Bratum Integrum Orchestra unter Sergei Filchenko mit dem D-Moll-Hornkonzert von Antonio Rossetti.

Mit dem D-Moll-Hornkonzert von Antonio Rosetti hörten wir Helen McDougall, Naturhorn und das Bratum Integrum Orchestra unter Sergei Filchenko. Rule Britannia, diese Melodie kennt man auf der ganzen Welt. Nicht zuletzt, weil die englischen Fußballfans damit ihre Jungs von der Nationalmannschaft unterstützen. Aber wer hat's geschrieben? Thomas Augustin Arne hieß der Mann. 1740 hat er Rule Britannia komponiert als Schlussgesang seiner Masque Alfred. Auch 4 Sinfonien hat er geschrieben. Und hier kommt die 4. in C-Moll mit der Hanover Band unter Leitung von Graham Lee Cox.

Musik des englischen Komponisten Thomas Arne im ARD-Nachtkonzert. Das war seine vierte Sinfonie in C-Moll, gespielt von der Hanover Band unter Leitung von Graham Learcox. In die russische Romantik geht's mit dem zweiten Klavierkonzert von Alexander Glasunow. Der Pianist Stephen Coombs spielt zusammen mit dem BBC Scottish Symphony Orchestra unter Martin Brevens.

Stephen Coombs am Klavier und das BBC Scottish Symphony Orchestra unter Martin Bribbins mit dem zweiten Klavierkonzert in H-Dur von Alexander Glazunov. Mit einer kleinen Träne begleitet uns der Gitarrist Miloš Karadaljic. Gen Nachrichten, Lagrima von Francisco Tárrega.

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1: Um 5 Uhr mit Olaf Knapp. Die Betreiber kleiner Solaranlagen können auch künftig mit einem festen Preis für den erzeugten Strom rechnen, zumindest übergangsweise. Wirtschaftsministerin Reiche hat ihre Pläne, die Förderung zu kappen, deutlich abgemildert. Eigentlich wollte sie die garantierten Preise für den eingespeisten Strom abschaffen. Im neuen Entwurf aus dem Wirtschaftsministerium ist nun doch übergangsweise ein fester Preis vorgesehen, wenn neue Anlagen ans Netz gehen. Allerdings liegt dieser Preis niedriger als bisher und er soll nur 3 Jahre lang gezahlt werden. Die USA und der Iran haben auch in dieser Nacht ihre gegenseitigen Angriffe fortgesetzt. Zum 7. Mal in Folge. Das US-Militär bestätigte, dass neue Attacken auf den Iran gestartet wurden. Aus der Nachrichtenredaktion Ivo Maroschik.
2: Ziel sei erneut gewesen, die militärischen Fähigkeiten des Iran weiter zu schwächen, heißt es vom US-Militärkommando für den Nahen Osten. Das iranische Staatsfernsehen berichtete von Explosionen in Sirik im Süden des Landes und in der wichtigen Hafenstadt Bandar Abbas. Der Iran habe daraufhin Raketen auf Ziele in Jordanien und Kuwait abgefeuert. Kuwait bestätigte, dass die Luftabwehr im Einsatz war. Auch in Bahrain gab es in der Nacht Luftalarm.
1: Trotz der erneuten Eskalationen im Iran-Krieg hat sich Außenminister Wadephul gegen neue Entlastungsmaßnahmen für Bürger wie einen Tankrabatt ausgesprochen. Er glaube nicht, dass das der richtige Weg ist, sagte er dem Redaktionsnetzwerk Deutschland. Aus der Nachrichtenredaktion Viktor Kupka.
3: Es gehöre zur Ehrlichkeit dazu, den Menschen zu sagen, dass 2 Großkonflikte in der Ukraine und in der Golfregion leider dazu führten, dass die Energiepreise und andere Preise steigen. Das könne man nicht dauerhaft abfedern. Umso wichtiger für ihn, dass die Bundesregierung Verhandlungen in den Konflikten unterstützt. Außerdem müsse die Blockade der Straße von Hormus ein Weckruf sein. Erneuerbare Energien sollten schnell ausgebaut werden, forderte der CDU-Politiker.
1: Die Kritik an Unionsfraktionschef Spahn, auch aus den eigenen Reihen, hält an. Grund ist seine Elternschaft mit Hilfe einer Leihmutter. Der parlamentarische Staatssekretär im Bundesfamilienministerium Brandt nannte Spahns Vorgehen in der Fuldaer Zeitung eine echte Zumutung und unglaubwürdig. Spahn und sein Mann hatten zuvor erklärt, dass eine Leihmutter in den USA das Baby zur Welt brachte. Leihmutterschaft ist in Deutschland verboten. Das waren die Nachrichten. Das Wetter in Deutschland: am Tage gebietsweise Schauer. In der Mitte und im Süden zum Teil kräftige Gewitter, sonst meist trocken. Höchstwerte 19 Grad in Nordfriesland bis 29 am Oberrhein. Am Sonntag im Südwesten Sonne, Richtung Osten Schauer und vereinzelt kräftige Gewitter bei 18 bis maximal 26 Grad. Es ist 5.03 Uhr.
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4: Mit Marlene Reichert am Mikrofon und ich wünsche einen schönen guten Morgen.

Spiritoso, der erste Satz aus dem G-Dur Flötenkonzert von Giovanni Battista Pergolesi mit Jean-Pierre Rompal und I Solisti Veneti unter Leitung von Claudio Scimone. Mit Musik von Francesco Lecce geht's weiter mit dem Mandolinenkonzert im G-Dur und das spielen Raffaele La Ragione und Il Pomodoro unter Francesco Corti.

Raffaele La Ragione und Il Pomodoro unter Francesco Corti mit dem G-Dur-Mandolinenkonzert von Francesco Lecce. Sinfonik von Alexander Borodin schließt sich an. Seine dritte Sinfonie in A-Moll hat er unvollendet hinterlassen. Alexander Glasunow hat den zweiten Satz, das Scherzo, orchestriert. Und damit hören wir jetzt die Göteborger Sinfoniker unter Neeme Järvi.

Der zweite Satz, das Scherzo aus der dritten Sinfonie in A-Moll von Alexander Borodin mit den Göteborger Sinfonikern unter Neeme Järvi. Kammermusik von Antonín Dvořák schließt sich an. Wir hören sein Klaviertrio Nummer 3 in F-Moll mit Lars Vogt am Klavier, Christian Tetzlaff Violine und Tanja Tetzlaff Violoncello.

Christian Tetzlaff Violine, Tanja Tetzlaff Violoncello und Lars Vogt am Klavier mit dem zweiten Satz Allegro Grazioso aus dem Klaviertrio Nummer 3 in F-Moll von Antonín Dvořák. In die Wiener Klassik geht's mit Musik von Leopold Anton Korzeluch. Wir hören seine Sinfonie in D-Dur mit Concerto Köln unter Werner Erhard.

Mit der D-Dur-Sinfonie von Leopold Anton Korselluch hörten wir Concerto Köln unter Werner Erhardt. Das ist das ARD-Nachtkonzert, präsentiert von BR Klassik. Jetzt mit dem dritten Satz aus dem ersten Violoncello-Konzert in A-Moll von Georg Goltermann. Jamal Aleyev spielt zusammen mit dem ORF-Radiosinfonieorchester Wien unter Howard Griffiths.

Jamal Aliyev und das ORF-Radio-Sinfonieorchester Wien unter Howard Griffiths mit dem dritten Satz Allegro Moderato aus dem A-Moll-Violoncello-Konzert von Georg Goltermann. Das war's für heute im ARD-Nacht-Konzert. Mein Name ist Marlene Reichert. Ich wünsche Ihnen einen guten Start in den Samstag und ein schönes Wochenende.

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1: Um 6 Uhr mit Jonas Ziegler. Über Berlin und Brandenburg ist am frühen Abend ein schweres Gewitter hinweggezogen. Für große Teile der Region galt eine amtliche Unwetterwarnung. Nela Richter, RBB 24.
2: Besonders betroffen war der Süden des Landes. Gewarnt wurde vor Hagel, vor überschwemmten Straßen und umstürzenden Bäumen. Das Unwetter war vorher über Sachsen-Anhalt gezogen und hatte zu zahlreichen Einsätzen von Feuerwehr und Rettungsdiensten geführt. In unserer Region hatte sich das Unwetter abgeschwächt, sodass es nicht so schlimm wie befürchtet kam.
1: Für neue Solaranlagen auf Hausdächern soll es auch künftig eine feste Vergütung für eingespeisten Strom geben. Das geht aus einem überarbeiteten Gesetzentwurf von Wirtschaftsministerin Reiche hervor. Die Förderung fällt allerdings geringer aus und ist auf 3 Jahre begrenzt. Damit hat das Ministerium seine ursprünglichen Kürzungspläne abgeschwächt. Unionsfraktionschef Spahn weist die Kritik an seiner Entscheidung für eine Leihmutterschaft in den USA zurück. Der CDU-Politiker spricht von einer persönlichen und schwierigen Entscheidung, die er gemeinsam mit seinem Mann getroffen habe. Nach Rücktrittsforderungen aus den eigenen Reihen will sich das CDU-Präsidium am Montag mit dem Fall befassen. Über Spahns politische Zukunft soll später die Unionsfraktion entscheiden. Mehr als 3 Wochen nach den schweren Erdbeben in Venezuela ist die Zahl der Todesopfer auf über 5.000 gestiegen. Nach Behördenangaben wurden auch fast 17.000 Verletzte registriert. Die Europäische Union unterstützt die Hilfe mit 20 Millionen Euro. Außerdem wurden 80 Tonnen Hilfsgüter per Luftbrücke ins Katastrophengebiet gebracht. Heute und morgen feiern bis zu 120.000 Menschen rund um das Berliner Olympiastadion beim 10. Lollapalooza. Auf der Bühne sind internationale Stars verschiedener Genres vertreten. RBB-Reporterin Jule Lippig.
3: Musikalisch können Sie sich freuen auf einen Mix aus Pop, Hip-Hop und Indie über Latin bis Techno. Zu den größten Headlinern gehören unter anderem Lord, Louis Capaldi, Tom Odell und US-Rapper Pitbull, der am Samstagabend seine einzige deutsche Festivalshow spielt. Mit Sängerin Iliva und dem Berliner Künstler Zartmann sind außerdem 2 der aktuell erfolgreichsten deutschen Acts mit dabei. Auf der Perry Stage kommen Techno-Fans auf ihre Kosten. Die Bühne steht dieses Jahr aber nicht mitten im Stadion, sondern im angrenzenden Olympiapark.
1: Soweit die Nachrichten. 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Das Wetter. Heute nach wechselnd bis stark bewölktem Beginn, im Süden freundlicher, im Norden wolkiger. Maximal 23 bis 27 Grad. Zurzeit in Berlin-Pankow 17 und in Wittstock-Dosse 16 Grad. Morgen am Sonntag neben etwas Sonne einige Wolken und im Südosten etwas Regen bei 21 bis 23 Grad. Die Zeit 6.03 Uhr.
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2: Das einander kennenlernen braucht seine Zeit. Wo aus Fremden, Bekannte, Vertraute oder gar Freunde werden können. Dieser Übergang ist keine zwangsläufige Entwicklung. Jeder weiß, man kann einander auch nach langer Zeit fremd bleiben, trotz häufigen Sehens. Die Bibel erinnert daran, wie wichtig dieser Übergang ist. Das zweite Buch Mose weist auf das Herz, in dem sich die Erfahrung des Fremdseins abgebildet hat. Ihr wisst um der Fremdlinge Herz, weil ihr auch Fremdlinge in Ägypten gewesen seid. Es ist eine besondere Fähigkeit des Menschen, sich in andere hineinversetzen zu können. Ich kann mich an das eigene Bangesein erinnern, das ich hatte, als ich neu im Kreis der anderen war. Und aus dieser Erfahrung kann ich entscheiden, mache ich es dem anderen schwer, anzukommen oder leicht. Am Anfang versuche ich mir immer, den Namen zu merken. Und wenn mein Gedächtnis nicht darauf trainiert ist und ihn vergisst, überwinde ich mich und frage noch einmal nach. Peinlich, hatte ich doch seinen Namen vergessen, aber nun merke ich ihn mir. Manchmal sage ich mir einen fremden Namen auch in Gedanken. Oder, das ist selten, ich bewahre ihn in meinem Herzen wie einen Schatz. Vielleicht macht mein Herz sich schon Sorgen um ihn, weil es weiß, wie es ihm geht. Wenn ich das tue, bin ich schon ganz schön vertraut mit einem Fremden. In meinem Leben bin ich schon oft fremd gewesen. Oft hatte ich Menschen um mich herum, die ich nicht kannte. Da war mir mulmig zumute. Ja, wirklich, ich bin in meinem Leben oft fremd gewesen. Ich stand in Räumen mit Menschen, die ich nicht kannte, und war unsicher. Aber rückblickend kann ich sagen, nach der ersten Fremdheit und nach mancher Skepsis sind Begegnungen entstanden, die mein Leben bereichert haben. Das geschah nie im Nu. Es war ein Übergang, ein Weg vom Fremdsein zum Vertrautsein. Heute erinnere ich mich an viele fremde Menschen, die mir ans Herz gewachsen sind. All die damals Fremden sind mir zu einem Schatz geworden, den ich nicht missen möchte.
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4: Um 7 Uhr mit Jonas Ziegler. Das gestrige Unwetter hat in Berlin und Brandenburg nur geringe Auswirkungen gehabt. Die Feuerwehr sprach am Morgen von einer überschaubaren Lage. Verletzt wurde niemand. Alexander Schmidt-Hirschfelder, RBB 24.
5: Die Berliner Feuerwehr zählte insgesamt 12 wetterbedingte Einsätze. Meist handelte es sich um umgestürzte Bäume, abgeknickte Äste und überflutete Keller, sagte ein Sprecher dem RBB. Blitzeinschläge lösten 2 Brände aus. Auch Brandenburg ist im Großen und Ganzen glimpflich davongekommen. Die Regionalleitstellen der Feuerwehren sagten dem RBB am Morgen, es habe nur vereinzelt wetterbedingte Einsätze gegeben.
4: Unionsfraktionschef Spahn hat die Kritik daran zurückgewiesen, über eine Leihmutterschaft in den USA eine Familie zu gründen. Der CDU-Politiker sagte der Bild-Zeitung, es sei eine persönliche und schwierige Entscheidung gewesen. Nach Rücktrittsforderungen aus den eigenen Reihen will sich das CDU-Präsidium am Montag mit dem Fall befassen. Über Spahns politische Zukunft soll später die Unionsfraktion entscheiden. Für neue Solaranlagen auf Hausdächern soll es auch künftig eine feste Vergütung für eingespeisten Strom geben. Das geht aus einem überarbeiteten Gesetzentwurf von Wirtschaftsministerin Reiche hervor. Die Förderung fällt allerdings geringer aus und ist auf 3 Jahre begrenzt. Damit hat das Ministerium seine ursprünglichen Kürzungspläne abgeschwächt. Mehr als 3 Wochen nach den beiden schweren Erdbeben in Venezuela sind inzwischen mehr als 5.000 Tote bestätigt worden. Wie der Präsident der Nationalversammlung Rodriguez mitteilte, wurden außerdem fast 17.000 Menschen verletzt. Die Europäische Union unterstützt die humanitäre Hilfe mit 20 Millionen Euro. Außerdem wurden 80 Tonnen Hilfsgüter per Luftbrücke ins Katastrophengebiet gebracht. Die Berliner Verkehrsbetriebe setzen künftig an mehr U-Bahnhöfen auf smarte Kameras. Bis Ende des Jahres soll die Technik an 23 Stationen im Einsatz sein. Die Kameras melden automatisch, wenn sich Menschen unerlaubt in Gleis- oder Tunnelbereichen aufhalten. Die BVG will damit Vandalismus eindämmen und gefährliche Situationen schneller erkennen. Eingesetzt wird die Technik unter anderem an den U-Bahnhöfen Schlossstraße, Zoologischer Garten und Cottbusser Tor. Soweit die Nachrichten. Weitere Meldungen aus Berlin und Brandenburg auf rbb24.de. Das Wetter. Heute noch wechselnd bewölkt, im Beginn im Süden freundlicher, im Norden wolkiger. Maximal 23 bis 27 Grad. Zurzeit in Berlin-Kreuzberg 18 und in Potsdam 16 Grad. Böiger Wind aus Nordwest bis West. Morgen am Sonntag neben etwas Sonne einige Wolken und im Südosten etwas Regen bei 21 bis 23 Grad. Die Zeit, es ist 7.03 Uhr.
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1: Die Musik ist zärtlich. Sie schimmert, sie löst sich vom Boden, sie schwebt in den Raum. Immer wieder noch an eine Tonart gebunden, aber immer wieder löst sie sich von der Erdung. Arnold Schönberg ist 25 Jahre alt und verbringt den Sommer 1899 mit Freunden südlich von Wien. Er ist schwer verliebt in die Schwester seines Komponistenfreundes, in Mathilde von Zemlinsky, als er dieses berückende, berauschende Kammermusikstück für 6 Streicher aufschreibt. Verklärte Nacht nennt er es, nach dem Titel des Gedichts, das ihm beim Komponieren vorliegt. Später wird sich Arnold Schönberg mit der Welt konfrontieren, mit sperrigem, mit zwölftönigem. Hier ist all das noch weit weg. Und die verklärte Nacht hat zwar vertrackte Passagen, aber so wie Schönberg einige Jahre später sein Violinkonzert seiner neuen Heimat Amerika vorstellen wird, wenn er sagt: Ich freue mich, dem Repertoire ein weiteres unspielbares Werk hinzufügen zu können. Unspielbar ist die verklärte Nacht nicht. Sie ist rauschhaft, sanft berauschend und spätromantisch, wie es sich um 1900 gezieht.

Dennoch, bei der Uraufführung 1902 in Wien gibt es Menschen im Publikum, die zischen und pfeifen. Sogar sollen Zuhörer mit Fäusten aufeinander losgegangen sein. Einer schreibt später, das klingt ja, als ob man über die noch nasse Tristan-Partitur drüber gewischt habe. Er meinte damit wahrscheinlich diese Wahrheit der Musik, die wie in Richard Wagners Oper Tristan und Isolde keine Lösung anbietet und deren wichtigster Akkord sich erst nach 5 Stunden Musik auflöst. Möglicherweise aber lässt sich der Tumult, den es während der Uraufführung in Wien gibt, weniger mit der Musik begründen als mit der Idee, die dem Gedicht von Richard Dehmel zugrunde liegt, der Idee von einer freien Liebe. Heute kennt man Richard Dehmel vor allem wegen Schönbergs Musik. Man kennt von ihm praktisch nur noch dieses eine Gedicht. Damals aber war es anders. Da war Schönberg recht unbekannt und Dehmel ein bekannter Dichter. Das Gedicht erzählt von einem Paar, das in einer klaren, kalten Mondnacht spazieren geht. Die Frau bekennt dem Mann, dass sie schwanger ist. Und man meint, in der Musik dem Paar beim Sprechen zuhören zu können.

Aber sie erwartet nicht sein Kind, sondern das Kind ihres Ehemannes, den sie allerdings gar nicht liebt. Sie fühlt sich schuldig gegenüber dem Mann, der an ihrer Seite geht. Und der findet das gar nicht schlimm. Noch weiter. Er will das Kind als seines annehmen. Im Gedicht heißt es: Die Wärme wird das fremde Kind verklären, du wirst es mir von mir gebären. Schönberg fasst die Aussage des Gedichts auf seine Wiener Art recht nüchtern später so zusammen. Das Gedicht, sagt er, zeige eine bemerkenswerte moralische Haltung bei der Behandlung eines schwierigen Problems. So trocken Schönberg in Worten klingt, seine Musik greift die Stimmung auf, die Utopie, die Demels Gedicht entwirft.

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2: Um 8 Uhr mit Jonas Ziegler. Das gestrige Unwetter hat in Berlin und Brandenburg nur geringe Auswirkungen gehabt. Die Feuerwehr sprach am Morgen von einer überschaubaren Lage. Verletzt wurde niemand. Alexander Schmidt-Hirschfelder, RBB 24.
3: Die Berliner Feuerwehr zählte insgesamt 12 wetterbedingte Einsätze. Meist handelte es sich um umgestürzte Bäume, abgeknickte Äste und überflutete Keller, sagte ein Sprecher dem RBB. Blitzeinschläge lösten 2 Brände aus. Auch Brandenburg ist im Großen und Ganzen glimpflich davongekommen. Die Regionalleitstellen der Feuerwehren sagten dem RBB am Morgen, es habe nur vereinzelt wetterbedingte Einsätze gegeben.
2: Unionsfraktionschef Spahn hat die Kritik an seiner Entscheidung zurückgewiesen, über eine Leihmutter in den USA Vater zu werden. Der CDU-Politiker sagte der Bild-Zeitung, er habe sich nach langem Ringen gemeinsam mit seinem Mann für diesen Weg entschieden. Hauptstadtkorrespondentin Birte Sönnigsen.
4: Die CDU lehnt Leihmutterschaft ab und hatte das zuletzt auf ihrem Parteitag im Februar bekräftigt. Nach großer Kritik, auch aus der CDU selbst und ersten Rücktrittsforderungen, hatte sich Bundeskanzler Friedrich Merz geäußert. Aus seiner Sicht gibt es keinen Grund, die bestehenden Regeln zur Leihmutterschaft zu ändern. Alles Weitere will der Kanzler in der nächsten Präsidiumssitzung der CDU besprechen.
2: Für neue Solaranlagen auf Hausdächern soll es auch künftig eine feste Vergütung für eingespeisten Strom geben. Das geht aus einem überarbeiteten Gesetzentwurf von Wirtschaftsministerin Reiche hervor. Die Förderung fällt allerdings geringer aus und ist auf 3 Jahre begrenzt. Damit hat das Ministerium seine ursprünglichen Kürzungspläne abgeschwächt. Der Konflikt zwischen den USA und dem Iran um die Straße von Hormus droht außer Kontrolle zu geraten. In der 7. Angriffsnacht in Folge haben die US-Streitkräfte nach eigenen Angaben iranische Überwachungsanlagen, unterirdische Waffenlager und weitere militärische Einrichtungen bombardiert. Der Iran reagierte mit Vergeltungsschlägen. Betroffen waren erneut die Golfstaaten Kuwait und Bahrain. Die Berliner Verkehrsbetriebe setzen künftig an mehr U-Bahnhöfen auf smarte Kameras. Bis Ende des Jahres soll die Technik an 23 Stationen im Einsatz sein. Die Kameras melden automatisch, wenn sich Menschen unerlaubt in Gleis- oder Tunnelbereichen aufhalten. Die BVG will damit Vandalismus eindämmen und gefährliche Situationen schneller erkennen. Soweit die Nachrichten. Weitere Meldungen aus Berlin und Brandenburg auf rbb24.de. Das Wetter. Heute zunächst bewölkt, im Verlauf vor allem im Süden freundlicher, maximal 23 bis 27 Grad. Zurzeit in Berlin-Dahlem 17 und in Nauen im Havelland 18 Grad. Böiger Wind aus Nordwest bis West. Morgen neben etwas Sonne, einige Wolken und im Südosten etwas Regen. Bei maximal 21 bis 23 Grad. Die Zeit, es ist 8.03 Uhr.
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5: Es ist Samstagmorgen. Ich hoffe, ohne große Sorgen. Darauf gebe ich uns diesen Bach. Ich grüße Sie.

Julia Schröder hat hier den Geigenpart übernommen in Johann Sebastian Bachs Konzert für Violine in E-Dur. Das war der erste Satz, zusammen mit dem Kammerorchester Basel. Das hat sie dann auch gleich noch von der Geige ausgeleitet. Einen guten Morgen in die Radio 3 Runde. Jetzt mit Fauré.

Das war dann wohl die Ouvertüre zu Gabriel Fauré's Mask, Berger Mask hier auf Radio 3. Das Rundfunksymphonieorchester Wien ist für diese Aufnahme von Bertrand de Billy geleitet worden. Es ist 8 Uhr und 14 Minuten. Eric Lou hat es geschafft, sein aktuelles Album, das sind Mitschnitte davon, wie er den internationalen Chopin-Preis gewonnen hat, im letzten Herbst war das. Dieses Album ist schon zum zweiten Mal Album der Woche bei uns. Es laufen ja gerade die Sommer-Best-Offs bei uns. Na, dann hören wir das uns doch mal an.

Wenn man so Chopin spielt, hat man gute Chancen, den Chopin-Preis in Warschau zu gewinnen. Der junge Eric Lou hat das genauso gemacht und das daraus entstandene Album ist eins unserer Sommer-Best-of-Alben der Woche. Hier auf Radio 3. Als Ausschnitt haben wir die erste der drei Masoken für Klavier von Frédéric Chopin gehört. Und dann so kurz nach 9 wird dieses Album nochmal en Detail vorgestellt, hier auf Radio 3. Gewinnen kann man es aber die ganze Zeit und zwar auf unserer Internetseite radio3.de. Das Orchestra of the Age of Enlightenment, also das Orchester des Zeitalters der Aufklärung, ist ein weltberühmtes britisches Ensemble. Die Musiker und Musikerinnen haben sich auf historisch informierte Aufführungspraxis spezialisiert und bei den Auftritten werden natürlich auch historische Instrumente oder Nachbauten von solchen verwendet. Alles für einen möglichst authentischen Klang. In diesem Jahr feiert das Orchester sein 40-jähriges Bestehen, übrigens ohne festen Chefdirigenten. Das war schon von Anfang an so. Stattdessen gibt es eine Art künstlerischen Vorstand, den wählen die Orchestermitglieder auch jedes Jahr neu. Das hat viele Vorteile, beispielsweise, dass man mit immer neuen, spannenden Gastdirigenten zusammenarbeiten kann. Und das hat das Orchester auch schon gemacht, von Charles McCarris, Ivan Fischer, Simon Rattle bis zu René Jacobs und Roger Norrington. Bei uns gibt es jetzt ein Konzert mit Schnitt des Orchesters mit Lawrence Cummings am Pult. Und das Besondere für das Konzert war man hier bei uns in der Region, bei den Musikfestspielen Potsdam Sanssouci. Den Mitschnitt haben natürlich wir gemacht.

Klingt schon alt, oder? Lawrence Cummings hat es geleitet, das Orchestra of the Age of Enlightenment, im Juni 2019 in der Nikolaikirche Potsdam bei den Musikfestspielen Potsdam. Sanssouci. Na klar, haben wir von Radio 3 das aufgenommen. Und da war dann auch diese Symphonie von Henry Purcell dabei. Das ist der erste Satz seines Stücks. Kommt herbei, ihr Söhne der Kunst. Tja, zu Purcells Zeiten hatten die Töchter nicht allzu viel zu sagen. Es ist 8.24 Uhr. Hier ist die Klassik bis 12. Und ich empfehle die nun folgende Radio 3 Aufnahme von Musik, die Richard Wagner übrigens als Tanz in seiner höchsten Potenz bezeichnet hat. Ich meine Beethovens Sinfonie Nummer 1, gerade im ersten Satz, also so nach einer knappen Minute geht es so richtig los, wird da ein Schwung erzeugt, eine unwiderstehliche, ekstatische, motorische Energie. Ja, und dann noch in der federnden Artikulation der Berliner Philharmoniker unter Simon Rattles Leitung übrigens. Bitteschön.

Im September 2012 haben wir das aufgenommen, wie die Berliner Philharmoniker, damals noch unter Simon Rattles Leitung, Beethovens Sinfonie Nummer 7 natürlich gespielt haben. Das war der erste Satz auf Radio 3. Deep River, so heißt das Debütalbum des US-amerikanischen Geigers Miklin Lai-Pang. Das ist erst vor wenigen Wochen erschienen. Die Stücke, die er sich ausgesucht hat, sind für so ein erstes Album eines jungen Künstlers, also er ist 31, eher untypisch. Statt großer Violinkonzerte oder sonstigen, ja, was weiß ich, konventionellen Geigenrepertoire, hat er zusammen mit dem Pianisten Nigel Yandel eine sehr bunte Mischung von Musik aufgenommen, von Arrangements, von Opernarien bis hin zu einem Traditional, dazwischen bekannte und weniger bekannte Werke, alles für Violine und Klavier. Er meint, er wolle für sein erstes Album genau die Musik mit seinem Publikum teilen, die er selbst gern hört und die ihn schon sein Leben lang begleitet. Und dazu gehört offenbar auch dieses Lied von Robert Schumann.

0: Robert Schumanns Liebeslied für die Violine von Miklen Lai-Pang und Nigel Yandel am Klavier, konkret Nummer 1, Widmung. Das ist drauf auf Miklen Lai-Pangs Debütalbum Deep River. Wenn Sie mehr über diese Aufnahme erfahren wollen, auf radio3.de gibt es einen Beitrag von Maximilian Winkler. Er hat mit Miklen Lai-Pang über seine Einspielung gesprochen. Die war nämlich auch mal unser Album der Woche. Unser Stichtag heute auf Radio 3, der bezieht sich auf einen 25. Jahrestag. Es geht um die Bekanntgabe einer Milliardeninvestition. BMW baut ein neues Werk in Leipzig. Andreas Neumann weiß mehr.
1: Das Jahr 2001 fällt für die Region Leipzig wirtschaftlich in eine dunkle Zeit. Die Arbeitslosenquote liegt bei bis zu 25%. Der Lichtblick kommt aus Bayern.
2: Der BMW 3er. Die Sicherheit der großen BMW im 3er-Format. BMW, Freude am Fahren.
1: Der Dreier hat sich zum Erfolgsmodell entwickelt und die Automobilbauer aus München planen ein neues Produktionswerk, um überhaupt Dreierautos in ausreichender Stückzahl bauen zu können. Leipzig bewirbt sich als Standort ebenso wie 250 andere Städte und Regionen. Mitte 2001 sind noch 5 Bewerber im Rennen.

0: das französische Arras, Kolín in Tschechien, Schwerin, Augsburg und eben Leipzig. Am 18. Juli dann lädt BMW zu einer Pressekonferenz. Der Vorstand will verkünden, wer ihn in Sachen Arbeitskräfte vor Ort, Verkehrsanbindung und Kosten überzeugt hat.
1: In der Abwägung all dieser Kriterien und ihrer unternehmerischen Bewertung ist letzten Endes die Entscheidung für Leipzig-Halle gefallen. Hier sehen wir den Standort mit der besten Perspektive.
0: Der damalige Vorstandschef Joachim Milberg lässt die Katze aus dem Sack. Der Leipziger Bürgermeister ist begeistert, ebenso wie die Menschen in seiner Region.
2: Die Leipziger liegen ihnen zu Füßen wie die Fußmatten im BMW. Wir freuen uns, dass BMW hier investiert.
3: Sehr gut, wirklich wahr.
4: Dass wir da jetzt mehr Arbeitsplätze schaffen kann, dadurch vielleicht auch mehr Ausbildungsmöglichkeiten.
5: Sehr fantastisch. Ja, weil das für Leipzig ein unwahrscheinlicher Imagegewinn ist.
0: Über 3 Milliarden Euro wird BMW investieren. Geplant sind 5.500 Arbeitsplätze, ein Schub für Leipzig und Sachsen. Auch der Bewerber Augsburg aus dem bayerischen Stammland des Autobauers hätte sich das sehr gewünscht. Aber die Kosten für Industrieflächen in seiner Stadt sind einfach zu hoch, muss der Bürgermeister enttäuscht feststellen.
6: Augsburg ist kein teures Pflaster, im Gegenteil. Nur in Relation zu den östlichen Ländern können wir natürlich preislich nicht mithalten.
0: Vom ersten Tag der Bauplanung an melden sich tausende Menschen auf der damals größten Industriebaustelle Europas, um sich auf einen Job zu bewerben. So wie der Handwerksmeister Lutz Kühn aus Wittenberg, der in der Wirtschaftskrise seine Elektrowerkstatt schließen muss.
7: Diese wirtschaftliche Situation kennt sicherlich jeder aus unserer Region. Und so habe ich mir eigentlich gesagt, Mensch, versuch's da einfach mal, nutz diese Chance und bewirbst dich. Es kann nicht schaden.
0: Kühn wird genommen. Mittlerweile sind fast 7.000 Menschen im BMW-Werk Leipzig beschäftigt. Ein Werk, das auch Krisen in der Automobilbranche zum Trotz eine stete Erfolgsgeschichte schreibt. Seit 2005 der erste Dreier BMW dort vom Band lief.
8: In Leipzig ist der 100.000. BMW vom Band gerollt.
9: Ist das 250.000. Auto vom Band gerollt.
10: BMW erweitert Leipziger Werk.
11: Wurde 2016 fast 250.000 Fahrzeuge produziert.
12: Ist das 100.000. Elektroauto i3 vom Band gerollt.
0: Über 4 Millionen Fahrzeuge rollten bisher insgesamt im Werk Leipzig vom Band. Längst werden hier auch andere Modelle als der Dreier montiert. Auch solche der Marke Mini, ebenso wie die ersten BMW-Elektroautos. Die Region Leipzig hat nach dem Untergang der DDR-Industrie die Position als ein wichtiger Industriestandort zurückgewonnen. Und das alles begann am 18. Juli 2001 mit der Bekanntgabe von BMW, ein neues Werk in Sachsen zu bauen. Das war heute, vor 25 Jahren.
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Claire Le Boulanger hat den Solopart übernommen für dieses Concertino für Flöte und Orchester von Cécile Chaminade. Mit dabei war auch das Orchestre National de Metz Grand Est in der Klassik bis 12. Das ist immer noch ein bisschen ungewohnt, dass wir samstags schon ab 8 senden. Also das kriege ich schon hin, meinen Wecker früher zu stellen. Doch manchmal rutscht mir auch das wesentlich häufiger gesagte Klassik bis 2 raus. Sehen Sie es mir bitte nach. Jetzt ist jedenfalls die erste der 4 samstäglichen Stunden Klassik bis 12 fast rum. Eine Musik habe ich noch. Eine von Joseph Haydn mit dem Deutschen Symphonieorchester Berlin.

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2: Um 9 Uhr mit Jonas Ziegler. Das gestrige Unwetter hat in Berlin und Brandenburg nur geringe Auswirkungen gehabt. Die Feuerwehr sprach am Morgen von einer überschaubaren Lage. Verletzt wurde niemand. Alexander Schmidt-Hirschfelder, RBB 24.
3: Die Berliner Feuerwehr zählte insgesamt 12 wetterbedingte Einsätze. Meist handelte es sich um umgestürzte Bäume, abgeknickte Äste und überflutete Keller, sagte ein Sprecher dem RBB. Blitzeinschläge lösten 2 Brände aus. Auch Brandenburg ist im Großen und Ganzen glimpflich davongekommen. Die Regionalleitstellen der Feuerwehren sagten dem RBB am Morgen, es habe nur vereinzelt wetterbedingte Einsätze gegeben.
2: Unionsfraktionschef Spahn hat die Kritik an seiner Entscheidung zurückgewiesen, über eine Leihmutter in den USA Vater zu werden. Der CDU-Politiker sagte der Bild-Zeitung, er habe sich nach langem Ringen gemeinsam mit seinem Mann für diesen Weg entschieden. Hauptstadtkorrespondentin Birte Sönnigsen.
4: Die CDU lehnt Leihmutterschaft ab und hatte das zuletzt auf ihrem Parteitag im Februar bekräftigt. Nach großer Kritik, auch aus der CDU selbst und ersten Rücktrittsforderungen, hatte sich Bundeskanzler Friedrich Merz geäußert. Aus seiner Sicht gibt es keinen Grund, die bestehenden Regeln zur Leihmutterschaft zu ändern. Alles Weitere will der Kanzler in der nächsten Präsidiumssitzung der CDU besprechen.
2: Der Konflikt zwischen den USA und dem Iran um die Straße von Hormus droht außer Kontrolle zu geraten. In der 7. Angriffsnacht in Folge haben die US-Streitkräfte nach eigenen Angaben iranische Überwachungsanlagen, unterirdische Waffenlager und weitere militärische Einrichtungen bombardiert. Der Iran reagierte mit Vergeltungsschlägen. Betroffen waren erneut die Golfstaaten Kuwait und Bahrain. In Baden-Württemberg ist ein Sicherheitsmitarbeiter der Deutschen Bahn bei einer gewaltsamen Auseinandersetzung aus einem fahrenden Zug gestürzt. Nach Angaben der Polizei wurde der 26-Jährige lebensgefährlich verletzt. Auslöser sei ein Streit bei einer Fahrscheinkontrolle in einem Zug von Offenburg nach Karlsruhe gewesen. Es habe dann eine Rangelei gegeben, bei der sich die Tür des fahrenden Zuges geöffnet habe. Warum ist noch unklar. Der Radfahrverband ADFC beginnt heute seine Sommertouren durch Brandenburg. An 6 Wochenenden hintereinander wird auf der Tour Brandenburg geradelt. Die erste von insgesamt 24 Etappen startet um 11 Uhr auf dem Marienberg in Brandenburg-Havel. Ziel ist es, das Fahrrad als Fortbewegungsmittel noch populärer zu machen. Soweit die Nachrichten. Das Wetter heute zunächst bewölkt, im Verlauf vor allem im Süden freundlicher, maximal 23 bis 27 Grad. Zurzeit in Berlin-Gatow 18 und in Lübben im Spreewald 19 Grad. Böiger Wind aus Nordwest bis West. Morgen neben etwas Sonne, einige Wolken und im Südosten etwas Regen bei 21 bis 23 Grad. Die Zeit, es ist 9.03 Uhr.
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5: Und was macht man an so einem Samstagmorgen, wenn man nicht gerade gleich aufs Fahrrad steigt? Na, tanzen. Erst tanzen, dann denken. Das ist die natürliche Reihenfolge.

0: Das war das Budapester Festivalorchester, geleitet von Iván Fischer. Das macht er da schon von Anfang an. Also Gründung war 1983. Und das war der letzte der 5 deutschen Tänze von Franz Schubert auf Radio 3. Es werden zum Schluss 8 Alben sein, die es in unsere Sommer-Best-of-Album-der-Woche-Reihe geschafft haben. Den Anfang hat das Chopin-Album von Eric Liu gemacht. Der amerikanische Pianist war ja im letzten Jahr Sieger des renommierten Chopin-Wettbewerbs in Warschau. Damit reiht sich Eric Liu ein in die Riege von Martha Argerich, Christian Zimmermann oder auch Maurizio Pollini. Der Wettbewerb findet nur alle 5 Jahre statt und Eric Liu war mit 17 schon mal dabei und da hat er sogar den 4. Preis gewonnen. Diesmal hat es für den 1. gereicht und verbunden mit dieser Goldmedaille ist ja ein Album bei der Deutschen Grammophon. Darauf sind Live-Mitschnitte zu hören, die sind während der verschiedenen Runden des Wettbewerbs entstanden. Anne Spohr hat mit Eric Liu gesprochen und zusammen stellen sie uns das Album jetzt noch mal vor.
1: Ich habe natürlich mein absolut Bestes gegeben, um eins zu werden mit der Musik. Das war für mich der einzige Weg, dem großen Druck zu entkommen. Und natürlich hatte ich diese Stücke schon lange gespielt und vorbereitet, sie haben mich lange begleitet. Also habe ich in dem Moment einfach alles gegeben.
2: Und das hört man, denn wenn Eric Liu Chopin spielt, klingt es, als käme die Musik aus fernen, geheimnisvollen Sphären. Leicht, transparent und beschwingt kommt der Walzer in Cis-Moll daher, aber auch ruhig, tiefgründig, sanft und elegant. Der Walzer eröffnet das neue Chopin-Album von Eric Liu.

0: Chopins anschließendes Nocturne steht in derselben Tonart. Die Stimmung aber ist eine ganz andere. Melancholisch, düster, abgründig und hoffnungslos. Und gleichzeitig unendlich schön.
1: Am Anfang klingt es wie eine karge, öde Landschaft. Beim Spielen muss ich eine sehr breite, weite Klanglandschaft kreieren mit den einzelnen Tönen in der rechten Hand, während die linke diese weiten, harmonischen Untertöne spielt. Es ist eine sehr trostlose, rohe Musik, hat aber ähnliche Effekte wie die Sonate. Ich glaube, Chopin spricht in seiner Musik sehr direkt das Menschsein an. Er ist ein sehr emotionaler Komponist, der tiefe Gefühle bei den Hörern hervorruft. Seine Musik ist voller Lebenserfahrung. Er selbst hat ja ein ziemlich schwieriges Leben gehabt. Vor allem Chopins Spätwerk ist besonders tiefgründig und regt einen immer wieder zum Nachdenken an.
0: Die 17-köpfige Jury des Chopin-Wettbewerbs hat natürlich nicht nur auf technische Fähigkeiten der Pianisten geachtet, sondern auch darauf, wer das tiefste Verständnis für Chopins Musik zeigt. Und der 27-jährige Eric Lou hat sich in Warschau als reifer Meister der leisen Töne und der perfekten Phrasierung bewiesen.

0: Eric Lou spielt Chopins Sonate Nummer 2 in B-Moll, die mit dem berühmten Trauermarsch, in bewusst andächtig zurückgenommenem Tempo.
1: It's very bizarre. Actually, he wrote the funeral march first.
2: Die Sonate ist ein bizarres Stück. Chopin hat zuerst den Trauermarsch komponiert und dann die anderen Sätze drumherum geschrieben. Schumann nannte das Werk die vier seiner tollsten Kinder, die Chopin hier zusammengespannt habe. Dass er einen so obskuren, seltsamen, ja geradezu geisterhaften letzten Satz geschrieben hat als Finale, dafür braucht man viel Mut und auch eine Portion Verrücktheit.
1: It takes a lot of courage, and you, in a way, you had to be a little bit out of your mind.
0: Das Album von Eric Lou bietet eine erlesene Auswahl aus den verschiedenen Gattungen, die Frédéric Chopin für Klavier geschrieben hat. Walzer, Nocturne, Sonate, eine frühe, eher selten aufgeführte Polonaise, drei Mazurkas und die Barcarolle in Fis-Dur, ein venezianisches Gondellied. Die Barcarolle verströmt mit ihrem wiegenden Charakter Wärme, Lieblichkeit, Trost und Hoffnung.
2: Dieses Chopin-Stück ist absolut einzigartig. Die Klanglandschaften sind wie ein Renaissance-Gemälde, voller Farben, Schattierungen und Nuancen, mit Beschreibungen von Wasser und Sonnenschein, von Dunkelheit und Schatten. Da ist alles drin. Die Barcarolle ist eine späte Komposition von Chopin und außerdem eines der schwierigsten Werke, die er überhaupt geschrieben hat.
0: Eric Lou, der amerikanische Pianist mit taiwanisch-chinesischen Wurzeln, trägt jetzt schon den Spitznamen The Legend. Denn er hat nicht nur den renommierten Chopin-Wettbewerb gewonnen, sondern auch den Leeds International Piano Competition. Das hat vor ihm noch keiner geschafft.
3: Eric Lou, die Legende. Ja, Anne Spohr hat im Gespräch mit ihm sein neues Album vorgestellt und natürlich hören wir jetzt noch ein wenig länger rein.

Eric Liu spielt Chopin und zwar so gut, dass es für den ersten Platz beim renommierten Chopin-Wettbewerb gereicht hat. Das eben war die zweite der Polonaisen Opus 71, die hat er da auch gespielt. Das Album zum Wettbewerb ist ja nochmal unser Album der Woche geworden hier auf Radio 3. Deshalb können Sie es auch nochmal gewinnen unter radio3.de. 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Neben all den Alben der Woche, die dann auch in unserem Archiv landen, sind da ja auch unsere eigenen Aufnahmen spannend. Diesen Mozart beispielsweise mit dem DSO unter Herbert Blumstedts Leitung haben wir 2015 in der Philharmonie Berlin aufgenommen. Das ist das Finale aus Mozarts Sinfonie Nummer 34.

0: Ja, so endet sie, die Sinfonie Nummer 34 von Wolfgang Amadeus Mozart. Diese Aufnahme mit Herbert Blomstedt am Pult des Deutschen Sinfonieorchesters Berlin ist in der Philharmonie Berlin entstanden. Das war eine Radio-3-Aufnahme 2015. Heute Abend tritt das DSO an einem eher ungewöhnlichen Ort auf, in einer Scheune in der Prignitz. Das Konzert findet im Rahmen der Brandenburgischen Sommerkonzerte statt. 17 Uhr geht's los in Groß-Pankow in der Kulturfarm. Und wenn Sie mehr über dieses besondere Konzert erfahren möchten, dann sollten Sie Radio 3 auch kurz nach 11 hören. Die Saxophonistin Asia Fateva ist ja auch noch mit dabei, und zwar um Mozarts Klarinettenkonzert zu spielen. Ja, ja, auf dem Saxophon. Aber möchte sie eigentlich wie eine Klarinette klingen?
1: Wie ich klingen möchte? Gute Frage. Ich glaube, Mozart entsprechend. Ich glaube nicht, dass ich Klarinette imitiere in dem Sinne, sondern versuche ich, Mozart zu verstehen und was so als Melodieinstrument dazu passen könnte. Natürlich mit Eigenschaften vom Saxophon, die schönen Eigenschaften, die ihn stilistisch passen könnten.
0: Das ganze Gespräch gibt es also kurz nach 11 hier auf Radio 3. Und jetzt habe ich noch was auf den ersten Blick nicht zusammenzupassen scheint. Ein Walzer aus Mexiko.

miteinander befreundet. Die beiden haben sich beim Studium am berühmten Pariser Konservatorium kennengelernt. Da waren sie 13 und 14 Jahre alt. Ja, die haben sehr jung begonnen zu studieren. Statt Rivalen zu werden, das ist ja bei so jungen und hochbegabten Musikern nicht ausgeschlossen, stattdessen haben sie sich angefreundet und dann eben zusammen musiziert. Ich habe jetzt eine Aufnahme, da sind die beiden Mitte 20 und man könnte sich ja fragen, kann man Freundschaft eigentlich hören? Ich finde, ja.

Paul Meyer und Eric Lesage, vielleicht ja Freunde fürs Leben. Hier haben sie zusammen Camille Saint-Saëns Klarinettensonate S-Dur gespielt und wir haben es gehört auf Radio 3. In dieser Woche ist ja der Insektenfilm im Kino angelaufen. Insekten, Helden im Verborgenen. Ich habe mir den tatsächlich gestern angeschaut. Oh, also unbedingt große Leinwand, würde ich sagen, und keine Scheu vor Spektakel. Katharina Thalbachs Erzählerinnenstimme hat was Hypnotisierendes. Man kriegt unglaubliche Bilder zu sehen und steigt ein in diesen Mikrokosmos, ganz anders als in dem gleichnamigen Film von 1996. Im Übrigen gibt es unter radio3.de auch ein Gespräch mit dem Regisseur Nepomuk Pfaff. Und in der kommenden Stunde setzen wir sogar noch einen drauf. Da gibt es bei uns das Kurz- und Gut-Gedicht Die Mücke. Was für eine Krawelei auf Radio 3. Das ist Musik von Karl Friedrich Abel, später auch für das Solo-Cello von Bruno de Le Pelaire.

0: Ein Zickzack-Gebäude aus Titanzink mit gebrochenen Ebenen und Betonschächten. Es erinnert und erzählt durch seine schiere Form vom Zivilisationsbruch des Holocaust. Ein ikonischer Bau. Das Jüdische Museum bezog ihn vor 25 Jahren. 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Jetzt wird er 80. 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Between the Lines. Daniel Liebeskind und das Jüdische Museum Berlin. Im Jüdischen Museum Berlin. 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
2: Um 10 Uhr mit Jonas Ziegler. Die Sicherheitslage in Deutschland hat sich laut Bundesinnenminister Dobrindt verschärft. Anschlagspläne seien klar erkennbar, sagte er der Welt am Sonntag. Hauptstadtkorrespondentin Lissy Kaufmann.
3: Bundesinnenminister Dobrindt spricht im Interview mit der Welt am Sonntag von einer vermehrten Melde- und Aufklärungslage. Deshalb habe er die bislang als abstrakt eingestufte Bedrohungslage hochgestuft zu einer hohen Bedrohungslage. Das bedeutet, dass in Deutschland jederzeit mit einem Risiko von Anschlägen zu rechnen sei, so Dobrindt. Klar erkennbar seien solche Anschlagspläne gegen Infrastruktureinrichtungen und Personen.
2: Neue kleine Solaranlagen sollen nun doch länger gefördert werden als bisher geplant. Bundeswirtschaftsministerin Reiche hat dazu einen überarbeiteten Gesetzentwurf vorgelegt. Torben Müller.
4: Übergangsweise ist eine abgesenkte Einspeisevergütung für bis zu 36 Monate vorgesehen. Danach müssten Anlagenbetreiber auf sogenannte Direktvermarktung umsteigen. Das betrifft kleine Solaranlagen bis 25 Kilowatt installierter Leistung, die ab 2027 errichtet werden. Bisher hatten Besitzer kleiner Anlagen, vor allem Privathaushalte, 20 Jahre lang pro Kilowattstunde einen festen Betrag für die Einspeisung erhalten. Reiche hatte geplant, das 2027 abzuschaffen.
2: In Russland sind durch ukrainische Drohnenangriffe mehrere Menschen getötet und Dutzende weitere verletzt worden. Wie der Gouverneur der Region Tambow südöstlich von Moskau mitteilte, starben mindestens 7 Mitarbeiter eines Online-Versandhändlers. Auch im Gebiet um die Hauptstadt Moskau schlugen nach Behördenangaben Drohnen ein. Dort gab es demzufolge ebenfalls Verletzte. Über Berlin und Brandenburg ist am frühen Abend ein schweres Gewitter hinweggezogen. Für mehrere Landkreise galt eine amtliche Unwetterwarnung. Nela Richter, RBB 24.
5: Besonders betroffen war der Süden des Landes. Gewarnt wurde vor Hagel, vor überschwemmten Straßen und umstürzenden Bäumen. Das Unwetter war vorher über Sachsen-Anhalt gezogen und hatte zu zahlreichen Einsätzen von Feuerwehr und Rettungsdiensten geführt. In unserer Region hatte sich das Unwetter abgeschwächt, sodass es nicht so schlimm wie befürchtet kam.
2: Der Radfahrverband ADFC beginnt heute seine Sommertouren durch Brandenburg. An 6 Wochenenden hintereinander wird auf der Tour Brandenburg geradelt. Die erste von insgesamt 24 Etappen startet um 11 Uhr auf dem Marienberg in Brandenburg an der Havel. Ziel ist es, das Fahrrad als Fortbewegungsmittel noch populärer zu machen. Soweit die Nachrichten. Weitere Meldungen aus Berlin und Brandenburg auf rbb24.de. Das Wetter. Heute zunächst bewölkt, im Verlauf vor allem im Süden freundlicher, maximal 23 bis 27 Grad. Zurzeit in Berlin-Dahlem 18 und in Jüterbock 19 Grad, böiger Wind aus Nordwest bis West. Morgen am Sonntag neben etwas Sonne einige Wolken und im Südosten etwas Regen, bei 21 bis 23 Grad. Die Zeit, es ist 10.03 Uhr.
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6: Ich grüße Sie und gleich gibt's Mückenalarm bei uns, aber keine Sorge, nur kurz und gut.

0: Les Arts Florissants hat unter der Leitung von William Christie Joseph Haydn Sinfonie Nummer 86 aufgenommen. Wir haben gerade nur das Finale gehört in der Klassik bis 12. Und jetzt?
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0: Und das kommt heute vom Satiriker Thomas Xeller.
2: Die Mücke. Am Abend fliegt die Mücke zu uns ins Zimmerlicht und reißt die Nacht in Stücke, denn schlafen lässt sie nicht. Sie weiß sie zu versauen, man kommt sich wehrlos vor. Wir liegen wach und hauen uns fest auf Stirn und Ohr. Sie könnte leise stechen, doch ärgern heißt ihr Spiel. Ihr alle Knochen brechen heißt unser hehrstes Ziel. Wir machen Licht und grinsen. Da sitzt sie, starr, geduckt. Wir schlagen zu und winseln. Wir haben uns verguckt, die Mücke war ein Nagel. Der Finger ist entzwei. Sie stirbt im Kugelhagel, dann kommt die Polizei.

Nach der Mücke, die sehr mückige Passacaglie, sogar für Bläserquintett, da waren also ein paar mehr unterwegs. Das war Musik von Adrien Barthes, gespielt vom Albion Ensemble. 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Das Ensemble Concerto Köln und sein Konzertmeister Jewgeni Swiridow, die haben sich auf ihrem neuen Album mit dem Komponisten Arcangelo Corelli beschäftigt, auch mit seinem Umfeld. Aber jetzt interessiert mal Corellis Markenzeichen. Das ist nämlich auch mit dabei, das Concerto Grosso. Diese musikalische Form hat er ganz entscheidend geprägt. Die Musiker und Musikerinnen von Concerto Köln haben sich für ihre Aufnahme des Concerto Grosso in D-Dur noch eine kleine Ergänzung erlaubt. Vor dem Konzert gibt es ein Präludium für Sologeige, so eine Art Vorspiel, auch von Corelli, auch in D-Dur. Das passt da ganz wunderbar hin, wie ein Sonnenstrahl, der langsam durch den Raum leuchtet und dann das Ensemble erstrahlen lässt.

Wow. Präludium und Concerto Grosso in D-Dur von Arcangelo Corelli, gespielt von Jewgeni Swiridow und dem Concerto Köln. Die CD, wo das drauf ist, heißt Corellis Orbit und die war auch mal Album der Woche bei uns. Was bedeutet? Unter radio3.de wird dieses Album noch ausführlich vorgestellt. 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

So, das war jetzt was für alle, die gerne in die Ferien fahren möchten, aber noch nicht unterwegs sind. Eduard Strauss Reiselust, Polka Française mit dem Wiener Johann Strauss Orchester unter Willi Boskowskis Leitung. Und wenn wir schon mal bei der Reiseplanung sind, wie stehen Sie so zum Meer? Für alle, die gerade keins in der Nähe haben, gibt es jetzt ein musikalisches. Die Rede ist von La Mer von Claude Debussy. Die Berliner Philharmoniker haben dieses Stück mit ihrem ehemaligen Chefdirigenten viele Male aufgeführt. Eines war Simon Rattle dabei wichtig. La Mer von Debussy soll nicht nur parfümierte Klangmalerei sein. Dafür ist das Stück zugegebenermaßen etwas prädestiniert. Debussy lässt das Wellenspiel, das Wasser und den Wind auf dem Meer erklingen, aber eben innerhalb einer durchaus radikalen, modernen Symphonie mit wilder Energie und bahnbrechender harmonischer Struktur. Das sollte man, findet Sir Simon, bei aller Farbigkeit auch hören.

Wellenspiel in all seiner Radikalität. Simon Rattle holt mit den Berliner Philharmonikern alles raus aus diesem Debussy. Das war La Mer auf Radio 3 vom RBB. Michael Jackson, der King of Pop, begeistert bis heute Millionen Fans. Der erste Kinofilm über ihn hat durchaus polarisiert, aber da gibt es ja auch noch das sehr erfolgreiche Hamburger Musical MJ. Und das haben sich jetzt zwei Brüder von Michael, Marlon und Jackie, gestern Nachmittag im Stage Theater an der Elbe angeschaut. Als wäre Michael auf der Bühne, haben sie gesagt, sein Geist und seine Energie seien immer noch spürbar. Die beiden haben dann noch eine Exklusivführung durch das Musical-Theater bekommen, inklusive Blick auf den berühmten weißen Handschuh von Michael, den hat er wohl mal in der Kiste seiner Mutter gefunden. Das Michael Jackson Musical ist ähnlich erfolgreich wie Disneys König der Löwen. Ein Ende der Show ist nicht in Sicht. Ich habe jetzt zwar keine Musik von Michael Jackson, aber von William Balcom sein Graceful Ghost Wreck. Genau, Matthias Kirschenreit wird spielen.

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4: Um 11 Uhr mit Jonas Ziegler. Bundesinnenminister Dobrindt warnt vor einer verschärften Sicherheitslage in Deutschland. Im Interview mit der Welt am Sonntag spricht der CSU-Minister von einer vermehrten Melde- und Aufklärungslage. Deshalb habe er die Bedrohungslage von abstrakt zu hochgestuft. Das bedeutet, dass jederzeit mit einem Risiko von Anschlägen zu rechnen sei. Dobrindt plant, den Nachrichtendiensten zu erlauben, in bestimmten Gefahrenlagen selbst einzugreifen. Im August befasst sich das Kabinett mit einer entsprechenden Reform. Für neue Solaranlagen auf Hausdächern soll es auch künftig eine feste Vergütung für eingespeisten Strom geben. Das geht aus einem überarbeiteten Gesetzentwurf von Wirtschaftsministerin Reiche hervor. Die Förderung fällt allerdings geringer aus und ist auf 3 Jahre begrenzt. Damit hat das Ministerium seine ursprünglichen Kürzungspläne abgeschwächt. Die USA und der Iran haben ihre gegenseitigen Angriffe fortgesetzt. US-Streitkräfte haben nach eigenen Angaben iranische Überwachungsanlagen und unterirdische Waffenlager bombardiert. Der Iran reagierte mit Vergeltungsschlägen. Ivo Maroschik.
5: Ziel sei erneut gewesen, die militärischen Fähigkeiten des Iran weiter zu schwächen, heißt es vom US-Militärkommando für den Nahen Osten. Außerdem habe man in den letzten Tagen 4 Handelsschiffe umgeleitet, eines fahruntüchtig gemacht und ein weiteres geentert, im Zug der Blockade iranischer Häfen. Der Iran habe daraufhin Raketen auf Ziele in Jordanien und Kuwait abgefeuert. Kuwait bestätigte, dass die Luftabwehr im Einsatz war. Auch in Bahrain gab es in der Nacht Luftalarm.
4: Die Berliner Verkehrsbetriebe setzen künftig an mehr U-Bahnhöfen auf smarte Kameras. Bis Ende des Jahres soll die Technik an 23 Stationen im Einsatz sein. Alexander Schmidt-Hirschfelder, RBB 24.
6: Zuletzt wurde diese Technik schon an 16 Bahnhöfen eingesetzt, etwa an der Schlossstraße, am Zoologischen Garten und am Cottbusser Tor. Wo noch, hält die BVG geheim. Die Kameras erkennen automatisch, ob sich Unbefugte in nicht öffentlichen Bereichen aufhalten. Dann wird ein Alarm an die Sicherheitsleitstelle abgesetzt.
4: Der Radfahrverband ADFC beginnt heute seine Sommertouren durch Brandenburg. An 6 Wochenenden hintereinander wird auf der Tour Brandenburg geradelt. Die erste von insgesamt 24 Etappen startet in diesen Minuten auf dem Marienberg in Brandenburg an der Havel. Soweit die Nachrichten. Weitere Meldungen aus Berlin und Brandenburg auf rbb24.de. Das Wetter. Heute zunächst bewölkt, im Verlauf vor allem im Süden freundlicher, maximal 23 bis 27 Grad. Zurzeit in Berlin-Dahlem 20 und in Lübben im Spreewald 22 Grad. Böiger Wind aus Nordwest bis West. Morgen neben etwas Sonne, einige Wolken und im Südosten etwas Regen bei 21 bis 23 Grad. Die Zeit 11.03 Uhr.
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7: Kennen Sie diese Saxophonistin? Also wenn Sie uns öfter hören, bestimmt. Ich meine Asia Fateva. Hier spielt sie Altsaxophon.

Das war der erste Satz aus Darius Milhauds Scaramouche-Suite. Die hat er ja eigentlich für zwei Klaviere geschrieben. Astia Fateeva kann sie mit dem Altsaxophon spielen, dazu das Monet Bläserquintett. Also diese Musikerin ist unglaublich. Schon ein Jahr nach ihrem Bachelor hat sie den ersten Preis beim Deutschen Musikwettbewerb gewonnen. Wahrscheinlich war das auch der Start ihrer Karriere als Solosaxophonistin. Seitdem ist sie mit echt vielen Orchestern aufgetreten. Sie ist eine engagierte Kammermusikerin. Crossover spielt sie auch. Astia Fateeva wurde übrigens auf der Krim geboren. Inzwischen ist sie Wahlhamburgerin. Da unterrichtet sie auch klassisches Saxophon an der Musikhochschule. Naja, und gerade ist sie mit dem Deutschen Sinfonieorchester Berlin auf Tournee. Unter anderem, um Mozarts berühmtes Klarinettenkonzert auf dem Saxophon zu spielen. Das ist nicht ohne. Ich habe Astia Fateeva bereits vor zehn Tagen sprechen können, in Vorbereitung auf ihr Konzert heute bei den Brandenburgischen Sommerkonzerten. Das können wir uns auch gleich anhören hier auf Radio 3. Aber vorher hören wir sie nochmal, auch anders als erwartet, mit etwas aus Bachs Goldberg-Variation, eben für Saxophon, Akkordeon und Cello.

0: Ich vermute mal, so haben Sie das noch nicht gehört. Das war mit der Nummer 16 der Auftakt zum zweiten Teil von Johann Sebastian Bachs Goldberg-Variation, aber eben nicht mit Klavier, sondern mit Saxophon, Akkordeon und Cello. Und davor hat man noch ja den Mio für zwei Altsaxophone. Jetzt dieser Bach. Frau Fateeva, kann es sein, dass Sie solche überraschenden Instrumentierungen gern machen?
1: Absolut. Ich kann mich da nicht wegdrehen, denn es ist sehr verführerisch, die Musik, die man liebt, erklingen zu lassen mit Instrument, das man liebt, und dann mit eben Menschen, die man auch sehr, sehr schätzt. Und ich glaube, es kommen noch viel mehr.
0: Genau, da ist der Akkordeonist Andreas Borregaard gerade zu hören gewesen, auch der Cellist Eckhard Drunge. Das spielen Sie auch gerade überall, diese Konzerte mit dem Bach. Frau Fateeva, wir kennen Sie hier auf Radio 3 immer wieder mit musikalischen Bearbeitungen, sei es Prokofievs Romeo und Julia für Saxophon. Es gibt auch Aber-Hits mit der Lautenkompanie und Ihnen. Was ist es denn, was Sie an diesen Bearbeitungen so reizt?
1: Ich muss sagen, es ist ein Zwang geworden, weil mit dem Saxophon hat man kaum Möglichkeit, mit dieser Musik in Berührung zu sein. Und ich liebe diese Musik. Und tatsächlich dann ist es wirklich so, dass man sich nicht enthalten kann und das nicht zu spielen, finde ich. Natürlich gibt es dann ganz besondere Arrangements, ganz witzige Sachen, die dann doch sehr besonders sind. Aber ich glaube generell, ich frage mich, worauf ich Lust habe und welche Musik, und dann handle ich.
0: Also so im Sinne, was soll man auch machen? Saxophon, junges Instrument, kein Orchesterstandard, immer nur zu Gast, da muss man eben Bearbeitung spielen?
1: Absolut, das ist so spät zur Welt gekommen, Mitte des 19. Jahrhunderts, hat alles verschlafen, alles, was in der klassischen Musikwelt passiert ist, und dann, was in der 20. Jahrhundert passierte, während es schon da war, hat keiner bemerkt, der Saxophon, oder nur ganz falsch oder einseitig eingeschätzt, in eine Schublade geschoben, ja, es ist schmutzig und jazzy und dies und das, aber es kann viel mehr.
0: Aber wie schön, dass Sie dieses verschlafene Saxophon jetzt aufwecken. Es gibt ja auch tatsächlich viel weniger Solostücke als beispielsweise für andere Blasinstrumente. Und da haben Sie sich doch gedacht, dann schnappe ich mir doch mal Mozarts Klarinettenkonzert und mache das auch noch auf dem Saxophon. Wie ist es denn dazu gekommen?
1: Schlimm. Ja. Schlimm. Also Mozart ist ein Traum. Ja, wenn man das spielt, man ist der glücklichste Mensch auf der Welt, finde ich. Also so ging es mir auf jeden Fall, vor allem bei dem zweiten Satz. Aber das ist so, so schwer für das Saxophon, muss ich sagen. Es ist nicht so ein angenehme C-Dur für Klarinette, oder es ist in A-Dur geschrieben. Es ist für uns ein Fies-Dur mit unglaublich unkomplizierten Flageolet-Stellen, die man leicht erklingen kann. Es ist wirklich ein Kampf und muss nach einer Freude klingen. Deswegen ist es nicht einfach.
0: Und quasi heute kann man das erleben im Rahmen der Brandenburgischen Sommerkonzerte zusammen mit dem Deutschen Sinfonieorchester Berlin, geleitet vom neuen Chef Kazuki Yamada. Wie finden die denn das überhaupt?
1: Ich weiß noch nicht, wie Sie das finden. Es ist so entstanden, dass wir eine Uraufführung spielen von Erkis Venture, das Konzert. Und da man nicht weiß, was man so an Stück bekommt, wollte man auf Nummer sicher gehen, weil Schleswig-Holstein Musikfestival fürs Publikum zuliebe. Und noch dazu Mozart-Konzert programmiert. Das war natürlich mein Vorschlag, auch unter anderem 10 Orchesterwerke. Aber genau, das kennt man ja.
0: Sie haben es jetzt schon so ein bisschen angedeutet, dass es gar nicht so einfach jetzt auch für Saxophon zu spielen ist. Also die Mundstücke von Klarinette und Saxophon, die fühlen sich sehr ähnlich an, aber aus den Instrumenten kommen natürlich ganz verschiedene Klänge. Wollen Sie trotzdem ein bisschen wie eine Klarinette klingen oder wie?
1: Also das Problem ist, das System ist so anders. Ja? Klarinette ist zylindrisch, wir sind konisch, die haben so ein Oktavsystem, also wenn man in Details nicht geht. Auf jeden Fall, alles ist anders, unglaublich anders. Wie ich klingen möchte, gute Frage. Ich glaube, Mozart entsprechend. Ich glaube nicht, dass ich Klarinette imitiere in dem Sinne, sondern versuche ich, Mozart zu verstehen und was so als Melodieinstrument dazu passen könnte. Natürlich mit Eigenschaften vom Saxophon, die schönen Eigenschaften, die ihn stilistisch passen könnten.
0: Ich habe noch gar nicht gefragt, auf was für ein Saxophon spielen Sie denn das?
1: Das ist eine sehr gute Frage. Genau, auf Altsaxophon, denn für Sopran würde dann Backklarinette besser passen, Repertoire von Backklarinette, auf Altsaxophon. Und das kann genauso wie Klarinette, aber wie gesagt, nach oben ist schwer.
0: Also ich frage mich trotzdem, also es geht ja offenbar, aber wie kann es gehen, dass wirklich Mozarts Klarinettenstimme einfach so fürs Saxophon umgeschrieben wird? Ich glaube, Klarinettenwerke werden wirklich nicht so oft für Saxophon transkribiert. Was sind denn die größten Herausforderungen gewesen?
1: Ja, oft Umfang tatsächlich, ja, und also Mozart-Konzert, wenn man auf normale Klarinette spielt, sagt man auch, dass man diese vier Töne unten fällt, ja, weil eigentlich Bassett-Klarinette ist vorgesehen. Und deswegen, ich beziehe mich auf eine normale Klarinette in A. Schwierig ist tatsächlich nur Umfang, nur das. Und vielleicht auch tiefe Lage. In der Klarinette ist es magisch leise und leicht, und bei Saxophon ist genau schlimmste, schwierigste Stelle, tiefe Lage leise zu spielen. Und da ist der Unterschied.
0: Weil man einfach die Töne da viel schwerer kontrollieren kann? Also weil den Oktavenumfang habe ich mir von einer Saxophonistin erklären lassen, den kriegt man wahrscheinlich schon hin. Aber es ist halt schwierig, diese Töne sauber hinzukriegen.
1: Ja, und Kontrolle, weil es eben physikalische Erklärungen dafür gibt, tatsächlich, weil wir so konisch gebaut sind. Es ist nicht die Stärke, da unten stabil und leise zu spielen, sondern der Klang möchte sich immer wieder entfalten und schön klingen und eben nicht so stabil leise unten. Man benutzt eine bestimmte Technik dafür. Mit Zapton muss man da zaubern und leise sein. Und das ist wirklich so ein bisschen Tricksen.
0: Macht es auch Spaß?
1: Ja, das ist unglaubliche Challenge und das macht riesigen Spaß, wenn man das auch selbst vergisst und nur dann in der Musik ist, auf jeden Fall.
0: Ich habe übrigens noch einen Funfact, die Eltern von Adolf Sachs, dem Erfinder des Saxophons, waren Klarinettenbauer.
1: Ja, und er war ein großer Virtuose, hat auch Klarinette gespielt, auch Flöte, hat alles Mögliche gespielt, ist so geniale Persönlichkeit, hat so vieles erfunden. Auch andere Hörnerfamilie, die man auch in Paris studieren kann, also Blechblasinstrumente und alles Mögliche, noch viel mehr als nur Musikinstrumente.
0: Frau Fatih, geht es demnächst weiter mit Klarinettenkonzerten von Karl-Maria von Weber? Buschbohr, das weiß ich.
1: Eigentlich ist es nicht mein Liebling, sage ich so. Es gibt Sachen, die mir einfach
0: doch nicht.
1: Meine Neugierde dann doch nicht genug wecken. Das nicht. Aber in Kammermusik spiele ich unglaublich viel. Und womit es weitergeht von Klarinette, tut mir leid, meine liebe Kollegen, mit Rhapsodie von Debussy, die Premiere-Rhapsodie. Debussy hat auch uns Saxophon-Rhapsodie geschrieben, aber die von Klarinette liegt auch wunderbar und klingt magisch.
0: Wow, da freuen wir uns schon. Ja, das Konzert jetzt bei den Brandenburgischen Sommerkonzerten, das findet ja nicht im Konzertsaal statt, sondern auf der Kulturfahrt. In Groß-Pankow, und zwar im Stall. Vielleicht die Frage noch, ist da das Saxophon vielleicht sogar das bessere Instrument?
1: Das glaube ich nicht. Also ich weiß nicht, wie es anderen geht. Draußen zu spielen ist ziemlich schwer, wegen der Wetterkonditionen. Unsere Blätter sind dann doch irgendwie launisch und kommt auf die Temperaturen an, dann ist es Intonation leidet. Also es ist nicht Lieblingsort, weil es nicht so einfach ist. Aber die Umgebung dafür ist sehr, sehr inspirierend.
0: Außerdem spielt das DSO noch eine Ouvertüre von Luis Ferrand und Peter Tchaikovskys Sinfonie Nummer 5, ja, und eben Mozarts Klarinettenkonzert mit dem Saxophon von Asia Fateva. So gern würde ich das jetzt schon mal hören. Ich habe auch gleich eine Version, aber eben nicht für Saxophon, sondern Klarinette. Frau Fateva, ich hoffe noch auf viele weitere Saxophon-Überraschungen aus Ihrer Richtung. Ich wünsche ein wundervolles Konzert und haben Sie vielen Dank für dieses Gespräch.
1: Vielen lieben Dank.
0: Ja, und heute am 18. Juli auf der Kulturfarm in Groß-Pankow, das ist in der Prignitz, um 17 Uhr geht's los. 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Und hier jetzt ein Ausschnitt aus Mozarts Klarinettenkonzert. Da spielt übrigens Pierre Genusson die Klarinette.

So hört sich Mozarts Klarinettenkonzert für gewöhnlich an. Das war das Adagio mit Pierre Genesson und dem Concerto Köln. Heute bei den Brandenburgischen Sommerkonzerten ab 17 Uhr auf der Kulturfarm in Großpankow gäbe es dann auch die Variante mit dem Saxophon von Asja Fateva. Ich habe übrigens auch nochmal geguckt, da geht noch was mit Karten bei Mozart im Stall und ich freue mich bereits auf eine Aufnahme von diesem Mozart für Saxophon. Die Oberfrankfurt hat 2024 ein Werk auf die Bühne gebracht, das wird wahrlich nicht häufig gespielt, La Juive, die Jüdin von Fromental Alevi. Jetzt hat das Label Naxos diese Produktion auf CD veröffentlicht. In La Juive geht es um religiöse Intoleranz und das Schicksal jüdischer Menschen im 15. Jahrhundert. Das ist aber natürlich genauso auf die Zeit des Komponisten, der selbst Jude war, übertragbar. Leider auch auf unsere heutige. Hier gibt es jetzt die Ouvertüre aus der Oper. Die ist eigentlich mehr ein Vorspiel. Oft wird sie gar nicht gespielt. In Frankfurt konnte man sie aber hören.

Das war die Ouvertüre zu der Oper La Juive, die Jüdin von Fromental Alevi mit dem Frankfurter Opern- und Museumsorchester. Matthias Keter hat diese neue Aufnahme bei uns in der Klassik bis 2 vorgestellt. Klar, sowas entgeht ihm nicht. Auf radio3.de können wir seine Einschätzung hören. Wie der Hirsch schreit nach frischem Wasser, das erinnert an die heißen Tage in unserer Region. Darum ging es in diesem Psalm aber eher nicht so. Der Hirsch ist dort eine Metapher für den Menschen auf der Suche nach Gott. Die bekannteste Vertonung dieser Zeilen kommt von Felix Mendelssohn-Bartholdy. Ganze 7 Sätze hat er dazu geschrieben. Es gibt Solisten, einen Chor und ein Orchester. Der Berliner Ries Kammerchor und die Kammerakademie Potsdam haben das Werk im vergangenen Jahr neu aufgenommen. Und aus dieser Aufnahme gibt es jetzt einen Ausschnitt, das große Finale.

Was betrübst du meine Seele? Das waren der RIAS Kammerchor und die Kammerakademie Potsdam. Die hat Justin Doll gleich mitgeleitet für das Finale aus Felix Mendelssohn Bartholdys Vertonung des Psalms »Wie der Hirsch schreit nach frischem Wasser«. Die KAP ist so ein bisschen in Sommerpause, also da gibt es schon Auftritte, beispielsweise im Potsdamer Landtag. Los geht's dann wieder so richtig ohne RIAS Kammerchor, dafür mit dem Cellisten Maximilian Hornung und François Lelieux zum Saisonauftakt im August. 25 Jahre Kammerakademie Potsdam stehen an, eine Jubiläumssaison. Dieser Auftakt soll eine musikalische Zeitreise werden mit Beethoven, Schostakowitsch, Mozart und Weil. Und das wird auch eine Begegnung mit dem Saisonmotto Resistance. Und

Hier waren ein paar Soloinstrumente notwendig und eben auch La Stagione Frankfurt. Das war der vierte Satz aus Georg Philipp Telemanns Konzert E-Dur. Die Bratsche, die wir dabei gehört haben, dank Svante Hoffmann, war eine Viola d'Amore, ein Instrument aus dem 18. Jahrhundert. Die sieht fast so aus wie eine Bratsche, hat aber mehr Saiten. Morgen Abend könnten wir dieses Instrument nochmal im Konzert erleben, im Rahmen der Brandenburgischen Sommerkonzerte in der Pöppelmann-Kirche in Lebusa. Da treten nämlich der Organist Christian Brembeck und die Viola d'Amore-Spielerin Julia Brembeck-Adler zusammen auf. Es gibt Musik aus der Bachzeit. 17 Uhr geht's los. Die Tickets kosten zwischen 19 und 64 Euro. Darauf ein Brahms.

Das war der vierte und letzte Satz aus dem Klavierkonzert Nummer 2 von Johannes Brahms. Elisabeth Leonskaja war die Solistin, dazu das Gewandhausorchester Leipzig mit Kurt Masur am Pult. Der wäre übrigens heute 99 Jahre alt geworden. Radio 3 ist hier vom RBB und nunmehr ist es auch fast 12 Uhr und Schluss für die Klassik bis 12. Weiter geht's mit Holzapfels Klassik. Stefan wird sich heute mal Stravinskys Petruschka vornehmen. Ich wünsche viel Vergnügen. Ich bin Yves Schmidt und wissen Sie, was ich jetzt mache? Ich habe mir das schon so lange vorgenommen und war tatsächlich noch nie oben, obwohl der Funkturm gleich hier um die Ecke vom Haus des Rundfunks steht. Ich fahre da heute hoch. Jetzt, wo er zum 100. Jubiläum wieder schick gemacht worden ist, in ARD Sounds gibt es diverse Berichte dazu. Auf dass auch Sie heute noch was Besonderes machen, packen Sie es an. Das hier ist meine Schlussmusik und die kommt von Robert Schumann. Eine Radio 3-Aufnahme.

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2: Um 12 Uhr mit Tobias Möck. Guten Tag. Bundesinnenminister Dobrindt warnt vor einer verschärften Sicherheitslage in Deutschland. Im Interview mit der Welt am Sonntag spricht der CSU-Minister von einer vermehrten Melde- und Aufklärungslage. Deshalb habe er die Bedrohungslage von abstrakt zu hochgestuft. Das bedeutet, dass jederzeit mit einem Risiko von Anschlägen zu rechnen sei. Dobrindt plant, den Nachrichtendiensten zu erlauben, in bestimmten Gefahrenlagen selbst einzugreifen. Im August befasst sich das Kabinett mit einer entsprechenden Reform. In Baden-Württemberg ist ein Sicherheitsmitarbeiter der Deutschen Bahn bei einer gewaltsamen Auseinandersetzung aus einem fahrenden Zug gestürzt. Dabei wurde der 26-Jährige lebensgefährlich verletzt. Auslöser sei ein Streit bei einer Fahrscheinkontrolle in einem Zug gewesen. Es habe dann eine Rangelei gegeben. Dabei wurde laut Staatsanwaltschaft die Tür aus der Verankerung gerissen. Verbraucherschützer in Deutschland haben sich gegen ein pauschales Social-Media-Verbot für Jugendliche ausgesprochen. Die Vorständin des Verbraucherzentrale Bundesverbands POP sagte der Funke Mediengruppe, damit werde wenig erreicht und Jugendliche würden ausgeschlossen. Samuel Mache, RBB 24.
3: Das Problem liegt woanders, meint POP, nämlich bei den Geschäftsmodellen der Social-Media-Plattform. Die würden süchtig machen und seien manipulativ und das müsse verboten werden. Ganz konkret nannte POP zum Beispiel Autoplay, eine automatische Standortfreigabe und ständige Abfragen, ob man die eigenen Kontakte freigeben will. Sie sagte wörtlich, das sei unheimlich und gefährlich. Hintergrund ist, dass eine Expertinnengruppe der EU-Kommission sich für ein Social-Media-Verbot für Jugendliche ausgesprochen hat.
2: In Russland sind durch ukrainische Drohnenangriffe mehrere Menschen getötet und Dutzende weitere verletzt worden. Wie der Gouverneur der Region Tambov südöstlich von Moskau mitteilte, starben mindestens 7 Mitarbeiter eines Online-Versandhändlers. Auch im Gebiet um die Hauptstadt Moskau schlugen nach Behördenangaben Drohnen ein. Auf dem Gelände eines Öldepots brach ein Feuer aus. Die Berliner Verkehrsbetriebe setzen künftig an mehr U-Bahnhöfen auf smarte Kameras. Bis Ende des Jahres soll die Technik an 23 Stationen im Einsatz sein. Alexander Schmidt-Hirschfelder, RBB 24.
4: Zuletzt wurde diese Technik schon an 16 Bahnhöfen eingesetzt, etwa an der Schlossstraße, am Zoologischen Garten und am Cottbusser Tor. Wo noch, hält die BVG geheim. Die Kameras erkennen automatisch, ob sich Unbefugte in nicht öffentlichen Bereichen aufhalten. Dann wird ein Alarm an die Sicherheitsleitstelle abgesetzt.
2: Soweit die Nachrichten. Weitere Meldungen aus Berlin und Brandenburg auf rbb24.de. Das Wetter. Heute zunächst bewölkt, im Verlauf vor allem im Süden freundlicher, maximal 23 bis 27 Grad. Zurzeit in Berlin-Dahlem 20 und in Lübben 22 Grad. Morgen neben etwas Sonne einige Wolken und im Südosten etwas Regen, 21 bis 23 Grad. 12.03 Uhr.
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5: Herzlich willkommen, mein Name ist Stefan Holzapfel. Heute hören Sie das Ballett Petruschka von Igor Strawinsky, sein zweites Erfolgsballett. Eine unglaublich bildhafte und farbenreiche Musik. Davor allerdings ein Ragtime für 11 Instrumente. Der Ragtime ist also ein Vorläufer der Jazzmusik. Dieses Stück ist aus dem Jahr 1918, also nur wenige Jahre nach Petruschka entstanden. Und viele Komponisten haben sich von der neu entstehenden Jazz- und Unterhaltungsmusik anregen lassen. Und diese Aufnahme, die dirigiert Igor Strawinsky höchstpersönlich.

Das war der Ragtime für 11 Instrumente, gespielt vom Columbia Chamber Ensemble und dirigiert vom Komponisten Igor Strawinsky höchstpersönlich. Strawinsky wurde ja recht alt, 88 Jahre alt. Und da hatte er auch die Gelegenheit, dann noch so gut klingende Schallplattenaufnahmen zu machen, als die Technik schon weiter war. Seine besonders großen Erfolge und seine bekanntesten Stücke, die stammen allerdings aus früheren Zeiten. Und heute hören Sie eins davon, nämlich sein zweites Ballett Petruschka. Sein erstes Ballett war Der Feuervogel. Und nachdem das so ein großer Erfolg war, wollte Diaghilev, der legendärische russische Kunstproduzent, gleich noch ein Ballett von Strawinsky. Der tat sich aber recht schwer damit und kam nicht so recht weiter. Jetzt lassen wir Strawinsky selber sprechen in seinen Erinnerungen. Um mich abzulenken, wollte ich vorher ein Werk für Orchester komponieren, in dem das Klavier eine hervorragende Rolle spielen sollte. Eine Art von Konzertstück. Bei dieser Arbeit hatte ich die hartnäckige Vorstellung einer Gliederpuppe, die plötzlich Leben gewinnt. Es entwickelt sich ein schreckliches Wirrwarr, da er auf seinem Höhepunkt mit dem schmerzlich klagenden Zusammenbruch des armen Hampelmanns endet. Diaghilev war verwundert, als er beim nächsten Treffen mit Strawinsky erfuhr, dass der gar nicht am Ballett arbeitete, sondern an etwas ganz anderem. Jedoch, es gefiel Diaghilev so sehr, dass er nicht locker ließ und mich überredete, das Thema vom Leiden der Gliederpuppe auszuspinnen und daraus ein großes Tanzspiel zu machen. Da ist es schon drin, das Leiden der Gliederpuppe. Petruschka ist eine Marionette voll innerer Zerrissenheit. Diese innere Zerrissenheit haben wir als Menschen sowieso auch. Wir bestehen aus verschiedenen Teilen und die kämpfen miteinander immer wieder, kommen in Konflikt. Hier ist es aber besonders offensichtlich, weil äußerlich ist es eben eine Marionette, ein Clown, ein Spielzeug. Aber innerlich hat er eine wirkliche menschliche Seele. Und diese Zerrissenheit, die illustriert Igor Strawinsky hier musikalisch durch Bitonalität. Sie hören das erste Mal das gespielt von zwei Klarinetten, die einen ganz gewöhnlichen Dreiklang spielen, allerdings beide in unterschiedlichen Tonarten. Ich spiele es mal auf Klavier nach. Die eine Klarinette spielt in C-Dur. Die andere dagegen in Fis-Dur. Beides für sich genommen ist völlig harmonisch, aber zusammen. Ist ziemlich zerrissen dissonant. Da spielen jetzt die beiden Klarinetten. Dazu kommt ein klagendes Fagott. Hier ist schon das ganze Elend von Petruschka drin.

diese Bitonalität und dieser aufsteigende dissonante Dreiklang, das ist die Erkennungsmelodie von Petruschka. Sie hören sie hier immer wieder.

Und nach unten geht dieser Dreiklang dann übrigens auch ziemlich häufig. Jetzt geht's los. Ich erzähle Ihnen diese Geschichte und Sie hören diese wirklich wunderbar farbenfrohe Musik, die gleichzeitig modern ist, aber auch noch so traditionell, dass sie wirklich Spaß macht. Sehr komplex, trotzdem leicht fasslich. Das Ganze beginnt mit russischem Jahrmarktstreiben. Die Sache spielt im Jahr 1830. Wildes Durcheinanderlaufen der Leute, es gibt Betrunkene, es gibt Ausrufer, Sensationen, Sensationen und besonders deutlich zu hören die Imitation einer Drehorgel eines Leierkastens, hier von Stravinsky nachgemacht von Klarinetten und Flöten. Sie werden es hören.

In einer der Jahrmarktsbuden bereitet sich nun ein alter Puppenspieler, ein Magier, darauf vor, drei Marionetten zu verhexen.

Fasziniert staunt das Publikum, wie die Marionetten zum Leben erwachen. Da ist einmal die hübsche Ballerina, dann der kräftige, exotische Krieger und Petruschka, der Clown, der Harlekin. Rauf auf die Bühne und tanzt, ruft der Puppenspieler. Die Marionetten gehorchen und tanzen einen russischen Tanz, der trotz aller Ausgelassenheit ein bisschen mechanisch wirkt.

Innere Zerrissenheit und schräges Äußeres führen dazu, dass man nicht immer genau weiß, ist es Spaß des Harlekins oder ist es ernst? Leidet er oder will er uns an der Nase herumführen? Aber vielleicht erzeugt das eine ja auch das andere. Das hier sind jedoch ganz andere, sanfte, zarte Klänge, denn Petruschka ist verliebt in die schöne Ballerina. Doch diese kann mit seinem grotesken Gehampel nichts anfangen.

Wir sind in der Kammer des Kriegers. Dieser ist oberflächlich, aggressiv und jähzornig. Man hört, wie aufbrausend er ist. In der Ursprungschoreografie spielt er mit einer Kokosnuss, die er nicht aufkriegt. Vielleicht schmeißt er sie auch durch die Gegend. Er tanzt auch, natürlich, es ist ein Ballett. Sein Tanz ist allerdings plump, schwerfällig, gleichzeitig orientalisch angehaucht.

Gleich besucht die Ballerina den Krieger, um ihn zu verführen. Sie ist genauso oberflächlich wie er. Ihr Tanz ist ein legendäres Solo für Trompete. Bei jedem Probespiel für eine Orchesterstelle müssen die Bewerber das spielen.

Nun tanzen Ballerina und Krieger zusammen einen Walzer. Von Lana übrigens. Sehr raffiniert gemacht. Den Walzer tanzt nur die Ballerina. Der Krieger steigt später ein. Und seine plumpen Schritte passen gar nicht zu den Walzerschritten.

Eine Reihe mehr oder weniger skurriler Figuren tanzt vorbei. Den Anfang machen die Kindermädchen. Trippelnd und plappernd schieben sie die Kinderwagen und die größeren Kinder toben drumherum.

Der Bauer verschwindet mit seinen Bären in der Ferne. Als nächstes kommt ein Kaufmann und so damals genannte Zigeuner vorbei. In vielen Ländern waren sie in der Vergangenheit die Top-Unterhaltungsmusiker. Hier werden sie dargestellt durch das Tambourin, also eine kleine Trommel mit Schellen. Und wir hören außerdem das Geigensolo des Primgeigers der Zigeunerkapelle.

Jetzt betreten Maskierte die Szene. Auch der Tod ist unter ihnen. Er fordert alle zu einem makabren Tanz auf. In der Ursprungsfassung beleuchteten bengalische Lichter diese Szenerie.

Auf einmal ein Schrei. Aus der Bude des Magiers stürmt Petruschka. Verfolgt von dem Krieger.

Da zieht der Krieger seinen Säbel und spaltet Petruschka den Kopf. Petruschka stirbt.

Die Menge ist aufgebracht. Mörder, Mörder, er hat ihn umgebracht. Polizei. Ein Polizist erscheint. Was ist hier los?

Da erscheint der Magier. Er hebt den toten Petruschka hoch. Sägemehl rieselt heraus. Sehen Sie, nur Sägemehl, kein Blut. Ist doch nur eine Puppe. Niemand hat jemand umgebracht. Gehen Sie weiter. Die Menge zerstreut sich.

Der Magier will zurück in seine Hütte gehen. Doch in diesem Moment erscheint über seiner Bude der Geist Petruschkas und dreht ihm eine lange Nase.

So endet das Ballett Petruschka aus dem Jahr 1911, hier allerdings in der überarbeiteten Fassung für größeres Orchester aus dem Jahr 1945, gespielt vom Budapest Festival Orchestra unter Leitung von Ivan Fischer. Anschließend hatte Stravinsky eine weitere Vision, daraus entstand dann das archaische Riesenorchesterwerk Le Sacre du Printemps. Das Frühlingsopfer, das musikgeschichtlich, also vorher, hinterher war nichts mehr so wie vorher in der Musikwelt, aber es erzählt nicht so eine schöne Geschichte wie Petruschka und wie der Feuervogel. Wir hören jetzt aber noch die ersten 12 Minuten aus diesem archaischen Frühlingsballett. Die Natur erwacht, dann gibt es archaische Frühlingsrituale aus dem uralten Russland, das damals schon offensichtlich zu einer gewissen Brutalität neigte. Junge und alte Leute feiern, es gibt Rituale. Am Ende dieses Balletts wird dann eine junge Frau geopfert werden. Soweit schaffen wir es jetzt nicht. Bei der Uraufführung ging das Sacre noch im Tumult unter, bald wurde es aber schon gefeiert. Mein Name ist Stefan Holzapfel. Ich hoffe, es hat Ihnen gefallen. Machen Sie es gut. Tschüss.

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2: Um 13 Uhr mit Tobias Mück. Guten Tag. Bundesinnenminister Dobrindt warnt vor einer verschärften Sicherheitslage in Deutschland. In der Welt am Sonntag spricht der CSU-Minister von einer vermehrten Melde- und Aufklärungslage. Deshalb habe er die Bedrohungslage von abstrakt zu hochgestuft. Das bedeutet, dass jederzeit mit einem Risiko von Anschlägen zu rechnen sei. Dobrindt plant, den Nachrichtendiensten zu erlauben, in bestimmten Gefahrenlagen selbst einzugreifen. Im August befasst sich das Kabinett mit einer entsprechenden Reform. In Baden-Württemberg ist ein Sicherheitsmitarbeiter der Deutschen Bahn bei einer gewaltsamen Auseinandersetzung aus einem fahrenden Zug gestürzt. Dabei wurde der 26-Jährige lebensgefährlich verletzt. Auslöser sei ein Streit bei einer Fahrscheinkontrolle gewesen. Es habe eine Rangelei gegeben, dabei wurde laut Staatsanwaltschaft die Tür aus der Verankerung gerissen. Der Zug war mit etwa 120 Kilometern pro Stunde unterwegs. Neue kleine Solaranlagen sollen nun doch länger gefördert werden als bisher geplant. Bundeswirtschaftsministerin Reicher hat dazu einen überarbeiteten Gesetzentwurf vorgelegt. Torben Müller.
3: Übergangsweise ist eine abgesenkte Einspeisevergütung für bis zu 36 Monate vorgesehen. Danach müssten Anlagenbetreiber auf sogenannte Direktvermarktung umsteigen. Das betrifft kleine Solaranlagen bis 25 Kilowatt installierter Leistung, die ab 2027 errichtet werden. Bisher hatten Besitzer kleiner Anlagen, vor allem Privathaushalte, 20 Jahre lang pro Kilowattstunde einen festen Betrag für die Einspeisung erhalten. Reicher hatte geplant, das 2027 abzuschaffen.
2: Verbraucherschützer in Deutschland haben sich gegen ein pauschales Social-Media-Verbot für Jugendliche ausgesprochen. Die Vorständin des Verbraucherzentrale Bundesverbands POP sagte der Funke Mediengruppe, damit werde wenig erreicht und Jugendliche würden ausgeschlossen. Verboten werden sollten aus ihrer Sicht vielmehr schädliche Mechanismen, die süchtig machten oder manipulativ seien. Die Plattformen sollten klar und hart reguliert werden, so POP. Der Radfahrverband ADFC beginnt heute seine Sommertouren durch Brandenburg. An 6 Wochenenden hintereinander wird auf der Tour Brandenburg geradelt. Die erste von insgesamt 24 Etappen ist auf dem Marienberg in Brandenburg an der Havel gestartet. Ziel ist es, das Fahrrad als Fortbewegungsmittel noch populärer zu machen. Soweit die Nachrichten. Weitere Meldungen aus Berlin und Brandenburg auf rbb24.de. Das Wetter. Am Nachmittag im Süden überwiegend freundlich von der Prignitz Richtung Uckermark und Havelland, zunehmend dichte Wolken und wenig Sonne. Aktuell in Berlin um 21 Grad, in Brandenburg zwischen 18 in Fürstenberg und 24 Grad in Cottbus. Morgen neben etwas Sonne, einige Wolken und im Südosten etwas Regen bei 21 bis 23 Grad. Am Montag einen Wechsel aus Sonne und Wolken bis 21 Grad. Die Zeit, es ist 13.03 Uhr.
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4: Die neue Mauer. So heißt das Buch von Bodo Ramelow und Ilko Sascha Kowalczuk, das wir am 13. September 2025, also vor fast einem Jahr, im Renaissance-Theater Berlin vorgestellt und diskutiert haben. Die neue Mauer, so heißt auch diese Folge des zweiten Gedanken, die wir heute wiederholen. Alle Zeitangaben und Zahlen, etwa zu Wahlprognosen, beziehen sich auf den Herbst 2025 und sind nicht aktuell. Das Thema ist heute aktueller denn je.
5: Die deutsche Einheit ist emotional gerade am Krachen gehen. Ökonomisch stehen wir unglaublich solide da. Ökonomisch hat sich so viel entwickelt, was nicht wahrgenommen wird. Es wird einfach nur debattiert, bei uns ist alles schlecht und dann wird über den Westen geschimpft.
6: Es geht um den Weg, um die gesellschaftspolitische Auseinandersetzung darum, in was für einer Verfassung wollen wir eigentlich leben, um den Extremisten, den Faschisten, den Populisten das wichtigste Argument zu nehmen. Ihr Argument ist nämlich immer, wir reden im Namen einer ominösen Mehrheit. Nach so einer gesellschaftspolitischen Aussprache haben Sie dieses Argument nicht mehr.
7: Herzlich willkommen am 13. September 2025 zu einem Gespräch zwischen einem Historiker und einem Politiker, das uns alle angeht. Ich bin Natascha Freundl und habe sehr gerne sofort zugesagt, als ich die Anfrage bekam vom Verlag CH Beck, dieses Gespräch zu moderieren. Eko Sascha Kowalczuk, der Historiker, war schon mehrfach im Debattenpodcast Der zweite Gedanke, für den wir auch diesen Abend aufzeichnen. Und er betont immer wieder, dass er sich eine gute linke Politik in diesem Land wünscht. Und zugleich betont er, und wahrscheinlich sogar noch etwas öfter, dass er von der Partei Die Linke sich da noch mehr wünscht. Insofern war ich sehr gespannt auf das Gesprächsbuch zwischen Bodo Ramelow und Eko Sascha Kowalczuk. Und ich bin sehr gespannt auf dieses Gespräch. Begrüßen Sie mit mir den Zeithistoriker Eko Sascha Kowalczuk und den Vizepräsidenten des Deutschen Bundestags, Bodo Ramelow. Die Idee zu diesem Buch, die stammt vom Verlag CH Beck. Und dennoch führt man so ein Gespräch und lässt man sich auf so ein Projekt nur ein, wenn man neugierig ist auf den anderen. Bodo Ramelow, was hat Sie damals, als die Anfrage kam vom Verlag, am meisten interessiert am Historiker Eko Sascha Kowalczuk?
5: Seine Schärfe, seine Analyse und auch seine harte Form der Auseinandersetzung. Wir haben davor schon an der einen oder anderen Stelle sehr im digitalen Raum die Klinge gekreuzt, auch manchmal uns aneinander abgearbeitet und gerieben, aber am Ende immer wieder hat er bei mir Fragen ausgelöst, über die ich dann nachgedacht habe. Und das hat mich neugierig gemacht. Und die zweite Geschichte, das gebe ich gerne zu, ich habe das ein oder andere Sachbuch in meinem Leben aus vielerlei Gründen herausgegeben, mich also mit Buchprojekten professioneller beschäftigt, aber natürlich nie ein Buch geschrieben, sondern das Entstehen von Büchern begleitet. Und jetzt fragt dieser renommierte Verlag bei mir an, ob ich mich auf so ein Gesprächsabenteuer einlasse, von dem ich überhaupt nicht wusste, wie dann diese Seiten entstehen. Das war mir alles unklar. Und das Vertrauen darauf, dass ich mit Herrn Kowalczuk gut streiten kann, hat mich dann neugierig gemacht zu sagen, ich lasse mich auch auf das Abenteuer Verlag ein und muss heute sagen, es berührt mich sehr, weil ich dieses ganze Entstehen dieses Buches so hautnah erlebt habe und Seite um Seite immer wieder mit daran tätig war, aber eben tatsächlich erlebt habe, wie professionell der Verlag solche Bücher entstehen lässt. Und für mich auch, dass man mittlerweile so ein Buch vorher noch mal durch die Rechtsabteilung prüfen lässt, ob unterlassungsfähige Passagen von mir drin sind. Und das fand ich.
7: Die wurden alle entfernt.
5: Nee, die wurden nicht entfernt. Das ist das Spannende. Sie wurden so umgewandelt, dass sie nicht unterlassungsfähig sind, aber das, was ich sagen wollte, noch drin ist.
7: Eko Sascha Kowalczuk, was reizt Sie am meisten an der Auseinandersetzung, am Gespräch mit dem ehemaligen Ministerpräsidenten Thürings, Bodo Ramelow?
8: Also, anders als Bodo Ramelow habe ich ja schon ein paar Bücher geschrieben, ein paar Dutzend. Und zunächst reizte mich, dass ein Buch erscheint, auf dem mein Name steht, was mir als Autor zugeschrieben wird, mit dem ich so wenig Arbeit hatte wie noch nie in meinem Leben. Also das streichelte sozusagen meine Eitelkeit. Das hat mir gut gefallen. Und anders als du das jetzt vielleicht gesagt hast mit der linken Politik, ich sage das mal so ein bisschen eitel, ich gelte ja gemeinhin nur nicht gerade als ein Freund der Linkspartei.
5: Und ich, sehr freundlich ausgedrückt.
7: Versuchte ich auch zu sagen.
8: Und das kommt ja auch in dem Buch vor, Ich habe der SED-PDS es immer nachgetragen, dass sie sich 1990 nicht aufgelöst hat, um Platz zu machen für eine wirkliche freiheitliche, emanzipatorische linke Partei. Und ich habe natürlich die Entwicklung der SED-PDS, später dann Linkspartei, sehr genau verfolgt, kommentiert. Und Bodo Ramelow ist mir natürlich wie vielen anderen als ein Solitär innerhalb dieser Partei aufgefallen, als ein wirklich überzeugter Demokrat, als jemand, der auch dann gerade als Ministerpräsident in Thüringen allseits eine hohe Anerkennung genossen hat, ganz zu Recht. Da muss man nicht mit jedem einzelnen Schritt sozusagen einverstanden sein. Das ist man ja sowieso mit gar keinem, nicht mal, wenn man in irgendeiner Partei ist, mit seinen eigenen Parteileuten. Und das hat mich sehr gereizt. Und dann, als Bodo Ramelow damals Ministerpräsident wurde, hat mich sehr beeindruckt, dass er sich relativ schnell mit meinem Freund Peter Blase-Rösch getroffen hat, ein Freund von Matthias Domascht, und mit Renate Elmenreich, die mit Matthias Domascht zusammen ein Kind hatte. Und wie Sie vielleicht wissen, ist Matthias Domascht 1981 in Stasi-Haft ums Leben gekommen. Und dieser Todesfall ist bis heute nicht restlos aufgeklärt worden. Es ist auch nach 1990 immer wieder verschleppt worden. Und Bodo Ramelow hat sich als Ministerpräsident dann selbst dafür eingesetzt, dass dieser Fall nochmal aufgerollt wurde, untersucht wurde. Und das hat mich sehr beeindruckt. Das fand ich sehr aufrichtig und auch verantwortungsvoll. Und alles, was ich dann auch so mitbekommen habe, hat mich beeindruckt. Und dann haben wir unsere Gespräche geführt, insgesamt, glaube ich, an 3 Tagen jeweils 8 Stunden. Das war hochinteressant. Und ich habe wahnsinnig viel gelernt. Und mein Respekt vor Bodo Ramelow ist noch viel größer geworden. Aber ich sage gleich auch noch dazu, er ist für mich auch der Solitär geblieben. Ich könnte mir jetzt nicht vorstellen, dass ich reihenweise mit anderen Linkspolitikern solche Bücher mache.
7: Du hast es schon erwähnt, lieber Ilko, dass du viele Bücher mit viel Arbeit schon verfasst hast, zum Beispiel Endspiel, die Revolution von 1989 in der DDR, Stasi konkret, natürlich die Übernahme, die beiden großen Monografien zu Walter Ulbricht und jüngst das viel diskutierte Buch Freiheitsschock. Nun ist die Wiedervereinigung jetzt 35 Jahre her und die DDR selber wurde gerade mal 40 Jahre alt. Manchmal frage ich mich, wann die Zeit gekommen ist, dass wir dieses historische Kapitel auch ad acta legen können.
8: Also in der zweiten Hälfte der 70er Jahre ist ein berühmter französischer Historiker gefragt worden, wie er denn die große französische Revolution von 1789 einschätzt. Und daraufhin hat er geantwortet, ihm erscheint das jetzt noch etwas zu früh zu sein, um das einzuordnen. Und was wir ja erleben ist, das ist wirklich qualmende Geschichte. Und solange Menschen, die erlebt haben und auch die Menschen erlebt haben, die es selbst erlebt haben, sprich die Nachkommen, werden wir halt immer wieder neue Fragen an diese Geschichte stellen. Insbesondere dann, wenn man mit seiner eigenen Gegenwart nicht zufrieden ist und insbesondere dann, wenn man etwas ratlos in die Zukunft schaut. Und dann schaut man natürlich auf den Ort, wo kommt man her. Und Vergangenheit ist der Ort, aus dem wir ja auch einen Großteil unserer Identität beziehen. Und zugleich ist es der Ort, der uns die größte Sicherheit gibt, weil es der einzige Ort ist, in dem wir uns wirklich auskennen.
7: Qualmende Geschichte.
9: Will in dem Zusammenhang mein Aha-Erlebnis schildern, das aus unserem Gespräch entstanden ist. Ich bin Zeitzeuge im Arbeitskampf Bischofferode. Der schlimmste Arbeitskampf, den es in der Transformation gegeben hat, der Hungerstreik, der Kali-Kumpel mit all den Konsequenzen. Und ich war dort Schlichter am Ende und habe diesen Arbeitskampf beendet. Beendet im Sinne von die Niederlage so ausgestaltet, dass die Kumpels mit erhobenem Haupt aus dem Werk gegangen sind, aber es blieb eine Niederlage. Und wir haben in dem Buch angefangen, mein Blick auf die Treuhand. Und Herr Kowalczuk hat den anderen Blick drauf gegeben, dass diese Betriebe, die Kombinate der DDR, weil ich habe in der DDR nicht gelebt. Für mich war das alles Anschauungsmaterial, ein theoretischer Zugang. Aber dass das Kombinat der DDR was ganz anderes war wie ein Großbetrieb der BRD. Also ich traue mir zu, einzuschätzen, wie man Arbeitskampf auch in einem Großbetrieb führt. Also ich habe auch Arbeitskämpfe im Westen geführt. Aber dass Arbeit in der DDR ein Stück weit Sozialisation, Heimat, Rückzug, Rückbindung, Kindergarten, Betreuung, Sozialbetreuung, also ein ganzer Lebenszyklus, das käme für den Westdeutschen gar nicht in Frage. Deswegen ist die Frage, was ist da eigentlich abgewickelt worden, durchaus nochmal ein ganz anderer Gedanke, auf den ich erst durch Herrn Kowalczuk gekommen bin. Und das als jemand, der als Zeitzeuge mittendrin war und dann auch sich anmaßt zu sagen, ja, ich war ja dabei. Ja, ich bleibe aber trotzdem der Westdeutsche, der mit einer anderen Brille drauf guckt. Und das Spannende in dem Buch ist, dass wir anfangen, die unterschiedlichen Brillen und die unterschiedlichen Blickwinkel auf denselben Sachverhalt, den wir beide beurteilen können und trotzdem zu völlig anderen Schlussfolgerungen kommen. Und erst aus dem Gemeinsamen entsteht so ein Gedankengang, wie weit sind wir eigentlich auseinander? Und wie tradiert sich eigentlich das, was auseinander ist? Und wie viel Nostalgie wird gerade aufgeladen als ostdeutsche Identität, wenn ich Auto sehe, wo dann Ostdeutsch in Fraktur draufsteht, als Stolz und dann aber ganz deutlich wird, da wird ganz viel abgelehnt von dem, was mir als Demokrat und als Vertreter des Rechtsstaates wichtig ist. Und dann denke ich, da wird gerade eine Identität aufgeladen, die sich dann an diesen Demonstrationen montags Bahn bricht. In Gera kann man das besichtigen oder in Sachsen an der einen Bundesstraße. Und das fand ich spannend, dass ich auf manche dieser Elemente erst durch den Blick oder durch das harte Draufschauen von Kowalczuk noch mal genötigt war, über meine Sicht nachzudenken und erst daraus den anderen Blick entwickeln zu können, zu sagen, oh, das ist jetzt nicht spezifisch Ostdeutsches, sondern da ist ein unterschiedlicher Raum von unterschiedlichen Sozialisationen, die sind erstmal nur unterschiedlich und jeder hat eine andere Erinnerung. Und die, die sich in ihrer Vergangenheit sicher fühlen, da fühlt sich auch der Wessi sicher. Der denkt an die alte Bundesrepublik, die es auch nicht mehr gibt. Der bildet sich ein, dass es sie noch gibt. Und der Ostdeutsche hätte gerne seine, ja, weiß ich nicht, die DDR möchte der aber doch bestimmt nicht wieder haben. Aber nostalgisch verklärt eben diesen sicheren Arbeitsplatz, der Heimat und Schutz bedeutet hat und möglicherweise damit in eine Verklärung gerät. Und das tradiert sich gerade, weil es an die Nachgeborenen weitergegeben wird. Ich erlebe das ja jetzt mit Menschen, die mich umgeben, die jünger als 30 sind, die haben nicht mal gelebt, als der Arbeitskampf in Bischofferode war. Und dann musst du anfangen zu erzählen und dann merkst du, die Ängste der Menschen, die in der Transformation gekämpft haben, die Bischofferöder haben mit ihren Kindern nicht über ihre Ängste geredet, weil sie ihre Kinder schützen wollten. Und damit fehlt ein Teilelement der eigenen Erfahrung, als diese Menschen sich aufgemacht haben, sich zu ermächtigen. Also weil der Arbeitskampf von Bischofferode war eine Selbstermächtigung, die am Ende gescheitert ist, weil sie mit Macht kaputt gemacht worden ist. Aber sie bleibt eine Selbstermächtigung. Aber die Angst, die innere Angst, die jeder Einzelne von denen hatte, hat er mit seinen Kindern nicht geteilt. Ein hochinteressanter Vorgang, weil das möglicherweise erst Dinge sind, die wir uns in der übernächsten Generation anfangen zu erzählen.
7: Das Buch von Ihnen beiden, das Gesprächsbuch, heißt Die neue Mauer. Und mein erster Gedanke zu diesem Titel war die Erzählung einer Freundin, aufgewachsen im Westen, aber mit Verwandtschaft im Osten, nämlich in Sachsen, die von ihren Verwandten, die sie damals oft besucht hat, als Kind erzählte, die würden heute wirklich sagen, sie wünschen sich die Mauer zurück. Ich konnte das nicht glauben, aber ich wollte Sie beide fragen, ob Sie auch solche Aufrufe, Sehnsüchte kennen.
9: Ja, in beider Hinsicht. Also es ist ja auch im Westen ganz laut und das begegnet mir ununterbrochen. Im digitalen Orbit kriegst du es ja auch Minute um Minute reingeschrieben. Die Mauer noch 10 Meter höher. Wir zahlen auch. Wir zahlen auch gerne und sowas. Und umgekehrt, das, was ich vorhin gesagt habe, Ostdeutscher in Frakturschrift oder ich bin stolzer Ossi oder diese Aufkleber, die ich umgekehrt sehe oder Veranstaltungen, wo ich dann sehe, dass die Deutschlandfahne verkehrt rum aufgehängt wird oder im ostthüringischen Raum, wo ich meinen Zweitwohnsitz habe, wo dann die Reuß-Fahne rausgehängt wird. Das ist der Putschist, der gerade in Frankfurt im Knast sitzt und wo der Prozess gerade läuft. Und die Familie Reuß distanziert sich sehr von ihrem adligen Vorturner. weil sie merken, was der da alles angerichtet hat. Und wenn sie diese Fahne dann auf einmal sehen, ist das Synonym. Und wenn ich dann in die Kleingartenanlage gehe und ich könnte Ihnen die jetzt alle namentlich nennen und da hängt schwarz, weiß, rot und keiner sagt was und alle nicken oder finden das normal oder ich finde das nicht normal. Aber ich habe das ja jetzt erlebt, dann kam die Hymnendebatte, ich wolle die neue Hymne und aus Westdeutschland bin ich verprügelt worden. Also der Hass kam dann kiloweise. Und ich habe gesagt, lest doch erstmal, was ich in der Rheinischen Post gesagt habe. Ich habe ja deutlich gesagt, ich singe die dritte Strophe des Deutschlandlieds. Ich kann sie auch erklären, aber ich möchte nicht, dass die erste Strophe gesungen wird. Und die Antwort darauf war von einem AfD-Abgeordneten, der gesagt hat, er schlägt vor, die erste Strophe zur Abstimmung zu stellen. Da sage ich, ja, dann hätte ich gerne Humba Humba Tätere dagegen gesetzt. Also worum ich streiten wollte, worum ich reden wollte, ist, die deutsche Einheit ist emotional gerade am Krachen gehen. Ökonomisch stehen wir unglaublich solide da. Ökonomisch hat sich so viel entwickelt, was nicht wahrgenommen wird. Und da könnte ich jetzt eine Stunde drüber erzählen, was wir für Erfolge in den ostdeutschen Ländern haben. Aber wir nehmen es nicht mal wahr. Es wird einfach nur debattiert, bei uns ist alles schlecht und dann wird über den Westen geschimpft. Ich war in Gelsenkirchen zum Wahlkampf, ich habe die Stadt gesehen und habe die mit Erfurt verglichen. Und dann verstehe ich, dass man mir in Gelsenkirchen sagt, wieso kriegt ihr alles hinten reingesteckt? Weil wer Erfurt gesehen hat, der sagt, das ist eine geleckte, wunderbare Stadt. Wer Bad Langensalza gesehen hat, die ist gerade zur schönsten Kleinstadt Deutschlands gewählt worden. Wer Mühlhausen gesehen hat und sich die Thomas-Münzer-Ausstellung anguckt, der wird sehen, wie proper das alles geworden ist. Und diese Ungleichentwicklung ist eine, die einzahlt auf die Populisten. Die machen das Geschäft. Weil die nordrhein-westfälischen Städte hätten vor 20 Jahren entschuldet werden müssen. Das hat die Föderalismuskommission festgelegt. Und die neuen Länder sind über den Soli in der Zeit finanziert worden, den die Ostdeutschen auch bezahlt haben. Dann denken die Westdeutschen immer, sie hätten es alleine bezahlt. Und dann sage ich immer, nee, es ist eine Sondersteuer, die ist erhoben worden, damit die Aufbauarbeit gelingt. Und an der Stelle mache ich jetzt den Werbeblock für Jan van Aken, Tax the Rich. Dann wäre es doch mal gut, wir würden jetzt endgültig mal bei den Milliardären anklopfen und auch Steuern erheben.
7: Ist die deutsche Einheit gerade emotional am Krachen, Ilko Sascha-Kowalczuk?
8: Also wir diskutieren nichts, gar nichts, was wir nicht alles schon in den 90er Jahren diskutiert hätten. Es ist gar nichts hinzugekommen. Was hinzugekommen ist, also eine Sache ist hinzugekommen, sorry, das ist der Hass. Es existiert in unserem Land, aber nicht nur in unserem Land, aber eben besonders auch in Ostdeutschland, ein weit verbreiteter Hass, der so extrem ist, dass er sich medial nicht spiegeln lässt. Er lässt sich auch empirisch nicht wirklich greifen. Und Hass hat vielerlei Ursachen. Und Hass hat aber auch ein großes Problem, er ist irrational. Und da kann man sozusagen mit noch so vielen Sozialprogrammen kommen, mit noch so vielen tollen Ideen. Wenn der Hass erstmal vital ist, dann perlt das alles an der Mauer des Hasses ab. Deswegen ist meine Befürchtung ja, und zwar nicht nur mit Blick auf Ostdeutschland, sondern mit Blick auf Europa, mit Blick auf die USA, wo wir das praktisch ja im Echtzeittempo gerade erleben können, dass wir an einer Epochenschwelle zu einem autoritären Zeitalter stehen. Und nun ist die Frage, was ist zu tun? Und ich glaube, jetzt geht es wieder um die Frage der Selbstermächtigung, dass diejenigen, die hinter den Werten des Grundgesetzes stehen, auch tatsächlich sich bewegen. Freiheit heißt, sich in seine eigenen Angelegenheiten einzumischen, mitzutun, in kritischer Absicht. Es gibt wahnsinnig viel, was auch in unserem Land verändert, verbessert, reformiert werden muss. Aber im Rahmen dieser Möglichkeiten. Und dann muss sich, glaube ich, eben auch jeder hinterfragen, was sozusagen wie verändert werden kann. Und wir haben nicht wirklich irgendwelche Konzepte, mit denen wir gegen diesen Hass angehen können. Wir müssen uns aber bewusst machen, dass diese Parole, ist meine These, von wir müssen die Leute zurückholen, eine irrige Parole ist. In jeder Gesellschaft, zu jeder Zeit der Menschheit gab es immer 25-30%, die man für das herrschende System nicht gewinnen kann. Unsere Aufgabe muss erstmal darin bestehen, diejenigen, die noch hinter den Werten des Grundgesetzes stehen, 75% vielleicht in ganz Deutschland, zur Selbstermächtigung zu befähigen und dazu ermuntern, sich einzumischen, das zu verteidigen, was nötig ist. Die Mittel dazu sind äußerst begrenzt. Ich bin auch kein Pessimist mehr. Ich bin mir nicht mal sicher, ob das, was wir gerade in Wolmirstedt und in Meißen am letzten Wochenende erlebt haben, als den Faschisten von der AfD durch eine, naja, man muss es schon so sagen, demokratische Einheitsfront gewissermaßen Paroli geboten worden ist, indem die Parteien ihr parteienegoistisches Interesse zurückstellten und sagten, wir konzentrieren uns auf einen Gegenkandidaten. Das kann auch nur eine Übergangsmöglichkeit sein, weil auch das lässt natürlich am Ende die Parteiendemokratie, in der wir nun mal leben, erodieren. Und nun muss man fragen, was ist das Problem in Ostdeutschland? Ostdeutschland hat eine 10-mal so geringe Parteienbindungsrate wie Westdeutschland, Norddeutschland und Süddeutschland. Nicht mal die AfD schafft es, alle Mandate, die sie über Wahlen bekommt, zu besetzen. Ich war gestern bei den Jusos, heute sitze ich hier mit Bodo Ramelow, morgen bin ich auf dem Ostkongress der Grünen. Und alles sind immer in sich abgeschlossene Bubbles. Wenn wir zum Beispiel mal ein großes Thema unserer Gegenwart uns anschauen, nämlich die Frage Einführung der Wehrpflicht oder nicht. Es bewegt alle jungen Leute zwischen 14 und 30 und es bewegt alle Eltern, es bewegt alle Erwachsenen. Ist es wirklich parteipolitisch gesehen richtig, dieses Thema, wie es die SPD macht, wie es die Grünen machen, wie es die CDU machen, allein in Parteigremien und auf Parteitagen zu verhandeln? Es ist doch zum Beispiel ein Thema, wo man Zelte auf Marktplätzen aufstellen kann und sagen, wir diskutieren mal heute über dieses Thema, was alle angeht. Wohnraum geht alle an oder Bildung geht alle an. Und da müsste man sozusagen eben neue Formen, ich rede jetzt noch nicht von Entscheidungsmöglichkeiten, aber öffentlicher Debatten, in welcher Verfassung wollen wir eigentlich leben, institutionalisieren. Und dazu gehört dann eben auch das, worüber Bodo Ramelow und ich in unserem Buch sprechen, nämlich Artikel 146 mit Leben zu erfüllen. Da geht es nicht im Kern darum, dass wir unbedingt sozusagen Wort für Wort eine neue Verfassung wollen. Darum geht es gar nicht. Es geht um den Weg, um die gesellschaftspolitische Auseinandersetzung darum, in was für einer Verfassung wollen wir eigentlich leben, um den Extremisten, den Faschisten, den Populisten das wichtigste Argument zu nehmen. Ihr Argument ist nämlich immer, wir reden im Namen einer ominösen Mehrheit. Nach so einer gesellschaftspolitischen Aussprache haben Sie dieses Argument nicht mehr.
7: Also Eko Sascha Kowalczuk ringt offenbar mit der kommunikativen Vernunft, wenn wir uns mal an Jürgen Habermas erinnern, und fordert dazu auf, und da sind Sie ja sich auch relativ einig, mehr in die öffentliche Debatte, auch parteipolitisch zu gehen, also Zelte auf Marktplätzen. Glauben Sie, dass der berühmte zwanglose Zwang des besseren Arguments dann auf dem Marktplatz besser funktionieren würde?
9: Nee, der zwanglose Zwang, der hinterher nur das Gefühl auslöst, dass die Menschen sich an der Nase herumgeführt fühlen, bringt nichts. Also, ich bin Gründungsmitglied von Mehr Demokratie e.V. in Thüringen. Ich habe mit Mehr Demokratie in der Zeit, da war ich noch Gewerkschafter und das war in der Gewerkschaft heftig umstritten, das größte Volksbegehren aller Zeiten auf den Weg gebracht. Das war ein Volksbegehren für Volksbegehren. Und das haben 100.000 Menschen mehr unterschrieben, als es notwendig war. Und damals war ich schon überzeugt, dass es gut ist, wenn wir die Bürger auch verbindlich einbeziehen. Ich bin auch dafür, die Grünen haben das durchgesetzt in der letzten Regierung und die SPD hat es jetzt wieder in der jetzigen Regierung durchgesetzt, dass Bürgerräte eingesetzt werden. Als Ministerpräsident habe ich mit Bürgerräten gearbeitet. Bürgerräte, die aber am Ende nur einen Text vorlegen, der im Parlament einmal behandelt wird und dann in die Mülltonne landet, das entmächtigt die Menschen. Das, was Herr Kowalczuk sagt, ist, wenn wir auf die Marktplätze gehen, dann müssen wir uns der Diskussion stellen. Wenn wir uns der Diskussion stellen, müssen wir hinterher aber auch dem Volk zumuten, dass sie abstimmen. Das heißt, diese Dinge müssen auch am Ende auf regelbasierten Formen in ein Verfahren, in eine Abstimmung kommen. Und deswegen ist der Artikel 146, und da hat mich Kowalczuk drauf gebracht. Die Schärfe habe ich ab unserem Gespräch dann deutlich noch mal verschärft. Ja, weil da ist er in der Enquete-Kommission gewesen und das hatte ich gar nicht mehr auf dem Schirm. Dann habe ich angefangen, mir das alles wieder rauszusuchen, um zu überprüfen, ob er recht hat. Und er hatte total recht. Artikel 4 Einigungsvertrag, da steht der 146 drin. So wie er jetzt in unserem Grundgesetz steht, Artikel 5 sagt, innerhalb der nächsten 2 Jahre ist es zu machen. Waren Sie dabei? Haben Sie das mitgekriegt, dass über die Verfassung abgestimmt wurde? Haben Sie mitgekriegt, dass der Einigungsvertrag ganz Deutschland betrifft, das gesamte deutsche Volk und nicht nur irgendwas für Ossis ist? Dieser Einigungsvertrag sagt im Artikel 4, an dem Tag, an dem sich Deutschland friedlich vereinigt, werden die Bürger aufgefordert, durch eine Abstimmung aus dem Grundgesetz eine Verfassung entstehen zu lassen, durch ihre eigene Abstimmung. So ist es im Einigungsvertrag festgelegt worden. Und dieser Artikel 146 ist der letzte Artikel des Grundgesetzes. Und immer, wenn ich das wiederhole, und ich wiederhole es jetzt seit über 20 Jahren, immer, wenn ich es wiederhole, werde ich angegiftet, ich sei Reichsbürger, ich sei Schwurbler. Ich würde jetzt denen das Wort reden. Und die Antwort, die ich jedes Mal kriege, seit über 20 Jahren, jetzt ist es ganz schlecht. Jetzt ist die Stimmung ganz schlecht. Und weil die Stimmung ganz schlecht ist, darf man es jetzt nicht machen. Und seit über 20 Jahren antworte ich dann mit Seneca, der hat es vor 2000 Jahren geschrieben. Nicht, weil es schwer ist, wagen wir es nicht, sondern weil wir es nicht wagen, ist es so schwer. Und wenn wir weiter so machen, dass wir es nicht wagen, dass wir nicht mal das Vertrauen darauf haben, dass das Volk eine kluge Entscheidung trifft, dann verstehe ich nicht, wie viel Zurückgezogenheit man in immer kleineren Parteien, die auf immer mühseligeren Beinen immer noch zu einer Regierung kommen. Und das sage ich als jemand, der die erste Dreierregierung in Deutschland gebildet hat. Und man hat gewettet, dass ich nur 100 Tage durchhalte und dann weg bin. Dann habe ich die erste Minderheitsregierung in Deutschland geführt. Die hat überhaupt niemand für möglich gehalten. Und jetzt haben wir in Sachsen eine Minderheitsregierung, die noch mit viel weniger Stimmen regiert wird. Und ich habe den dortigen Ministerpräsidenten ermuntert, diesen Weg zu gehen. Aber es ist der Rückzug von Parteien zu einer immer dünneren Basis. Und den halte ich für gefährlich. Und wir waren uns einig, dass man dann auch aus historischen Gründen guckt, was im Einigungsvertrag drinsteht. Und da war so viel vernünftiges Zeug drin. Ich als Arbeitsrechtler sage, da steht zum Beispiel drin, dass ein neues Arbeitsgesetzbuch entsteht. Habe ich immer gesagt. Ich bin Gewerkschaftssekretär mein Leben lang gewesen. Ich bin im Arbeitsrecht zu Hause. Ich habe immer gesagt, dass man noch 5 Leute braucht, die einem erklären, ob ich nun Recht habe oder nicht. Das gehört in ein Gesetz so gegossen, dass man es einfach auch verständlich für die Bürger gestaltet, dass sie wissen, wie die Rechtsgrundlagen sind. Steht klugerweise in dem Einigungsvertrag drin. Ist nicht erfüllt worden. Und mein Lieblingsbeispiel bei der Gesundheitsreform haben die ostdeutschen Ministerpräsidenten Karl Lauterbach erklärt, was ein Landambulatorium und Schwester Agnes ist. Und er war begeistert. Dann wurde die Kommission in Berlin berufen und es war kein einziger Ostdeutscher drin. Und dann habe ich entnervt aufgegeben. Da habe ich gesagt, ich werde jetzt nicht betteln darum, dass noch ein Ossi einen Platz dort drin kriegt, weil sie haben überhaupt nicht verstanden, von was wir geredet haben. Dass die Frage im ländlichen Raum, eine gut ausgebildete Krankenschwester, die wir im Westen gar nicht kannten, diese gut ausgebildete Krankenschwester heißt jetzt Vera, Hausarztassistentin. Ich meine, wir haben über 100 in Thüringen längst wieder im Einsatz. Aber diese Veras oder dieses Prinzip Krankenschwester im ländlichen Raum mit einem Landambulatorium wäre für den Pfälzerwald gut, wäre für das Teufelsmoor gut, wo ich geboren bin, also für dünn besiedelte Regionen. Die werden alle das gleiche Problem haben, keine Fachärzte, keine Facharzttermine. Und statt dass wir uns dann aufmachen und sagen, lass uns doch mal gucken, was wir an Lernprozessen haben, bei dem auch Ostdeutsche sagen, auch das kennen wir. Das wäre ja dann ein Stück weit sich mitgenommen fühlen mit Gedanken, mit Ideen. Ich will das gar nicht schönreden, ich will es auch nicht romantisch reden. Ich will einfach nur sagen, längeres gemeinsames Lernen, Kindergarten und eine Kindergartenbetreuung und eine Ganztagsbetreuung sind für Westdeutsche bis heute immer noch unbekannt. Und ich finde, es wäre notwendig, über solche Dinge zu reden. Dann würden wir positiv über die deutsche Einheit reden. Und wenn wir dann über solche Dinge in der Bildungsreform am Ende mal abstimmen würden, dass wir das rückwärtsgewandteste Schulsystem aller europäischen Länder haben, dann könnten wir mal sagen, ja, längeres gemeinsames Lernen wäre doch ein Ziel, bei dem soziales Lernen als Teil des Lernprozesses viel besser ist als Bulimie-Lernen.
7: Das ist übrigens auch das Schöne oder unter anderem das Schöne an diesem Buch. Man lernt auch ganz viel über Parteiarbeit an der Basis, also konkrete Erfahrungen über echte Strukturprobleme und nicht nur ja, so mentale Verfasstheiten, über die man sich heute wundern kann. Ich stelle mir durchaus die Frage, wenn man sich die Wahlergebnisse oder die jüngsten Umfragen zum Beispiel in der Region, aus der ich stamme, anschaut, Sachsen-Anhalt, 39% für die AfD, dann stelle ich mir schon die Frage, würden diese Menschen auch in der neuen Verfassung, wenn da auch über die Grundrechte abgestimmt würde, würden die auch dafür stimmen, dass da der Satz drinsteht, die Würde des Menschen ist unantastbar? Was meinen Sie, Sascha Kowalczuk?
8: Naja, der Satz steht ja nicht zur Disposition.
7: Der steht nicht zur Disposition.
8: So wie die 20 Grundrechtsartikel nicht zur Disposition stünden. Ich bin ja mit Absicht Historiker geworden. Woher soll ich wissen, was morgen passiert? Und ich habe ja vorhin schon gesagt, ein Großteil dessen, was wir gerade erleben, ist ein hohes Maß an irrationalem Verhalten und irrationalem Denken. Das, was wir allerdings aus harten Umfragen wissen, seit 20, 25 Jahren, dass der Anteil derjenigen im Osten, die sich vorstellen können oder die es sogar wollen, in autoritären Staatsverhältnissen zu leben, kontinuierlich anwächst. Und wir sind da mittlerweile bei mehr als der Hälfte der Menschen, die im Osten leben, die sich sozusagen nach solchen Verhältnissen sehnen. Da könnte man jetzt eine Ursachenanalyse betreiben, die ich mir an der Stelle mit dem Hinweis auf meine Bücher erspare. Kaufen Sie die. Aber das Bedrückende daran ist, und deswegen sage ich ja auch, der Osten ist so eine Art Labor der Globalisierung und der Modernisierung. Wir können hier beobachten Prozesse und Entwicklungen und Strukturen, die hier schneller, früher und radikaler passieren als anderswo. Mit ein, zwei Legislaturperioden holt der Westen in all diesen Entwicklungen immer nach. Und es gab nichts, was die politische Situation in Deutschland mehr verfremdet und verzerrt hat, als diese Karten nach der Bundestagswahl, der Osten blau und der Westen schwarz. Wenn man nämlich genau dahinter geschaut hat, dann ist das eben so einfach nicht, weil im Westen, die, und das sehen wir ja jetzt auch an allen aktuellen Umfragen, die faschistische AfD, die völkische AfD, deren Grund-DNA Rassismus ist und nicht irgendwelche sozialen Proteste und sozialen Versprechungen, dass die dort auch längst all diese Positionen sozusagen erobert hat, nur mit zwei gravierenden Unterschieden, die man berücksichtigen muss. Erstens gibt es dort nur die faschistische AfD und nicht noch Putins Partei BSW, die im Westen spielen, die zumindest aufs ganze Land gesehen keine Rolle, während die ja im Osten auch immer noch eine große Rolle spielen. Die muss man ja beide zusammendenken. Das ist sozusagen zwei Seiten einer Medaille, insbesondere wenn man fragt nach deren außenpolitischen Präferenzen, wenn man fragt nach ihren Staatsvorstellungen, wenn man danach fragt, was haben die für gesellschaftspolitische Vorstellungen, sind die sich ganz ähnlich? Differenzen haben sie in sozial- und wirtschaftspolitischen Vorstellungen, AfD und BSW. Und der zweite entscheidende Punkt, und das ist ein sehr zentraler Punkt, den man aber eben auch diskutieren muss, wenn man Ostdeutschland verstehen muss, es gibt eine riesengroße Differenz in der Entwicklung der Zivilgesellschaft zwischen Ost und West. Im Osten ist nach wie vor, auch 35 Jahre nach der Revolution, die Zivilgesellschaft äußerst schwach entwickelt. Es gibt hier eine starke Tendenz, den Staat mit Aufgaben zu überfrachten, gesellschaftspolitisches Handeln zu marginalisieren. Es gibt so eine Sehnsucht nach der Diktatur der Mehrheit. Das ist ein Begriff aus dem 19. Jahrhundert. Das ist gewissermaßen der Gegenbegriff zur repräsentativen Demokratie. Die Zivilgesellschaft ist extrem notwendig und wichtig, um staatliches Handeln, um parlamentarisches Handeln kritisch zu begleiten, herauszufordern, zu hinterfragen, Gegenkonzepte zu entwerfen, Widerstand zu leisten, und zwar auf allen Ebenen. Und wenn man jetzt fragt,
6: Warum ist das so? Dann wird man eben feststellen, es gibt dafür historische Ursachen. Die hat sehr viel mit der deutschen Geschichte zu tun, sehr viel mit der Diktaturgeschichte in Ostdeutschland, die nicht verarbeitet worden ist. Sehr viel damit, dass die Menschen eben nicht erlernen konnten, dass die Gesellschaft, die Zivilgesellschaft ein wichtiges Element in der Demokratie ist, in dem man eben auch mittun muss. Das ist verstärkt worden durch die Art und Weise, wie die deutsche Einheit zustande kam. Nämlich, indem Leute mit bestem Wissen und Gewissen, wie Kohl, wie Biedenkopf, wie Stolpe kamen und gesagt haben, lasst uns mal machen, liebe Leute, vertraut uns, wir machen das schon in eurem Sinne. Da wurde also dieses paternalistische Staatsverständnis, dieses auch autoritäre Staatsverständnis in die neue Zeit mit hinübergeschoben, entlastete große Teile der Gesellschaft. Und dann kamen eben diese vielen gesellschaftspolitischen Entwicklungen hinzu, die dem sozusagen der Herausbildung einer Zivilgesellschaft

0: Große Teile von Ostdeutschland, die sind entvölkert, die sind überaltert. Dort, wo es überaltert ist, wird man nicht investieren. Und es gibt einen enormen Männerüberschuss. Dort, wo es einen Männerüberschuss gibt, neigen die Gesellschaften wiederum auch zur Radikalisierung. Also man sieht, das ist alles sehr komplex. Ich habe das jetzt auch nur angedeutet, weshalb mein Plädoyer eben auch immer dahin geht an die Politik. Hört auf, immer so zu tun, als hättet ihr Antworten. Stellt erstmal die Fragen. Und stellt euch auch mal ganz offen und ehrlich hin und sagt, ich weiß das nicht, weil wir wissen das gerade alle nicht. Aber das, was ich weiß, was ich persönlich weiß, ist, Ehrlichkeit in so einer Situation ist garantiert eine bessere Medizin, als immer wieder neue Versprechungen zu machen, die nicht gehalten werden können.
1: Dafür, dass du sagst, Ilko, dass du Historiker geworden bist, um keine Zukunftsvorhersagen zu machen und dann sagst, der Osten ist aber gewissermaßen das Laboratorium der Zukunft der ganzen Bundesrepublik, ist das schon ein interessanter Move.
0: Das war ein Understatement.
1: Ich frage mich allerdings schon, Bodo Ramelow, ob nicht die Demokratie mit tugendhaften Männern insbesondere entstanden ist, die sehr davon überzeugt waren, was sie wollten. Also Stichwort jetzt mal ganz offen und nochmal neu diskutieren und die eigenen Fragen und vielleicht auch die eigene Ratlosigkeit bekannt geben. Eigentlich ist die Demokratie nicht so entstanden, sondern da haben ein paar Männer gesagt, wir wissen es besser und wir ziehen es durch, auch wenn wir dafür gar keine Mehrheiten haben, oder?
2: Also ich habe vor 30 Jahren, wenn Kohl aufgetaucht ist, immer mit der Trillerpfeife da gestanden. Also ich war immer einer von denen, die da auf den Marktplätzen standen und getrillert haben. Ehrlich gesagt habe ich aber aus der heutigen Sicht einen Respekt, dass er eine historische Sekunde genutzt hat. Und das sage ich auch so. Dasselbe gilt für Lothar Späth, mit dem habe ich so gestritten in Jena. Also auch persönlich, weil wir kannten uns, er war Gewerkschaftskollege, das wissen ja viele gar nicht, dass der ja aus dem Gewerkschaftsladen kam. Und als dann in Jena 4000 Zeissianer die Kündigung gekriegt haben, habe ich richtig mit ihm richtig heftig Streit gehabt. Und er ist aus Wut auch aus der Gewerkschaft ausgetreten. 20 Jahre später habe ich gesagt, ich habe verstanden, dass Lothar Späth eine Situation, eine Chance genutzt hat, die keiner gesehen hat. Er hat etwas gesehen, was in Jena gewachsen ist, nämlich Carl Zeiss und Jena Optik und die Betriebe, an die er geglaubt hat. Und er hatte den Auftrag, Carl Zeiss abzuwickeln. Dem hat er sich verweigert, das wusste ich nicht. Also ich habe die Dimension nicht erkannt. Und dasselbe ist bei Kohl, mit dem verbindet mich jetzt politisch gar nichts. Aber die historische Wahrheit, dass die Alliierten uns nicht hätten den Vereinigungsprozess machen lassen, und die These von Willy Brandt, der ich zugeneigt habe, dass die Konföderation der richtige Weg wäre, diese These war am Ende historisch zu diesem Moment falsch. Und insoweit kann ich damit umgehen und sagen, ja, das ist so passiert, wie es passiert ist und ich lebe damit. Aber ich bin nicht willens, die Konsequenzen daraus, indem man paternalistisch sagt, die da oben sollen es richten. Und dann denen da oben. Und dann sage ich jetzt mal etwas bitter. Die Eingabeverordnung der DDR wirkt bis heute nach. Man muss irgendwo eine Eingabe hinschicken. Und ich habe dann die Eingaben immer gekriegt. Mal als Gewerkschaftssekretär, später als Ministerpräsident. Und wenn du sagst, nee, wir gemeinsam können kämpfen, aber ich kann nicht für dich kämpfen. Ich will auch nicht für dich kämpfen. Diese Frage der Selbstermächtigung, ich habe das als Jugendlicher durchdrungen. Da ging es um Emanzipation und Partizipation. Das war für uns sozusagen der Aufbruch, meine Jugendzeit. Und heute weiß ich, Selbstermächtigung geht, indem wir die Räume schaffen, in denen Selbstermächtigung möglich ist. Das heißt, wenn es diese großen Kapitalstiftungen nicht gibt, dann ist die Frage, stellen wir sie als Staat zur Verfügung, aber nicht zur Verfügung, indem wir Geschenke verteilen, sondern indem wir es ermöglichen, dass in einem Dorf eine Stiftung entsteht, die sich um alles dörfliche Leben selber kümmert. Und zwar jenseits von der Verwaltung. Weil wenn wir das alles der Verwaltung zuarbeiten, dann scheitert die schon am EU-Vergaberecht. Wenn es aber die Stiftung im Dorf macht, und ich rede von sehr konkreten Dingen, ich rede von der Stiftung Landleben, die in Kirchheiligen entstanden ist, das ist ein rebellischer Bauer, den habe ich dann aus lauter Dankbarkeit für das

0: das, was er da gemacht hat. Also die haben große Häuser den alten Leuten abgekauft, wo eine alte Person alleine in dem viel zu großen Haus lebt. Dann haben sie über die Stiftung die Häuser abgekauft, haben dafür diese Häuser nur an Familien mit Kindern verkauft. Deswegen haben die kein Problem mit ihrem Kindergarten, der ist voll. Und sie haben für die alten Leute mitten im Dorf Bungalows gebaut, die altengerecht sind, und die alten Leute sind im Dorf geblieben. Das ist eine Stiftung, die hat sich selbst ermächtigt. Den wollte ich zum Bundesverdienstkreuz vorschlagen, da hat er gesagt, er nimmt keine Orden. Rebellischer Bauer, Querkopf, aber er ist derjenige, der dieser ganzen Region, den ganzen Dörfern klargemacht hat, wir können uns selber aufmachen. Und ich habe jetzt gerade gesehen, der Wettbewerb Unser Dorf hat Zukunft hat mein Lieblingsdorf Dreber an den Plotener Teichen, kleiner als 200 Einwohner, die haben gerade gewonnen mit ihrer Dorfstiftung. Und die habe ich letztes Jahr besucht, habe überhaupt nicht verstanden, kriegt meinen Vorbereitungszettel, steht da drauf, Kuhstiftung. Denke ich, okay, eine Stiftung für Kühe. Nein, heißt Kultur und Heimat. Und diese Kuhstiftung ist eine Bürgerstiftung in diesem Dorf, die tatsächlich sich selber einen Bürgerbus gekauft haben. Die meckern nicht über andere. Die haben sich einen Bus gekauft, das ist der einzige Bürgerbus, von dem ich nichts wusste, weil die gar kein Fördergeld beantragt haben. Die haben sich mit uns gar nicht rumgeschlagen. Die haben sich das Geld besorgt und fahren selbstständig, eigenständig mit ihrem Bürgerbus ihre Bedürfnisse ihrer Leute in dem Dorf. Aber gleichzeitig kümmern sie sich um die Skaterbahn für die Jugendlichen. Und im Frühjahr wird tatsächlich der Kuhstall ausgeräumt, wenn die Kühe auf die Weiden kommen. Und dann ist dieser Kuhstall ein riesiges Kulturzentrum den ganzen Sommer über. Und ihre Stiftung kümmert sich darum, dass da der Dorftanz stattfindet, dass da ein Kinoabend gemacht wird und so weiter und so weiter. Also eine Selbstermächtigung. Und das, was ich grandios finde, Frau Merkel ist ja immer nach Bayreuth gefahren. Ich wollte da nie hin, aber es gibt die Stelzenfestspiele Bayreuth. Und die muss man mal erlebt haben. Ein kleines Dorf, das ist Sperrgebiet, das ist direkt die Grenze Bayern, Sachsen, Thüringen. Und da, wo die Sowjets waren, auf diesem Berg, ist jetzt die Kulturscheune. Und das hat das Dorf kleiner als 200 Einwohner selber gestemmt. Und jedes Jahr finden dort die Stelzenfestspiele Bayreuth statt. Weil das Nachbardorf in Sachsen heißt Reuth. Und da erleben Sie dann die Güllemusik und die Landmaschinensymphonie. Und Sie erleben, wie der Bauer durch die Kulturscheune fährt. Und dieses ganze Dorf macht mit, alle. Aber, und das hat uns, meine Frau und mich, sehr beeindruckt, selbst die beiden Behinderteneinrichtungen, die beiden Werkstätten, sind beide mit als Schauspielerinnen und Schauspieler mit im Einsatz. Die haben sich hier vom Rambazamba in Berlin die Leute geholt und machen das. Und sie sind Teil der gesamten Präsentation. Weil in diesem kleinen Dorf Stelzen einer geboren ist, der immer schon im Gewandhausorchester Musiker war und der hat immer die besten Musiker mitgebracht. Und siehe da, du erlebst auf einmal das große Festival, das Liebesleben des Regenwurms. Und dann sage ich, wenn so ein Dorf es schafft, die ganze Welt zu bewegen und auch die besten Bandoneon-Künstler aus Argentinien in dieses Dorf holt, dann ist das nicht die Weimarer Klassikstiftung, sondern es ist das Dorf, das das macht. Und wenn man so rangeht, wenn die Menschen sich so ermächtigen, ihre Dinge selber in Angriff nehmen zu können, und wenn wir begreifen in der Politik, dass man diesen Weg ebnen muss, dann haben wir mehr Zutrauen zu dem und die haben mehr Zutrauen zu uns. Ich weiß nicht auf alles eine Antwort, aber ich habe das Vertrauen darauf, dass die Vielzahl der Menschen, die sich um ihre Sache selber kümmern, die Antworten finden werden. Und diesen Mut muss man den Menschen endlich geben.
1: Also auf die Stelzen bei Reuth. Wenn ich zum Beispiel in Magdeburg bin und dann auch eine große Überalterung sehe und diese Menschen, die nicht in Feierlaune sind, ansehe, dann frage ich mich, was sind eigentlich die Punkte in ihrer Identität, in ihrer historischen Reflexion, an denen sie sich festhalten können, die ihnen eine Stabilität geben, die ihnen sagen, ich bin gerne hier, ich bin willkommen hier, ich habe hier meine Geschichte. Worauf ich hinaus will, Ilko Saschko-Waldschuk, ist die Frage, ob nicht diese Leute eine große Entwertung ihrer Vergangenheit erlebt haben. Also sie sind nicht stolz auf die Freiheitsrevolution, die ja die meisten von ihnen auch nicht in die Wege gebracht haben. Sie sind nicht stolz auf die DDR-Geschichte, weil die öffentlich wenig Anerkennung findet, aus guten Gründen. Was könnte sozusagen das, was Sie gerade geschildert haben, Bodo Ramelow, aus Reut, was könnte für solche Industriestädte, die deindustrialisiert wurden nach 1990, wo finden wir einen Weg, den Leuten ein Selbstbewusstsein zu geben und zu sagen, ihr müsst nicht den Populisten auf den Leim gehen, um ein gewisses Selbstbewusstsein als Magdeburger, Rostocker, Dresdner und so weiter zu finden?
0: Ich weiß es nicht. Ich glaube auch nicht, dass es das Problem ist, dass die Menschen in den Regionen nicht eine tiefe Verwurzelung mit ihrer Region haben, zumindest die, die dort noch leben. Sachsen-Anhalt hat 25% seiner Bevölkerung verloren. Ich glaube nicht, dass das das Problem ist. In der Regel erlebe ich eher eine Überidentifikation mit den Regionen im Vergleich oder in Absetzung zu einem angenommenen Zentrum. Also in weiten Teilen, insbesondere in Ostdeutschland, gibt es nach wie vor, das hat sich so über die Jahrzehnte gehalten, eine Abwendung oder eine radikale Abkehr von Berlin. Ja, das war zu DDR-Zeiten schon so und das hat sich jetzt gewissermaßen auf eine andere Art und Weise transformiert. Das wird auch teilweise ja von der Politik befördert, also von einigen politischen Parteien, so nicht von der Politik. Ich glaube, wir haben eher das Problem, warum gibt es keine Identifikation mit der repräsentativen Demokratie? Warum gibt es keine Identifikation mit den Grundwerten des Grundgesetzes? Warum werden die so leichtfertig aufs Spiel gesetzt? Warum wird so häufig gesagt, ja, was nützt mir die Freiheit, wenn ich nicht irgendwie dreimal im Jahr in der Copacabana irgendwie mir den Arsch bräunen lassen kann? Oder wenn ich Probleme habe, meine Kinder satt zu bekommen, um das mal so ganz drastisch zu formulieren. Wir haben in Deutschland eine große soziale Ungleichheit, eine große soziale Ungerechtigkeit in einem der reichsten Länder der Welt. Gleichwohl, die größten Freiheitshelden haben ihre Freiheitstheologie oder Freiheitspolitik oder Freiheitstheorien in Gefängnissen formuliert. Nelson Mandela, Václav Havel, Dietrich Bonhoeffer. Die haben nicht gefragt, ob wir satt werden. Es ist ein großes Missverständnis in Deutschland, dass Freiheit und Demokratie an ein Wohlstandsversprechen gekoppelt wird. Und da sind wir jetzt sozusagen wieder im Jahr 1990 oder 1989. Ich will das gar nicht überstrapazieren, aber das gehört dazu. In das Jahr 1989 sind die meisten DDR-Menschen völlig hoffnungslos gegangen. Es gab gar keine Hoffnung mehr, es gab Stillstand. Es lag Mehltau über dem Land. Niemand wusste, wie sich das ändern kann. Es hat auch niemand damit rechnen können, dass am Ende des Jahres dieses System nicht mehr existiert. Das war außerhalb der Vorstellungswelt. Heute behaupten das ganz viele, dass sie das alles vorhergesehen haben. Aber rückwärtsgewandte Prognosen und Propheten gibt es in der Geschichte immer ganz viel. Damals hat das kaum jemand gesehen. Und dann kommt diese Revolution. 200.000-300.000 Menschen hauen ab, ein ganz wesentlicher Motor für die Revolution. 200.000-300.000 Leute engagieren sich. Es waren nicht mehr bis Ende Oktober. Es ist eine starke Minderheit, was ganz normal in der Weltgeschichte in Revolution ist. Das sind immer nur Minderheiten, die sich engagieren, die sich trauen, die ihre Angst überwinden, die wissen, was zu tun ist. Und sie kämpfen gegen eine Minderheit, die an dem System festhält und die Masse steht dazwischen. Und dann passiert auf einmal alles ganz schnell. Die Mauer wird durchbrochen, es kommt zu freien Wahlen. Aus der Hoffnungslosigkeit ist eine unfassbare Hoffnung geworden, die so viele Täuschungen beinhaltete, dass daraus sich die Enttäuschung gewissermaßen sofort speisen mussten. Der Westen wurde total verklärt, das darf man ja auch nicht vergessen. Es wurde in den 80er Jahren nicht so sehr gehasst, bis Gorbatschow kam, wie die Sowjetunion und wie alles Russische, wie der Russischunterricht. Und es wurde zugleich in der DDR nicht so sehr verklärt, wie die Verhältnisse in der Bundesrepublik Deutschland. Und alles sollte nun auf einmal genau so aussehen und möglichst ohne Zutun. Die Freiheit, die Demokratie war für die meisten Menschen in der DDR ein Geschenk. Und das Problem ist, es war sogar ein kostenloses Geschenk. Und viele Menschen gehen mit kostenlosen Geschenken ziemlich unachtsam um.
2: Das muss man einfach so sagen. Und da gab es dann natürlich ganz unterschiedliche Entwicklungen, auch unterschiedliche Einstellungen. Aber diese Mentalität, dass sozusagen jetzt geliefert werden muss, dass das alles so passieren muss, wie man sich das denkt. Und das ist ja auch nichts, was irgendwie neu ist. Das kennen wir alles aus den frühen 1990er Jahren. Ja, jetzt kann ich demonstrieren, aber ändern tut sich dort nichts. Das war ja einer so der Standardsätze, den man praktisch an jeder Ecke hören konnte. Wenn man sagte, ja, aber so funktioniert das nicht. Stell dir doch vor, da stehen 10 Leute auf dem Haufen, 10 Leute wollen was. Ihr müsst jetzt einen Kompromiss miteinander finden. Ihr müsst miteinander darüber verhandeln. Ihr müsst Koalitionen schmieden und nicht irgendwie einfach rufen, ich will irgendwie, dass der Baum fällt und der andere sagt, ich will, dass der Baum stehen bleibt. Naja, nun müsst ihr irgendwie so. Und genau diese Lernprozesse, weshalb Leute wie ich auch dafür waren, dass die Wiedervereinigung eben nicht so im Hauruck-Verfahren passiert. Damit waren ja sozusagen Leute wie ich Anfang 1990 nicht allein. Helmut Kohl hat am 5. Februar 1990 auf einer Pressekonferenz gesagt, als er aus Moskau zurückkam, die deutsche Einheit wird viel schneller kommen, als ihr alle denkt. Und da sagte der, die kommt wahrscheinlich schon 1995. Da sind die Leute alle ausgetickt und haben gesagt, spinnst du? Wie soll denn das so schnell gehen? Und dann ist das alles noch viel schneller gekommen, insbesondere dann mit der Währungsunion. Und das hat die Leute nicht nur verunsichert, sondern es hat sie in Beschlag genommen. Man konnte sich gar nicht mehr dran gewöhnen. Es war die Zeit, Sie wissen das alles noch, als das Wort aufkam, als die Realität die Fantasie täglich überholte. Und dann kamen diese enormen sozialen, individuellen Herausforderungen, vor denen Millionen Menschen standen. Arbeitslosigkeit. Nach 3 Jahren haben 80% der Menschen im Osten nicht mehr in der Institution gearbeitet, in der sie noch 1989 gearbeitet haben. Und wenn man sich das mal vorstellt, das war in keiner Biografie im Osten vorgesehen. Mobilität, Arbeitslosigkeit, überhaupt Veränderungen und so weiter. Und nun wurde das nicht nur von Einzelnen, sondern von Millionen auf einmal abverlangt. Und da zerstoben gewissermaßen die Schlaraffenland-Vorstellungen und sind auch damals schon praktisch in eine scharfe Ablehnung dieser Verhältnisse des westlichen Liberalismus gemündet. Aber man hatte immer noch so den Eindruck, das kann man irgendwie noch handeln. Und das ist dann im Zuge der letzten Jahre dann meines Erachtens außer Kontrolle geraten. Und zwar nicht, weil irgendwer irgendwo etwas falsch gemacht hat, sondern wir haben ja eine globale Situation. Wenn man sich vorstellt, in den USA wird ein Irrer gewählt, der sagt, Puerto Ricaner fressen Katzen. 77 oder 100, 77 Millionen Menschen wählen den. Wenn man das vor 10 Jahren prophezeit hätte, hätten alle einen Vogel gezeigt und hätten gesagt, sowas ist unmöglich. Mittlerweile ist die Irrationalität gewissermaßen zur mächtigsten Waffe auf dieser Welt geworden. Und deswegen kann ich bloß noch mal wiederholen, ich weiß das auch nicht. Das Einzige, was ich weiß, ist, dass wir, die wir noch an Demokratie und Freiheit und die Werte des Grundgesetzes glauben, einfach nicht aufhören dürfen, gewissermaßen denen die Stirn zu bieten.
3: Der Zeithistoriker Ilko Sascha Kowalczuk hat mit dem Vizepräsidenten des Deutschen Bundestags und ehemaligen Ministerpräsidenten Thüringens, Bodo Ramelow, am 13. September 2025 im Renaissance-Theater Berlin das Gesprächsbuch Die neue Mauer vorgestellt. Es ist bei CH Beck erschienen und eine bereichernde Lektüre über die Geschichte und Gegenwart von Ost- und Westdeutschland 35 Jahre nach der Wiedervereinigung. Das Buch und auch der Abend mit Kowalczuk und Ramelow haben mich ermuntert, an öffentliche Debatten auch über die kleinen Kreise von Wissenschaftlern und Politikern hinweg zu glauben. Mehr Mitbestimmung und Engagement der Zivilgesellschaft, das ist mein zweiter Gedanke nach der Berliner Buchpremiere. Wer sich ums Gemeinwohl kümmert, bezwingt zugleich den Hass, der allen den Atem raubt. Ich bin Natascha Freundl, das war der zweite Gedanke. 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

0: ein Zickzack-Gebäude aus Titanzink mit gebrochenen Ebenen und Betonschächten. Es erinnert und erzählt durch seine schiere Form vom Zivilisationsbruch des Holocaust. Ein ikonischer Bau. Das Jüdische Museum bezog ihn vor 25 Jahren. Architekt Daniel Liebeskind wurde damit weltberühmt. Jetzt wird er 80. Beides würdigt und feiert das Jüdische Museum mit einer Ausstellung. Zeichnungen, Modelle, Texte laden ein, sich intensiv mit dem Bau und dem Entwurf zu beschäftigen und auszuloten, wie der Architekt insbesondere aus der jüdischen Berliner Kulturgeschichte schöpfte. Between the Lines. Daniel Liebeskind und das Jüdische Museum Berlin. Im Jüdischen Museum Berlin. 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
2: Um 14 Uhr mit Philipp Börger. Unionsfraktionschef Spahn hat seinen Rücktritt erklärt. Das geht aus einem Schreiben an die Bundestagsfraktion hervor, wie mehrere Nachrichtenagenturen berichten. Hintergrund ist die Debatte darüber, dass Spahn und sein Partner mit Hilfe einer Leihmutter in den USA eine Familie gegründet haben. Da die Union Leihmutterschaften ablehnt, gab es auch Rücktrittsforderungen von CDU und CSU-Parteikollegen. Ein Sicherheitsmitarbeiter der Deutschen Bahn ist weiter in einem kritischen Zustand. Er war in Baden-Württemberg bei Tempo 120 aus einem fahrenden Zug gestürzt. Auslöser war eine Ticketkontrolle, die zu einer gewaltsamen Auseinandersetzung mit einem Fahrgast führte. Matthias Zurawski.
3: Der Sicherheitsmitarbeiter stürzte dabei laut Staatsanwaltschaft gegen die Zugtür, die dadurch aus ihrer Verankerung gerissen wurde. Der Mann fiel auf Höhe von Ettlingen-Bruchhausen südlich von Karlsruhe aus dem Zug. Der lebensgefährlich verletzte Sicherheitsmitarbeiter wurde bei einer groß angelegten Suche im Gleisbereich gefunden und in ein Krankenhaus gebracht. Der Tatverdächtige wurde noch im Zug festgenommen.
2: Die Sicherheitslage in Deutschland hat sich laut Bundesinnenminister Dobrindt verschärft. Anschlagspläne seien klar erkennbar, sagte er der Welt am Sonntag. Lissy Kaufmann.
4: Bundesinnenminister Dobrindt spricht im Interview mit der Welt am Sonntag von einer vermehrten Melde- und Aufklärungslage. Deshalb habe er die bislang als abstrakt eingestufte Bedrohungslage hochgestuft zu einer hohen Bedrohungslage. Das bedeutet, dass in Deutschland jederzeit mit einem Risiko von Anschlägen zu rechnen sei, so Dobrindt. Klar erkennbar seien solche Anschlagspläne gegen Infrastruktureinrichtungen und Personen.
2: Für neue Solaranlagen auf Hausdächern soll es auch künftig eine feste Vergütung für eingespeisten Strom geben. Das geht aus einem überarbeiteten Gesetzentwurf von Wirtschaftsministerin Reiche hervor. Die Förderung fällt allerdings geringer aus und ist auf 3 Jahre begrenzt. Damit hat das Ministerium seine ursprünglichen Kürzungspläne abgeschwächt. In der Hauptstraße in Berlin-Schöneberg sind ein Geschäft und darüber liegende Wohnungen wegen Explosionsgefahr evakuiert worden. Wie ein Feuerwehrsprecher dem RBB sagte, sind im Keller des Ladens giftige Dämpfe aus einer Bleibatterie ausgetreten. Über 20 Einsatzkräfte seien vor Ort, um den Raum mit einem Spezialgerät zu entlüften. Die Explosionsgefahr sei inzwischen gebannt. Soweit die Nachrichten. 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Das Wetter am Nachmittag im Süden überwiegend freundlich, von der Prignitz Richtung Uckermark und Havelland zunehmend dichte Wolken. Aktuell in Berlin um 21 und in Cottbus 24 Grad. Es weht böiger Wind aus Nordwest bis West. Morgen neben etwas Sonne einige Wolken und im Südosten etwas Regen, 21 bis 23 Grad. Am Montag auch ein Wechsel von Sonne und Wolken, ab und zu Schauer, einzelne Gewitter, 18 bis 21 Grad. Die Zeit 14.03 Uhr.
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5: Im Studio Suisse Renate Steininger. In den Ferienwochen können Sie hier jeden Samstag Aufnahmen hören, die wir von Radio 3 in Brandenburg gemacht haben, vor allem bei den vielfältigen Festivals des Landes. Im Mai 2023 waren wir in Luckau bei der Eröffnung der brandenburgischen Sommerkonzerte. Dort war das Philharmonische Orchester Pilsen eingeladen, zusammen mit der Cellistin Marie-Elisabeth Hecker. Das Orchester aus Pilsen hat eine Geschichte, die bis ins Jahr 1865 zurückreicht. Sie wurde aber immer wieder unterbrochen. Erst nach dem Zweiten Weltkrieg wurde das Orchester zur festen Institution, eng verbunden mit dem dortigen Radiosender. Im vergangenen Jahr hat das Pilsener Orchester Tschechien auf der Weltausstellung in Osaka vertreten. In der Kirche St. Nikolai in Luckau bestand das Programm aus bekannten Werken von Mozart, Tschaikowski und Mendelssohn. Den Auftakt macht die Sommernachtstraumouvertüre von Felix Mendelssohn Bartholdy. Wir hören das Philharmonische Orchester Pilsen, am Pult der Chefdirigent des Orchesters, Chuhei Iwasaki.

Musik von Felix Mendelssohn Bartholdy, Ein Sommernachtstraum, Ouvertüre, Opus 21. Chuhei Iwasaki dirigiert das Philharmonische Orchester Pilsen in der heutigen Sendung Konzert Land Brandenburg. Marie-Elisabeth Hecker ist als Cellistin auf den internationalen Bühnen sehr gefragt, seit sie 2005 den renommierten Rostropowitsch-Wettbewerb gewonnen hat. Studiert hat sie in Dresden, wo sie inzwischen auch als Dozentin lehrt. Sie wohnt ganz in der Nähe von Luckau, zusammen mit ihrem Mann, dem Pianisten Martin Helmchen, und 4 Töchtern. Und so hatte sie keine lange Anreise zum Eröffnungskonzert der Brandenburgischen Sommerkonzerte 2023 in Luckau. Zusammen mit dem Philharmonischen Orchester Pilsen unter Leitung von Chuhei Iwasaki spielt Marie-Elisabeth Hecker jetzt die Variationen über ein Rokoko-Thema für Violoncello und Orchester Opus 33 von Peter Tschaikowski.

Zusammen mit dem Philharmonischen Orchester Pilsen unter Leitung von Chuei Iwasaki spielte Marie Elisabeth Hecker Variationen über ein Rokoko-Thema für Violoncello und Orchester Opus 33 von Peter Tschaikowski. Und jetzt noch eine Zugabe. Aus den 8 Humoresken für Klavier Opus 101 von Antonin Dvorak, die Nummer 7, Humoreske Gestur, bearbeitet für Violoncello und Orchester. Wir hören Marie Elisabeth Hecker Violoncello und das Philharmonische Orchester Pilsen, geleitet von Chuhei Iwasaki.

Das war noch als Zugabe die Nummer 7, Humoreske in Gestur, bearbeitet für Violoncello und Orchester aus den 8 Humoresken für Klavier Opus 101 von Antonín Dvořák. Wir hörten Marie-Elisabeth Hecker, Violoncello und das Philharmonische Orchester Pilsen unter Leitung von Chuhei Iwasaki. Mozarts Sinfonie in C-Dur, Köchelverzeichnis 551, beschließt das Eröffnungskonzert der Brandenburgischen Sommerkonzerte vom Mai 2023. Es ist die sogenannte Jupiter-Sinfonie, wobei niemand genau weiß, wie dieser Beiname zustande gekommen ist. Es ist jedenfalls ein sehr strahlendes und kraftvolles Werk. Mozart hat jedem Satz einen anderen Charakter gegeben und das Finale mit vielen Fugenabschnitten gestaltet. Als Krönung erscheinen ganz am Schluss fast alle Themen des Finales gleichzeitig und miteinander verwoben. Wolfgang Amadeus Mozart, Jupiter-Sinfonie, Sinfonie in C-Dur, Köchelverzeichnis 551. Das Philharmonische Orchester Pilsen wird geleitet von Chuhei Iwasaki.

Mit der Jupiter-Sinfonie, der Sinfonie in C-Dur, Köchelverzeichnis 551 von Wolfgang Amadeus Mozart, ging das Eröffnungskonzert der Brandenburgischen Sommerkonzerte 2023 zu Ende. Zu Gast in Luckau, in der St. Nikolaikirche, war das Philharmonische Orchester Pilsen und sein Chefdirigent Chuhei Iwasaki. Für ein weiteres Konzert der Brandenburgischen Sommerkonzerte waren wir im Juli 2023 in der Nähe von Luckau in Bornsdorf. In der dortigen Drauschemühle haben Marie-Elisabeth Hecker und Martin Helmchen ein eigenes kleines Kammermusikfestival mit dem Titel Fließen veranstaltet. An einem Nachmittag spielten die beiden mit einer wunderbaren Besetzung Schuberts Forellenquintett. Wir hören Antje Weitas, Violine, Pauline Sachse, Viola, Marie-Elisabeth Hecker, Violoncello, Hiroaki Aue, Kontrabass und Martin Helmchen, Klavier.

Das war eine Aufnahme vom Kammermusikfest in Brandenburg. In der Drauschemühle Bornsdorf spielt im Juli 2023 ein hochkarätiges Solistenensemble das als Forellenquintett bekannte Stück Deutschverzeichnis 667 von Franz Schubert. Das war ein Konzert im Rahmen der Brandenburgischen Sommerkonzerte. Die Musikerinnen und Musiker waren Antje Weithaas, Violine, Pauline Sachse, Viola, Marie-Elisabeth Hecker, Violoncello, Hiroaki Aoi, Kontrabass und Martin Helmchen, Klavier. Die Sendung Konzertland Brandenburg mit Aufnahmen von den Brandenburgischen Sommerkonzerten geht noch den ganzen Sommer lang. Es lohnt sich, da in den Programmkalender zu schauen. Vom Gondelkonzert über Tango bis zum großen Orchesterkonzert ist da alles dabei. Die Redaktion dieser Sendung betreute Dirk Hühner. Ich bin Renate Steininger. Wir freuen uns, dass Sie zugehört haben und wünschen ein schönes Wochenende.

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4: Um 16 Uhr mit Philipp Börger. Unionsfraktionschef Spahn hat angekündigt, von seinem Amt zurückzutreten. In einem Schreiben an die Fraktion begründet Spahn das mit der Debatte um seine Elternschaft durch eine Leihmutter. Aus dem Hauptstadtstudio Lissy Kaufmann.
5: Ihm sei in den vergangenen Tagen bewusst geworden, dass sein persönliches Glück nicht vereinbar sei mit seinem politischen Amt. Der Spagat zwischen seiner privaten Entscheidung zu einem Kind durch Leihmutterschaft und der nachvollziehbaren Erwartung an ihn als Fraktionschef sei größer geworden, als er das erwartet hatte. In dem Schreiben ruft Spahn außerdem dazu auf, menschlich im Ton zu bleiben, bei aller Klarheit und Entschiedenheit in der Sache. Die zunehmende Unerbittlichkeit in der öffentlichen Auseinandersetzung habe ihn sehr nachdenklich gestimmt, so Spahn.
4: Bundeskanzler Merz hat den Rücktritt von Spahn als richtig und unvermeidlich bezeichnet. Glaubwürdigkeit sei in der Politik das höchste Gut, so Merz. Er werde jetzt gemeinsam mit CSU-Chef Söder einen Vorschlag für die Neubesetzung des Postens machen. Ein Sicherheitsmitarbeiter der Deutschen Bahn ist weiter in einem kritischen Zustand. Er war in Baden-Württemberg bei Tempo 120 aus einem fahrenden Zug gestürzt. Auslöser war eine Ticketkontrolle, die zu einer gewaltsamen Auseinandersetzung mit einem Fahrgast führte. Matthias Zurawski.
6: Der Sicherheitsmitarbeiter stürzte dabei laut Staatsanwaltschaft gegen die Zugtür, die dadurch aus ihrer Verankerung gerissen wurde. Der Mann fiel auf Höhe von Ettlingen-Bruchhausen südlich von Karlsruhe aus dem Zug. Der lebensgefährlich verletzte Sicherheitsmitarbeiter wurde bei einer groß angelegten Suche im Gleisbereich gefunden und in ein Krankenhaus gebracht. Der Tatverdächtige wurde noch im Zug festgenommen.
4: Verbraucherzentralen fordern klarere Regeln für das Handgepäck beim Fliegen. Die Chefin des Bundesverbands POP weist darauf hin, dass Airlines angemessenes Handgepäck kostenlos transportieren müssen. Jede Fluglinie lege das aber anders aus. Die Verbraucherzentrale klage deshalb gegen mehrere Fluggesellschaften, so POP. Aktuell darf oft nur ein Mini-Gepäckstück kostenlos mitgenommen werden, für alles andere müssen Reisende draufzahlen. Auf dem Gelände des Berliner Olympiastadions wird an diesem Wochenende das Lollapalooza mit internationalen Stars gefeiert. Zu den Festival-Headlinern gehören US-Rapper Pitbull, die britische Sängerin Lily Allen, die Popmusikerin Lode aus Neuseeland und der Berliner Zartmann. Nach Angaben einer Sprecherin werden an beiden Tagen rund 100.000 Besucherinnen und Besucher erwartet. Soweit die Nachrichten. 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Das Wetter. Sonne und Wolken im Wechsel, nur vereinzelt Schauer. Berlin-Spandau 23 Grad, Neuruppin 21 derzeit, Bestensee 23. Kommende Nacht meistens trocken, 15 bis 11 Grad. Morgen Sonntag tagsüber dicht bewölkt, dazwischen aber auch Sonne, auch einige Schauer und Gewitter möglich. Dabei windig und kühler als bisher, 21 bis 23 Grad, 16.03 Uhr.
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7: Die Wirtschaft ist in Deutschland irgendwie negativ belegt. Weil sie nicht angesehen ist, sind die Manager so eine Art rotes Tuch. Und damit kann es sein, wenn diese Typen sich äußern, dass das eigentlich kontraproduktiv ist. Nur wissen Sie, als 1933 die Machtübernahme war, da hätten wir mindestens bis 36 drei Jahre, über 1000 Tage, die Wirtschaft die Macht gehabt, das zu stoppen. Und da haben alle die Klappe gehalten. Keiner hat sich wirklich engagiert, zusammengetan, um das zu verhindern. Und sie haben es nicht gemacht. Sie haben geschwiegen Und sie haben entweder unterstützt oder haben geschwiegen oder weggeguckt. Und alle drei sind im Ergebnis das Gleiche. Und das dürfen wir uns nicht wieder zu Schulden kommen lassen.

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1: Herzlich willkommen bei Freiheit Deluxe. Mein Name ist Jagoda Marinic. Ich bin Autorin, Kolumnistin und Host dieses Podcasts. Alle 14 Tage spreche ich hier mit Persönlichkeiten, die mich interessieren. Meine Gäste sind Menschen, die mit dem Thema Freiheit zu tun haben. Menschen, die Debatten anregen, die Diskussionen anstoßen. In jedem Fall sind es Menschen, die mich denken machen und wo ich denke, wenn ich mit denen rede, werde ich vielleicht ein bisschen schlauer rauskommen als zuvor. Oder provoziert rauskommen oder Lust haben, anders über Themen nachzudenken. Mein heutiger Gast ist jemand, der sich in vielen Momenten, wo ich es vielleicht gar nicht erwartet habe, immer wieder spannend zu Wort meldet. Einer, der aus einem ganz anderen Bereich kommt als ich, nämlich aus der Wirtschaft. Einer, der da vieles geleistet hat, einer der erfolgreichsten Manager Deutschlands ist. Es ist der ehemalige Siemens CEO und inzwischen Aufsichtsratschef von Siemens Energy und Daimler Truck. Er ist jetzt hier bei Freiheit Deluxe. Ich freue mich. Herzlich willkommen, Joe Käser.
2: Ja, hallo zusammen.
1: Ja, hallo zusammen. Herr Käser, haben Sie denn wie alle ein Freiheitszitat mitgebracht?
2: Ich habe mehrere Zitate mitgebracht. Habe mich natürlich interessiert, wie andere berühmte Leute Freiheit definieren. Da gibt es den George Orwell, der mal gesagt hat, falls Freiheit überhaupt etwas bedeutet, dann bedeutet sie das Recht darauf, den Leuten das zu sagen, was sie nicht hören wollen. Fand ich ganz gut. Rosa Luxemburg, schon eine Weile her, aber immerhin, sagt, Freiheit ist immer die Freiheit des Andersdenkenden. Und da gibt es viele, viele tolle Zitate von tollen Menschen. Aber ich habe mir mein Lieblingszitat überlegt. Und das kommt von einer Künstlerin, die zufällig auch eine meiner Lieblingssängerinnen war, weil sie mittlerweile nicht mehr lebt. Und das ist Janis Joplin. Und die hat in einem ganz berühmten Song, Me and Bobby McGee, hat sie gesagt, Freedom is just another word for nothing left to lose. Oder mit anderen Worten, die Freiheit ist das Letzte, was man einem nicht nehmen kann. Und ich fand das sehr beeindruckend, weil es dann auch in die Richtung geht, die Würde des Menschen, die sie dann beansprucht. Sie sagt, die Würde hängt damit zusammen, dass die Freiheit das Letzte ist, was ich habe, wenn alles andere von mir geht. Und das hat mich sehr beeindruckt.
1: Interessant. Ich habe mir jetzt nicht vorgestellt, dass Sie, also erstens fand ich Ihr Vorgehen interessant, dass Sie natürlich erstmal gucken, wen gibt's und was redet er, aber dass Sie dann doch bei einem Lied landen. Wo kam denn das Lied her? Wo kam denn dieser Satz
2: Ach ja, das ist, das kommt, das ist schon lange her. Das Lied kommt aus meiner Zeit, wo ich noch deutlich jünger war. Ich bin 1957 geboren, das heißt, man kam dann so mit so richtigen Musikdingen auch so mit 13, 14, 15 so richtig in Beziehung. Und diese Janis Joplin fand ich immer ganz toll. Die Art und Weise, wie sie gesungen hat und gerade dieses Me and Bobby McGee hat dann auch Stationen beschrieben, die mir damals überhaupt nichts sagten. New Orleans, Baton Rouge, dann raufzufahren nach Kalifornien. Mittlerweile weiß ich, wo diese ganzen Orte sind und wir haben auch 5 Jahre in Kalifornien gelebt. Das heißt also, auf einmal ist etwas ganz Abstraktes damals von der Musik praktisch geworden und räumlich geworden. Und ja, und seitdem ist sie eine meiner Lieblingsinterpreten. Sie hat ja dann kein einfaches Ende genommen, sie war extrem drogenabhängig. Aber war immer jemand auch von dieser Flower Power 70er Generation, wo auch viele meiner Lieblingssongs immer noch beheimatet sind.
1: Ich wollte tatsächlich, hat vielleicht auch mit den USA zu tun, aber Sie sind ja geboren in Niederbayern.
2: Ja.
1: Und der Name Joe Käser ist jetzt ja nicht, Joe ist ja nicht so der bayerische Junge. Wo kam denn der Joe her oder beziehungsweise wer war der bayerische Junge?
2: Naja, der bayerische Junge wurde geboren als Josef, dann im, wie so im bayerischen, auch gerade im Niederbayerischen, wird dann aus dem Josef schnell auch mal ein Sepp daraus. Und das hat sich auch eigentlich gehalten bis zu meiner Zeit in den USA. Und dann fing die, und dann hieß es ja auch Joseph. Und dann fing die, Kalifornien ist ja immer auch sehr liberal, fing die dann an, sagen wir, we call you Joe. Und das hat sich dann die ganze Zeit irgendwie gehalten. Und dann kam ich halt von dort zurück und viele Leute, die mich kannten, diesseits und jenseits des Atlantik, die haben das beibehalten. Es war jetzt nicht mein besonderer Wunsch, da aus Amerika eine Namensänderung, wie es ja auch oft medial kolportiert wird, mitzunehmen. Das hat sich schon ergeben. In meinem Pass steht immer nur Josef und auf meinen Kreditkarten und überall auch. Also ich nehme es, wie es kommt. Für viele meiner Freunde bin ich immer noch der Sepp oder der Josef. Also da sind alle Lesarten zulässig, solange wir uns gut unterhalten.
1: Also wenn ich jetzt sage Sepp, würden Sie das mir nicht übel nehmen?
2: Das würde ich Ihnen nicht übel nehmen, überhaupt nicht, weil das ist ja, es geht ja eigentlich, glaube ich, nicht um die Äußerlichkeiten, sondern vielmehr, was dahinter steckt oder was drinsteckt in diesem Fall. Also da bin ich jetzt nicht sonderlich drauf aus, eine bestimmte Version dieses Namens da zu bevorzugen.
1: Herr Käser, ich kenne Sie ja, oder wie die meisten in dieser Rolle, da sind Sie jetzt schon einer der Menschen, die in Deutschland die Wirtschaft mitgestalten. Aber mich interessiert tatsächlich auch der Junge, denn in manchen Interviews habe ich gelesen, dass Sie sich sehr empathisch auch aussprechen und sagen, wir müssen Aufstiegschancen für Menschen ermöglichen. Auch Kinder aus ärmeren Familien müssen die Möglichkeit haben, nach oben zu kommen. Und Sie sagten den Satz, ich selbst könnte in der heutigen Zeit nicht mehr nach oben kommen.
2: Ja, das fürchte ich auch, so wie ich das einschätze, was ich natürlich nur rudimentär, aber immerhin sehe, dass die Gesellschaft wieder undurchlässiger geworden ist, da in gewisser Weise elitärer geworden ist.
1: Woran sehen Sie das?
2: Ich sehe es daran, dass, sagen wir mal, wenn man mit jungen Leuten spricht, dass nur noch Social Media ist, dass man nur noch guckt, wo kommt man her. Mein Vater war das, meine Eltern waren schon mal da und dort und überall. Ja, das imponiert mir jetzt nicht sonderlich, wo die Eltern schon mal waren und wo die jungen Leute herkommen,
1: also sondern
2: mir imponiert eigentlich das, was sie sind und was sie vorhaben und was sie erreicht haben, vielleicht sogar schon. Und das fürchte ich schon so, dass diese Durchlässigkeit sich nur in gewisser Weise in einem einzigen Fenster abgespielt hat. Und ich hatte das Glück, glaube ich, in den 70er, 80er Jahren genau in diesem Fenster auch mich entwickeln zu können. Ich komme aus wirklich damals extrem einfachen Verhältnissen. Und ich glaube, ich war ja schon irgendwie, 18 Jahre alt, bis ich erstmal nach München kam. Das war wie eine Weltreise. Und heutzutage, also wenn man irgendwie nach München fährt von dort, ist das eigentlich nicht der Rede wert. Und wenn ich jetzt mal nach New York oder sonst wohin fliege, da gucke ich auch erst am Morgen, ob ich alles außer Reisepass und Kreditkarte, was ich noch brauche.
1: Und gegenüber den Eltern, sind Sie da irgendwann durch die Lernkurve aus der Familie gefallen? Hatten Sie irgendwann das Gefühl, nach Hause fahren ist jetzt was Fremdes?
2: Nein, gar nicht. Nein, überhaupt nicht. Das hatte ich mir auch immer zu eigen gemacht, dass man diese Heimatbasis, wenn Sie so wollen, dass man die auch oder der auch immer wieder den nötigen Respekt zukommen lässt. Das war früher ganz am Anfang, ich musste auch dann in Kamen schon mir ein Zimmer nehmen, weil so 40, 50 Kilometer Nahverkehr da hinten in der Gegend war das nicht vorgesehen. Und da ging es halt auch darum, dass man dann am Wochenende wieder mal was Anständiges zu essen bekam zu Hause, weil man da draußen halt irgendwie nicht so richtig das wollte und konnte. Und so hat sich das etabliert und daraus hat sich ein bis zum Ende hin, wenn Sie so wollen, als Vorstandsvorsitzender eines wirklich großen Unternehmens, das die ganze Welt kennt, hat sich das nie verändert, dass man diese Heimat, diesen Heimatbegriff mit einem Respekt verbindet. Und ich saß erst gestern mit meiner Mutter da auf ihrer Bank vor ihrem Haus, ist 93 und ja, immer noch ganz, ganz rüstig und saß noch zusammen auf der Bank und habe ihm auch über diese alten Zeiten gesprochen. Und natürlich sind die Horizonte von uns beiden anders, aber ich habe eigentlich nie die Fähigkeit verloren, mich immer wieder auch dort gut zurechtzufinden. Und das ist, glaube ich, ein Wert an sich, der mir auch sehr, sehr viel Freude macht. Weil der Spagat ist manchmal schon 180 Grad. Ne?
1: Das glaube ich.
2: Also könnte, also sagen wir mal, entfernter nicht sein. Manchmal fällt es ein bisschen schwerer, den Spagat immer noch, sagen wir mal, zu performen. Manchmal fällt es ein bisschen leichter. Das hängt dann auch von verschiedenen Umständen ab.
1: Das heißt aber, Sie, habe ich den Eindruck, denken Sie, müssen die Anpassungsleistung machen? Also Sie, erlebe ich Sie, haben den Anspruch an sich, dass Sie sowohl die Welt erobern, als auch die Familie nicht verlieren. Sie ja, genau. Erleben die Welt so, dass der Anspruch geht an Sie selbst.
2: Der Anspruch ist so, er fällt mir nicht sonderlich schwer im Allgemeinen, weil das halt auch naja, da kommt man halt eben auch her. Und ich glaube, man sollte schon, oder andersrum vielleicht formuliert, ich glaube, wenn man die Größe entwickelt hat, frei und offen darüber zu sprechen, wo man herkommt, so wie wir beide das jetzt machen, dann hat man im Leben ein bisschen was richtig gemacht. Das, glaube ich, kann man so sagen. Ich kenne viele, die auch aus der Gegend stammen, die also, glaube ich, nicht mehr die Fähigkeit oder Willigkeit hätten, über diese Jugend zu sprechen, weil sie eben sich in einer gesellschaftlichen Schicht etabliert haben, wo das vielleicht gar nicht so schick ist, das zu tun. Und das finde ich, das verüble ich niemanden, das muss jeder und jede selber wissen. Aber beeindruckend tut es mir nicht sonderlich. Mhm. Ich kann wirklich nur noch sagen, dass dieses Durchwandern aller Schichten, wirklich aller Schichten, von zu Hause am Anfang, wie es früher war, bis hin zum Besuch und den Vier-Augen-Gesprächen von Trump und Putin und wie sie alle heißen, diese ganze Geschichte, das hat so viel gebracht, wenn es darum geht, situativ bestimmte Dinge einzuschätzen. Also diese situative Intelligenz, das ist unfassbar stark, weil man sich eben, wenn Sie wollen, mit allen Schichten versteht oder verstehen kann oder nachfühlen kann. Und da geht man halt in die Fertigung und klopft mal jemanden auf die Schulter und sagt, wie hat denn Hertha heute gespielt, wenn wir hier in Berlin zum Beispiel sind. Oder man spricht mit Menschen oder wenn sie was sagen, versteht man, was sie meinen. Das ist ein Riesenvorteil, diese situative Intelligenz, wenn Sie wollen, zu haben. Das können Sie nicht, das lernen Sie nicht in der Vorlesung.
1: Das ist ja auf eine Art das Versprechen der Demokratie, das aber in Teilen auch die Wirtschaft einlöst, nämlich dass wir uns das Recht haben, mit derselben Würde auf die Welt kommen, nicht in Kasten wie in anderen Ländern, und dass wir alle das Recht haben, das Beste aus diesem Leben zu machen.
2: Dieses Recht sollte man auch verankern, wirklich verankern als ein Gesellschaftsziel. Mhm. Das sollte man wirklich machen. Ein Gesellschaftsziel muss einfach sein, dass die Besten und nicht die Reichsten studieren können, dass die Besten und nicht die Reichsten auch die Möglichkeit haben, unser Land zu gestalten. Und dann letztlich eben auch diese Mischung, wenn Sie so wollen, diese Durchmischung der gesellschaftlichen Schichten auch viel dynamischer gestalten. Das würde ich mir auf alle Fälle wünschen. Versuche das immer auch noch, so gut das geht, zu unterstützen. Und das, glaube ich, wäre für die Gesellschaft wirklich gut.
1: Ist aber im Moment das Gegenteil.
2: Ja, da kommen viele Faktoren zusammen. Wahrscheinlich, ich glaube nicht, dass es monokausal ist. Da ist auch immer wieder die unterliegende Angst, dass der Wohlstand nicht mehr verteidigbar ist. Aber da kann ich eben dann auch nur den Menschen empfehlen, auch mal nach China zu gehen, nach Indien zu gehen, nach Indonesien zu gehen, also in diese bevölkerungsreichen Länder. Und dann wird man sehr schnell sehen, dass genau dort eben jeder und jedes Kind, jeder und jede Familie versucht, dass die Kinder es einmal besser haben als man selbst. Diese Grundüberzeugung, die Kinder sollen es einmal besser haben als einer selbst, würde vielen auch bei uns in einer alternden Gesellschaft in Deutschland helfen, mal auch über Schatten zu springen, die sonst unüberwindbar sind. Da bin ich mir ganz sicher. Und ich höre jetzt auch Kommentare zu der neuen Rentenpaket, das ja, glaube ich, jetzt umrisshaft da ist, aber im Einzelnen ja überhaupt noch nicht ausgearbeitet ist, wie stark diese Abwehrreaktionen wieder sind. Und dann denke ich mir auch, Mensch, geht doch mal raus in die Welt und sieht euch an, wie die Welt eigentlich tickt. Ich meine, die Welt ist, wir haben ungefähr 8,5 Milliarden Menschen auf diesem Planeten, ungefähr, man weiß nicht so genau, aber ungefähr 8 Milliarden sind 8.000 Millionen. Wir haben in Deutschland 84 Millionen, das ist 1%. Deutschland ist 1% der Weltbevölkerung. Und wir wissen in Deutschland alles besser und am deutschen Wesen soll die Welt genesen. Das ist noch nicht mal, glaube ich, nationalsozialistisch, sondern auch ein Gedankengut, das man immer wieder findet. Und diese Weltoffenheit ist ein unschätzbar wichtiges Gut, auch dass man überhaupt sieht, was geht in der Welt vor sich. Und wissen Sie, wenn Deutschland etwas macht oder nicht macht. Die Welt wird auf Deutschland schauen, weil wir einfach tolle Dinge haben, immer noch, und vieles geleistet haben. Aber die Welt wird nicht auf uns warten. Und die wird auch nicht stillstehen, bloß weil wir momentan irgendwie nicht zurechtkommen. Und dieses Bewusstsein ist, glaube ich, ganz wichtig, dass die fakultativen Ausprägungen wieder ein bisschen zusammengehen. Ich hatte gestern die DGB-Chefin gehört, was sie zu dem Rentenpaket sagt. Also ich kenne sie persönlich nicht, aber ich hatte von ihr immer irgendeinen guten Eindruck, weil ich dachte, ja, sie unterstützt wirklich auch die Klientel und die Menschen, die Arbeit. Aber wir müssen ja erst mal darüber reden, was ist denn die Zukunft der Arbeit? Was wird denn in Zukunft relevant sein für die Arbeit? Wie bereiten wir die jungen Leute auf diese neue Form der Arbeit vor? Wie geht das eigentlich? Welche Verantwortung muss die Wirtschaft übernehmen, diese Zukunft der Arbeit, sagen wir mal, auch zu erreichen? Wie schaffen wir es, die Menschen, die wir heute haben, umzuschulen, weiterzubilden, dass sie in der Zukunft auch noch Arbeit überhaupt leisten können?
1: Jetzt gehen Sie schon in die Sachfragen, machen wir gleich. Ich habe noch eine letzte Frage, einfach ja, um es zu verstehen, weil man hört es ja auch schon, meine Frage ist im Raum. Sie könnten ja auch einfach managen im Hintergrund und Sie involvieren sich gar nicht. Und man spürt schon, ich sage Gesellschaft, Sie sagen ja, Gesellschaft und Politik. Sie sprechen über das, was eine Gesellschaft braucht, um in die Zukunft zu kommen. Sie denken nach über Gesellschaft. Sie äußern das auch öffentlich. Was motiviert Sie, so in diesen demokratischen öffentlichen Diskurs einzusteigen?
2: Es motiviert mich, dass unser Land, unser Volk, die Menschen, die in unserem Land leben, auch eine ähnlich gute Zukunft haben, wie ich sie erleben dürfte. Es ist kein Ego-Trip oder dass ich irgendwie Recht haben muss oder alles besser wissen muss. Ich meine, ich könnte auch sagen, wunderbar, also für mich reicht es echt. Wahrscheinlich sogar für die Kinder noch. Enkel weiß ich nicht so genau, aber möglicherweise auch noch. Aber es kann nicht das Ziel sein, zu sagen, wisst ihr was, ich bin hier raus und macht doch euer Ding und ich werde mich da abschotten, macht da irgendwie, was weiß ich, kauf mir eine Wohnung oder eine Villa, wo man halt so hingeht, weiß ich, Portugal oder mal, weiß ich, wo die Leute so hingehen.
1: Mallorca
2: und so weiter. Ich will das nicht. Natürlich weiß ich, wie das ginge. Natürlich könnte ich mir das wahrscheinlich auch leisten. Aber natürlich weiß ich, dass wenn man sich in Dubai so ein bisschen was kauft und ein bisschen Influencer macht und so, da unten null
1: Käse als bisschen, Influencer in Dubai.
2: Ein bisschen, ja, das geht ja doch, na gut, die gehen ja alle nur nach Dubai, nicht weil es da so toll ist, sondern weil da Steuer null ist. Einkommen, Steuer null. Deshalb sind die da. Sonst hält das ja kein Mensch aus, vor allem im Sommer nicht. Und um Freiheit ist auch nicht so da unten. Nee. Also die Vereinigten Arabischen Emirate sind viel besser als viele. Aber so wie Basisdemokratie kommt man da unten auch nicht weit.
1: Also wollen Sie quasi auch in Ihrer jetzigen Rolle die Freiheit des demokratischen Diskurses leben? Und
2: ja, ich will, was ich möchte ist, dass die, weil wir über Freiheit reden, dass die jungen Menschen die Freiheit haben, dass sie ihren Lebensweg bestimmen können, dass sie die Freiheit haben, wenn sie sich engagieren, dass sie dafür auch eine Belohnung bekommen. Und dieses Bewusstsein ist mir ganz, ganz wichtig. Sonst geht das für die nächste Generation in unserem Land schief.
1: Aber viele beschimpfen ja die junge Generation und sagen, die sind nicht fleißig genug. Thomas de Maizière, unser ehemaliger Innenminister, hat ja gesagt, ja, die haben keine gute Arbeitsmoral. Also
2: ja,
1: diese viele
2: gut,
1: beschuldigen ja die Jungen.
2: Kürzlich habe ich auch was gelesen, ich weiß nicht, ob es stimmt, aber gelesen, dass es bestimmte Unternehmen gibt, die sagen, also Gen Z braucht sich bei mir gar nicht bewerben. Das sind alles Taugenichtse. Das stimmt objektiv einfach nicht. Was ich allerdings schon glaube, das müsste man nochmal wirklich inhaltlich absichern und belegen, aber die Wahrnehmung, die ich habe, ist, dass wir so eine Art Doppelverteilung haben. Früher war halt gaussche Verteilung, da gab es ein paar Superfleißige und ein paar Faulpelze. Oh, aber die 70%, 80%, 90% in der Mitte, die haben halt irgendwie was gemacht. Ja, wie gesellschaftskonform, wenn Sie so wollen. Und heute hat man ein bisschen den Eindruck von der jungen und jüngsten Generation, dass es ein bisschen so eine Doppelverteilung ist. Da sind wirklich unfassbar leistungsbereite junge Leute da, die wollen was reißen, die wollen was bewegen, die wollen zeigen, dass sie selber auch etwas können. Und ein paar, die halt sagen, ja, warum soll ich eigentlich was arbeiten? das bringt doch eigentlich gar nichts. Ich mache hier ein bisschen da, ein bisschen dort und mal ein bisschen Social Media da, mal ein bisschen Influencing hier, mal ein bisschen Dinge da und im Übrigen sollen die doch mal was rüberwachsen lassen. Also ich höre es aus diesen beiden Doppelverteilungen. Das ist natürlich nicht ideal, weil sagen wir, die gesellschaftliche Mitte bestimmt sich ja über Mehrheit. Wenn die Mitte keine Mehrheit hat, ist ja keine Mitte mehr.
1: Das Phänomen, das Sie vorhin beschrieben haben, dass immer mehr Menschen raus wollen, da gibt es ja jetzt auch schon Namen, nämlich die Auschecker sozusagen, die sagen, ich habe genug Geld, ich kann mir woanders was bauen, ich suche mir das Land, das mir gefällt oder ich gehe in Länder, in die nicht in der EU sind, wo die Besteuerung billiger ist. Man kann ja umgekehrt, provokativ gefragt, ist ja auch eine Art Freiheit. Die wollen halt auschecken, dann sollen sie halt auschecken. Also ist es...
2: Es ist eine Art Freiheit, es ist... Für mich ist ja auch das Thema Freiheit, Selbstbestimmung. Natürlich ist das, glaube ich, eine Möglichkeit. Für mich ist halt Freiheit, also das Inanspruchnehmen von Freiheit ist für mich auch die Verantwortung, diese Freiheit nach vorne zu sichern. Ich habe diese Freiheit bekommen. Mir hat das Leben viel gegeben, auch dank der Unterstützung von Eltern und Familien und vielen anderen Menschen. Und das einfach jetzt sozusagen zu nehmen und auszuchecken, das fühlt sich bei mir nicht richtig an. Ich habe diese Freiheit bekommen, weil andere Menschen mir geholfen haben oder die Gesellschaft oder die Zeit, in die ich hineingeboren wurde. Da kann man nicht einfach sagen, so weißt du was, ich bin jetzt hier raus. Das geht, das ist das freiheitliche Recht. Aber es ist keine freiheitliche Verantwortung. Freiheitliche Verantwortung heißt auch diese Freiheit im Tun, im Handeln, in der Sprache, auch die Freiheit im Aufstieg auch zu ermöglichen. Und diese Verantwortung versuche ich wahrzunehmen, so gut es geht. Gelingt nicht immer, aber hier und da dann doch.
1: Freiheitliche Verantwortung finde ich einen guten Begriff auch für uns. Ist die Frage für mich, haben Sie... Man merkt das und man beobachtet sie. Sie natürlich streitbar. Jeder Mensch, der sich in der Form öffentlich äußert, der löst auch Diskussionen aus. Soll ja auch nicht jeder sagen, ja bravo, Herr Käser, sondern eigentlich wollen Sie ja einen Diskurs.
2: Wenn ich so bravo machen würde, müsste ich mich auch über Essgewohnheiten und solche Dinge vielleicht besser engagieren.
1: Ein Influencer für Essensgewohnheiten.
2: Da gibt es ja gute Beispiele.
1: Longevity.
2: Ja, wer weiß. Ja.
1: Haben Sie manchmal das Gefühl, dass Ihnen das aber gerade entgleitet? Also, dass Sie mahnen, wir reden auch gleich über alles, was Sie mahnen oder wo Sie auch hinweisen auf Dinge, wo aus Ihrer Sicht nicht einen guten Weg gehen. Haben Sie gerade oder immer wieder oder hatten Sie es überhaupt schon das Gefühl, irgendwie entgleitet es gerade, man redet und keiner hört zu oder es bewirkt nichts mehr?
2: Also, das Gefühl habe ich ständig. Das drückt, glaube ich, auch nicht wirklich. Das hält mich nicht davon ab, es trotzdem zu tun, erstens einmal, weil es gibt ja doch etliche, die zuhören und auch daraus Anstöße aufnehmen, gute oder schlechte, auf alle Fälle ein Dialog sich entwickelt. Das ist das Erste. Und das Zweite ist halt, man muss schon ein bisschen unterscheiden, wo und wie man sich engagiert. Es gibt, wenn Sie so wollen, im Neudeutschen diese Area of Influence und diese Area of Concern. Also ein Bereich, wo man Einfluss nehmen kann, weil man eine bestimmte Funktion hat oder weil Leute auf einem hören. Das ist natürlich die bevorzugte Umgebung, weil man dort auch etwas bewirken kann. Also wenn ich als Aufsichtsratsvorsitzender von Daimler Truck oder von Siemens Energy Wert darauf lege und sage, ich will mehr Nachwuchsförderung, ich möchte, dass wir breit aufgestellt sind, dass wir internationaler Führungsmanagement haben, dass wir diverser unterwegs sind in Geschlecht, in Erfahrung, in Herkunft, dann müssen Sie sich die Vorstände dreimal überlegen, ob Sie diese Ratschläge ignorieren. Kann also schief gehen. Wenn man das macht, und deshalb ist das eine Area of Influence, da kann man dann mehr bewegen, da ist man dann aber auch nicht, da ist man auch spezifischer, man spricht mit den Leuten, die es etwas angeht und nicht mit der Allgemeinheit über LinkedIn oder was die Kanäle sind. Und dann gibt es diese sogenannte Area of Concern, also da, wo man nicht so viel Einfluss nehmen kann oder vor allem keinen direkten Einfluss nehmen kann, weil man eben bestenfalls ungefragte Ratschläge gibt. So, und da kann man, glaube ich, seine Meinung äußern und sagen, wenn Deutschland meine Firma wäre, wenn Deutschland meine Firma wäre, dann würde ich so und so und so machen, um dieses Land zu verbessern. Kommen dann Leute zurück und sagen, ja, aber ein Land ist keine Firma. Stimmt, aber vielleicht doch, weil auch ein Land im Wettbewerb steht mit anderen Ländern. Für das beste Talent, für Absatzmärkte, für Produkte, die wir verkaufen. Also viele Dinge. Wir stehen im Wettbewerb mit anderen. Und das sollte man nicht ganz vergessen, wenn man sich, sagen wir mal, in der Welt umschaut.
1: Also ich würde auch sagen, Deutschland ist keine Firma, aber man muss schon manches managen in dem Land. Jetzt sagen Sie, dieses Land managen finde ich trotzdem treffend. Irgendwie müssen wir das schon. Von der Regierung gibt es nicht so ein Ziel von 5 Jahre, wo soll es hin? Oder Ihnen fehlt so eine Vision oder überhaupt ein Programm oder ein Leitbild? Sie sagten vorhin Zielvorgaben.
2: Zielbild.
1: Also wenn Sie jetzt tatsächlich die Chance hätten, noch eine größere Öffentlichkeit zu haben und zu sagen, ich als jemand, der etwas zum Funktionieren gebracht habe, zwar in der Firmenlogik, aber in einer Firma habe ich auch Menschen, wie Sie sagen. Sie müssen lernen, auszutarieren, Interessen auszuhandeln. Ich frage, weiß nicht, wie wollen Sie lieber beantworten, was fehlt uns oder was brauchen wir? Wie würden Sie es rangehen? Würden Sie eher sagen, was fehlt uns gerade oder würden Sie eher sagen, wir brauchen dies und das?
2: Im Grunde sind es ja nur zwei unterschiedliche Wege, um zum Ziel zu kommen.
1: Ja, aber es ist interessant, welche Gesprächsweise Sie wählen.
2: Da muss ich jetzt selber nochmal überlegen. Also erstmal stimmt es, unser Land ist keine Firma in dem Sinne. Und das Führen eines Unternehmens ist ja auch kein basisdemokratischer Prozess, das gehört zur Wahrheit dazu. Natürlich will man Menschen einbinden. Natürlich sollte man mit den Betriebsrätinnen und Betriebsräten, mit den Gewerkschaften sagen, schaut, das ist mein Plan, was meint ihr dazu? Also das Einbinden. Aber am Ende geht es dann darum, dass man sagt, das ist jetzt mein Weg, der hat die und die Vorteile, die und die Nachteile, die und die Ergebnisse und das wollen wir jetzt so machen. Dann spricht man mit den Eigentümerinnen und den Eigentümern des Unternehmens, je nachdem, wer das halt ist, und kommt dann zu einem Konsensus, wie man es macht und verbindet natürlich damit auch sein Schicksal. Das gehört auch mit dazu. Aber wie gesagt, man hat kein Parlament, wo man dann erstmal wieder eine Mehrheit finden muss, obwohl die Regierung, also der Vorstand, wenn Sie so wollen, das schon mal beschlossen hat. Da hat es die Politik schwerer. Nur ich kann Ihnen sagen, auch in einem Unternehmen ist es jetzt auch nicht so diktatorisch, weil eins ist auch klar, wenn Sie die Menschen, die Sie brauchen, um das umzusetzen, was man als richtig erkannt hat, nicht mehr haben, dann läuft es auch nicht. Es macht überhaupt keinen Sinn, der Klügste, der Schnellste, der Coolste zu sein und Sie rennen los und sagen, da geht's lang. Und wenn Sie am Ziel sind, gucken Sie sich um, ist keiner da. Dann wird man alleine auch nicht weiterkommen. Man weiß da alles besser und alles richtig, und wenn die Leute nicht mitkommen, kommen sie nicht zum Ziel. Das heißt also, auch in einem Unternehmen müssen die Leute überzeugt werden, dass es sich lohnt, das zu tun. Das kann man natürlich mit Geld machen, das kann man natürlich da ein bisschen Druck machen, aber ich sage Ihnen, wenn Sie die Leute, die Besten wollen, die es gibt, die gucken nicht mehr auf Einkommen alleine, die gucken nicht mehr, ob wir 35 oder 40 Stunden haben, die wollen wissen, what's in for me, warum soll ich das machen? Als ich vor vielen, vielen, vielen Jahren mich beworben hatte, damals bei Siemens, da machen wir den Prozess, reden wir nicht über, da war ich am Ende heilfroh, dass sie mich genommen haben. Und da kam erstmal irgendwie die Personalabteilung, dann haben wir da ein Bewerbungsgespräch geführt und das zweite war dann mit dem direkten Vorgesetzten. Der durfte dann nichts entscheiden, weil die Firma, wie sie halt die Konzerne sind, furchtbar hierarchisch war, da musste ich damit kommen, habe mit dem Chef vom Chef gesprochen und dann irgendwie nochmal mit der Personalabteilung und war ich 5-mal da und dann am Ende ist der Käse, wir haben keine bessere gefunden, also nehmen wir halt dann sie und dann war ich drin. Aber ich musste mich bewerben, die haben mich ausgefragt. Wenn Sie heutzutage mit top jungen Leuten reden, die alle Möglichkeiten haben, alle Firmen dieser Welt, sagen wir mal, offen stehen, die interviewen Sie. Die sagen, erzähl doch mal, warum soll ich bei deiner Firma arbeiten? Und dann können sie sagen, ja, ich habe 40-Stunden-Woche oder 35, 8-Stunden-Tag und du kriegst hier eine tolle Rente, weil wir eine Firmenpension haben. Oder unsere Produkte sind technisch, ja, was weiß ich, unsere Gasturbine hat die beste Wirkungsgrad technisch, den es gibt. Das interessiert null. Was die Jungen, die Top-Leute interessiert, ist das, was man heutzutage als Purpose bezeichnet. Warum soll ich das machen? Das Why. Warum soll ich das machen? Da müssen Sie dann halt drin, schau mal, bei uns, wir besiegen den Krebs. Wir wollen bei unserer Siemens Healthineers, wir wollen den Krebs besiegen. Wir wollen 1 Milliarde Menschen mehr mit nachhaltigem Strom versorgen. Das ist das, was heute die Leute interessiert. Und nicht mehr, dann noch ein bisschen, sagen wir mal, wie man miteinander umgeht. Aber nicht mehr irgendwelche Pensionen oder 8-Stunden-Tage. Und es ist auch das Thema Zukunft der Arbeit. Also was ich sagen will ist, auch in Unternehmen muss man Menschen überzeugen, auch wenn es nicht so demokratisch ist. So was fehlt unserem Land. Unserem Land fehlt genau die Geschichte, warum sollten wir uns nochmal aufraffen. What's in for me? Was ist es, dass mich, wenn ich morgens müde bin, dass ich trotzdem aufstehe? Warum gehe ich in die Arbeit, obwohl ich eigentlich vielleicht auch mit Bürgergeld oder sowas auch ganz gut leben könnte? Warum stehe ich immer wieder auf, obwohl ich einen Rückschlag hatte? So, diese Fragen müssen wir beantworten.
1: Trauen Sie das Friedrich Merz zu? Sie haben vor einigen Jahren, als Annalena Baerbock kandidieren wollte als Kanzlerin, also ins Rennen ging auch damals, eigentlich sehr stark sich auch, fand ich, so positiv geäußert, dass Sie große Erwartungen haben, was Sie leisten können. Das hat sich ja nicht erfüllt, denke ich, so aus Ihrer Sicht.
2: Ja, das stimmt. Also das kann ich erklären.
1: Nee, das müssen Sie jetzt gar nicht erklären.
2: Ich will schon erklären, weil mir das wichtig ist. Ich glaube, dass die Zukunft unseres Landes ist eine sozial-ökologische Marktwirtschaft. Sozial-ökologische Marktwirtschaft. Die drei. Und die Grünen, damals unter der Kandidatin eben Frau Baerbock, ist angetreten, diese genau sozial-ökologische Marktwirtschaft zu proklamieren. Wenn ich nicht dabei war, hieß es schon mal gern sozial-ökologische Transformation. Da merkte man dann schon die Doppelverteilung bei den Grünen, Fundis versus Realos, so glaube ich, sagt man da.
1: Ja, ne? Sagt man da, ja.
2: Und da merkte ich schon, schwierig. Aber sozial-ökologische Marktwirtschaft, das ist das, wofür es sich lohnt, das Land zu sanieren und neu zu bauen. Nur, Sie sehen schon, also Marktwirtschaft ist das Substantiv. Sozial-ökologisch beschreibt das Substantiv. Und irgendwie ging es dann da mit der damaligen Ampel, also sozial lief ganz okay, ökologisch bis hin zum Ideologischen auch ganz gut, aber Marktwirtschaft war irgendwie nicht so richtig vorgesehen. Nur der Punkt ist, und das gehört zur Wahrheit dazu, das müssen wir den Menschen in diesem Land auch immer wieder sagen. Die Wirtschaft finanziert alles. Direkt oder indirekt. Die Wirtschaft ist die Mittelherkunft. Da kommt alles Geld her. Direkt oder indirekt. Der Bund und die Länder, die Politik hat 1.000 Milliarden zur Verfügung, was die Wirtschaft direkt oder indirekt, leistet. Und deshalb ist es auch so wichtig, dass die Menschen verstehen, Wirtschaft ist nicht das fünfte Rad am Wagen, sondern das ist eigentlich die Quelle des Wohlstands.
1: Ich muss ein bisschen unser Tempo erhöhen, Herr Käser, uns die Zeit so davonläuft. Und ich will noch ein paar Sachen mit Ihnen besprechen.
2: Was ich sagen will, ist, man muss nicht unbedingt mit der Kettensäge hier rumfummeln, wie in Argentinien, weil es da eben schon so weit gekommen ist, ja, dass es nicht mehr anders geht. Aber also was ich zum Beispiel machen würde, neben dieser ganzen Renten und Debatte, wir in der Politik werden 25% unserer eigenen Kosten, nicht die Kosten anderer Leute, reduzieren. 25%. Und das ist gar nicht so schwer. Und damit kriegen Sie Glaubwürdigkeit in der Bevölkerung. Erstens, und nicht nur immer die Einnahmenseite. Ne? Die meisten Politiker gehen ja immer Einnahmenseite. Steuern erhöhen, irgendwie alles Einnahmen erhöhen. Und dann auch mal die Kosten senken. Und das schafft die Glaubwürdigkeit auch für unpopuläre Maßnahmen in der Bevölkerung. Und 25% ist nicht so viel.
1: Wichtig wäre für mich auch die Innovationsräume für Selbstständigkeit. Also Selbstständige haben es im Moment so schwer und darüber reden wir gar nicht. Wir reden über Wirtschaft, die sind ein großer Teil der Wirtschaft.
2: Selbstständige haben es sehr, sehr schwer, gerade vor allem diejenigen, die nicht einen riesen Verwaltungsapparat haben, um diesen ganzen Vorschriften da auch nachzugehen, die sich tagtäglich da auftürmen. Und das Zweite ist natürlich auch diese Gründerkultur. Das hat sich ein bisschen verbessert auf der finanziellen Seite, aber in der Reputation auch der Gesellschaft ist es nicht sehr angesehen. Und wenn dann, sagen wir, so ein Startup pleite geht, der Mensch oder die Menschen, die da, sagen wir, dann Konkurs anmelden mussten, die sind auf Jahre hinaus dann blockiert. Die Schufa hat die dann eingetragen in ein Register und damit sind sie im Grunde erledigt. Und das ist auch ein Thema.
1: Da sind Sie eher bei den Amerikanern wieder mit Scheitern lernen und auch sich gegenseitig unterstützen, wenn man neu aufbaut.
2: Ja gut, die Amerikaner, wie gesagt, das Silicon Valley, wir waren ja 5 Jahre da. Das Silicon Valley, das muss man kapieren und nicht kopieren. Es laufen viel zu viele Menschen herum, auch in Deutschland und Europa, die versuchen das zu kopieren. Das wird nichts, weil das Silicon Valley ist nicht nur eine geografische Strecke von San Francisco bis San Jose, sondern das ist eine Geisteshaltung. Das ist eine ganz andere

0: gehen, wenn Sie Darwin in der Wirtschaftsentwicklung sehen wollen, dann gehen Sie da mal in Silicon Valley und San Francisco und dann steigen Sie über Hunderte von Obdachlosen, die einfach nicht faul waren oder drogenabhängig, sondern einfach nicht mehr Platz haben. Hm. Und deshalb sozial-ökologische Marktwirtschaft. Aber Marktwirtschaft ist die Mittelherkunft für die anderen beiden.
1: Sind Sie, ich habe jetzt schon gelernt, das hätte ich jetzt fast selber schon gesagt, also sozial-ökologische Marktwirtschaft. Herr Käser, wir haben noch ein wenig Zeit und ich möchte das ansprechen, weil genau aus dieser Unzufriedenheit, Sie beschreiben das aus der Wirtschaft, einen gewissen Frust. Es ist ja öffentlich, wie oft Sie sich auch schon kritisch geäußert haben. Viele, laut Umfrage, denken im Moment, dass sie von unseren etablierten Parteien einfach nichts mehr zu erwarten haben. Und Woche um Woche steigen die Umfragewerte für die AfD. Sie haben gerade auch kritisch sich geäußert über die GroKo oder kleine GroKo, haben aber auch gesagt, man muss Friedrich Merz Zeit geben.
0: Ja.
1: Haben Sie Verständnis für Menschen, die dann sagen, wenn ich von denen nichts mehr erwarte, dann nehme ich halt die AfD, auch wenn ich vielleicht das Programm überzeugen. Es gibt ja Überzeugungstäter, aber es gibt auch jene, die sagen, das ist meine Protestpartei.
0: Ich habe jetzt die letzte, müsste mit Herrn Güllner nochmal reden, wie genau die Verhältnisse der Bevölkerung sind, aber vor einiger Zeit war es so, dass von diesen 24-25%, die AfD hatte, etwa zwei Drittel, also 15-16% Punkte, Leute waren, die eigentlich nur deshalb dort wählen würden, weil sie mit den anderen unzufrieden sind. Und nur irgendwie so 7-8% Punkte waren so richtige böse Leute. Ich weiß nicht, ob das noch genau stimmt. Wenn es so wäre, hätten wir eigentlich zwei Drittel davon als Potenzial, um die Leute zu gewinnen und anzusprechen. Ich würde es vielleicht versuchen, positiv zu sehen. Wenn so viele Leute nur dahin gehen, weil sie einfach wollen, dass was passiert, dann muss ich sagen, ist doch das alles ein roter Teppich für die Regierung, zu sagen, hier, das ist unsere Agenda 2030, das ist Arbeit, das ist die Zukunft der Arbeit, das ist das Thema Bürokratieabbau, das ist das Thema der Rente, das ist das Thema der Infrastruktur, das ist das Thema der Energie. Das sind die 5, 6 großen Komplexe, die werden wir so und so jetzt angehen. Das machen wir über die nächsten 10 Jahre und jeder macht mit und jeder hat was davon. Und damit würden Sie diese Menschen damit ansprechen, wenn das endlich was passiert. Meine allergrößte Sorge ist, ich weiß, das teilen einige Kolleginnen und Kollegen, mit denen ich eng bin, und Freunde nicht. Aber meine große Sorge ist, dass die AfD in Sachsen-Anhalt ist es jetzt ja, die absolute Mehrheit kriegt. Das kann durchaus passieren. Also garantiert, wenn die SPD nicht mehr reinkommt. Und dass dann natürlich in einer absoluten Mehrheit eine Partei tatsächlich entscheiden kann, von heute auf morgen ohne Koalitionskompromiss. Und die Leute sagen, ha, geht doch. Und das wäre natürlich ein totales Fiasko, weil ich bin mir ganz sicher, ich kenne den Bundeskanzler, Herrn Merz, schon viele, viele Jahre. Und auch in der privaten Wirtschaft, ich weiß, wie er denkt, wie er handelt. Also der weiß, wie es geht. Der Friedrich Merz weiß, wie es geht. Und hätte er eine absolute Mehrheit, bin ich mir ganz sicher, wären wir schon 1000 Kilometer weiter. Aber es besteht eben eine Kompromisslage, die ist, wie sie ist. Und es besteht die Gefahr, wenn die Leute sehen, auch wenn es ein kleines Bundesland ist, geht doch, weil die setzen jetzt was durch, weil sie alleine als Partei regieren, dass es überschreibt und sagt, ja, siehst du, die können das.
1: Aber Sie sagen ja auch, dass deren Parteiprogramm für Sie nicht überzeugend ist in Sachen Wirtschaft oder irgendwas.
0: Naja, das Interessante ist ja, wie soll ich das sagen, wenn ich das Parteiprogramm, ich habe es jetzt nicht im Einzelnen parat, aber einige Dinge sind drin. Als Kapitalist müsste man eigentlich die wählen, weil die wollen Steuern runter, die wollen keine Gewerkschaften mehr, das ist also komplett libertär. Eigentlich müsste man da sagen, ja wunderbar. Der Punkt ist nur, das geht so nicht, wie diese Leute dort das schreiben und sie lügen auch teilweise. Deshalb, glaube ich, muss man schon auch die faktenbasiert versuchen zu sagen, schau, wer aus der EU raus will, wer aus dem Euro raus will, das führt dazu, dass es garantiert noch schlechter läuft als bisher. Das gehört zur Wahrheit dazu. Und wenn die Menschen trotzdem die Partei wählen wollen, sie ist heute zugelassen und legitimiert. Und dann, sagen wir mal, jetzt wie einige, glaube ich, aus der SPD immer noch sagen, die muss die verbieten, das ist einfach dumm. Also eine Partei,

0: ein Viertel der Wahlberechtigten auf sich thematisch vereinigen kann, aus welchen Gründen auch immer, zu sagen, die müssen jetzt verbieten. Also das ist ja das größte Wahlprogramm dieser AfD, das muss man wirklich so sagen. Und auch, muss ich Ihnen ganz ehrlich sagen, diese Brandmauer-Debatte, diesen Begriff für ganz, ganz schlecht. Ganz, ganz schlecht. Brand. Wir sind in Berlin. Mauer. Woran erinnert uns das? Ausgrenzung, Abgrenzung. Dann Brandmauer. Da brennt irgendetwas. Reichskristallnacht. Also ganz schlimm, Brandmauer. Dann haben Sie eine Brandmauer und 25% der Wahlberechtigten sagen, sie sind jenseits dieser Brandmauer, 28, weiß ich nicht, auf alle Fälle fast ein Viertel. Du bist jenseits der Brandmauer. Das ist eine Ausgrenzung sondergleichen. Also wenn ich da auf der anderen Seite wäre, ich würde mir sagen, wieso Brandmauer? Also das ist, ich finde das ganz, ganz schlecht, dieses Brandmauer. Sie machen eine Opfer-Täter-Umkehr.
1: Inwiefern denn Opfer-Täter-Umkehr?
0: Naja, weil sie sagen, ich grenze euch aus. Ihr seid die Bösen, ihr seid die Schmuddelkinder, mit euch wollen wir nichts zu tun haben. 25-28% der Wahlberechtigten, kannst du eigentlich nicht machen. Und deshalb würde ich, die Idee ist nicht von mir, aber ich habe das gelesen, ich habe den Namen vergessen, wer es vorgeschlagen hat. Ich würde dieses Thema Brandmauer, den Begriff Brandmauer wegtun und sagen, pass mal auf, es gibt hier 5, 6, 7 rote Linien. Ja? Rote Linie Nummer 1 ist, ihr steht zur Verfassung. Rote Linie Nummer 2 ist, diese Russen, Putin-Manie muss aufhören. 3, 4, 5, 6, 7. Das sind die roten Linien. Ja, keine Brandmauer, das sind die roten Linien. Solange ihr die roten Linien einhält, seid ihr okay.
1: Aber im Moment halten sie sie ja nicht ein und deswegen gibt es eine Brandmauer.
0: Das ist ja in Ordnung, aber ja. Dann haben wir nicht die Hälfte, ein Viertel der Bevölkerung jenseits der Brandmauer. Wir haben nur eine Partei, die nicht bereit ist, auf der Grundlage der Verfassung sich zu etablieren. Dann muss ich sagen, so, dann haben wir das auch denunziert.
1: Ich verstehe, was Sie meinen, dass die Brandmauer quasi das noch leichter macht, dass die anderen halt sagen, wir sind die Ausgegrenzten, obwohl die Brandmauer gilt der Partei, solange sie genau diese roten Linien eben nicht einhält. Also eigentlich gibt es diese roten Linien ja, also weil ja, sie nicht einhalten.
0: Aber wenn es die roten Linien gibt, warum brauche ich dann
1: Sie halten die roten Linien für das bessere Wort als die Brandmauer.
0: Ja, sicher. Brandmauer ist Ausgrenzung. Wenn Sie mit Brandmauer anfangen, müssen Sie dann erstmal erklären, was Sie genau meinen. Und dann ist die Debatte immer, braucht man sie oder braucht man sie nicht. Natürlich braucht man eine Abgrenzung, aber Brandmauer in Deutschland ist doch ganz schlimm. Brand und Mauer sind ganz böse, üble Begriffe aus unserer Vergangenheit. Die sollte man da nicht verwenden. Rote Linie. Und rote Linie Nummer 1 ist auf der Grundlage der Verfassung. Rote Linie Nummer 2 ist das Thema Russland und dann noch ein paar andere.
1: Und Staatsbürgerschaftsrecht?
0: Zum Beispiel. So. Ja, zum Beispiel. Also Staatsbürger sind, Deutsche sind Staatsbürger und nicht, ob sie blaue Augen, blonde Haare und sonst irgendwas haben. Solche Dinge würde ich mal sehr präzise, sehr plastisch formulieren und das überall hinhängen. Sagen, das sind die 5 roten Linien. Wenn ihr die einhält, auch öffentlich dazu steht, dann können wir mit euch reden. Und das ist, glaube ich, viel intelligenter und klüger als diese Ausgrenzungsdebatte mit einer Wortzusammensetzung, die an die schlimmsten, sagen wir mal, geschichtlichen Ereignisse erinnert, die wir uns in Deutschland zivilisiert vorstellen können.
1: Ich verstehe, was Sie meinen, aber Sie meinen es begrifflich. Ich denke immer, dass hinter
0: Ich bin nur auf der begrifflichen Seite, ich bin nicht auf der inhaltlichen. Ich sage nur, die Begrifflichkeit eignet sich meiner Meinung nach dazu nicht, das herauszuarbeiten, glaubwürdig für die Breite der Bevölkerung, was hier eigentlich gespielt wird.
1: Jetzt gibt es viele führende Köpfe aus der Wirtschaft. Ich habe den Namen nicht parat, die gerade jetzt wieder gesagt haben, die AfD in Regierungsfunktion und überhaupt würde sie gewählt werden, würde der deutschen Wirtschaft schaden. Sie sagten gerade, wie wichtig die Wirtschaft ist. Teilen Sie diese Einschätzung?
0: Es kommt darauf an, wie man sich dort verhält. Aber wer dann sagt, es dürfen nur noch arische Deutsche hier im Land leben und der Zuzug von Talent überall auf der Welt ist nicht gestattet, muss ich sagen, da ist schon mal No-Go. Weil wir werden in Deutschland alleine den Bedarf überhaupt nicht mehr decken und schon zweimal nicht mehr in der Zukunft der Arbeit, die vor uns liegt mit KI und Robotik und was weiß ich. Erstens. Zweitens, Austritt aus EU und Euro, das ist völlig absurd. Die EU hat ihre Besonderheiten. Ich finde das auch nicht so ideal, da mit den 27 Meinungen.
1: Das ist eine schöne Zusammenfassung.
0: Und das Modell und alles, das ist völlig okay. Aber den Euro aufzugeben, das ist totaler Schwachsinn. Das, ich meine, ein Exportland, die D-Mark würde sofort aufwerten, klar, super, aber das würde alle unsere Produkte noch teurer machen, auch in Europa, was ja eigentlich noch der einzige geschützte Raum ist, in dem wir uns in Deutschland mit der Wirtschaft bewegen können. Amerika kennen wir und China hat seine Eigenheiten, also das ist völlig absurd. Und damit kann man schon sagen, wenn das aufrechterhalten bleibt, was da gesagt wird und würde, schadet es natürlich der Wirtschaft, sowohl in der Talent, im Recruiting, als auch in der Freiheit, zumindest in Europa. Das ist völlig absurd.
1: Jetzt gab es aber eine Studie, die sagt, wenn CEOs so wie Sie sich zum Beispiel...
0: Stimmt, das habe ich auch gelesen.
1: Haben Sie gelesen? Ja.
0: Also heißt Klappe halten. Ne?
1: Nein, nicht Klappe. Aber erstmal besagt die Studie, wenn jemand wie Sie sagt, die AfD sollte man nicht wählen, dann erst recht wählen.
0: Genau, ich habe das auch
1: Was
0: gelesen.
1: Was macht denn das mit Ihnen, wenn Sie es lesen?
0: Nein, ich habe das gelesen, dachte ich, Donnerwetter, heißt es jetzt eigentlich Klappe halten und nicht mehr melden. Also jetzt müssen wir mal gucken, wie die Studie entstanden ist, aber... Mich überrascht es nicht. Und da sind wir wieder bei dem Thema Wirtschaft, sozial, ökologische Marktwirtschaft, Wirtschaft. Fünftes Rad am Wagen, Wirtschaft ist Wirtschaft und alles ganz schlimm. Und deshalb wundert mich das nicht. Ja? Die Wirtschaft ist in Deutschland irgendwie negativ belegt. Klar, vielleicht haben ein paar Leute Fehler gemacht, vielleicht liegt es auch an Agitation von, sagen wir mal, Gewerkschaft oder so, kann ich nicht sagen. Aber die Wirtschaft ist in Deutschland nicht angesehen. Weil sie nicht angesehen ist, sind die Manager so eine Art rotes Tuch. Und damit kann es sein, wenn diese Typen sich äußern, dass das eigentlich kontraproduktiv ist. Nur wissen Sie, als 1933 die Machtübernahme war, da hätten wir mindestens bis 36 drei Jahre über 1000 Tage die Wirtschaft die Macht gehabt, das zu stoppen. Und da haben alle die Klappe gehalten. Keiner hat sich wirklich engagiert, zusammengetan, um das zu verhindern. Dass dann 38, 37, also 39 und im Krieg natürlich das nicht mehr möglich war, war klar, weil natürlich hätte ich mir auch gewünscht, dass es mehr Schindler-Listen hätte gegeben als den berühmten Film und diese Familie Schindler. Nur da war es zu spät. Da, im Zweifelsfall konnten sie dann nur ihren eigenen Tod damit einleiten und eigene KZ-Verschleppung. Aber die Wirtschaft hätte 33 bis 36 bestimmt das verhindern können. Und sie haben es nicht gemacht. Sie haben geschwiegen. Sie haben entweder unterstützt oder haben geschwiegen oder weggeguckt. Und alle drei sind im Ergebnis das Gleiche. Und das dürfen wir uns nicht wieder zu Schulden kommen lassen. Und wenn dann welche dabei sind und sagen, diese Typen reden ja auch nur Quatsch und jetzt erst recht, dann muss ich sagen, fein. Aber ich habe es gesagt. Ich weiß es tatsächlich besser als die meisten, ob das der Wirtschaft schadet oder nicht. Das nehme ich für mich in Anspruch und habe es teilweise auch bewiesen, trotz einer einfachen Herkunft, um den Kreis zu schließen. Aber das kann man objektiv nachvollziehen. Also wenn Sie heute anschauen, wie Siemens, die drei Siemens-Unternehmen dastehen, da kann ich sagen, es gibt viele schlechtere. Vielleicht ein paar bessere, das kann schon sein. Aber wenn alle so weit gekommen wären, dann wären wir nicht in Deutschland so, wie wir heute sind. Und deshalb nehme ich daraus auch die Berechtigung, zu sagen, wenn ihr dieser Materie folgt von dieser Partei, dann ist das ein größeres Problem, als das wir heute haben. Und ob man sich dann da hält oder nicht, aber dann kann ich sagen, ich habe nicht geschwiegen.
1: Also ist die Klappe nicht halten Ihre Form von Verantwortungsfreiheit?
0: Nein, man kann vielleicht ein bisschen versuchen, sich, soll man sagen, zu fokussieren, also auch vielleicht etwas präziser die Themen zu wählen und nicht so Breitseite, AfD ist schlecht. Aber ich erinnere mich damals an meine...
1: Das schaffen wir nicht mehr, Herr Käser.
0: Mein berühmtes Zitat, lieber Kopftuchmädel als buntdeutscher Mädel.
1: Ja, doch.
0: Das ist ja ein großes Zitat geworden und dazu stehe ich auch.
1: Das ist doch auch ein schöner Freiheitssatz am Ende. Dazu stehe ich auch. Herr Käser, ich danke Ihnen sehr, dass Sie bei Freiheit Alex waren.
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2: Um 17 Uhr mit Philipp Börger. Unionsfraktionschef Spahn hat angekündigt, von seinem Amt zurückzutreten. In einem Schreiben an die Fraktion begründet er das mit der Debatte um seine Elternschaft durch eine Leihmutter. Aus dem Hauptstadtstudio Lissy Kaufmann.
3: Ihm sei in den vergangenen Tagen bewusst geworden, dass sein persönliches Glück nicht vereinbar sei mit seinem politischen Amt. Der Spagat zwischen seiner privaten Entscheidung zu einem Kind durch Leihmutterschaft und der nachvollziehbaren Erwartung an ihn als Fraktionschef sei größer geworden, als er das erwartet hatte. In dem Schreiben ruft Spahn außerdem dazu auf, menschlich im Ton zu bleiben, bei aller Klarheit und Entschiedenheit in der Sache. Die zunehmende Unerbittlichkeit in der öffentlichen Auseinandersetzung habe ihn sehr nachdenklich gestimmt, so Spahn.
2: Bundeskanzler Merz hat den Rücktritt von Spahn als richtig und unvermeidlich bezeichnet. Glaubwürdigkeit sei in der Politik das höchste Gut, so Merz. Er werde jetzt gemeinsam mit CSU-Chef Söder einen Vorschlag für die Neubesetzung des Postens machen. Im Machtkampf der AfD in Nordrhein-Westfalen hat sich der gemäßigte Landeschef Vinzenz durchgesetzt. Beim Parteitag in Marl wurden er und viele seiner Unterstützer auf die vorderen Plätze der Landesliste gewählt. Die AfD-Bundesparteichefs Weidel und Chrupalla hatten Vinzenz zuvor Unregelmäßigkeiten bei der Nominierung der Kandidatenliste vorgeworfen. Weidel unterstützt das weit rechts stehende Lager, das gestern den Parteitag aus Protest verlassen hatte, weil es sich nicht genug berücksichtigt gefühlt hat. Verbraucherzentralen fordern klarere Regeln für das Handgepäck beim Fliegen. Die Chefin des Bundesverbands POP weist darauf hin, dass Airlines angemessenes Handgepäck kostenlos transportieren müssen. Jede Fluglinie lege das aber anders aus. Die Verbraucherzentrale klage deshalb gegen mehrere Fluggesellschaften, so POP. Aktuell darf oft nur ein Mini-Gepäckstück kostenlos mitgenommen werden. Für alles andere müssen Reisende draufzahlen. Rund um das Berliner Olympiastadion ist das Lollapalooza gestartet. Auf den Bühnen treten internationale Stars auf. RBB-Reporterin Jule Lippig.
4: Musikalisch können Sie sich freuen auf einen Mix aus Pop, Hip-Hop und Indie über Latin bis Techno. Zu den größten Headlinern gehören unter anderem Lord, Louis Capaldi, Tom Odell und US-Rapper Pitbull, der am Samstagabend seine einzige deutsche Festivalshow spielt. Mit Sängerin Iliver und dem Berliner Künstler Zartmann sind außerdem zwei der aktuell erfolgreichsten deutschen Acts mit dabei.
2: Soweit die Nachrichten. 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Das Wetter. Sonne und Wolken im Wechsel, nur vereinzelt Schauer. Berlin-Köpenick gerade 24 Grad, Zehdenick 23, Luckenwalde 24. Kommende Nacht meistens trocken, im Süden örtlich Regen möglich, 15 bis 11 Grad. Morgen dicht bewölkt, dazwischen auch Sonne, einige Schauer und Gewitter möglich. Dabei windig und kühler als bisher, 21 bis 23 Grad.
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5: Gerade aus der Politik gab es eigentlich gar nicht so Positives. Der Wetterbericht, sage ich dann einfach.
6: Für mich ist der Maßstab, dass wir in der Geschichte leben. Und die Geschichte bewegt sich. Und da gibt es positive Seiten und es gibt negative Seiten. Insofern ist die gegenwärtige Zeit für mich kein Grund zur Verzweiflung.
7: Was gibt es für Lösungen für aktuelle Probleme und was gibt es wirklich für inspirierende Geschichten von Menschen, die etwas verändern? Das sind nämlich konstruktive Sachen, die sich mit einer Gesellschaft im Hier und Jetzt auseinandersetzen und Lösungswege zeigen.
8: So ambivalent und bedächtig klingen viele Menschen, wenn sie in diesen Tagen in die Welt blicken. Krieg und Unterdrückung im Iran, in der Ukraine, im Sudan, Hunderttausende getötet oder vertrieben. Und beim Blick auf die Benzin- und Lebensmittelpreise läuft dem einen oder anderen noch ein weiterer Schauer über den Rücken. Wir wollen aber in dieser Stunde bei Unser Leben auf Radio 3 weniger auf die aktuellen Krisenherde schauen, sondern darauf, wie man in diesen Zeiten mit Zuversicht in die Zukunft gehen kann und was sich in den Religionen, in der Philosophie und beim Blick in die Geschichte darüber lernen lässt. Dazu begrüßt sie Markus Latong und zu Beginn gehen wir nochmal in die Vergangenheit. Genauer gesagt in die 1990er Jahre.
9: Einen Tag vor der Ankunft der ersten Verbände der UN-Friedenstruppen in Jugoslawien wurden erneut schwere Kämpfe gemeldet.
10: Offenbar von zwei Seiten haben die serbischen Einheiten die Stadt überrannt. Auch Angriffe von NATO-Kampfbombern konnten sie nicht mehr aufhalten.
8: Auch wenn viele derzeit immer wieder die Ukraine als Beispiel dafür heranziehen, dass der Krieg nach 1945 nach Europa zurückgekehrt ist, gerät oft in Vergessenheit. Schon kurz nachdem Europa das Ende des Eisernen Vorhangs gefeiert hatte, brach in Jugoslawien ein Vielvölkerstaat zusammen. Serben, Kroaten, Albaner und Bosnier bekämpften sich in einem bitteren Bürgerkrieg. 1996, also vor 30 Jahren, endete eine der brutalsten Episoden in diesem Krieg, die Belagerung von Sarajevo, nach 4 Jahren Okkupation durch serbische Truppen. Anlass genug, um mit Aida Demirovic Krebs zu sprechen. Jahrgang 1980, als Kind wurde sie Augenzeugin des Bürgerkriegsbeginns und floh bald darauf mit ihrer Familie nach Dortmund. Dort arbeitete sie unter anderem in der Jugendhilfe und als Journalistin und heute ist sie bei der Stadt Dortmund angestellt. Blickt sie nach den Erfahrungen im Bürgerkrieg eher zuversichtlich oder pessimistisch aufs Leben? Das wollte ich in unserem Gespräch zuerst von ihr wissen.
11: Genau, ich könnte das wahrscheinlich aus zwei Perspektiven beantworten. Einmal aus der Sicht so einer 12-Jährigen, die vielleicht wirklich gedacht hat, als es losging, mein Gott, das wird nicht lange dauern, weil wenn die Welt das mitbekommt, dann wird jemand kommen und uns retten und uns helfen. Und ist ja leider nicht so passiert. Und ich glaube, ja, beides, was Sie gefragt haben letztendlich. Natürlich ist es so, dass man irgendwie ja, manchmal auch negativ drauf blickt und sagt, mein Gott, haben wir in den letzten 30 Jahren nichts gelernt. Es passiert ja weiter, es passiert überall auf der Welt. Und gleichzeitig gibt es natürlich auch Kraft, weil man sagt, okay, ich weiß, ich habe das überlebt. Ich weiß, dass es auch Hoffnung gibt. Ich weiß auch, dass es Menschen gibt, die trotz allem, was da passiert ist, zusammenstehen und kämpfen für ein besseres Heute, für ein besseres Morgen, für unsere Kinder. Und ich glaube, dass wir, die das erlebt haben, vielleicht sogar, auch wenn es manchmal schwierig ist, nochmal eine besondere Verantwortung da auch tragen und den Menschen vielleicht auch Hoffnung geben sollten, wenn sie gerade nicht mehr können, weil wir ja schon irgendwie auch erfahren sind. Ich hoffe, das macht irgendwie Sinn.
8: Das macht in der Tat Sinn. Ich möchte nur mal kurz auf diese Zeit zu sprechen kommen, wenn Sie sich mal daran zurückerinnern, also diese 90er Jahre, was war denn da für eine Stimmung bei Ihnen in der Familie, unter Freunden, unter Bekannten?
11: Naja, ich komme aus Banja Luka, aus einer Stadt, wo es jetzt keine Kämpfe auf der offenen Straße gegeben hat, wo aber zum Beispiel über Nacht 17 Moscheen, nicht über Nacht alle, aber nach und nach alle 17 Moscheen zum Beispiel zerstört wurden, wo Menschen verschwunden sind über Nacht, wo Menschen nach Hause gekommen sind und da saßen einfach andere Menschen und haben gesagt, das ist jetzt unsere Wohnung. Natürlich gab es da auch Ängste. Mein Bruder ist einmal nach Hause gekommen mit einer Kette, mit einem Kreuz, obwohl er Moslem war, weil ihm eine Freundin diese Kette gegeben hat, weil draußen vor der Tür welche gestanden haben und die Muslime verkloppen wollten. Ich hatte Angst, aber ich habe auch viele positive Sachen erlebt. Ein serbischer Nachbar hat uns zum Beispiel gesagt, oder hat meinen Eltern gesagt, ihr solltet heute die Kinder nicht zu Hause schlafen lassen, weil wir gehört haben, dass heute welche kommen und schlachten, also unter Anführungsstrichen, aber er hat das Wort benutzt. Und dann habe ich bei einer serbischen Freundin geschlafen, um uns zu schützen. Also ich wusste natürlich auch, dass es sehr viele negative Sachen gab, obwohl wir damals nicht die Medien hatten, die wir heute haben. Aber ich habe auch immer sehr viele positive Beispiele erlebt, wo es um das Zwischenmenschliche geht, wo man sich füreinander eingesetzt hat. Und ich glaube, das hat auch geholfen, einfach diese schwierigen Zeiten zu überstehen. Und das hilft mir jetzt auch.
8: Da sprechen Sie es ja selber an. Zum einen große Solidarität, Zusammenhalt, Zusammenarbeit zwischen verschiedenen Gruppen. Andererseits auch die Zerbrechlichkeit von einem sozialen Gefüge, was mal funktioniert hat. Und Nachbarn, Freunde, Bekannte, die plötzlich ja aufeinander schießen. Was überwiegt denn da? Also eher die Enttäuschung darüber, dass das alles so zusammengebrochen ist? Oder sind es dann doch diese positiven Erfahrungen, die Sie gerade geschildert haben, die dann doch eher das vorherrschende Gefühl bei Ihnen sind, wenn Sie an diese Zeit denken?
11: Ich glaube, es ist beides. Ich sage immer so, ich hätte mir gewünscht, dass diese Idee vom Jugoslawien und von dem Miteinander einfach funktioniert hätte, dass es geklappt hätte. Und es war natürlich ein großer Schock. Es gab auch Beispiele eben, wo ein Nachbar auf meinen Bruder geschossen hat, wie Sie es gerade sagen. Es gab aber auch eben diese anderen Beispiele, die waren dann eher vielleicht im Stillen, weil natürlich große Gefahr bestand, wenn du dich für andere Menschen einsetzt, dass du dann selber irgendwie das Ziel bist. Ich kenne auch Menschen, die gestorben sind, weil sie sich geweigert haben, auf Menschen wie mich zu schießen. Und das wäre halt einfach unfair, denen gegenüber das alles komplett zu vergessen. Natürlich ist eine große Enttäuschung da, aber es ist auch Hoffnung da. Und ich glaube, wenn ich mich nur auf das Negative fokussiere, dann habe ich schon verloren. Dann fragt man sich, wohin mit der Menschheit, wohin mit der Zukunft, wenn man sich anschaut, was so passiert. Es ist natürlich viel einfacher, sich dem Negativen hinzugeben. Für das Positive muss man arbeiten. Und ich versuche wirklich, mir immer so Hoffnungsschimmer zu finden und gute Beispiele zu finden und gute Geschichten zu finden. Und ich finde, die positiven Geschichten werden halt einfach häufig auch weniger erzählt.
8: Wenn wir das jetzt mal in den Alltag übersetzen, der jetzt weggeht von diesem Jugoslawienkrieg, von den Verhältnissen in den 90ern und jetzt, wo Sie in Dortmund leben, in Deutschland, gibt es denn da Techniken oder bestimmte Methoden oder auch so Gedankengänge, die Sie immer wieder verwenden können, um auch sowas wie Zuversicht zu entwickeln?
11: Ja, es ist nicht einfach, das muss ich wirklich sagen. Ich habe neulich zu jemandem gesagt, ich habe das Gefühl, seit Corona ist es wirklich so, dass man in das Jahr startet und die ersten paar Monate ist man super depri drauf, weil man einfach das Gefühl hat, die Welt geht einfach unter. So Januar, Februar, März sind wir alle irgendwie kurz vor so einem Down. Dann kommt so ein bisschen Frühling, besseres Wetter. Dann kommt irgendwie Hoffnung, Sommer. Und dann geht so im Herbst sind wir wieder alle richtig down. Dann kommt so ein bisschen Feiertagsstimmung im Dezember. Und ich habe das Gefühl, dass sich das so vom Turnus her jedes Jahr wiederholt in den letzten paar Jahren. Trotzdem, obwohl es mir schwerfällt und ich manchmal wirklich, wirklich, wirklich so verzweifelt bin, versuche ich mir zu sagen, dass ich vielleicht die Weltpolitik und das Weltgeschehen nicht so sehr beeinflussen kann, wie ich es gerne hätte. Aber ich versuche mich dann wirklich so ein bisschen zu besinnen und zu erden und zu sagen, okay, was kann ich aber ändern und worauf kann ich Einfluss nehmen? Ich kann Einfluss nehmen auf mein Kind, wie ich mein Kind großziehe, auf meine Familie, auf mein Umfeld, meine Freundinnen, meine ArbeitskollegInnen. Also, dass wir versuchen, vielleicht in unserem eigenen Wirkungskreis zu schauen, dass wir vielleicht auch bewusst uns ein bisschen den Medien entziehen, gerade den Social Media. Ich meine, das ist nicht normal, womit wir umzugehen haben in aktuell. Wir machen unser Instagram-Account auf und es springen dir tote Babys entgegen, ob du möchtest oder nicht. Das ist nicht normal. Und da vielleicht auch zu sagen, okay, da muss ich jetzt vielleicht ein bisschen weniger Social Media machen, da muss ich vielleicht einfach mal irgendwie mich mit Gleichgesinnten treffen, mich mit Leuten treffen, die ähnlich denken wie ich, die halt nicht nur schwarz-weiß gucken. Es müssen aber wirklich bewusst Entscheidungen getroffen werden.
8: Sagt Aida Demirovic-Krebs. Sie hat als Kind den Bosnienkrieg erlebt und überlebt und wohnt heute in Deutschland. Zuversicht, darum geht es in dieser Sendung heute. Und dieser Song verkörpert diese Zuversicht, wie ich finde, auf eine ganz besondere Art und Weise. Magdalena Bay und Death and Romance.

0: Nur schlechte Nachrichten sind gute Nachrichten. So lautet ein zynischer Satz im Journalismus. Krisen, Konflikte, Katastrophen dominieren die Schlagzeilen und bekommen jede Menge Aufmerksamkeit. Doch ein Magazin stellt diese Logik bewusst auf den Kopf. Das Good News Magazin sucht gezielt nach positiven Entwicklungen, nach Lösungen und Fortschritten. Aber kann man gute Nachrichten machen, ohne die Welt rosiger darzustellen, als sie ist? Und haben solche Geschichten überhaupt eine Chance im harten Wettbewerb um Klicks und Abos? Carmen Gräf hat sich damit genauer befasst.
1: Medien berichten über Ereignisse, die gesellschaftlich relevant sind. Und leider sind viele davon problematisch und konfliktreich.
2: Gerade aus der Politik gab es eigentlich gar nicht so Positives. Das ist natürlich präsenter jetzt im Moment. Positives, der Wetterbericht, sage ich dann einfach.
3: Also es gab diese Konteroffensive in der Ukraine, wo die ukrainische Armee macht wieder Fortschritte im südlichen Teil des Landes. Und ja, das hat mir gefreut.
4: Gefreut, dass Cem Özdemir gewonnen hat.
5: Muss ich jetzt ein bisschen nachdenken. Fällt mir eigentlich nicht ein.
6: Kann ich nicht sagen, nein, das gibt's nicht. Moment, leider.
1: Die Statistik ist eindeutig. Mehr Kriege, als wir derzeit erleben, gab es schon seit dem Zweiten Weltkrieg nicht mehr. Das Internationale Komitee vom Roten Kreuz spricht von etwa 130 bewaffneten Konflikten. Keine Spur davon beim Good News Magazin, dessen Redaktion in Berlin sitzt. Dort kann man in der Online- und Printausgabe lesen:
7: Eine Mülldeponie in England nutzt Methangas und Abwärme, um in Gewächshäusern Gemüse anzubauen. Ein neuer Elektroreisebus fährt ohne Zwischenladen von Kopenhagen nach Berlin. Und ein Museum in Amsterdam macht seine Kunst für blinde Menschen zugänglich.
1: Ist das Good News Magazin ein journalistisches Gegenmodell oder am Ende doch eher konstruktiver Optimismus für eine Nische? Luisa Vogt ist stellvertretende Chefredakteurin der Printausgabe.
8: Wir schätzen es auch als ein realistisches Ziel ein, dass Good News und nicht nur das Good News Magazin, sondern gute Nachrichten allgemein kein Nischenprodukt bleiben. Einfach aus dem Grund, weil Menschen sich Good News auch wünschen und auch weil diese Wünsche sich widerspiegeln in Formaten, die auch auf sehr großen etablierten Nachrichtenplattformen inzwischen gezeigt werden.
1: Die britische BBC baut zum Beispiel immer wieder Good News ein und veröffentlicht einen Happy Podcast. Gute Beispiele aus der Praxis kommen etwa in der Klimaberichterstattung besser an als ständige Warnungen vor der drohenden Apokalypse. Doch Kritiker sagen, wer vor allem über Lösungen berichtet, läuft Gefahr, Probleme zu verharmlosen. Luisa Vogt zieht eine klare Grenze zwischen konstruktivem Journalismus und Schönfärberei.
8: Die Grenze liegt zum einen natürlich in der Auswahl der Themen, also dass wir uns ganz bewusst eben auch mit den Problemstellungen beschäftigen und nicht nur darauf gucken, oh, hier gab es vielleicht eine schöne neue Erfindung oder hier ist ein Panda-Baby geboren worden. Die Frage ist, was gibt es für Lösungen für aktuelle Probleme und was gibt es wirklich für inspirierende Geschichten von Menschen, die etwas verändern? Das sind nämlich konstruktive Sachen, die sich mit einer Gesellschaft im Hier und Jetzt auseinandersetzen und Lösungswege zeigen.
9: Journalismus ist, glaube ich, meiner Meinung nach nicht dazu da, Lösungen anzubieten oder nach Lösungen zu suchen, aber er sollte zumindest Zusammenhänge schildern und damit eben klarer machen, woran bestimmte schlimme Dinge liegen, also wie es zustande kommt, weil wenn man das verstanden hat, sich daraus ja meistens dann auch Erkenntnisse ergeben, wie es vielleicht besser geht.
1: Meint Steffen Grimberg. Er leitet den KNA-Mediendienst und ist Medienjournalist. Doch Katastrophen bringen nun mal Klicks. Haben Medien also ein Interesse daran, die Welt schlecht aussehen zu lassen?
9: Nein, also so weit würde ich da nicht gehen, denn wir wissen ja auch, dass andere Sachen gerne konsumiert werden von den Nutzerinnen und Nutzern. Und ich glaube, das ist auch nicht nur ein Problem der Journalistinnen und Journalisten. Die Nutzerinnen und Nutzer sind da, wenn man so will, genauso ein kleines bisschen schizophren. Denn auf der einen Seite, wie Sie schon richtig sagen, bringen diese Sachen ja Klicks, werden massiv genutzt und gleichzeitig klagen dann eben heutzutage viele über diese sogenannte News Fatigue, also eine Nachrichtenmüdigkeit, dass sie sich da überfordert fühlen. Aber wenn es dann eben da ist, dann klicken sie doch drauf. Also ich glaube, da ist vielleicht so eine Art Abrüsten für beide Seiten geboten.
1: Wenn Krisen und Konflikte dominieren, könnte der Eindruck entstehen, dass alles nur noch schlimmer wird.
9: Auf Englisch heißt das so schön, we've never had it so good. Also noch nie ging es uns so gut wie heute, jedenfalls in einem relativ reichen Land wie Deutschland. Natürlich gibt es Weltgegenden, wo das leider deutlich anders aussieht. Aber selbst weltweit hat sich sozusagen die Lage der Menschheit insgesamt in den letzten Jahren auch immer weiter verbessert. Auch wenn es natürlich ganz schreckliche Gegenbeispiele gibt, wo es sehr viel grausamer und schlimmer geworden ist.
1: Studien zeigen, dass Menschen die Welt oft viel negativer wahrnehmen, als sie statistisch tatsächlich ist. Tragen Medien daran eine Mitschuld? Der konstruktive Journalismus, wie ihn Luisa Vogt und ihr Team vom Good News Magazin betreiben, verfolgt deshalb einen anderen Ansatz.
8: Eine Perspektive, die zeigt, dass es auch immer Gründe gibt, Mut und Hoffnung zu haben, weil es immer Menschen gibt, die sich einsetzen für Friede, für Lösungen, für Miteinander, für Gleichberechtigung. Und genau diese Lösungen rauszustreichen, ist unser Anliegen.
0: Warum nicht nur schlechte Nachrichten gute Nachrichten sind, das war der Beitrag von Carmen Gräfe.

0: etwas Zuversichtliches von Arcade Fire hier mit ihrem Song Intervention. Eben haben wir etwas mehr erfahren über Medien, die bewusst gute Nachrichten produzieren, damit der Blick in die Gegenwart nicht ganz so niederschmetternd ist. Und mit meinem Kollegen Philipp Barenberg will ich das nur noch mal vertiefen. Philipp hat sich damit beschäftigt, ob wir angesichts der grundsätzlich eher schlechten Nachricht allzu leicht vergessen, dass es historisch und auch gerade im Moment viele gute Entwicklungen gibt und dass die Welt doch sehr viel positiver aussieht, als wir uns das eingestehen wollen. Also Philipp, was gibt es denn gerade für gute Nachrichten?
1: Ja, Markus, das war tatsächlich gar nicht so schwer, da etwas herauszufinden, obwohl ich direkt zugeben muss, es ist ein wenig nischig. Es geht um das Thema KI und zwar gibt es auch dort positive Entwicklungen. Vielleicht ist man ja sonst immer dem KI-Thema ein wenig skeptischer eingestellt. Der Deutsche Wetterdienst hat ein neues Wettervorhersageprogramm entwickelt namens ICON. Es basiert auf riesigen Datenmengen, welche mithilfe von KI ausgewertet werden und gibt alle 3 Stunden eine Prognose über das Wetter ab. Also darüber, ob zum Beispiel eine Naturkatastrophe droht, aber auch, wann die Sonne scheint. Und seit letztem Jahr gibt es eine tolle Entwicklung in Sachen Hautkrebs, nämlich gibt es in vielen Hautarztpraxen mittlerweile Check-up-Boxen. Diese Boxen fertigen Fotos an und werten sie mit KI aus und geben darüber Aufschluss, ob ich zum Beispiel von Hautkrebs betroffen bin. Ich finde, das verdeutlicht beides. Es gibt viele kluge Menschen, die sich jeden Tag Gedanken darüber machen, wie man die Welt ein bisschen besser machen kann.
0: Das wäre dann so dieses klassische, der Fortschritt in der Medizin, der immer besser wird. Das hören wir ja seit vielen Jahren, dass viele Krebsarten heutzutage sehr viel leichter zu behandeln sind als früher. Lass uns mal vielleicht in die Geschichte blicken. Viele denken ja, oh Gott, es wird immer schlimmer. Die Welt steht im Abgrund und die vergangenen glorreichen Zeiten werden wir nie wieder erreichen. Du hast dich jetzt da auch mit beschäftigt mit diesen Fragen. Was würdest du darauf antworten?
1: Der Spruch, früher war alles besser, stimmt nur so bedingt. Und vor allem, wenn wir in die letzten 200 Jahre blicken, muss man einfach sagen, da ist vieles passiert, was uns positiv stimmen kann. Ein paar Beispiele dazu. 1820 waren 84% der Menschen von Armut betroffen. Heute sind es ca. 10%. Und zwischen 1990 und 2012 erhielten ca. 2,1 Milliarden Menschen Zugang zu sauberem Trinkwasser. Auch in Sachen Bildung ist viel passiert. 1962 waren noch 41% der Kinder ohne Schulbildung, heute sind es ca. 10%. Wie du schon sagtest, heute gibt es viele Krisen und auch viele Konfliktherde. Aber dennoch denke ich, dass diese Entwicklungen uns zeigen können, es passiert etwas und die Menschheit kann sich auch in eine positive Richtung entwickeln. Der Autor Rutger Bregmann drückt das Ganze noch ein wenig drastischer aus. Er sagt, 99% der Menschheitsgeschichte waren 99% der Menschen krank, arm und dreckig. Die Welt, in der wir heute leben, war für viele Menschen früher eine Utopie.
0: Naja, aber was du gerade am Anfang gesagt hattest mit diesen Beispielen, okay, ich habe jetzt KI-Erkennungstools für Hautkrebs und auch die Wetter-Apps werden vielleicht ein bisschen besser, ein bisschen zuverlässiger. Nun ja, wenn ich jetzt nichts davon benutze, was bringt mir denn jetzt diese Erkenntnis? Was bringen mir denn solche positiven Nachrichten? Also ist das nicht auch so ein bisschen... Ich färbe mir die Welt schön und will ein bisschen darüber hinwegsehen, was gerade nicht gut läuft. Wie siehst du das?
1: Nachrichten wie zum Beispiel, dass die Wildkatze in Leipzig wieder heimisch ist oder dass ein KI-Wettermodell uns bessere Vorhersagen darüber geben kann, wann die Sonne scheint, sind natürlich keine Nachrichten, die in meiner Lebensrealität nachhaltig was ändern. Ich würde aber gerne den Fokus auf etwas anderes legen, nämlich Souveränität. Ein Begriff, der auch in letzter Zeit viel diskutiert wurde hinsichtlich Rohstoffe oder auch zum Beispiel Energieversorgung. Aber ich denke auch, es gibt etwas wie mentale Souveränität, also die Unabhängigkeit des Geistes, frei zu entscheiden, wann und wie ich Nachrichten konsumiere und welche Nachrichten ich an mich heranlasse. Es sollte also Raum für Frust und Traurigkeit geben, der auch absolut berechtigt ist bei all den negativen Nachrichten, die es gibt. Trotzdem sollten wir nicht den Glauben verlieren, dass sich Sachen auch zum Besseren ändern können. Der französische Schriftsteller Albert Camus hat das folgendermaßen ausgedrückt. Er hat gesagt, inmitten des Winters habe ich gelernt, dass in mir ein unbesiegbarer Sommer liegt.
0: Soweit mein Kollege Philipp Barenberg über gute Entwicklung in diesen Zeiten, die wir allzu oft vergessen.

0: Sie hören das Magazin Unser Leben auf Radio 3. Am Mikrofon Markus Latton. Konflikte und Kriege sind wahrscheinlich so alt wie die Menschheit selbst. Und seit jeher suchen die Menschen Mythen und Religion auf, um den Schwierigkeiten zu trotzen, Trost zu suchen und neuen Mut zu gewinnen. Und welche Antwort kann die Religion auf moderne Krisen geben und einen optimistischer in die Zukunft blicken lassen? Unser Autor Sebastian Schade hat mit christlichen Geistlichen aus Berlin darüber gesprochen, wo sie Zuversicht in ihrem Glauben finden.
1: Seniorennachmittag in der Philippus-Nathanael-Gemeinde in Berlin-Friedenau. Heute steht etwas Besonderes auf dem Plan. Der singende Pfarrer Wolf Fröhling gibt ein kleines Konzert mit Liedern von Otto Reuter.
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1: Auch Pfarrer Fröhling bezeichnet sich selbst als Optimisten. Seiner Meinung nach können die Menschen fast 100 Jahre nach Otto Reuters Tod von dessen Heiterkeit noch immer etwas lernen.
3: Theologie hat ja auch irgendwie eigentlich was Optimistisches. Also das letzte Buch in der Bibel ist die Johannes-Offenbarung. Da sagt Gott, siehe, ich mache alles neu, so wie er in der Jahreslosung auch ist. Da gibt es sogar einen neuen Himmel und eine neue Erde. Generell geht es einfach darum, dass man das Glas eben eher halb voll als halb leer sehen sollte, ne? Weil also Pessimismus zieht einen ja unwahrscheinlich runter.
1: Der Zukunft hoffnungsvoll entgegenzublicken, hieße aber nicht, vor der Realität die Augen zu verschließen, sagt Pfarrer Fröhling. Auch wenn er nicht alles so bierernst nehme, sei ihm wichtig, zu aktuellen Konflikten in der Welt Stellung zu beziehen. Etwa in Solidarität mit dem ukrainischen Volk.
3: In meiner vorigen Gemeinde, da war das durchaus so, dass da auch Leute sehr kritisch gefragt haben, von wegen, ob das denn sein müsse und ob sich Kirche um Politik kümmern müsse. Und wo ich mir sage, naja, also da hätten wir Herbst 89 bei der Rolle, die die Kirche gespielt hat, hätten wir da nun nicht erlebt, wenn die Kirche sich nicht um Politik gekümmert hätte. Ja, und nicht ganz klar das Wort von Dietrich Bonhoeffer beherzigt hätte, Kirche ist nur Kirche, wenn sie Kirche für andere ist.
1: In den Räumen der Philippus-Nathanael-Gemeinde kommt auch die ukrainisch-orthodoxe Kirche in Berlin zusammen. Für viele der nach Deutschland geflüchteten Ukrainer ist sie ein wichtiger Bezugspunkt im Exil und eine Möglichkeit, spirituell mit der Heimat verbunden zu bleiben. Der Erzpriester der Exilgemeinde, Oleg Kowalenko, betont daher, wie wichtig es sei, dass die Kirche ein offener Ort für alle ist.
4: Es ist wichtig, dass die Menschen hören, dass sie in der Kirche geliebt werden und dass man auf sie wartet. Denn viele haben sich entfernt von der Kirche und haben Angst, in das religiöse Umfeld zurückzukehren. Deshalb ist die Botschaft von Gottes Liebe das Wichtigste. Im Evangelium gibt es dazu das Gleichnis des verlorenen Schafes. Es erzählt von einem Hirten, der 99 Schafe zurücklässt, um ein einziges verlorenes zu suchen. Bis er es findet.
1: Erzpriester Kowalenko erzählt, dass es vielen geflüchteten Ukrainern in Deutschland materiell gut gehe, es ihnen jedoch schwer falle, inneren Frieden zu finden. Vor allem die jungen Menschen hätten das Gefühl, dass ihnen ihr Leben gestohlen worden sei. Die wichtigste Aufgabe der Kirche sei es daher, ihnen Hoffnung zu schenken.
4: Im Evangelium und in der ukrainisch-orthodoxen Kirche geht es nicht darum, wie schlecht der Mensch ist, sondern darum, wie sehr Gott die Menschen liebt. Die Traditionen, die Gemeinschaft, die Gottesdienste, all das dient dazu, den Menschen zu erheben. Und der Gottesdienst selbst und was dazugehört, soll den Menschen im Grunde Mut verleihen. Und genau das drückt sich auch im Leben Christi aus.
1: Der russische Angriffskrieg auf die Ukraine ist nicht das erste Mal, dass ukrainische Gläubige Leid und Verfolgung erfahren. Bereits im russischen Zarenreich und in der Sowjetunion ging man gegen eine eigenständige ukrainisch-orthodoxe Kirche vor, mit dem Ziel, eine einheitliche russische Kultur durchzusetzen. Für Oleg Kowalenko kann die Erinnerung an die damals Verfolgten eine Quelle der Stärke sein.
4: In der Tat ist ihr Beispiel inspirierend. Nicht nur diejenigen, die ermordet wurden, haben sich zu ihrem Glauben bekannt. Auch diejenigen, die überlebt haben, sind Bekenner. Und ich hatte die Möglichkeit, diese Menschen zu treffen und mit ihnen zu sprechen. Deren Beispiel ist inspirierend und es zeigt, dass das Leben viel stärker ist als der Tod.
1: Für den evangelischen Pfarrer Fröhling spielt im christlichen Glauben allgemein das Leid eine elementare Rolle, ausgedrückt durch Jesus am Kreuz. Dies zeige, dass Gott im Leiden erfahrbar ist und er einem auch in den schwierigsten Momenten des Lebens beisteht.
3: Ich singe deswegen auch immer bei der Beerdigung immer am Grab die 9. Strophe von O Haupt voll Blut und Wunden von Paul Gerhardt, das dann heißt, wenn ich einmal soll scheiden, so scheide nicht von mir. Wenn ich den Tod soll leiden, so tritt du dann herfür. Wenn mir am allerbängsten wird um das Herz zu sein, so reiß mich aus den Ängsten, Kraft deiner Angst und Pein. Also, dass wir in Jesus am Kreuz wirklich ganz, ganz viel Hoffnung haben, dass Gott ganz unten bei uns ist und dass Gott letztendlich uns auch aus diesem Leid wieder hervorholen wird.
1: Und so ist die Ostergeschichte vor allem eine Geschichte der Hoffnung, dass schwere Zeiten nicht das letzte Wort haben, dass aus Krisen auch neue Kraft entstehen kann, so wie nach dem Tod Jesu die Auferstehung folgt. Diese Botschaft richtet sich nicht nur an Gläubige. Sie erinnert daran, dass Hoffnung selbst in Krisenzeiten eine Haltung sein kann, die Menschen trägt.
0: Ein Beitrag von Sebastian Schade. Und hier hören wir besagten Otto Reuter noch einmal mit seinem Lied Ich bin Optimist.
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1: Er ist Autor, Philosoph und äußert sich zu Themen wie Klimawandel, Tod, Liebe, Gelassenheit und generell über die Kunst zu leben. Wilhelm Schmid, Jahrgang 1953, musste selbst schmerzlich neu lernen, was es bedeutet, zuversichtlich zu sein. Seine Ehefrau starb vor einigen Jahren an Krebs und Wilhelm Schmid musste sein Weltverständnis an diesen Verlust neu anpassen. Warum er zuversichtlich ist angesichts der vielen Kriege und Krisen der Welt und was Zuversicht von blindem Optimismus unterscheidet, hat er mir zu Beginn unseres Interviews in seiner Charlottenburger Wohnung verraten.
2: Es kommt immer darauf an, was ist der Maßstab? Es gibt keinen allgemeingültigen Maßstab. Also was ist der Maßstab für mich? Ich habe außer Philosophie auch Geschichte studiert. Das hat mich interessiert. Wie ist die Bewegung der Geschichte? Und da kann man dann sehr leicht sehen, gab es seit Anbeginn der Geschichte, der menschlichen Geschichte, eine stete Aufwärtsbewegung zum Positiven, Friedlichen und so weiter? Nein, die gab es nicht. Was zieht sich durch die ganze Geschichte? Krieg, Bürgerkrieg, Gewalt, Unfrieden. Für mich ist der Maßstab, dass wir in der Geschichte leben. Und die Geschichte bewegt sich. Und da gibt es positive Seiten und es gibt negative Seiten. Insofern ist die gegenwärtige Zeit für mich kein Grund zur Verzweiflung.
1: Ich würde mit Ihnen gerne den Begriff der Zuversicht ein wenig näher erläutern. Man könnte es ja verwechseln mit Optimismus, aber da gibt es ja einen semantischen Unterschied. Also der Optimismus ist ja fast auch schon wie eine Ideologie, könnte man sagen, dass man unbedingt auf die positiven Entwicklungen blicken möchte und sich die Zukunft so positiv wie möglich ausmalt. Zuversicht hingegen scheint mir, ist doch eher an der Realität auch verhaftet, dass man die Lage anerkennt, so unschön sie auch sein mag, und dennoch versucht, das Beste herauszuholen. Habe ich das jetzt einigermaßen richtig charakterisiert oder würden Sie da vielleicht noch andere Facetten hinzufügen wollen?
2: Ja, das scheint mir schon eine sinnvolle Unterscheidung zu sein. Optimismus ist die Haltung, die die Moderne sich auf ihre Fahnen geschrieben hat. Mit Moderne meine ich das, was sich ungefähr plus minus seit der Französischen Revolution in Europa und auch in Amerika entwickelt hat und nicht vom Himmel gefallen ist, sondern vorausgedacht worden ist. Von wem? Von Philosophen, Immanuel Kant, David Hume, Jean-Jacques Rousseau, Diderot und so weiter und so fort. Viele, die sich vorgenommen hatten, die Menschheit aus dem Desaster und dem Debakel herauszuführen, das darin bestand, Armut, Hunger, Elend, Not, Krieg. Lassen sich menschliche Verhältnisse verbessern? Das war die Frage der Aufklärung. Ja, sie lassen sich verbessern, wenn Menschen ihr Schicksal in die Hand nehmen. Das haben sie mit den Revolutionen getan. Und wir sind die Kinder dieser Entwicklung. Wir dürfen Danke dafür sagen, dass wir nicht mehr in Hunger, Armut, Elend, Not leben müssen. Aber für Moderne

0: Deinem Menschen hat es dazu geführt, zu glauben, es lässt sich linear ständige Verbesserungen herbeiführen, bis zu idealen Zuständen. Was soll ich sagen? Jedem Menschen sein Glauben an das Positive. Aber das ist natürlich dann auch die Absturzhöhe, die damit angesagt ist. Wer in diesem Glauben lebt, daran, dass ideale Verhältnisse eintreten, leidet natürlich grausam, wenn auch nur ein bisschen an den idealen Verhältnissen gekratzt wird. Und momentan wird sogar mehr als gekratzt. Ich schaue das Glas nicht als halb voll an und auch nicht als halb leer, sondern als das, was es ist, eben bis zur Mitte gefüllt. Und auf der Basis lässt sich dann gucken, wo können wir im privaten Leben, aber auch im städtischen und im gesellschaftlichen Leben hier und da doch uns um Verbesserungen bemühen. Das ist dann die Zuversicht. Zuversicht heißt nicht von idealen Verhältnissen zu träumen, sondern von möglichen Verbesserungen hier und da.
1: Also wenn wir erstmal diese beiden Gegensätze Optimismus und Pessimismus betrachten, das sind ja diese zwei Extreme sozusagen, was ja mit der Realität, wie Sie es gerade beschrieben haben, nicht so viel zu tun hat. Jetzt ist es aber auch tagesformabhängig quasi, ob ich heute mal ein bisschen optimistischer oder weniger pessimistisch auf die Welt blicke oder umgekehrt. Also ist das auch etwas, was ich jeden Tag für mich neu herausfinden muss, neu verhandeln muss?
0: Das hängt von den Hormonen ab. Schlicht und einfach. Das können einem die Neurobiologen sehr gut erklären, dass wir halt nun mal auch, ich will nicht sagen Opfer unserer Hormone sind, denn wir können sehr wohl auch gegensteuern, aber dass wir dem Einfluss unserer Hormone unterliegen und manchmal erliegen. Ich will nicht sagen, dass ich außerhalb dieses Spiels stehe, aber ein bisschen mir dessen bewusst bin und insofern dann auch mal gegensteuern kann, wenn es nach der einen oder anderen Seite zu weit geht.
1: Halten Sie es für sinnvoll, auch zu unterscheiden, ob ich Zuversicht empfinde für mich selbst und mein eigenes Leben, meine eigene Zukunft und Zuversicht für das Land, in dem ich lebe, für die Gesellschaft oder vielleicht sogar für die ganze Welt? Sind das dann doch mal andere Prozesse, die ablaufen?
0: Das ist ja interessant. Umfragen ergeben das gerade, dass Menschen sehr zuversichtlich sind in Bezug auf ihr eigenes Leben, aber überhaupt nicht zuversichtlich in Bezug auf das Leben in Deutschland. Das ist insofern erstaunlich, weil unser eigenes Leben hängt natürlich in hohem Maße davon ab, wie das Leben in Deutschland sich entwickelt. Wir sind nicht abgekoppelt vom Land. Also irgendwas scheint da nicht zu stimmen, dass Menschen vielleicht zu negativ wahrnehmen, was in Deutschland sich entwickelt, und zu positiv wahrnehmen, was in ihrem eigenen Leben sich entwickelt. Es ist gut so, dass wir unser eigenes Leben im Blick haben. Was sollen wir sonst tun? Ja, das Entscheidende ist erstmal, kann ich meine Wohnung heizen? Kann ich mir einen Einkauf noch leisten? Das ist wichtig, dass wir das im Blick haben. Aber über diese unmittelbare Perspektive hinaus sollten wir immer die mittelbare auch im Blick haben. Und die mittelbare heißt, wie geht es meiner Stadt? Was kann ich darauf Einfluss nehmen, bei den nächsten Wahlen beispielsweise? Und was entwickelt sich im Land? Und was kann ich dazu wiederum leisten? Und es ist gut, mir bei Zeiten zu überlegen, in welche Richtung möchte ich, dass unser Land steuert.
1: Ich versuche nochmal einen Gedanken zu fassen, der sich ein bisschen daran anschließt, an das, was Sie eben sagten. Und zwar, habe ich denn auch immer die komplette Kontrolle darüber, welche Informationen ich an mich heranlasse? Weil die Frage, ob ich jetzt eher zuversichtlich oder weniger zuversichtlich in die Zukunft blicke oder auf bestimmte Entwicklungen, sei es im Privaten oder auch gesamtgesellschaftlich gesehen, dann ist ja immer die Frage, welche Daten, welche Fakten, welche Nachricht, welche Gesamtkonstellation schaue ich mir eigentlich gerade an? Und da gibt es ja, je nach Feld, durchaus Grund, halt ein bisschen positiver auf die Sachen zu blicken oder eben negativer. Zum Beispiel im medizinischen Bereich haben wir ja viel Grund auch für Optimismus. Die Menschen leben im Schnitt immer länger, also an bestimmten Krankheiten, an denen früher regelmäßig Menschen gestorben sind, müssen sie nicht mehr sterben oder haben zumindest ein längeres Leben. Also da sieht es ja zum Beispiel eher besser aus. Kann ich das denn wirklich so bewusst steuern, dass ich mir auch die guten Entwicklungen herausziehe und mich darauf fokussiere und weniger auf die negativen Entwicklungen?
0: Würde ich nicht dazu raten. Können Sie so machen, aber ich würde nicht dazu raten. Denn sich zu sehr auf das Positive zu fixieren, heißt immer automatisch schlimmer am Negativen zu leiden. Das unweigerlich kommt und eventuell auch schon da ist. Wenn ich von vornherein mit einbeziehe, wenn Sie mir erlauben, das wieder auf Beziehung runterzubrechen, wenn ich von vornherein mit einbeziehe, dass es Ärger in der Beziehung geben wird, dann muss ich nicht schlimm leiden, wenn es den Ärger gibt. Es ist alles normal. Dann können wir über den Ärger auch wieder leicht hinwegkommen. Aber wenn ich voraussetze, dass es nie Ärger in der Beziehung gibt, naja, dann genügt ein kleiner Kratzer. Und die Beziehung ist schon reif, beendet zu werden. Also mein dringender Rat, nicht den positiven Psychologen auf den Leim zu gehen, um es mal ganz klar zu benennen, die den Menschen den Glauben eingeimpft haben, alles kann rein positiv sein und das Negative kann ausgeblendet werden und irgendwann dann auch komplett verschwinden. Es gilt immer das Gegenteil auch. Also so wie man es mit dem Positivismus übertreiben kann, kann man es auch mit dem Negativismus übertreiben. Sofern ich das an mir selber bemerke, dass ich mich zu sehr auf Negatives einlasse, kann ich gegensteuern, indem ich mich frage, und was ist schön in deinem Leben? Hast du das vergessen? Ja, was ist schön? Das kann was sehr Kleines sein. Veilchen verstecken sich an bestimmten Orten. Nicht sehr viele nehmen die wahr, ich schon. Der Vogelgesang. Das Gesicht eines Menschen, den ich schön finde. Die Gespräche mit vertrauten Freunden, die ich unglaublich schön und tief und befreiend finde. Also immer sich zu fragen, was ist für mich schön, um gegenzusteuern, wenn die Auffassung zu negativ wird. Auch das ist sicherlich ein Grund für Zuversicht, über den wir verfügen können. Das ist unsere Sache. Wir müssen nicht darauf warten, dass uns jemand serviert, was für mich schön sein könnte. Die Werbung bemüht sich nach Kräften darum, uns etwas zu servieren, aber das kostet dann jeweils was. Während wenn ich mir klar werde darüber, was schön für mich ist, das kostet mich gar nichts, sondern das ist nur eine Frage der Bewusstwerdung.
2: Der Philosoph Wilhelm Schmid. Ein Gespräch war das über Zuversicht, Realismus und Pessimismus. Und das war unser Leben. Von Ihnen verabschiedet sich Markus Latong. Hier auf Radio 3 geht es nun weiter mit den Nachrichten und mit der Literatursendung Orte und Worte. Machen Sie es gut und falls Sie es noch nicht sind, bleiben Sie zuversichtlich.

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2: Um 18 Uhr mit Philipp Börger. Unionsfraktionschef Spahn ist nach Kritik an seiner Vaterschaft mit Hilfe einer Leihmutter von seinem Posten zurückgetreten. Bundeskanzler Merz nannte die Entscheidung Spahns unvermeidlich. Aus dem Hauptstadtstudio Lissy Kaufmann.
3: Glaubwürdigkeit sei in der Politik das höchste Gut, so Merz. Von CSU-Landesgruppenchef Hoffmann heißt es, die Entscheidung von Spahn verdiene allerhöchsten Respekt. Er selbst werde jetzt die Amtsgeschäfte übernehmen, bis ein Nachfolger von Spahn gewählt wird. Auch SPD-Fraktionschef Miersch teilt mit, er habe großen Respekt vor der Entscheidung. Politisch wolle er die Vorgänge nicht bewerten. Als Mensch könne er aber erahnen, was die letzten Stunden für Spahn und seine Familie bedeutet haben.
2: Im Machtkampf der AfD in Nordrhein-Westfalen hat sich der gemäßigte Landeschef Vinzenz durchgesetzt. Beim Parteitag in Marl wurden er und viele seiner Unterstützer auf die vorderen Plätze der Landesliste gewählt. Die AfD-Bundesparteichefs Weidel und Krupalla hatten Vinzenz zuvor Unregelmäßigkeiten bei der Nominierung der Kandidatenliste vorgeworfen. Weidel unterstützt das weit rechts stehende Lager, das gestern den Parteitag aus Protest verlassen hatte, weil es sich nicht gut genug berücksichtigt fühlte. Nach Angriffen auf Mitarbeitende von Jugendämtern fordert der Deutsche Landkreistag mehr Sicherheitsmaßnahmen. Zwar gäbe es vielerorts bereits Schutzkonzepte, die sollten aber angesichts der jüngsten Vorfälle überprüft werden, hieß es. Dorette Kirmse, RBB 24.
4: Aggressionen, Drohungen und körperliche Übergriffe gehörten in vielen Kreisverwaltungen seit Jahren zum Arbeitsalltag. Mitarbeiter müssten besser geschützt werden. Im Jugendamt in Finsterwalde hatte am Donnerstag ein Mann eine Mitarbeiterin bedroht und Feuer gelegt. Ein 35-jähriger Deutscher gilt als tatverdächtig. In Stade soll ein 45-jähriger 6 Menschen einer Jugendhilfeeinrichtung und des Jugendamtes erschossen haben.
2: Radprofi Tadej Pogacar hat seine Führung bei der Tour de France ausgebaut. Der slowenische Titelverteidiger gewann die 14. Etappe von Mulhouse nach Le Marc Stein im Alleingang. Es war bereits sein 4. Tageserfolg. Der deutsche Hoffnungsträger Florian Lipowitz wurde 7. Bei der Fußball-Weltmeisterschaft in Nordamerika findet heute Abend das Spiel um Platz 3 statt. England und Frankreich treten um 23 Uhr deutscher Zeit in Miami gegeneinander an. Morgen spielen dann in der Nähe von New York Spanien und Argentinien um den WM-Titel. Soweit die Nachrichten. 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Das Wetter, Sonne und Wolken im Wechsel, nur vereinzelt Schauer. Berlin-Treptow gerade 24 Grad, Angermünde 22, Lübben 25 Grad. Kommende Nacht meistens trocken, im Süden örtlich Regen, 15 bis 11 Grad Tiefstwerte. Morgen tagsüber dicht bewölkt, dazwischen auch mal Sonne, aber auch einige Schauer und Gewitter möglich, windig und kühler als bisher, 21 bis 23 Grad. Die Zeit 18 Uhr und 3.
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5: In unserer Literaturreihe Worte und Worte hören Sie nun eine Wiederholung der Sendung vom 25. April. Stefan Oschwart traf den Schriftsteller Maxim Leo und sprach mit ihm über sein Buch Einatmen, Ausatmen.
6: Die größten Feinde des Glücks sind ja die Angst, es wieder zu verlieren und der Vergleich. Also wenn du das nächste Buch dann schreibst, dann gibt es immer diesen Montag nach dem Erscheinungstag. Montag 16 Uhr kommen die Spiegel-Bestsellerzahlen. Und wenn bis 16.14 Uhr mein Agent mich nicht angerufen hat, wäre ich schon völlig unruhig. Und dann ist das Problem, dass wenn man dann beim Buch davor auf Platz 12 eingestiegen ist und jetzt auf einmal auf Platz 16, dass man denkt so, oh Scheiße. Anstatt sich zu freuen, hey, Top 20 in Deutschland. Ja. Also es ist eigentlich ein wunderbares Beispiel, wie schwer es ist, einfach einigermaßen zufrieden zu sein, das zu genießen, was man da gerade macht. Und es fällt mir wahnsinnig schwer. Da geht es mir wie dem Coach in dem Buch, dass man einfach anderen das toll erklären kann, aber selber große Probleme damit.
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7: Ab und an steigen wir aufs Dach, wir hier in Orte und Worte, und laden ein in unser zweites Wohnzimmer im Fernsehzentrum im 14. Stock hier im RBB. Ja, und dann reden wir dann mit Gästen vor Publikum. Und diesmal hat Stefan sich eine echte Literaturprominenz eingeladen, den Bestsellerautor Maxim Leo. War's voll?
8: Ja, kann man wohl sagen. Bis auf den letzten Platz war es ausgebucht. Ich habe dann auch verstanden, warum. Maxim ist echt ein Publikumsliebling. Es ist wirklich launig mit ihm. Es gab viele Lacher, aber auch Nachdenkliches. Ich habe ihn übrigens das letzte Mal anlässlich seiner Hochzeit gesehen vor diesem Termin. Genau, das ist schon eine ziemliche Weile her.
7: Ihr kennt euch.
8: Ja, ich habe mir mit seiner französischen Frau mal ein Büro geteilt in einem Journalistenbüro.
7: Das ist ja eine witzige Geschichte.
8: Ja, ist es.
7: Ich habe Maxim Leo auf der Leipziger Buchmesse erlebt. Da hat er auch sehr viele Autogramme bei einer Signierstunde schreiben müssen. Also ja, Publikumsliebling auf jeden Fall. Wer ihn aber noch nicht kennt, also der Ostberliner ist, wie gesagt, Bestseller-Autor für die Berliner Zeitung, hat er Kolumnen geschrieben, zusammen mit seinem Kollegen Jochen Gutsch, und mit dem hat er dann auch einen Ratgeber für Männer in der Midlife-Crisis geschrieben. Kennst du ihn vielleicht auch das schon daher,
8: Midlife-Crisis? Nee, ich habe genau diese Bücher nicht gelesen, aber es wäre was für mich.
7: Aber er hat auch über seine jüdische Familie geschrieben, den Großvater in der Resistance. Haltet euer Herz bereit, heißt dieses Buch.
8: Ja, und auch ein Drehbuch für einen Tatort hat er geschrieben, den habe ich auch mal gesehen. Da ging es um so eine Partnervermittlungsagentur.
7: Also ziemlich umtriebig. Jetzt also gibt es einen neuen Roman von Maxim Leo, der heißt Einatmen, Ausatmen. Geht's um Yoga?
8: Ja, so ähnlich. Es geht vor allem um Marlene Buchholz, die arbeitet bei Aviola, einer Firma. Da weiß man gar nicht so richtig, was die eigentlich macht, diese Firma. Jedenfalls ist diese Frau ein Tough Cookie, sehr effizient, etwas unterkühlt, und sie soll CEO, also Vorstandsvorsitzende von diesem Unternehmen werden. Der Deal ist aber, sie muss vorher ein zweiwöchiges Achtsamkeitsseminar in Brandenburg absolvieren bei Alex Grow, dem Guru der Szene. Der macht diese Seminare, ist natürlich ein Künstlername, steht für Wachstum, und auf all das hat sie überhaupt keine Lust. Das ist schon mal sehr spannend. Also verordnetes Wachstum. Sie ist zickig, aber das ist nun mal der Deal. Sie landet also in dieser Academy und erlebt da so eine Art Läuterung. Sie kommt bei sich selbst an, bei den Traumata ihrer Familie, und sie lernt nicht nur sich kennen, sondern auch andere. Es ist wirklich köstlich. Die Typen, die Maxim da beschreibt, da ist dieser Guru, da ist die überspannte und eifersüchtige Liebhaberin des Gurus, eine Schauspielerin. Dann gibt es natürlich auch noch die Seminarmusterschülerin, die kennen wir auch alle, diese Typen. Ne? Also, es geht letztlich im Roman um die wichtigen Dinge des Lebens, um die Suche nach dem Glück, die Kreuzungen, die es da so gibt im Leben, wann und wie und warum man abbiegt oder eben auch nicht. Und dass es aber nie zu spät ist, doch nochmal abzubiegen. Also, dieser Roman hinterfragt auch Psycho- und Wellness-Angebote, die häufig ja nur dazu dienen, Menschen wieder so zu reparieren, dass sie nach der Wellness-Kur umso härter wieder ins Hamsterrädchen einsteigen können. Letztlich geht es um die Suche nach einem guten Leben. Ich mochte das Buch, es ist berührend.
7: Okay, klingt nach Unterhaltung mit Tiefgang.
8: Ja.
7: Und das kriegt ihr jetzt auch mit Stefan und Maxim Leo in der RBB-Dachlounge.
8: Jetzt in echt, so voll war es, glaube ich, selten. Ich nehme an, Sie sind seinetwegen gekommen. Das war eine Fangfrage. Ja, also Orte und Worte, die Sendung kennen Sie hoffentlich. Orte und Worte verbindet das Beste aus dem öffentlich-rechtlichen Rundfunk, nämlich Reportage, mit Werkstattgespräch. Und das Besondere an Orte und Worte ist, dass wir an Orte gehen, normalerweise, die eine Rolle spielen in den Büchern jeweils oder für die Autoren, Autorinnen eine Rolle spielen oder als Inspirationsquelle eine Rolle spielen. Wenn wir jetzt hier aus dem Fenster gucken, vielleicht können wir mit geübtem Auge bis Barnim gucken, denn dann könnten wir vielleicht die Academy sehen, die zumindest in dem aktuellen Roman von Maxim Leo eine Rolle spielt. Einatmen, ausatmen. Um diesen Roman wird es in der nächsten Stunde gehen. Ich freue mich sehr, dass Maxim Leo heute hier ist. Muss ich ihn vorstellen? Ja, muss ich. 1970 in Ost-Berlin geboren. Und ich würde mal sagen, so eine Art Tausendsassa vom Chemielaboranten bis zum Journalisten und jetzt Bestsellerautor. Maxim, du hast so ziemlich alles schon geschrieben, ne? Kolumnen, Krimis, Drehbücher für den Tatort. Ich kann mich an einen erinnern, der spielte in Köln, Ballauf und Schenk. Da ging es um eine Partneragentur. Wie es dann weiterging, weiß ich nicht mehr, aber es gab auf jeden Fall Tote, das ist sicher. Ja, dann gab es noch Ratgeber. Ich würde sagen, für alternde Pubertierende, also Leute, wie wir es sind, zusammen mit Jochen Gutsch, also Männer in der Midlife-Crisis, die wunderliche Dinge tun. Ja, und jetzt bist du hier mit einem neuen Roman. Sonderapplaus, bitte. Wie bist du eigentlich damals auf die Idee gekommen, ausgerechnet Chemielaborant werden zu wollen?
6: Ja, Chemielaborant. Es war damals so, in meiner Klasse durften zwei Abitur machen. Es waren Sven Böhme und Christiane Winter. Beide rothaarig. Ich weiß nicht, ob es da einen Zusammenhang gab. Aber, und ich war so weit von dieser Klassenspitze entfernt. Also wahrscheinlich so im oberen Mittelfeld vielleicht. Ja, aber wir waren 32. Und da war dann für mich kein Abiturplatz vorgesehen. Und man konnte nicht einfach nichts machen, sondern man musste eine Berufsausbildung machen. Und ich habe gedacht, irgendwas, wo wenig Politik eine Rolle spielt. Und ich hatte wahrscheinlich in der Hoffnung, auch irgendwie zur Elite vorzustoßen, mich mit Sven Böhme angefreundet, der Chemie toll fand und dachte, ach, warum nicht, finde ich jetzt Chemie auch toll. Und irgendwie war es auch ganz interessant, so Chemie. Also bis ich dann anfing.
8: Was hast du dann gemacht? Also Schwarzpulver gemischt oder was war die Idee?
6: Kohlenmonoxid spielt eine Rolle, weil eines Tages starb auch einer in diesem Labor, weil er sich mit Kohlenmonoxid vergiftet hat. Interessant, aber erst im Nachhinein interessant war eine Kollegin damals in dem Labor, die eigentlich eher zurückhaltend und immer so im Hintergrund war und nicht so besonders auffiel. Und wir haben 2 Jahre lang jeden Tag zusammen Mittag gegessen. Die hieß Angela Merkel und wurde später irgendwie bedeutend. Ansonsten waren diese Jahre eher so, also war sehr anstrengend, weil ich wollte dann trotzdem Abitur machen. Bin auf die Volkshochschule Treptow gegangen und es wurde einem so ein bisschen schwer gemacht, glaube ich, absichtlich im Osten, auf diesem Weg Abitur zu machen, weil man musste parallel diese Berufsausbildung machen. Und die ging immer bis 17.30 Uhr und dann ging um 18 Uhr Abitur los, bis 22.30 Uhr, auch Sonnabend. Und dann gab es noch Hausaufgaben und alles. Also, und wir haben trotzdem irgendwie Party gemacht. Ich weiß gar nicht, wie wir es geschafft haben. Aber jedenfalls, als ich später an die Uni dann kam, weil die Mauer fiel ja für mich so just in time, also 19, also gerade Abitur gemacht auf dieser Abendschule und dann fiel die Mauer. Also es war perfekt. Und als ich an die Uni kam, dachte ich, was machen die eigentlich alle hier? Weil ich war so einen Arbeitsrhythmus gewöhnt. Und traf dann so auf diese Leute, so aus, die aus Bielefeld kamen und die sagten, sie machen mal ein Schnuppersemester, wir gucken mal. Und ich kam mir vor wie so ein südkoreanischer Aufsteiger, der sagt, ja, aber ja, es muss doch sofort losgehen. Wir können doch jetzt nicht schnuppern. Lass uns doch richtig gleich studieren.
8: Du schreibst ja in der Biografie deiner Familie, haltet euer Herz bereit, liegt da hinten auch am Büchertisch. Da schreibst du ja, du hast dich quasi als Westler verkleidet. Erzähl mal.
6: Ich habe darüber auch ein kleines Buch geschrieben, das heißt Jung aus West-Berlin. Da habe ich sozusagen ein frühes Sexualtrauma aufgearbeitet. Weil als ich 16 war und so in dieses Alter kam, wo man langsam anfing zu kapieren, was zwischen Mann und Frau so passieren könnte, bin ich in diese Clubs gegangen und da waren dann immer die Jungs aus West-Berlin da am Wochenende. Und egal wie die aussahen, egal wie dämlich die waren, die bekamen immer die besten Frauen. Ne? So. Und irgendwann dachte ich, es ist irgendwie so unfairer Wettbewerb. Also wenn die jetzt nur mit ihrem Personalausweis wählen müssen und schon kriegen sie die besten Bräute ab. Und deswegen habe ich mit meinem Freund André Haag, der immer eine alte FAZ dabei hat, aus irgendeinem Grund, beschlossen, Wessler können wir auch sein. Und ich hatte dazu beizusteuern einen Falkstadtplan von meiner Oma. Und wir hatten die richtigen Jeans an und sind dann durch Ost-Berlin gelaufen und haben so gefragt, haben Sie Hunger und wie geht's Ihnen denn so? Und ist ja interessant, das Brandenburger Tor von der Seite sieht völlig anders als von unserer Seite. Und hatten uns sogar richtig Biografien überlegt. Also meine Mutter hat beim Stern gearbeitet, wir wohnten am Savigny-Platz. Also sie hatte mir alles auf dem Stadtplan angeguckt irgendwie. Also es ging auch sehr gut. Also wir haben zwei Mädchen aus Thüringen kennengelernt und die waren auch schwer beeindruckt davon, weil sie jetzt dieser Westkontakt. Wir hatten nur eine Sache nicht bedacht. Irgendwann sagten die, naja, aber müsst ihr nicht irgendwann wieder rüber? Und dann haben sie uns noch zur Grenze gebracht. Und dann gab es am Bahnhof Friedrichstraße, ich weiß nicht, wer es noch im Kopf hat, da ging mal so eine Treppe hoch zu dieser Tränenhalle. Und dann ging aber hinten zum Glück noch eine Treppe wieder runter. Also bevor man so, und wir haben gesagt, hey, geht schon mal, das ist für uns so emotional, dieser Abschied. Und dann haben wir uns so aus dem Staub gemacht.
8: Und dann gibt es ja noch Frankreich, diese Liebe zu Frankreich, deine Liebe zu Frankreich. Wir haben vorhin festgestellt, wir kennen uns eigentlich schon eine ganze Weile. Ich habe nämlich mit seiner Frau damals ein Büro geteilt in einer Journalistengemeinschaft, auch in Berlin-Kreuzberg damals. Und ja, wir waren alle eingeladen, das ganze Büro, und wir haben damals in Berlin-Mitte gefeiert. Und deine Frau ist ja Französin, Marion, und ich habe jetzt gesehen, sie ist ja eigentlich auch Journalistin und jetzt macht sie was ganz anderes. Sie ist Naturcoach, sie hat so eine Seite. Hat dich das eigentlich zu diesem Buch Einatmen, Ausatmen inspiriert?
6: Ja, nicht nur inspiriert, sondern es war sozusagen also ausschlaggebend, weil meine Frau, wie alle Frauen im Prenzlauer Berg, also man kriegt im Prenzlauer Berg ja kaum noch eine Wohnung im Moment, wenn man kein Coach ist, ne? Oder wenn man nicht einen Coach kennt, oder die Coaches coachen sich auch gegenseitig schon, weil sie einfach niemanden mehr finden, den sie coachen können. Und meine Frau hat dann so eine Ausbildung gemacht zur Coachin, obwohl sie sagen immer, ich als Feminist würde sagen Coachin, aber sie sagt immer Coach. Und es war so interessant und natürlich auch lustig, was sie so erzählt hat abends von dieser Ausbildung, von diesen Themen, von den Erfahrungen auch mit ihren ersten Klienten. Und jetzt kriegen wir Musik noch.
8: Das ist ein bisschen Einstimmung, dass wir alle so ein kleines Feeling kriegen. Und Sie können jetzt auch alle nochmal einatmen und ausatmen und an einen Ort gehen, an dem Sie sich wohlfühlen. Es könnte diese RBB-Dachlounge sein im 14. Stock.
6: Ich habe mir gedacht, dass wir nachher noch eine kleine Übung machen. Ja, also können Sie sich schon mal darauf vorbereiten, können Sie vielleicht schon mal Ihren Nachbarn anschauen, also nach links und nach rechts, wer Ihnen da sympathischer ist. So. Wird so eine Mischung sein zwischen Wet-T-Shirt-Contest, Polonaise und mal gucken. Also jedenfalls, es war jedenfalls sehr lustig, was meine Frau mir so erzählt hat aus dem Coaching-Wesen. Oder wollen wir erstmal der Musik lauschen? Ja.
8: Also es war lustig, was sie erzählt hat?
6: Ja, es war gleichzeitig interessant, weil sie, ich weiß nicht, wer sich mit Coaching auskennt oder so, es ist ja wirklich, man lernt so mit sich selber erstmal vielleicht ein bisschen besser zu begreifen, das ein oder andere Problem zu erkennen, vielleicht sogar loszuwerden. Und man guckt auch nicht so wahnsinnig in die Vergangenheit, sondern eher so in die Zukunft und auf Lösungen und nicht so sehr auf Probleme. Und was sie so erzählt hat, war beeindruckend so von dem, was man in relativ kurzer Zeit im Menschen so erwecken kann an Energie. Und gleichzeitig ist natürlich, war mir sofort klar, dass es eine riesige Quelle von Humor auch ist, weil wenn Leute so auf Teufel komm raus glücklich werden wollen, ist halt immer sehr lustig. Gerade im Prenzlauer Berg, wo die Lustambition so hoch ist, ne? und die Chance so niedrig. Also bei uns gegenüber war es zum Beispiel das Skyloft von Lena Heaven, die eigentlich Lena Schulz heißt. Und da habe ich dann zu Recherchezwecken, war ich bei einer Aufstellung mit dabei. Also es werden sozusagen Repräsentanten aufgestellt, die Mutter, der Hund, alles Mögliche. Und dann versucht man rauszukriegen, was da das Problem sein könnte. Und ich habe eine erlebt, wo es wirklich sehr, sehr berührend zuging, weil am Ende lagen die sich wirklich weinend in den Armen und hatten, glaube ich, wirklich was gar nicht sehr begriffen, sondern eher erfühlt. Darum geht es, glaube ich, eher. Und dann war ich aber auch bei einer dabei, da ging es um so eine Prenzlauer Berg typische Problemlage. Eine Frau ist von einer 135 Quadratmeter Wohnung in eine 350 Quadratmeter Wohnung umgezogen und fühlte sich so ein bisschen verloren. Also einfach so ein bisschen lost und wusste jetzt nicht, woran liegt, an ihrem Mann oder an der Situation oder am Ukraine-Krieg oder an der Küchenzeile. Und ich war die Küchenzeile, ist kein Witz. Also es standen wirklich 10 erwachsene Menschen an einem Samstagvormittag im Skyloft und haben überlegt, wie man dieser Frau jetzt helfen könnte, und ich war die Küchenzeile. Aber jedenfalls war mir klar, da steckt eine Menge drin, also so an Humor, aber auch an Tiefe. Und ich wollte mich jetzt auch nicht, also ich dachte eigentlich, es noch komödienhafter zu schreiben, aber je mehr ich mich damit beschäftigt habe, desto mehr wurde mir klar, ich will es gerne ernst nehmen und mich dann trotzdem drüber lustig machen. Also so ähnlich wie meine Ehe funktioniert.
8: Interessant ist ja, was in solchen Seminaren passiert. Ich bin selber ausgebildeter Coach, deswegen kann ich darüber reden. Wenn Menschen freiwillig kommen, ist es immer anders, als wenn sie sozusagen verordnet kommen. Und das ist ja in deinem Roman auch der Fall. Also die Hauptperson soll CEO werden, also Vorstandsvorsitzende. Aber die Bedingung ist, sie muss eben 2 Wochen lang ein Achtsamkeitsseminar in dieser Academy im Barnim absolvieren. Und sie hat natürlich gar keine Lust darauf. Und ich fand ja interessant, dass du auch dann später diesen Leistungsgedanken weiterziehst in das Achtsamkeitsseminar. Also die besonders Eifrigen, also diese Musterschüler, die auch beim Ein- und Ausatmen 150% geben. Also auch da dieser Leistungsgedanke. Du sprichst aber auch an einer anderen Stelle an, dass im Grunde genommen Leute dorthin kommen, um sich für das Leben draußen in der harten Welt fit zu machen. Ich weiß nicht, wie es dir geht oder wie es Ihnen geht, wenn ich, sagen wir mal, in Bad Belzig, ist schon lange her, dort in die Sauna gehe, dann beschleicht mich immer so ein Gedanke, also ich könnte jetzt einfach nur Spaß haben an der Sauna, aber um mich herum sind dann Menschen, die ich verdächtige, dass sie genau das tun, sich fit machen für das Leben da draußen, um noch besser oder wieder zu funktionieren. War das ein Ausgangspunkt für diese Geschichte?
6: Man muss ja nur in eine Buchhandlung heutzutage gehen und sich diese Regalmeter Glücksratgeberliteratur angucken. Ne? Also
8: Zen für Manager und sowas. Ne?
6: Na alles, also wie man überhaupt zufrieden und ausgeglichen und schön dabei und möglichst noch mit dem richtigen Gewicht und diese Selbstoptimierungsliteratur, und die sagt, da schwebt ja im Grunde so eine Message drüber, die sagt, es ist okay, wenn ihr Probleme habt und wenn ihr irgendwie mit Sachen nicht klarkommt, aber euch kann geholfen werden. Und übrigens, falls ihr mit dieser Hilfe es trotzdem nicht schafft, dann seid ihr wirklich selber schuld. Ne? Und dieser Heilungsdruck, der da auf allen lastet, ne? Also wenn ihr mit all diesen Büchern, mit all diesen Filmen und mit all diesen Kursen und Coaching-Seminaren und jetzt immer noch nicht schafft, endlich das innere Kind irgendwie entweder einschlafen zu lassen oder aufzuwecken, dann können wir nichts für euch tun, dann seid ihr selber schuld. Das heißt, es wird sozusagen dieser Druck auf die Menschen zurückgeworfen. Und das Interessante ist ja, dass wir im Westen ja uns diese asiatischen Techniken zu eigen machen, ne? Also Meditation und runterkommen und atmen und so weiter. Also wir lernen, langsamer zu werden, um dann noch schneller rennen zu können. Also ich war ja dann auch zu Recherchezwecken in so einer Art Academy in Brandenburg. Ne? Und da sieht man halt auch diesen unbedingten Leistungswillen der Teilnehmer dort, die einfach auf Teufel komm raus jetzt, wir haben jetzt eine Woche und in dieser Woche muss was passieren mit uns. Ja? Also wenn wir uns jetzt nicht entspannen in dieser Woche, verdammte Scheiße nochmal, dann so. Ne? Und das steht ihnen zum Teil auch im Gesicht geschrieben, was natürlich ein bisschen schade ist, weil eigentlich kann man doch auch ganz gut so ein bisschen abhängen, aber das tun sie nicht. Also ich war zum Beispiel bei einem Atemseminar und erstmal war ich beim Yoga. Und das war ganz schön, weil das kannte ich auch schon von meiner Frau so ein bisschen. In Prenzlauer Berg muss man ja mitmachen, also als Mann, wenn man da nicht Yoga mitmacht, ist ein Trennungsgrund. Und dort war es so, dann, weil ich ganz schön fand, man bekam so eine ätherische Öle, bekam ich so auf die Stirn und das war sehr schön, also so ein Menthol und das roch ganz frisch und so. Aber dann haben wir so ein bisschen geschwitzt beim schielenden Löwen oder so und dieses ätherische Öl floss mir in die Augen, wodurch meine Augen anfingen sehr stark zu tränen und was mir ein bisschen unangenehm war, weil ich das auch nicht mehr so richtig gucken konnte. Und die Lehrerin sah das und kam zu mir und sagt, lass es einfach raus. Und da wusste ich, ich bin auf der richtigen Spur. Also das ist ich war auch beim Atemkurs Ausatembeste. Also es gab eine Atembeste. Ich war beim Ausatmen sehr gut. Und ich finde es auch eigentlich fast noch stärker, Ausatembester zu sein, wenn man beim Einatmen nicht der Beste war. Also dann, ich weiß nicht, wo das herkam, aber es muss unglaublich. Also, so.
8: Ich wollte noch mal auf das Heilversprechen zurückkommen, das du eben erwähnt hast. Das ist ja eine sehr westliche Perspektive. Mich würde mal deine Perspektive als Ostler interessieren. Auch die Partei, die hat ja damals so ein Heilsversprechen gehabt. Siehst du da Ähnlichkeiten?
6: Oh, das ist eine sehr interessante These. Naja, ich meine, die Versprechen sind eigentlich immer dieselben. Ne? Also die Partei hat auch Erlösung versprochen, genau wie Jesus. Ne? Also wenn man sich dem Glauben widmet und sich also wirklich glaubt, dann passiert da schon was. Also dann kann man sowohl möglicherweise ins Paradies kommen oder ins Arbeiter- und Bauernparadies, je nachdem.
8: Aber es kommt auf die Anstrengung an, ne? Also es ist Leistungsadel.
6: Naja, also ich glaube, am Ende, wenn man wirklich es schafft, an etwas zu glauben, dann bringt einem das schon was. Also dann kann man da schon eine Menge draus machen. Also ich glaube, ob man jetzt an seinen Yogakurs glaubt oder an Gott oder an die Partei oder an seine Frau, ist, glaube ich, am Ende egal. Hauptsache, man hat da was, also wenn man es braucht, wenn man irgendwo gerne an was glaubt. Ich glaube ja nicht so, also vielleicht bin ich auch ein bisschen durch diese 19 Jahre DDR so ein bisschen glaubensgeschädigt. Ich habe so ein Problem mit Organisationen, mit organisierten Dingen. Aber ich verstehe total, dass es dieses Bedürfnis gibt, gerne ein System zu haben, ein Universum, was einen trägt. Am Ende, ob man jetzt in die kommunistische Partei antritt, in die katholische Kirche oder ins Retreat nach Kreta, ist, am Ende, glaube ich, geht es um dieselbe Sache.
8: Du hast vorhin Familienaufstellungen angesprochen. Auch diese Marlene, die Protagonistin, macht ja so eine Familienaufstellung. Du erklärst den Grund für ihre Verhärtung. Stichwort transgenerationale Traumata, also Traumata, die über die Generationen vererbt werden. Was hat dich an diesem Thema interessiert?
6: Na, ich finde es sehr spannend. Hat ja mit Epigenetik zu tun. Ich weiß nicht, ob Sie davon schon mal gehört haben. Dass sozusagen Erinnerungen oder Erfahrungen, die unsere Vorfahren gemacht haben, dass die sich in unserem Körper ablagern, wenn der Großmutter oder dem Großvater irgendwas widerfahren ist, was sehr schockierend, traumatisierend war. Das fand ich interessant. Ich habe ja auch über meine Familie geschrieben, so ein Buch, wo wir zu Hause sind, wo es auch darum ging, wie sich so Erfahrungen über die Generationen weiter übertragen. Und jeder, der sich ein bisschen damit beschäftigt hat, mal der wird feststellen, dass es da einfach Dinge gibt, die kann man sich nicht erklären. Also die sind da und man weiß nicht, warum sie da sind. Und wenn man Glück hat, sind sie nicht allzu furchtbar und manchmal sind sie ja sogar auch positiv. Und mein Großvater Werner, der Vater meines Vaters, den habe ich nur zweimal in meinem Leben gesehen. Und als ich dann irgendwann angefangen habe, mich mit dem Gedanken zu beschäftigen, da ein Buch zu schreiben, war er schon so ein bisschen dement und dann war ich in seiner Wohnung und wir haben so ein bisschen versucht zu reden und ich habe dann in seinem Bücherregal sein Tagebuch gefunden aus dem Krieg, als er Soldat war in den Ardennen und was natürlich toll war für dieses Buch und dann beschreibt er in diesem Tagebuch, wie er in französischer Kriegsgefangenschaft, in die er dann geraten war, bei einem Bauern arbeitet in Frankreich und nach der Arbeit geht er zu einem See, springt ins Wasser. Und er sagt, wie immer bin ich erst 2 Schwimmzüge unter Wasser geschwommen, hochgekommen, 3 Schwimmzüge geschwommen, wieder 2 Schwimmzüge unter Wasser. Und genauso schwimme ich. Und das sind Momente, wo irgendwie klar ist, da gibt es was. Ist ja genau wie mit der Aufstellung auch. Ne? Das kann ja auch niemand erklären, warum jemand die Schwiegermutter jetzt darstellen kann und die Schwiegermutter wohnt 3000 Kilometer entfernt. und trotzdem funktioniert dann Energiefluss.
8: Wir reden ja normalerweise über Traumata, wenn wir über die Weitergabe von Themen über verschiedene Generationen sprechen. Aber offensichtlich gibt es ja in deiner Familie und auch bei dir so eine Art transgenerationale Liebe, nämlich die Liebe zu Frankreich. Dein anderer Großvater war Resistance-Kämpfer. Du beschreibst ihn ja auch, dass er auch im Alter eine französisch sprechende Pflegerin hatte. Und jetzt bist du mit einer Französin verheiratet. Auch da gibt es ja diesen Draht dorthin. Was ist das? Ist das sozusagen das Erbe des Großvaters oder warum zieht es dich dorthin?
6: Das habe ich auch erst im Nachhinein wirklich so kapiert. Also, weil ich war irgendwie an der Uni, es hatte mit diesem südkoreanischen Aufsteiger, weil ich war nach 2 Semestern, hatte ich schon meine kompletten Scheine fürs Vordiplom und ging zum Prüfungsbüro und die sagten, naja, aber Sie müssen jetzt noch ein Jahr warten, weil haben wir nicht vorgesehen, dass man hier nach einem Jahr schon die Vordiplom hat und beschloss, nach Paris zu gehen. Und bin dahin und habe dann eben auch noch meine Frau da kennengelernt und kam als stolzer ostdeutscher Französinnenentführer nach Berlin zurück. Und mein Großvater war stolz wie Bolle auf mich, weil er sagte, boah, also er war in der Resistance. Aber eine Frau hat er da nicht klar machen können. Also für den schloss sich da so ein Kreis. Und als ich merkte, was für ihn sich da für so ein Kreis schließt, dachte ich, naja, wahrscheinlich gibt es da einen Zusammenhang. Also du hast wahrscheinlich schon mit der Sehnsucht deines Großvaters da ein bisschen mitgeschwungen. Und meine Mutter hat ja auch Romanistik studiert. Und es wurde mir alles im Nachhinein erst klar, dass ich da auch im Auftrag gehandelt habe.
8: In dem Roman Einatmen, Ausatmen geht es ja auch viel um Lebensentscheidungen. Also Träume auch revidieren, neue Entscheidungen treffen. Mit Jochen Gutsch zusammen ging es ja auch. Also wenn du über alterspubertäre Männer schreibst, da geht es ja auch die klassische Frage der Midlife-Crisis, bin ich richtig abgebogen oder bin ich falsch abgebogen? Gab es in meinem Leben irgendwann mal Momente, wo ich mich hätte anders entscheiden können oder sollen? Was waren das für Fragen, die du dir gestellt hast? Du bist ja auch in dem Alter.
6: Also wir haben ja dieses Buch geschrieben, es ist nur eine Faserhase, ne? Und da ging es ja im Grunde vor allem um die Angst, jetzt nicht mehr abzubiegen, oder den Moment zu verpassen, wo man noch abbiegen könnte. Das führt ja dazu, dass in dieser Phase so Menschen so seltsame Dinge tun, ne? Weil sie auf einmal denken so, oh Gott, wenn ich jetzt nichts mehr ändere, dann hat die Autobahn keine Ausfahrt mehr.
8: Was hast du Seltsames getan?
6: Ach, alle möglichen.
8: Kannst du sagen, wir sind unter
6: uns. Ja, ich überlege gerade. Ist ja immer das Schöne, wenn man andere Seltsamkeiten beschreibt, dass man über sich selber nicht so nachdenken muss. Aber ja, so übertriebene Körperlichkeit zum Beispiel, dass man dann irgendwie irgendwelche, also vorher wenig Sport gemacht hat und auf einmal natürlich für den Triathlon unbedingt trainieren muss. Oder, weiß nicht, wenn Sie oben an der Nordsee sind und diese Männer sehen, die in ihren Neoprenanzügen sich von diesem Segel durchs Wasser ziehen lassen, als wenn sie irgendwie sterbende Robben sind. Das sind Leute, die sind in der Alterspubertät, ne? Weil sie einfach sagen, wir müssen jetzt irgendwas machen und wir machen jetzt Kitesurfen, ja? wo davor sie noch nicht mal im Ruderboot gesessen haben. Bei Frauen ist es eher so Heiltöpfern auf Mallorca und nicht mehr nur Yoga machen, sondern auch Yoga-Lehrerin werden. Also das ist die nächste Stufe. Ja? Oder für Männer, da war ich auch schon mal kurz davor, Imker. Ja. Also unbedingt seinen eigenen Honig, natürlich. Also wie konnte man bisher ohne diesen furchtbaren Honig da im Supermarkt? Also,
8: oder und, Tattoo stechen lassen,
6: ja.
8: Mit 60.
6: Also der Imker, ja, Tattoo stechen lassen. Aber das sind sozusagen alles die netten Sachen. Also wer sozusagen sich nicht traut, seine Frau zu verlassen, der wird Imker. Ne? So. So ein bisschen sowas anderes, aber nicht wirklich so. Und dann noch irgendwie sagen können, ja, und übrigens hier der schöne Lindenblütenhonig. Ne? So.
8: Naja, das ist ja dann der Moment, wo man für die eigenen Kinder sehr peinlich wird. Wobei,
6: das ist man immer.
8: Ich habe da noch einen Punkt, also ich habe selber 3 Töchter, du hast 2 Töchter. Wenn meine Töchter sagen, Papa, die E-Gitarre ist zu laut, dann habe ich trotzdem noch das Gefühl, ich habe alles richtig gemacht im Leben.
6: Oder Headbanging ohne Haare oder so.
8: Genau. Du bist ja ein ziemlicher Vielschreiber und hast ja auch schon alles ausprobiert eigentlich. Also von der Kolumne über Krimi, Drehbuch bis hin zu Romanen. Was ist dir eigentlich am liebsten?
6: Ach, kann ich gar nicht sagen. Es war, glaube ich, auch eher so eine Entwicklung. Also, weil dieses, also Journalist sein war erstmal gut. Also, Reporter sein habe ich ja lange gemacht, 20 Jahre bei der Berliner Zeitung. Das war, glaube ich, eine sehr gute Schule, weil man irgendwo hinkommt und relativ schnell irgendwie irgendwas machen muss und vor allem sich nicht so wahnsinnig viele Fragen stellen kann, so, oh Gott, habe ich jetzt Inspiration oder nicht, sondern nee, werd fertig und gib's einen Text ab, halt die Fresse. Dann kam Kolumnen, was eine sehr schöne Übung ist, wie ich später dann gemerkt habe, um Romane zu schreiben. Also Kolumnen sind eine tolle Übungsform, weil man so auf sehr kurzem, kleinen Raum also eine hoffentlich eine originelle These entwickelt und die auch relativ assoziativ und möglichst mit ein bisschen Humor umsetzt.
8: Ich stelle mir das schwierig vor, weil Kolumnen bedeuten ja auch zu verdichten. Also noch dichter, noch dichter, noch dichter, noch verkürzter. Und Romane machen ja genau das Gegenteil, sie falten auf. Ist dir das schwer gefallen?
6: Na nee, weil so ein Roman ist ja nur eine Ansammlung von Kolumnen. Oder von, du schreibst ja nicht den Roman so an einem Tag, sondern du schreibst eine Szene oder eine halbe Szene und da hilft diese Kolumnenerfahrung sehr. Also jedenfalls meine Romane sind, glaube ich, so, dass sie viele kleine Formen in einer großen Form sind. Natürlich gibt es da auch irgendwie so einen Handlungsbogen, hoffentlich, der das alles zusammenhält. Aber was beim Kolumnenschreiben halt wichtig ist, ist Beobachtung. Es geht nur, wenn du wirklich irgendwas Originelles beobachtet hast oder sehr genau beobachtet hast, weil wenn die Beobachtung falsch ist, sagt der Leser sofort, nee, wovon redet der? Aber wenn du etwas schaffst, etwas beobachtet hast, was jeder kennt, was aber niemandem aufgefallen ist, weil es so banal ist, und du sagst aber, naja, denk mal drüber nach, warum das und das so ist, und dann kommt so ein Aha-Effekt, dann hast du den großen Kolumnen-Jackpot gezogen, und was jetzt auch nicht jedes Mal funktioniert, aber und dann eben auch sich zu überlegen, wie schafft man es, also man will über etwas schreiben, aber man schreibt da nicht direkt darüber, sondern man dreht es um, also man hat irgendeinen Kunstgriff, wie man dieses Thema verfremdet. Und das sind alles so Übungen, die sich für mich dann im Nachhinein als sehr, aber ich hatte ja auch nie das Ziel, jetzt Romane zu schreiben, also irgendwie kam das alles immer so auf mich zu.
8: Du hast bei der Berliner Zeitung angefangen, bist da jetzt nicht mehr. Wenn du heute auf die Berliner Zeitung schaust und zurückschaust, was siehst du da?
6: Ja, sehr viel Bedauern, würde ich sagen. Also die Berliner Zeitung, ich war ja 20 Jahre bei der Berliner Zeitung und es war eigentlich immer so, dass unsere größten Feinde waren immer unsere Eigentümer, immer eigentlich. Es war immer so, dass wir uns nie auf uns selbst konzentrieren konnten, sondern immer irgendwie gucken mussten, dass wir mit diesen Eigentümern klarkamen, die immer alle so Riesenpläne hatten. Und also wenn man alleine eine Serie machen würde, welche Versammlungen in diesem großen Konferenzraum unten in dieser Berliner Zeitung stattfanden, wo immer die neuen Eigentümer kamen, uns die Welt erklärt haben und gesagt haben, wie das jetzt alles ist. Da kam zum Beispiel dieser Dumont aus Köln, Alfred Neven Dumont mit seinem komplett zugekoksten Sohn und hat uns irgendeinen Schwachsinn erzählt. Und es war dann wieder so, wie wenn der Parteisekretär erklärt hat, dass wir diesen Fünfjahresplan irgendwie schon früher erfüllt haben. Und dann kam irgendwann eigentlich was ganz Cooles. Dann kam so ein ostdeutsches Pärchen und ich dachte so, wow, also erstens das Ostdeutsche auch reich sein können, fand ich ganz cool. Ist so ein Paar, ne? Er war, glaube ich, in der Tech-Industrie irgendwo und hat dann seine Firma verkauft und hat beschlossen, er will jetzt auch irgendwie wichtig werden. Was macht man da? Kauft sich eine Zeitung. Und seine Frau ist Schuldirektorin und auch so ein bisschen kann lesen und schreiben und deswegen dachte so, machen wir zusammen. Und ich fand das erstmal cool am Anfang, weil ich dachte, was für eine tolle Geschichte. Alle großen Medienkonzerne des Landes kriegen das nicht in den Griff, aus der Berliner Zeitung irgendwas Ordentliches zu machen. Jetzt kommen da zwei lässige Ostdeutsche und wuppen das Ding. Und leider ging es dann irgendwie doch in eine andere Richtung. Also ich weiß bis heute nicht so richtig, warum. Aber alles, was ich höre, klingt irgendwie furchtbar. Und deswegen sind wir auch damals, wir hatten ja noch diese Kolumne da, Jochen und ich, und wir haben irgendwie gemerkt so, vielleicht sollten wir jetzt doch lieber gehen. Aber es ist auch schon wieder 9 Jahre her. Und seitdem haben sich die Dinge, glaube ich, noch mal seltsamer entwickelt. Und was wirklich schade ist, weil ich hätte es der Zeitung gegönnt und habe heute auch noch große Probleme, irgendwie schlecht von dieser Zeitung zu sprechen, weil es eigentlich meine Herzzeitung ist und gleichzeitig fällt es schwer, sie irgendwie jetzt zu verteidigen noch, weil es ist...
8: Der selbsternannte Anspruch ist ja, Stimme im Osten zu sein. Das hatten wir ja auch schon mal auf der Parteienbühne. Wie geht's dir damit? Braucht es eine Stimme des Ostens oder... Wie geht es dir generell mit diesem, ich würde es mal salopp formulieren, Osttrotz?
6: Na klar braucht der Osten eine Stimme. Also das hat sie zum Teil auch und hat viele Stimmen, glaube ich. Aber es ist vielleicht auch was wirklich gefehlt hat. Also da muss ich schon sagen, da hat er was gespürt, weil davor wurde immer versucht, ja, Böhme hat das gesagt damals, ne, der ehemalige Spiegel-Chefredakteur, der dann Herausgeber der Berliner Zeitung wurde, die Washington Post von Deutschland zu machen. Und dann haben wir versucht, immer die FAZ einzuholen und die Süddeutsche. Und was relativ absurd war, weil wir hätten uns einfach darauf konzentrieren müssen, in dieser geilen Stadt Berlin zu sein und von hier aus dem Provinzland im Westen zu erklären, wo wirklich lässiges Leben stattfindet, haben wir aber nicht gemacht, sondern wir wollten so werden wie die anderen großen Zeitungen und haben auch, glaube ich, ein bisschen vergessen, wo wir arbeiten, wo wir leben, wo die Geschichten spielen. Die Idee, die Stimme des Ostens, ich weiß gar nicht, ob den Holger Friedrich von der Berliner Zeitung den jetzt wirklich interessiert. Ich glaube, er seine eigene Stimme interessiert ihn und ob er wirklich wissen will, was im Osten ist. Es ist so ein bisschen ein Spiel damit, glaube ich. Und wenn man es ernsthaft betreiben würde, wenn man wirklich versucht würde rauszukriegen, was bewegt die Menschen, was ist ihnen wichtig, warum sind immer noch so große Unterschiede da, warum sind Verletzungen da, wie sind die entstanden, wie sind die Brüche. Ich meine, ich war damals 19, als die Mauer fiel, für mich war es das perfekte Timing und alles ging los und das Leben und so. Aber für viele, auch für meine Eltern, war es ja ein schwerer Bruch und ein sehr tiefer Einschnitt. Und Leute haben ihre Jobs verloren, ihre Häuser verloren, alles, was so da war, war auf einmal weg. Und das vergisst man nicht so schnell. Ne? Und diese ganze Beziehung zwischen dem übermächtigen Staat damals, dem Zweifel am Staat heute, das System damals, das System heute, das sind ja so Interaktionen, die zwischen zwei Epochen stattfinden. Und die muss man, glaube ich, versuchen zu verstehen, wie hängen die Dinge eigentlich zusammen. Ist es wirklich ein Widerspruch, dass jemand, der damals in diesem Systemstaat funktionieren musste, heute Probleme hat oder das System für ihn was Schlechtes ist? Oder ist jemand vielleicht damals, der zu feige war, sich für die Demokratie, muss ja heute gegen die Demokratie? Also es sind viele Fragen, die sich da stellen können, aber ich würde sie immer mit Neugier stellen. Ich habe zum Beispiel neulich mit einem Soziologen gesprochen, der eine äußerst interessante These hatte zu der Frage, warum in den neuen Bundesländern man so Probleme hat mit Leuten aus anderen Kulturkreisen. Also was triggert da die Leute? Und der sagte, er hat sich mal die Statistiken angeguckt, der Vertreibung nach dem Zweiten Weltkrieg, wo sind eigentlich am meisten Vertriebene hingegangen? Der sagt, die Verteilung ist eigentlich relativ gleich gewesen zwischen Ost- und Westdeutschland, aber in Westdeutschland konnte man über die Vertreibung sprechen. Während im Osten es immer ein Tabuthema war, weil die Sowjets waren gut, die Russen haben uns befreit, alles andere, was da an Unrecht passiert ist, durfte nicht berührt werden, weil es war schon fast

0: Du hast vorhin deinen Kumpel und Kollegen Jochen Gutsch erwähnt. Ihr habt ja auch zusammengearbeitet. Da würde mich mal interessieren, was macht eigentlich den Unterschied aus? Ich nehme an, die Romane schreibst du alleine. Da wirst du dein Setting haben. Da hat ja jeder seins. Die einen brauchen das Café, Trubel drumherum. Die anderen ziehen sich zurück. Und dann schreibt man mit jemand zusammen. Wie geht das? Klappt das gut?
1: Na, wir haben ja nie wirklich zusammen geschrieben, sondern wir haben immer zusammen entwickelt. Dann hat jeder für sich geschrieben und dann haben wir es zusammen überarbeitet. Weil zusammenschreiben stelle ich mir auch irgendwie schwer vor. Und wir sind ja auch da an unsere Grenzen gekommen, weil wir hatten ja zum Beispiel bei Es ist nur eine Faserhase. Das waren ja Kurzgeschichten, ne, die wir gemacht haben. Und dann haben wir noch Sprechende Männer geschrieben, als wir damals 30 oder 40, ich glaube 40 geworden sind, haben wir uns 3 Monate Mails geschrieben und haben so ein praktisch das längste Männergespräch der Welt, haben wir es genannt. Das ging natürlich auch gut zu zweit, aber schon als wir Frankie geschrieben haben, also die brechende Katze, die dem suizidgefährdeten Menschen begegnet, haben wir gemerkt, es kann eigentlich nur einer schreiben, weil es wurde ja von der Katze erzählt, dieses Buch, und das haben wir dann auch zusammen entwickelt. Jochen hat es geschrieben und wir haben es dann zusammen auch überarbeitet, aber deswegen sind wir auch im Moment so ein bisschen an unsere Grenzen gekommen, weil eigentlich jetzt jeder von uns beiden erstmal so Ideen für sich hat. Aber ich würde mir wünschen, dass wir irgendwann vielleicht nochmal eine Fortsetzung von Sprechende Männer machen, vielleicht wenn wir 80 werden oder so.
0: Mach doch mal einen Podcast. Ja. Das ist jetzt sehr en vogue.
1: Habe ich gehört. Hat das mit diesem Internet zu tun?
0: Ja, ich glaube. Aber das hat ja keine Zukunft. Wissen wir ja von einem Zukunftsforscher, dass das bald vorbei sein wird mit dem Internet. Okay, also wenn du alleine schreibst, was hast du da für ein Setting? Ist das so ein Thomas-Mann-Setting, so 8 bis 12, dann Mittagessen? Oder nachts? Oder wie machst du es?
1: Nee, eindeutig Thomas Mann. Also wenn ich schreibe, dann wirklich wie ein Beamter. Also 9.30 Uhr, Schreibtisch, keine Mails gucken, sondern gleich los. Erstmal das angucken, was ihr am Vortag geschrieben habt. Meist feststellen, oh Gott. Also überarbeiten, dann weiterschreiben. 12.30 Uhr Mittagessen, immer ins selbe Café. Und meist meine Frau dazu kommt, dann, wenn es am Vormittag gut lief, danach Makronentörtchen beim Bäcker, wenn es nicht lief, kein Makronentörtchen. Dann Mittagsschlaf, halbe Stunde und dann bis 17.30 Uhr. Aber nicht länger, weil es ist ja ein Marathonlauf. Also so ein Roman ist ja wirklich so, also ich bin ja schon relativ fix, aber ich brauche trotzdem 6-7 Monate. Und wenn man da dann so schreibt, wie man sich vorstellt, wie ein Schreiber schreibt. Also irgendwie so, ach, ich habe eine Idee, 3 Uhr morgens, scheißegal. Das funktioniert, glaube ich, nicht. Also alle, die ich kenne, die das ernsthaft betreiben, diesen Beruf, die haben schon sehr feste Regeln. Und weil dadurch entkommt man auch dieser Frage, ob man an dem Tag vielleicht mal nicht schreibt oder so. Ne? Das gibt es gar nicht, weil es ist ja 9.30 Uhr. Man sitzt im Büro, also schreib.
0: Also das ist deine Routine. Hast du auch einen Plot, also eine Struktur innerhalb des Textes? Oder bist du so ein wilder Drauflosschreiber?
1: Nee, also ich habe so ein paar Bojen. Also zum Beispiel bei dem Buch jetzt hier war die Grundkonstellation immer entscheidend. Ne? Also die Ausgangssituation, die einen in die Geschichte möglichst mit viel Kraft reinbringt. Ne? Also diese beiden Figuren, Marlene will kein Achtsamkeitsseminar machen, Alex Guo, der Coach, gerade in der schwierigen Phase, beide haben keinen Bock aufeinander, müssen jetzt miteinander klarkommen, was passiert da. Und dann habe ich natürlich so ein paar Bojen, wo ich weiß, da würde ich gerne vorbei oder vielleicht auch so ein paar Szenen, auch ein Wildschwein spielt zum Beispiel hier eine wichtige Rolle und eine wichtige Szene ist, wie Marlene sich im Wald verliert und einem sterbenden Wildschwein begegnet. Und das war von Anfang an so eine Szene, die mir, also so eine Idee, die ich hatte, dass ich das gerne haben würde. Aber dann passiert wahnsinnig viel beim Schreiben, also dass wirklich auch Nebenfiguren völlig erstaunlich in diese Geschichte purzeln und einfach einmal da sind und denken, hoch, interessant, hallo, wer bist du denn? Das Tollste ist eigentlich, wenn die Figuren irgendwann anfangen, Dinge zu tun, mit denen ich jetzt nicht gerechnet habe oder die mich selber überraschen, weil wenn mich das überrascht, dann wird es den Leser natürlich noch mehr überraschen. Also ich schreibe jetzt gerade ein Buch, wo ich, glaube ich, noch nie so wenig wusste am Anfang. Es gibt ein tolles Buch von Stephen King. Der macht eine ziemlich radikale Methode. Er wirft seine Figuren in eine komplizierte Situation und guckt, was sie tun. Das mache ich gerade. Da wusste ich wirklich nicht so wahnsinnig viel, wohin das geht, was die so tun werden. Und hier war es so eine Mittelgeschichte. Also ich wusste die Ausgangssituation. Ich wusste aber zum Beispiel nicht, wie

0: keine Ahnung, wie es endet. Und irgendwann schiebt sich so ein Ende dann so, also wenn man Glück hat, denkt man, hm.
1: Wenn Journalisten anfangen, Romane zu schreiben, habe ich oft den Eindruck, es geht immer noch ums Beschreiben und sie schreiben nicht aus den Figuren heraus. War das für dich am Anfang auch ein Thema? Also, dass die Figuren nicht selber agiert haben, sondern man guckt so von außen wie so ein Beobachter drauf?
0: Naja, das war, glaube ich, was ich versucht habe, auf jeden Fall zu vermeiden. Genauso, wie ich versucht habe, immer zu vermeiden und immer noch, was mit das Schwierigste ist, sind ja Dialoge, ne, im Buch. Gerade beim Film ist es so, dass ja oft dann Dialoge benutzt werden, um Handlung zu erklären oder um das Thema zu erklären oder so, ne, was wirklich nicht Aufgabe von Dialogen ist. Und da versuche ich immer wieder, mich selber zu korrigieren und scharf zu kontrollieren, dass ich sage, du darfst jetzt nicht über diesen Dialog die Handlung erklären, sondern der Dialog ist die Möglichkeit der Figuren, miteinander ins Gespräch zu kommen. Und wenn die Geschichte völlig in dem Dialog völlig woanders hingeht als die Geschichte so, dann ist es okay. Du musst sie halt nur wieder auffangen dann irgendwo. Aber dieses didaktische Dialog ist gefährlich, wenn das reportagehafte Schreiben auch gefährlich, also von außen auf die Leute zu gucken und nicht von innen aus ihnen heraus. Also es gibt viele Sachen, die gefährlich sind.
1: Hier klebt ja schon ein Aufkleber drauf, Spiegel, Bestseller, Autor. Wann war der Moment, dass du dich damit angefreundet hast, mit diesem Zustand? Es ist ja auch eine Zuschreibung, so, das bin ich jetzt. Und wie wird man das?
0: Indem man Spiegel-Bestseller schreibt.
1: Ja, okay. Aber was heißt das? Was heißt das für dich und für dein Leben?
0: Ach, ich weiß noch, also das erste Mal, also das erste Mal richtig passiert war, glaube ich, war jetzt nur eine Faserhase. Und es war wahnsinnig ungeplant. Also wir hatten nicht gedacht, dass das so ein Erfolg wird. Und dass wir, als wir da auf einmal Nummer 1 waren in Deutschland, dachten wir so, wow. Also es war das pure Glück, weil wir einfach nicht damit gerechnet hatten und deswegen auch keine Erwartungen hatten. Und dann passierte natürlich das Schlimmste, was immer passiert. Also die größten zwei Feinde des Glücks sind ja die Angst, es wieder zu verlieren und der Vergleich. Also wenn du das nächste Buch dann schreibst, dann gibt es immer diesen Montag nach dem Erscheinungstag. Montag 16 Uhr kommen die Spiegel-Bestseller-Zahlen. Und wenn bis 16.14 Uhr mein Agent mich nicht angerufen hat, wäre ich schon völlig unruhig. Und dann ist das Problem, dass wenn man dann beim Buch davor auf Platz 12 eingestiegen ist und jetzt auf einmal auf Platz 16, dass man denkt so, oh Scheiße. Ja, so. Anstatt sich zu freuen, hey, Top 20 in Deutschland, ja, das setzt ein. Und dann natürlich sofort, also dann vielleicht ein bisschen eine Stunde Freude, wow, hat wieder funktioniert. Und dann natürlich so, oh, und nächste Woche, oh Gott, wahrscheinlich wirst du vielleicht direkt wieder rausfliegen und so. Also es ist eigentlich ein wunderbares Beispiel, wie schwer es ist, einfach einigermaßen zufrieden zu sein, einigermaßen sich auch mal kurz in dem Moment hinzugeben, das zu genießen, was man da gerade macht. Und fällt mir wahnsinnig schwer. Da geht es mir wie dem Coach in dem Buch, dass man einfach ja, anderen das toll erklären kann, aber selber große Probleme damit.
1: Ich wollte dich fragen nach Buchempfehlungen. Wir empfehlen uns ja bei Orte und Worte. Wir sind ja hier unter uns. So wie man Freunden empfiehlt, immer auch ein bisschen was zur Lektüre. Was würdest du mir, uns jetzt hier empfehlen zu lesen gerade?
0: Also mein letztes tolles Leseerlebnis, kennen Sie sicher, wenn man einfach wirklich in so einem Buch versinkt und noch wirklich eine Woche in Trauer ist, wenn das vorbei ist. Und das hatte ich jetzt zuletzt sehr, sehr stark. Zum Glück gab es da zwei Bände von Murakami, die Ermordung des Kommandantore. Also im Grunde eine Geschichte von einem Mann, der Porträtzeichner ist und eigentlich nur damit sein Geld verdient, eigentlich Maler werden wollte, aber jetzt malt er halt Vorstandsvorsitzende und ist damit soweit auch okay, bis ihn seine Frau verlässt und er in so eine kleine Krise gerät und sich ins Gebirge zurückzieht und dort überlegt, wie es jetzt weitergehen soll. Und dann gibt es da einen seltsamen Nachbarn, der ihn bittet, ihn zu malen. Und dieser Nachbar ist, also man spürt sofort, dass der ein krasses Geheimnis irgendwo hat und das, was übrigens bis zum Ende der zwei Bände, wir reden von 1200 Seiten, nicht gelüftet wird. Und es entsteht eine wunderschöne, sehr berührende, märchenhafte Geschichte. Und Murakami ist ja auch ein Meister der assoziativen Wortbilder. Wie der es schafft, Vergleiche zu schreiben, wie etwas aussieht, wie etwas wirkt, wie etwas sich anhört. Absurde Sprachbilder, die aber total passen. Du weißt genau, es stimmt total, was der gerade... Also ich habe mir auch ein paar von denen rausgeschrieben, mit dem festen Vorsatz, sie klug zu kopieren. Es ist leicht zu lesen, überhaupt nicht schwer. Murakami ist echt keine Literatur, sondern Unterhaltung, aber aufs Tiefsinnigste. Machen wir vielleicht noch eine kleine Übung hier, weil wir ja so nett zusammen sind.
1: Brauchen wir dazu Musik? Ja, ne?
0: Ja, kann nicht schaden. Die Idee ist, dass Sie sich eine Minute lang angucken mit Ihrem Nachbarn oder mit Ihrer Nachbarin. Jetzt müssen wir gucken, ob das irgendwie funktioniert, ob es immer gerade Zahlen sind. Wenn nicht, müssen Sie sich vielleicht nach hinten wenden oder, ja. Ideal ist natürlich, fremde Menschen anzugucken, also den eigenen Ehepartner. Gut, gibt auch Ehepartner, die einem sehr fremd sind, also dann dürfen sie. Ansonsten würde ich empfehlen, also die Übung ist dann besonders wirkungsvoll oder lustig oder beeindruckend, wenn man die Leute nicht kennt. Also Sie können jetzt vielleicht auch noch 10 Sekunden haben, um sich vielleicht umzusetzen, wenn Sie wollen. Dann machen wir ein bisschen Musik und dann sagen wir einfach, jetzt geht's los und dann eine Minute. Und dann sagen wir, wenn die Minute vorbei ist. Und dann erzählen Sie, wie es war. Okay?

0: Ja, vielen Dank. Ich finde, Sie dürfen sich jetzt selbst applaudieren. Das war eine ja, ich hoffe, es hat Ihnen was gegeben. Vielleicht auch sogar neue Ehen gestiftet heute Abend. Wer weiß.
1: Stefan und Maxim Leo im Wohnzimmer von Orte und Worte in der Dachlounge im 14. Stock des Fernsehzentrums hier im RBB. Du hattest ja Yoga-Säuselmusik dabei.
2: Ja, stimmt. Ich wollte so eine Art Achtsamkeitsseminar-Feeling erzeugen dort in der Dachlounge. Und die Leute haben auch tatsächlich sehr achtsam zugehört. Maxim Leo ist ja so ein Menschenfänger. Ja? Also wenn es mal mit der Schriftstellerei nichts mehr ist, er würde auch einen ziemlich guten Guru abgeben. Die Leute hingen geradezu an seinen Lippen. So eine Art Jesus aus dem Prenzlauer Berg. Es hätte mich nicht gewundert, wenn er da die Hand aufgelegt hätte.
1: Ja, okay. Ihr habt also alle miteinander meditiert zu diesem Buch. Und für wen ist das was, dieses Buch?
2: Also ich würde sagen, es ist ein Buch für die ganze Familie, zumindest die 30 schon überschritten haben und auf der Suche nach dem ersten Glück, vielleicht auch dem zweiten Glück sind und nach einem guten Leben. Im Publikum, da waren viele Frauen, vor allem älteren Jahrgangs, aber auch die passenden Männer dazu. Also Menschen, die schon Lebenserfahrung haben und auf der Suche nach Inspiration und Anregung für einen zweiten Frühling sind vielleicht. Für die könnte das etwas sein, aber auch für Männer in der Alterspubertät, die ja dann oft auch ein bisschen seltsam werden. Also versucht's noch mal mit einem Kurs.
1: Okay, das ist Stefans Empfehlung. Einatmen, Ausatmen von Maxim Leo ist bei Kiepenheuer und Witsch erschienen, hat 256 Seiten und kostet 23 Euro. Und alle Büchertipps dieser Folge findet ihr wie immer in den Shownotes und natürlich im Netz bei Radio 3 und RBB 24 Inforadio. Uns gibt's wie immer frisch donnerstags in ARD Sounds oder auf anderen Podcast-Plattformen, aber auch im Netz bei Radio 3 und RBB 24 Inforadio. Ich bin Nadine Kreuzhaler.
2: Und ich bin Stefan Ossard.
1: Tschüss.
2: Ciao.
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0: Ein Zickzack-Gebäude aus Titanzink mit gebrochenen Ebenen und Betonschächten. 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
2: Um 19 Uhr mit Philipp Börger. Unionsfraktionschef Spahn ist nach Kritik an seiner Vaterschaft mit Hilfe einer Leihmutter von seinem Posten zurückgetreten. Bundeskanzler Merz nannte die Entscheidung Spahns unvermeidlich. Aus dem Hauptstadtstudio Lissy Kaufmann.
3: Glaubwürdigkeit sei in der Politik das höchste Gut, so Merz. Von CSU-Landesgruppenchef Hoffmann heißt es, die Entscheidung von Spahn verdiene allerhöchsten Respekt. Er selbst werde jetzt die Amtsgeschäfte übernehmen, bis ein Nachfolger von Spahn gewählt wird. Auch SPD-Fraktionschef Miersch teilt mit, er habe großen Respekt vor der Entscheidung. Politisch wolle er die Vorgänge nicht bewerten. Als Mensch könne er aber erahnen, was die letzten Stunden für Spahn und seine Familie bedeutet haben.
2: Nach der Attacke auf einen Bahnmitarbeiter in Baden-Württemberg hat die Staatsanwaltschaft Haftbefehl gegen einen Fahrgast beantragt. Der 36-Jährige wird beschuldigt, während einer Ticketkontrolle in Streit mit einem Sicherheitsmann geraten zu sein. Bei der anschließenden Rangelei prallte dieser gegen die Zugtür und fiel bei Tempo 120 aus dem Regionalexpress. Der 26-Jährige wurde lebensgefährlich verletzt. Warum sich die Tür öffnete, ist noch unklar. Nach Angriffen auf Mitarbeitende von Jugendämtern fordert der Deutsche Landkreistag mehr Sicherheitsmaßnahmen. Zwar gäbe es vielerorts bereits Schutzkonzepte, sie sollten aber angesichts der jüngsten Vorfälle überprüft werden, hieß es. Dorette Kirmse, RBB 24.
4: Aggressionen, Drohungen und körperliche Übergriffe gehörten in vielen Kreisverwaltungen seit Jahren zum Arbeitsalltag. Mitarbeiter müssten besser geschützt werden. Im Jugendamt in Finsterwalde hatte am Donnerstag ein Mann eine Mitarbeiterin bedroht und Feuer gelegt. Ein 35-jähriger Deutscher gilt als tatverdächtig. In Stade soll ein 45-jähriger 6 Menschen einer Jugendhilfeeinrichtung und des Jugendamtes erschossen haben.
2: In Berlin-Schöneberg hat das lesbisch-schwule Stadtfest begonnen. Zur Eröffnung hielt der frühere regierende Bürgermeister Wowereit am Nachmittag eine Rede. Er ist Schirmherr des Festes am Neulendorfplatz und rund um die Motzstraße. Auf 6 Bühnen gibt es Live-Musik und politische Talkrunden. Das Fest soll laut Veranstaltern ein Manifest für sexuelle Vielfalt sein. Es richtet sich gegen Diskriminierung und Hass. Zehntausende Besucherinnen und Besucher werden erwartet. Bei der Fußball-Weltmeisterschaft in Nordamerika findet heute Abend das Spiel um Platz 3 statt. England und Frankreich treten um 23 Uhr deutscher Zeit in Miami gegeneinander an. Morgen spielen dann in der Nähe von New York Spanien und Argentinien um den WM-Titel. Soweit die Nachrichten. 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Das Wetter, Sonne und Wolken im Wechsel, nur vereinzelt Schauer. Berlin-Kreuzberg gerade 23 Grad, Jüterbock 24, Ruhland 26. Kommende Nacht meistens trocken, im Süden örtlich Regen 15 bis 11 Grad. Morgen tagsüber dicht bewölkt, auch mal sonnig, auch mal regnerisch. Dabei windig und kühler als bisher bis 23 Grad.
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Eine entspannt freundliche Stimme. Sie gehört dem kanadischen Singer-Songwriter Grant Davidson, der seit vielen Jahren unter dem Namen Slow Leaves unterwegs ist. Wie es dazu kam, darüber mehr im Laufe der Sendung. Ein Musiker, der in seiner Musik versucht, sehr ehrlich zu sein, mit sich selbst auch. Er stellt sich dabei auch immer wieder mal in Frage, versucht den Dingen ihren Lauf zu lassen und beobachtet dabei sich, die Welt um ihn herum. Die Geschichten, die Episoden, die er erzählt, die haben etwas angenehm Unaufgeregtes und zugleich sehr verbindlich Persönliches. Bei mir hat seine Stimme, seine ja tatsächlich sehr reflektierte Freundlichkeit und Zurückhaltung sofort einen Nerv getroffen. Ich bin Susanne Papavassiliou. Ich freue mich auf diese Stunde mit der Musik von Slow Leaves.

0: Slow Leaves mit einem Song, Say Goodnight, der so zärtlich, so melancholisch ist. Mich kann er zu Tränen rühren. Vielleicht liegt es auch an den Streichern, die ganz subtil die Stimmung unterstützen. Grant Davidson aus Winnipeg, Kanada. Ich war da schon mal, mir ist von Winnipeg gar nicht so viel in Erinnerung geblieben. Sicherlich nicht der aufregendste Ort Kanadas, umso mehr freue ich mich, dass dieser tolle Musiker von dort stammt und ich seine Musik entdeckt habe. Mir ist sie tatsächlich erst vor kurzem ins Ohr und dann direkt ins Herz gekrochen. Grant Davidson hatte schon 3 Alben unter seinem Namen, also Grant Davidson, rausgebracht. Aber erst mit der Namensänderung zu Slow Leaves kam tatsächlich auch der Erfolg. Liegt sicherlich nicht am Namen, aber das war ein Wendepunkt allemal. Ich hatte Gelegenheit, ihm ein paar Fragen zu stellen und da hat mich natürlich auch interessiert, was es mit Slow Leaves auf sich hat. Und er hat erzählt, dass er damals tatsächlich mit dem nächsten Projekt mit einem neuen Namen, einem Künstlernamen, einem Alias starten wollte und hat dafür Inspiration in seinem Bücherregal gefunden.
1: And in a poem by a longtime favorite writer, Jorge Luis Borges.
2: In einem Gedicht von Jorge Luis Borges, den ich schon lange schätze, sind mir die Worte Slow Leaves ins Auge gesprungen. Es war wohl die poetische Doppeldeutigkeit, die mir gefallen hat. Diese vage Referenz an die Natur, die Jahreszeiten, dieses gleichzeitig langsam und schnelle Vergehen von Zeit. Mir war, als würde es sehr gut eine Stimmung beschreiben, die oft in meiner Musik präsent ist.
1: I also feel is often present in my music.

0: Bei den meisten Songs von Slow Leaves dreht es sich um ihn, den Menschen. Und den porträtiert er auch so mit einer Art selbstironischer Distanz. Aber diese Ironie hat eher was von, ja, sich zwar selbst reflektieren, die eigenen Gefühle und Situationen fein erkennen, anerkennen, ohne sie zu dramatisieren. Und auch die Albumtitel tragen so ein bisschen zum Verständnis oder zum Selbstverständnis des Musikers bei. Dieser Song hier, den wir gerade gehört haben, Perpetual Sleep zum Beispiel, stammt von dem Album mit dem Titel Enough About Me, also Genug von mir. Überhaupt sind die Titel seiner Alben ziemlich ungewöhnlich und oft sehr selbstreferenziell. Er macht sich tatsächlich große Gedanken darüber. Und bei seinem neuen Album The Ruins of Things Unfinished, die Ruinen unvollendeter Dinge, da hat er Inspiration auch wieder im Bücherregal gefunden, in einem Gedichtband von Fernando Pessoa, einem argentinischen Dichter, in dessen Werke, wie er sagt, er sich schon vor längerer Zeit verliebt hat, wenn man so will.
1: Yeah, it was just another a line that kind of jumped out at me in the, because I feel like, you know, we all are.
2: Das war auch so ein Satz, der mich angesprungen hat. Ich habe das Gefühl, dass wir alle eine Komposition, ein Ergebnis all dessen sind, was aus der Vergangenheit übrig geblieben ist. Also die Erfahrungen unserer Eltern, unserer Erfahrungen, genetisches Erbe. Wir versuchen ja oft eine Perfektion zu erreichen, die es nie geben kann. Wir sind am Ende eben auch ein Ergebnis, wenn man so will, von unvollendeten Träumen, Enttäuschungen, Hoffnungen. Das macht vielleicht das Leben auch aus, zu akzeptieren, dass man nie richtig fertig wird.
1: Just a recognition and a acceptance that often is what makes up a life, is a whole bunch of things that remain unfinished.

Ein Song von Sloleaves Album The Ruins of Things Unfinished. Ein Album, das ja untersucht, wie Familiendynamiken und generationenübergreifende Erlebnisse, Traumata uns still und leise prägen und wie gut es tun kann, sich damit auseinanderzusetzen, auch wenn es vielleicht mal unbequem ist. Als ich Sloleaves das erste Mal gehört habe, kam in mir gleich so ein Gefühl der, ja, tatsächlich Nächstenliebe auf. Und dann habe ich mir ein Video von ihm angeguckt, dieses freundliche Gesicht von ihm gesehen und hatte einfach das Gefühl, da ist jemand, der sich total begegnet und dadurch auch mir, also uns, den Menschen, die ihm zuhören. Ja, und dann ist da auch noch diese tolle Stimme.

I've somehow made a career of self-perceived failure. Das schreibt er auf seiner Webseite. Ich habe irgendwie eine Karriere aus selbst wahrgenommenen Versagen hingekriegt. Also dieses Selbstwahrgenommene, diese Innensicht, das ist ja oft nicht im Einklang mit der Außensicht. Er ist ein erfolgreicher Musiker, hat auch schon Preise in Kanada bekommen. Und erfolgreich auch schon in dem Sinne, dass er sich überhaupt entschieden hat, Musiker zu sein. Das hat eine Weile gebraucht. Er hat erst studiert Umweltwissenschaften, hatte dann aber gezögert, in diesem Feld durchzustarten, weil da ja auch schon immer wieder mal Musik in seinem Leben war. Ja, und so hat er eine Zeit lang dann einfach versucht, beides unter einen Hut zu kriegen. Ein bisschen arbeiten in der Berufswelt und dann Musik. Er hat zuletzt Englischunterricht für Einwanderer gegeben. Und dann, mit 33, hat er sich entschlossen, sich getraut, nur noch eine Sache zu machen, Musik. Dass ihm das gelungen ist, liegt auch an der Unterstützung seiner Frau. Sie haben einen Sohn zusammen. Ja, und so ein Künstlerleben hat natürlich viele Unwägbarkeiten. Ihr hat er dann auch ein Album, wenn man so will, gewidmet. Meantime heißt es. Sie ist auch drauf zu sehen. Er will, dass sie, die eben auch auf eine ja, bessere finanzielle Sicherheit verzichtet hat und auf einiges andere mehr wahrscheinlich, wenn er auf Tour ist etc., sich auf dieses Abenteuer eingelassen hat. Stolz ist auch auf diese Songs. Man hört doch sowas echt sehr selten, oder? Dass jemand sich überhaupt dessen bewusst ist, was es für die anderen im Umfeld bedeutet, dass er oder sie eine Musiklaufbahn eingeschlagen hat. Meantime, das Album, von dem ich gerade spreche, das ist ein Album über das Leben, das Lieben und das Sterben. Es handelt von den alltäglichen Dingen, die so passieren, während man darauf wartet, dass etwas wirklich Bedeutsames passiert. Und dann sind es eben doch diese ungeplanten, beiläufigen Momente, die das Besondere sind.

0: The Voice mit Slow Leaves. Sein Stil wird manchmal so als Folk-Psych-Rock beschrieben oder auch als tiefenentspannten Country-Folk. Ich bin immer wieder erstaunt, wie diese Begriffe entstehen und auch über den Wunsch oder das Bedürfnis, etwas genremäßig einordnen zu wollen von Musikjournalisten. Den meisten Musikern und Musikerinnen ist es wahrscheinlich ebenso unwichtig wie ihm, Slow Leaves. Er meint, dass Künstlerinnen und Künstler, Musikerinnen und Musiker wahrscheinlich gar nicht darüber nachdenken, sondern es geht ihnen, so wie ihm, darum, sich auszudrücken.
1: The notion of genre feels a bit restricting.
2: Der Begriff Genre hat etwas Einengendes. Wenn mich Leute fragen, was für Musik ich spiele, sage ich, dass es so einen 70er-Jahre-Sound hat, um eine generelle Richtung vorzugeben. Aber ich denke, dass Menschen, die Musik lieben, nicht in Genres denken oder hören. Natürlich gibt es Vorlieben, aber mir geht es vor allem um etwas Echtes und Authentisches, das einen bewegt. Folkmusik ist mir ein sehr nah und sicher mein größter Einfluss, aber nicht der einzige.
0: Ja, und dann wird seine Stimme auch noch gerne verglichen mit Roy Orbison, Brian Ferry oder Neil Young, drei sehr unterschiedliche Stimmen. Ich finde, seine Stimme ist einfach, ja, schön, warm, sehr zugewandt und persönlich.

Slow Leaves, ein Musiker, der es schafft, mit seinen Songs poetisch, warmherzig und direkt zu sein. Mit einfachen Worten vermittelt er Gedanken rund um die großen Themen Einsamkeit, Liebe, das ganze Spektrum unseres Menschseins. Melancholisch und tröstlich zugleich, und doch sind seine Songs keine traurige Musik. Ich mag sie sehr. The Voice heute also mit einer wirklich bemerkenswerten Stimme und Stimmung, kreiert von Slow Leaves. Ich bin Susanne Papavasilio und sage Tschüss mit einem Song von seinem Album The Ruins of Things Unfinished. Out of Time heißt dieser Song.

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4: 20 Uhr, mit Philipp Börger. Unionsfraktionschef Spahn ist nach Kritik an seiner Vaterschaft mit Hilfe einer Leihmutter von seinem Posten zurückgetreten. Bundeskanzler Merz nannte die Entscheidung Spahns unvermeidlich. Lissy Kaufmann aus dem Hauptstadtstudio.
5: Glaubwürdigkeit sei in der Politik das höchste Gut, so Merz. Von CSU-Landesgruppenchef Hoffmann heißt es, die Entscheidung von Spahn verdiene allerhöchsten Respekt. Er selbst werde jetzt die Amtsgeschäfte übernehmen, bis ein Nachfolger von Spahn gewählt wird. Auch SPD-Fraktionschef Miersch teilt mit, er habe großen Respekt vor der Entscheidung. Politisch wolle er die Vorgänge nicht bewerten. Als Mensch könne er aber erahnen, was die letzten Stunden für Spahn und seine Familie bedeutet haben.
4: Nach der Attacke auf einen Bahnmitarbeiter in Baden-Württemberg ist der Tatverdächtige wieder auf freiem Fuß. Das Amtsgericht lehnte den Erlass eines Haftbefehls ab. Matthias Zurawski.
6: Laut Polizei und Staatsanwaltschaft soll der 36-jährige Fahrgast bei einer Fahrkartenkontrolle aggressiv geworden und einen Sicherheitsmitarbeiter der Bahn mit Schlägen und Tritten angegriffen haben. Bei dem Gerangel sei eine Tür beschädigt worden. Durch den entstandenen Spalt sei der 26-Jährige schließlich bei Tempo 120 aufs Gleisbett gestürzt. Der vorbestrafte Beschuldigte habe nicht damit rechnen können, dass sich die Tür öffnet. Deswegen sei der Haftbefehl abgelehnt worden, so der zuständige Staatsanwalt zur Entscheidung des Amtsgerichts.
4: Das Feuer im Müritz-Nationalpark ist eingekesselt worden. Wie der Landkreis Mecklenburgische Seenplatte mitteilte, wurden Wasserriegel aufgestellt. Die sollen eine weitere Ausbreitung des Waldbrandes verhindern. Das Feuer war am Montag gemeldet worden. Es hat sich inzwischen auf fast 390 Hektar ausgedehnt. Mehrfach wurden Dörfer geräumt. Die Löscharbeiten gestalten sich schwierig, da das Gebiet munitionsbelastet ist. In Berlin-Schöneberg hat das lesbisch-schwule Stadtfest begonnen. Zur Eröffnung hielt der frühere regierende Bürgermeister Wowereit am Nachmittag eine Rede. Er ist Schirmherr des Festes am Neulendorfplatz und rund um die Motzstraße. Auf 6 Bühnen gibt es Live-Musik und politische Talkrunden. Das Fest soll laut Veranstaltern ein Manifest für sexuelle Vielfalt sein. Es richtet sich gegen Diskriminierung und Hass. Zehntausende Besucherinnen und Besucher werden erwartet. Bei der Fußball-Weltmeisterschaft in Nordamerika findet heute Abend das Spiel um Platz 3 statt. England und Frankreich treten um 23 Uhr deutscher Zeit in Miami gegeneinander an. Morgen spielen dann in der Nähe von New York Spanien und Argentinien um den WM-Titel. Soweit die Nachrichten. Das Wetter am Abend überwiegend freundlich, aktuell zwischen 19 und 24 Grad. In der Nacht leicht bewölkt und trocken, im Verlauf im Süden mehr Wolken und etwas Regen, 15 bis 11 Grad Tiefstwerte. Morgen neben Sonne einige Wolken, im Südosten etwas Regen, 21 bis 23 Grad. Auch am Montag eher kühl und unbeständig. Die Zeit 20.03 Uhr.
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8: 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Einen schönen guten Abend. Wir sind zu Gast im Heiligkreuzmünster in Schwäbisch Gmünd, einem mittelalterlichen Städtchen in Ostwürttemberg, rund 50 Kilometer östlich von Stuttgart, im Tal der Rems, am Fuß der Schwäbischen Alb gelegen. Das architektonische Zentrum der Stadt ist das Münster. Mit dem Bau des Chores im Jahr 1351 wurde das Münster zur ältesten gotischen Hallenkirche Süddeutschlands. Ja, und hier beginnt heute das Festival Europäische Kirchenmusik Schwäbisch Gmünd zum 38. Mal in diesem Jahr unter dem Motto Balance. Bis zum 9. August sind rund 40 Konzerte zu erleben und das Festival zieht dafür durch die Kirchen der Region, quer durch 600 Jahre Baugeschichte. Von der romanischen Johanneskirche hier nebenan aus der Stauferzeit über das gotische Münster bis zur barocken Abteikirche in Neresheim. Heute ist die Eröffnung des Festivals und dafür hat man sich ein einziges Werk vorgenommen. Und was für eines? Johann Sebastian Bachs Messe in H-Moll. Mein Name ist Eva Proschin. Schön, dass Sie bei diesem Konzert mit dabei sind. Die H-Moll-Messe ist Bachs einzige vollständige Vertonung einer katholischen Messe. 1733 schreibt er das Kyrie und das Gloria für eine Bewerbung am Dresdner Hof, denn Bach will einen Titel beim sächsischen Kurfürsten bekommen. Das Sanctus hat er schon ein paar Jahre früher komponiert für einen Weihnachtsgottesdienst in Leipzig. Für die übrigen Teile bedient sich Bach später bei eigener, schon vorhandener Musik. Sätze aus seinen Kantaten werden mit neuem Text unterlegt. Parodieverfahren heißt das im Fachjargon. Erst kurz vor seinem Tod setzt Bach die insgesamt 29 einzelnen Sätze zu einem großen Ganzen zusammen. Warum er das tut, ob es einen Anlass gab oder einen Auftrag, das weiß bis heute niemand. Und selbst Bach hat das Werk sicherlich nie im Ganzen gehört. Die H-Moll-Messe bleibt eines der großen Mysterien der Musikgeschichte. Und ihr Autograph gehört zum UNESCO-Weltdokumentenerbe. Sie wurde einmal das größte musikalische Kunstwerk aller Zeiten und Völker genannt. Mit diesen Worten warb der Zürcher Verleger Hans-Georg Nägeli 1818 für die H-Moll-Messe, noch Jahre bevor er sie überhaupt drucken ließ. Das mag überschwänglich klingen, aber mit Ehrfurcht vor der Qualität dieser Musik und eben mit echter Begeisterung. Tatsächlich ist die H-Moll-Messe Bachs letztes großes Vokalwerk, sein Opus Summum sozusagen, also nicht wegzudenken aus der Musikgeschichte und aus unserem Musikleben. Chöre und Musikfreunde in aller Welt singen und lieben sie. Und selbst Teil einer Aufführung der H-Moll-Messe zu sein, das ist schon ein ganz besonderes Erlebnis. Wir hören Sie jetzt gleich die H-Moll-Messe mit Chorwerk Ruhr, einem Kammerchor aus dem Ruhrgebiet, gegründet 1999. 20 Sängerinnen und Sänger sind es an diesem Abend. Ja, im 19. und 20. Jahrhundert hat man dieses Werk mit weit größeren Chören aufgeführt. 20 Stimmen wie heute Abend kommen dem näher, was Bach selbst zur Verfügung stand. Als Orchester ist das Ensemble Concerto Köln dabei. Eines der Ensembles, die seit den 80er Jahren dafür gesorgt haben, dass Barockmusik heute historisch informiert aufgeführt wird. Florian Helgard leitet das Konzert. Seit 2011 ist er der künstlerische Leiter von Chorwerk Ruhr. Die vier Solistinnen und Solisten des Abends sind Johanna Winkel, Sopran, Olivia Vermeulen, Alt, Sebastian Kohlhepp, Tenor und Christian Immler, Bass. Live aus dem Heiligkreuz Münster in Schwäbisch Gmünd beim ARD Radio Festival Johann Sebastian Bachs Messe in H-Moll.

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Johann Sebastian Bachs Messe in Hamoll mit Corvec Ruhr und Concerto Köln. Die Leitung hat Florian Helgard. Hinter uns liegen die ersten beiden Teile der Messe, Kyrie und Gloria. Und jetzt gibt es eine kurze Pause zum Verschnaufen für den Chor und zum Nachstimmen fürs Orchester. Und das hat auch einen Grund. Concerto Köln spielt auf historischen Instrumenten mit Darmsaiten. Und Darmsaiten sind empfindlich und wetterfühlig. Sie reagieren auf jede Veränderung im Raum, auf die Wärme der Scheinwerfer hier in der Kirche, auf ein volles Haus, auf jede Luftfeuchtigkeit und auf Wetterschwankungen. Nach einer Dreiviertelstunde Musik ist deswegen jetzt etwas Nachstimmen angesagt. Gleich danach beginnt dann das Credo. Für viele ist das das Herzstück der Messe und ein Teil mit einer ganz eigenen Architektur. 9 Sätze, symmetrisch angelegt, wie ein barocker Bau. Am Anfang und am Ende geht es um die Menschwerdung und die Auferstehung Christi. Und genau in der Mitte steht die Kreuzigung, das Kruzifixus. Bach setzt sie ins Zentrum ganz bewusst und für diese Musik hat er auf etwas sehr Altes zurückgegriffen, auf einen Klagechor, den er schon 1714 komponiert hatte, über die Worte weinen, klagen, sorgen, zagen. Jetzt noch eine kleine Pause zum Nachstimmen fürs Orchester.

Das Stimmen ist nun weitestgehend abgeschlossen. Live aus Schwäbisch Gmünd geht es jetzt weiter mit dem Credo der Hamm-Moll-Messe von Johann Sebastian Bach.

Live aus dem Heiligkreuzmünster in Schwäbisch Gmünd beim ARD Radio Festival, präsentiert von SWR Kultur, Johann Sebastian Bachs Messe in Hamoll mit Chorwerk Ruhr und Concerto Köln unter der Leitung von Florian Helgert. An dieser Stelle gibt es eine kurze Zäsur, eine Stimmpause fürs Orchester und der Chor stellt sich neu auf. Denn jetzt kommt das Sanctus und mit ihm der älteste Teil des ganzen Werkes. Diese Musik ist viel älter als der Rest der Messe. Bach hat sie schon 1724 geschrieben für den ersten Weihnachtstag in Leipzig, noch lange bevor er ans Kyrie oder ans Gloria dieser Messe dachte. Und gleich danach teilt sich der Chor dann in zwei Hälften, in acht Stimmen, für das Osanna, das auf das Sanctus folgt. Auf diese doppelchörige Aufstellung bereitet sich der Chor jetzt schon vor.

0: Johann Sebastian Bachs Messe in Hamoll, live aus dem Heiligkreuzmünster in Schwäbisch Gmünd. Es sangen und spielten Chorwerk Ruhr und Concerto Köln. Die Leitung hatte Florian Helgert. Die Solistinnen und Solisten des Abends waren Johanna Winkel, Sopran, Olivia Vermeulen, Alt, Sebastian Kohlhepp, Tenor und Christian Immler, Bass. Sie hören das ARD Radio Festival, heute präsentiert von SWR Kultur. Die Originalpartitur, das Autograph der Hamoll-Messe, ist übrigens bis heute erhalten geblieben. Sie liegt in der Staatsbibliothek zu Berlin und wurde 2015 in das UNESCO-Weltdokumentenerbe aufgenommen. Ganz unversehrt sind die Noten allerdings nicht, denn die Tinte, mit der Bach schrieb, zersetzt über die Jahrhunderte das Papier. Tintenfraß nennt sich diese Krankheit alter Handschriften. Manche Noten sind unwiderruflich verloren. 2002 hat man die Blätter deshalb restauriert. Dieses Konzert war der Auftakt zum 38. Festival Europäische Kirchenmusik in Schwäbisch Gmünd. Bis zum 9. August sind dort noch rund 40 Konzerte und Veranstaltungen zu erleben. Und 7 davon zeichnen wir SWR Kultur für Sie auf. Das war unsere Live-Übertragung beim ARD Radio Festival. Ich bedanke mich bei den Kollegen in der Technik, bei unserem Tonmeister Florian Witzer, Toningenieur Harald Schmidt-Reintaler sowie bei Christoph Oberlin und Julian Schulte-Eversohn. Sie können das Konzert auch für eine Woche nachhören auf ARD Sounds unter SWR Kultur. Mein Name ist Eva Pobeschien und ich wünsche Ihnen jetzt noch einen schönen Abend mit dem ARD Radio Festival und gebe nun zurück ins SWR Funkhaus nach Baden-Baden zu meiner Kollegin Eva Irion.
1: Ja, vielen Dank an die Kolleginnen und Kollegen in Schwäbisch Gmünd. Hier geht es jetzt weiter mit Kammermusik und mit einer CD, die vor wenigen Tagen erschienen ist. Unknown heißt sie, das englische Wort für unbekannt. Und aufgenommen hat sie das Trio ETA. Drei junge Musikerinnen und Musiker, die sich nach dem Romantiker ETA Hoffmann benannt haben. Dichter, Zeichner und Komponist in einer Person. Das Trio ETA wird von SWR Kultur im Programm New Talent gefördert. Mit Konzerten, Audio- und Videoproduktionen und Medienpräsenz. Unbekannt, das gilt auch für die Musik auf dieser CD, obwohl die Namen darauf jedem etwas sagen. Grieg, Brahms, César, Franck. Von Franck hören wir jetzt das Klaviertrio in Fis-Moll, sein Opus 1.

Das Trio ETA mit dem Klaviertrio in Fis-Moll von César Franck aus der neuen CD Unknown. Aufgenommen beim SWR und gerade frisch veröffentlicht bei SWR Music. Bis zum Ende unserer Sendung tauchen wir noch in ganz andere Klänge ein. Kiss of Fire heißt ein Konzertstück des holländischen Komponisten Giel Meyering, geschrieben 2014 für Spark, die klassische Band, und Streichorchester. 8 kurze Charakterstücke, die sich alle der Liebe widmen. Wie eine Barocksuite, aber mit allem, was das 21. Jahrhundert klanglich zu bieten hat. Filmmusik trifft auf afrikanische Rhythmen, spätromantische Melancholie, auf Funk und Pop. Spark spielt zusammen mit dem Württembergischen Kammerorchester Heilbronn, aufgenommen in der Wilhelm-Frey-Kulturhalle in Widdern, als Koproduktion mit SWR Kultur. Es dirigiert Johannes Witt.

0: Das Konzert im ARD-Radio-Festival, zuletzt mit Kiss of Fire von Chil Meiering, mit der klassischen Band Spark und dem württembergischen Kammerorchester Heilbronn unter der Leitung von Johannes Witt.
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2: Um 23 Uhr mit Kevin Bieler. Viele Unionspolitiker haben Jens Spahn Respekt für seine Entscheidung gezollt, vom Fraktionsvorsitz zurückzutreten. Die Opposition im Bundestag schlägt dagegen andere Töne an. Aus Berlin Uwe Berndt.
3: Der linken Fraktionsvorsitzende Sören Pellmann kommentierte, wer politische Verantwortung trage, der müsse sich an den Maßstäben messen lassen, die er selbst von anderen einfordert. Daran sei Spahn gescheitert. Die AfD-Vorsitzende Alice Weidel äußert sich ähnlich, Spahns Glaubwürdigkeit sei zerstört. Die Grünen-Fraktionsvorsitzenden Katharina Dröge und Britta Hasselmann betonen dagegen in ihrer Stellungnahme, es sei hier nicht allein um die persönliche Entscheidung von Jens Spahn zur Leihmutterschaft gegangen, vielmehr hätten viele Skandale, Fehlentscheidungen und Spahns Führungsschwäche im Amt zu dieser Entscheidung geführt.
2: Die von Bundeswirtschaftsministerin Reiche geplante Reform bei der Ökostromförderung steht auch in ihrer neuesten Fassung in der Kritik. Der Präsident des Bundesverbands Solarwirtschaft Körnig sagte, die Pläne seien aus der Zeit gefallen und gefährdeten die Energiewende. Reiches Entwurf sieht unter anderem vor, dass kleine Solaranlagen in Zukunft weniger Förderung erhalten sollen. Die Betreiber sollen ihren produzierten Strom außerdem selbst vermarkten. In Jordanien sind zwei US-Soldaten getötet worden. Wie das zuständige Regionalkommando mitteilte, kamen die beiden Männer ums Leben, als sich die amerikanischen Streitkräfte gegen Raketen- und Drohnenangriffe aus dem Iran verteidigten. Ein weiterer Soldat wird noch vermisst. Damit ist die offizielle Zahl der im Irankrieg gefallenen US-Soldaten auf 16 gestiegen. Nach dem Sturz eines Bahnmitarbeiters aus einem fahrenden Zug in Baden-Württemberg hat es das zuständige Amtsgericht abgelehnt, gegen einen Tatverdächtigen Haftbefehl zu erlassen. Dem Vorfall war eine gewaltsame Auseinandersetzung vorausgegangen. Aus Stuttgart Matthias Zurawski.
4: Laut Polizei und Staatsanwaltschaft soll der 36-jährige Fahrgast bei einer Fahrkartenkontrolle aggressiv geworden und einen Sicherheitsmitarbeiter der Bahn mit Schlägen und Tritten angegriffen haben. Bei dem Gerangel sei eine Tür beschädigt worden. Durch den entstandenen Spalt sei der 26-Jährige schließlich bei Tempo 120 aufs Gleisbett gestürzt. Der vorbestrafte Beschuldigte habe nicht damit rechnen können, dass sich die Tür öffnet, deswegen sei der Haftbefehl abgelehnt worden, so der zuständige Staatsanwalt zur Entscheidung des Amtsgerichts. Der Zustand des Bahnmitarbeiters ist laut Polizei kritisch, aber stabil.
2: Das waren die Nachrichten. Das Wetter in Deutschland: in der Nacht nach letzten Schauern zunächst trocken, später im Nord- und Südwesten Schauer und Gewitter. Tiefstwerte 16 bis 8 Grad. Tagsüber in der Südosthälfte Schauer und vereinzelt kräftige Gewitter, später im Südwesten teils freundlich, aber von Nordwesten her Schauer und Gewitter. Höchstwerte 18 bis 26 Grad. Am Montag in der Nordosthälfte wechselhaft mit Schauern, sonst heiter bis wolkig bei 18 bis 26 Grad. Es ist 23.03 Uhr.
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5: Am Mikrofon begrüßt Sie Henning Sieverts. Herzlich willkommen zum ARD Radio Festival Jazz, heute gestaltet vom Bayerischen Rundfunk, mit einer Stunde aus Gespräch und Live-Musik. Talk and Play, so heißt dieses besondere Format, das man bei BR Classic jeden vierten Dienstag im Monat erleben kann. Heute beim ARD Radio Festival Jazz, ausnahmsweise an einem Samstagabend. Mein Gast ist der wunderbare Gitarrist Philipp Schiepek. Herzlich willkommen, Philipp.
6: Hallo.
5: Freue mich sehr, dass du da bist.
6: Freue mich auch.
5: Philipp, du gehörst trotz deiner jungen Jahre schon länger zu den besten Gitarristen hierzulande. Vielseitig im doppelten Sinne. Zunächst hochvirtuos auf den 6 Gitarrenseiten und vielseitig bist du auch, wenn man vielseitig nicht mit AI, sondern mit EI schreibt. Egal, ob du elektrische Gitarre oder akustische Gitarre, zupackenden Modern Jazz oder klassische Gitarrenmusik spielst, all das beherrschst du außergewöhnlich gut. Ich freue mich wirklich sehr auf diese gemeinsame Stunde mit dir.
6: Vielen Dank, freue mich auch.
5: Noch ein paar Worte, wie Talk and Play funktioniert, nämlich als ein lockerer Wechsel zwischen Gespräch und Musik. Die Musik kommt zu einem Teil von deinen Alben, Philipp, zum anderen werden wir beide zusammen Musik spielen, live hier im BR Campus München-Freimann. Ich habe gerade meinen Kontrabass ausgepackt, du, Philipp, deine Gitarre. 5 Stücke werden wir voraussichtlich im Laufe dieser Stunde spielen. Alle 5 hast du ausgesucht, Philipp. Womit sollen wir denn anfangen?
6: Wir könnten mit The One starten.
5: The One, ja. Yes. Warum heißt das eigentlich The One?
6: The One heißt es, weil ich da gedacht habe, es gibt für jeden Menschen eine Person, die man so im Laufe seines Lebens sucht. Und deshalb habe ich, es gibt ja auch Standards, die heißen The One and Only Love. Und ich habe das quasi runtergebrochen als Titel The One. Und ich hatte dieses Gefühl, als ich das Stück komponiert habe. Und deshalb habe ich das Stück auch so genannt.
5: Das ist ein schöner Gedanke. Und hast du diese Person gefunden?
6: Ich habe diese Person glücklicherweise gefunden, ja.
5: Schön.
6: Aber noch nicht zu der Zeit, als ich das Stück komponiert hatte. Also, genau.
5: Das Leben ist in das Stück reingewachsen, sozusagen.
6: Genau.
5: Dann spielen wir jetzt das mal. The One.

0: Sehr schön.
1: Ja, super.
2: Ja, das war jetzt wunderbar. The One, was für ein schönes Stück. Das war der Gitarrist Philipp Schiepek, mein heutiger Gast bei Talk and Play. Ich, Henning Sieverts, habe Kontrabass gespielt. Talk and Play ist eine Stunde mit Gespräch und Musik, noch bis Mitternacht beim ARD-Radiofestival Jazz, heute gestaltet vom Bayerischen Rundfunk. Philipp, ich würde jetzt gerne ein paar biografische Sachen fragen. Du bist ja schon lange ein höchst erfolgreicher Gitarrist, dabei bist du noch ziemlich jung. 31, oder?
0: 31, genau.
2: Wann und wo wurdest du geboren?
0: Ich wurde im Dezember 1994 in Dinkelsbühl geboren und da lebe ich mittlerweile auch wieder.
2: Eine sehr schöne Stadt, oder? Dinkelsbühl?
0: Ja, genau. Eine mittelalterliche Stadt und da fühle ich mich sehr wohl. Ich bin ein bisschen ländlicher aufgewachsen und jetzt mittlerweile wohne ich in der Altstadt.
2: Ja, genau. Nicht schlecht. Gab es Musik in deinem Elternhaus?
0: Ja, mein Papa hat E-Bass gespielt oder spielt immer noch E-Bass. Früher auch als Musiker aktiv und ich habe dann mit 4 habe ich mit Klavier angefangen und dann so mit 11, 12 wollte ich dann auch E-Bass lernen und dann hat er mir die ersten Stunden gegeben, bevor ich dann relativ schnell zur E-Gitarre gewechselt bin.
2: Dann ist natürlich die Frage, wieso hast du das tolle Instrument Bass verlassen für die Gitarre?
0: Ja, ich hab ein Joe Satriani-Video gesehen, das ist ein sehr virtuoser Rock-Gitarrist. Da habe ich auf YouTube einen Song gesehen, der heißt Summer Song. Sehr rockig, das fand ich toll, laut und viele Töne. Und seitdem bin ich fasziniert von diesem Instrument.
2: Nein, es ist ja auch in Ordnung. Gitarre ist ja auch ein schönes Instrument.
0: Ja.
2: Aber wenn man einmal mit Bass anfängt, bleibt man normalerweise dabei. Und du hast dann Jazz-Gitarre in Würzburg und München studiert. Danach noch ein Masterstudium für klassische Gitarre. Das ist ungewöhnlich. Warum hast du noch klassische Gitarre richtig von der Pike auf studiert?
0: Also ich habe schon als Jugendlicher beides parallel gemacht, Klassik und Jazzgitarre und wollte dann am Anfang auch beides parallel im Bachelor in Würzburg studieren, was dann einfach zu viel geworden wäre mit den ganzen Modulen. Dann habe ich mich für Jazzgitarre entschieden, aber die Leidenschaft für Klassikgitarre war immer da. Und dann habe ich parallel zu dem Bachelorstudium ein sogenanntes Zertifikatsstudium schon in Würzburg gemacht, wo man nur Hauptfachunterricht hat, damit man das auch in seinem Zeitplan unterbekommt. Und dann wollte ich das noch vertiefen. Ich habe den Unterricht bei Jürgen Ruck, der da unterrichtet, in Würzburg immer sehr geschätzt. Und dann
2: das ist ein toller Gitarrist, oder? Ein richtiger klassischer
0: Star. Ja, fantastischer Gitarrist.
2: Star, ne?
0: Genau, in der neuen Musik zu Hause. Sehr gefragt und auch ein ganz toller Pädagoge. Manchmal bin ich traurig, dass ich keinen Unterricht mehr bei ihm habe, weil ich da wirklich sehr viel gelernt habe. Und genau, das war mir dann wichtig. Ich habe dann in München schon meinen Master für Jazzgitarre gemacht und habe auch schon viel gespielt, viele Konzerte und bin dann immer gependelt zum Unterricht noch nach Würzburg. Also war so ein Doppelleben, aber das hat viel ausgelöst. Das war so eine Zeit, wo es einfach 24/7 um die Gitarre ging. Das war schon schön.
2: Mhm. Spielst du noch klassische Gitarre? Also jetzt tatsächlich auch, keine Ahnung, Villa Lobosch oder Bach oder was man da so spielen kann?
0: Ja, genau. Ich gebe auch immer wieder Solo-Konzerte, wo ich quasi beide Seiten vorstelle und dann spiele ich meistens in der ersten Konzerthälfte Konzertgitarre. Ein Mix aus meinen eigenen Stücken und wie du sagst, ich habe Bach und Villa Lobosch
2: gespielt. Okay, das war jetzt so random gesagt. Ja. Ich kenne mich ehrlich gesagt nicht so gut aus mit Gitarrenrepertoire.
0: Genau, und dann meine eigenen Stücke und in der zweiten Konzerthälfte dann akustische Jazzgitarre, die ich auch heute dabei habe, wo ich dann teilweise auch Klassik auf E-Gitarre gespielt habe. Also auch Bach auf E-Gitarre, das finde ich einen schönen Sound, die elegischeren. Wenn man eine Lautensuite spielt, die elegischeren Teile klingen schön auf der E-Gitarre. Ist ein ungewohnter Sound. Bei den bewegteren Werken ist es schwierig, dann geht es ins Zickige. Aber das finde ich ist dann auch so eine Klangfarbe, die man nicht so oft kennt.
2: Genau. Aber heute hast du nur die elektrische Gitarre dabei, richtig?
0: Richtig, genau.
2: Okay.
0: Aber die hat ja auch einen hohen Akustikanteil, was mir für meine Musik immer wichtig ist.
2: Das können Sie ja nicht sehen, liebe Hörerinnen und Hörer. Es gibt ja verschiedene Gitarrenmodelle, diese Bretter, ne, wo man quasi das nur über den Verstärker kriegt und wenn der Verstärker aus ist, hört man nichts mehr. Und der Philipp spielt hier eine halbakustische, sagt man dazu, glaube ich.
0: Halbakustische.
2: Ja, also die auch als richtiges Instrument akustisch auch klingt mit einem Hohlkörper und klingt wunderbar. Ist ein altes Instrument, oder? Sieht zumindest alt aus.
0: Ja. Die ist von 1948.
2: Okay,
0: genau. Ja. Habe ich in Frankfurt mal gefunden. Es war mein drittes Studienjahr in Würzburg. Davor habe ich Brettgitarre gespielt. Und,
2: sagt man wirklich Brettgitarre?
0: Kann man schon sagen. Ja, ich weiß nicht, ob das ein ganz offiziell, aber geht schon durch.
2: Ist keine Beleidigung.
0: Ist keine Beleidigung.
2: Okay.
0: dann wollte ich einen akustischeren Sound und ich habe immer wieder gewechselt. Also es gibt auch, in den letzten Jahren habe ich Alben gemacht, wo ich dann Stratocaster gespielt habe, wo ich eben diesen elektrischeren Sound wollte.
2: Das ist
0: wollte.
2: Eine Brettgitarre, ne?
0: Genau.
2: Die im Rock total verbreitet ist, oder Stratocaster?
0: Genau, ein absolutes Standard-Rock, ja. Blues-Rock-Modell. Mhm. Und jetzt, so im letzten Jahr, habe ich mich wieder total in die halbakustische Gitarre verliebt und mag diesen kernigen Sound.
2: Ja, ich muss auch sagen, für uns hier zu zweit ist es viel schöner, mit so einer halbakustischen zu spielen, weil wir zwei akustische Instrumente haben, die sich dann so mischen auch klanglich. Das ist einfacher, als wenn du jetzt mit der Brettgitarre angekommen wärst.
0: Ja, finde ich auch. Es ist dynamischer und es mischt sich mit dem akustischen Kontrabass auch gut.
2: Jetzt könnten wir wieder etwas zu zweit spielen, wenn du magst.
0: Mhm.
2: Wie wäre es mit deinem Stück Rebecca, würde ich jetzt vorschlagen.
0: Sehr gerne.
2: Vielleicht ein Hinweis noch, liebe Hörerinnen und Hörer, der Philipp Schipek hat mir im Vorfeld, ich habe ihn gefragt, was er spielen möchte in dieser Stunde und hat mir die Stücke geschickt oder genannt. Und ich konnte mich sozusagen ein bisschen vorbereiten, aber wir haben jetzt nicht geprobt. Also wir treffen uns hier wirklich und es ist spontan, was wir hier machen. Und das Stück, was wir jetzt spielen, Rebecca, ist okay für dich? Ja?
0: Mhm.
2: Wer ist diese Rebecca?
0: Die,
2: ist das indiskret oder darf man das fragen?
0: Nein, das darfst du
2: ist
0: fragen.
2: Ist das The One eventuell sogar?
0: Ja, also mittlerweile gibt es zwei Rebecken in meinem Leben. Als ich das Stück geschrieben habe, meine Schwester heißt Rebecca und sie vertreibt auch meine Musik, hat ein Label gegründet und bringt meine Musik raus und unterstützt mich sehr. Ich genieße es total, mit ihr zu sprechen und vertraue ihrem Rat. Und ich habe ihr ein Stück gewidmet, das ich nach ihr benannt habe. Und genau, mittlerweile meine Freundin, die ich jetzt seit 2 Jahren kenne, heißt auch Rebecca.
2: ist doch alles kein Zufall.
0: Und genau, deshalb ist es für beide die Version, die wir jetzt spielen.
2: Sehr schön. Der Doppelstudent Philipp Schiebeck mit der Doppel-Rebecca. Viel Spaß.

0: Ja, was für ein schönes Stück. Geschrieben für eine tolle, große Schwester von meinem heutigen Gast, dem Gitarristen Philipp Schiepek. Rebecca heißt das Stück. Mhm. Wie ist das für dich, nur im Duo mit Kontrabass zu spielen, Philipp?
1: Sehr schön. Also ich finde, das mit dir persönlich macht sowieso wahnsinnig viel Spaß. Weil,
0: danke, kann ich nur zurückgeben.
1: Weil wir uns so frei durch die Musik bewegen können und in jedem Moment in eine andere Richtung gehen. Und wenn es jetzt nur um das Instrument geht, dann auch, es ist schön, weil man die, ich finde, Gitarre ist ein Instrument, was sich sehr leicht überspielen lässt vom Anschlag, was nicht so leicht zu kontrollieren ist vom Sound, weil man immer, selbst jetzt bei der akustischen Gitarre, mit Amp agieren muss. Also man hat immer so eine Soundquelle, die nicht, bei den meisten Instrumenten kommt es direkt vom Körper oder ist am Körper und das ist immer extern. Und das ist bei Kontrabass, muss man den Amp nicht so laut machen. Und kann sehr dynamisch
0: oder
1: spielen.
0: Gar kein Amp. Heute habe ich gar kein Amp zum Beispiel.
1: Ich meine,
0: du musst dein Amp diese laut
1: machen.
0: Weil ich muss ja oft auch mit Verstärker spielen, wenn Schlagzeug dabei ist. Und das ist genau die gleiche Einschränkung, die du gerade beschrieben hast. Man fühlt sich dann so ein bisschen abhängig von so einem technischen Device. Ja, vielleicht noch ein Hinweis auch, liebe Hörerinnen und Hörer. Dieses Format Talk and Play, die Gäste der vergangenen Monate waren fast durchweg MusikerInnen, mit denen ich noch nicht so viel vorher zusammen gespielt habe. In Philipp Schiepeks Fall ist das anders. Wir kennen uns schon jahrelang. Ich habe auch schon auf einigen deiner Produktionen Bass gespielt. Mhm. Von da ist eine bisschen andere Situation. Diese Aufnahmen hören wir aber in dieser Stunde nicht bewusst. Die können sich aber sonst gerne anhören natürlich. Freut sich der Philipp auch. Dafür hören wir jetzt eine andere neue Produktion von dir, ein Stück daraus, mit einer jungen Wiener Band um den fantastischen Trompeter Lorenz Wiedauer. Wir hören nun aus eurer gemeinsamen Platte Bangers and Ballads ein Stück aus deiner Feder, Philipp Schiepek, mit dem Titel Serendipity. Das bedeutet ja glücklicher Zufall. Warum heißt das Stück so?
1: Ja, weil ich mich sehr gefreut habe, Lorenz kennenzulernen, weil das einfach eine tolle Freundschaft ist. Und das Stück habe ich explizit für diese Band geschrieben. Es waren so viele glückliche Fügungen, dass wir jetzt diese Band haben.

0: Sie hören das ARD-Radio-Festival Jazz, heute gestaltet vom Bayerischen Rundfunk, noch bis Mitternacht mit dem besonderen Format Talk and Play. Eine Stunde mit Gespräch und mit Musik, heute mit dem Gitarristen Philipp Schiepek. Zuletzt mit Musik von seinem aktuellen Album Bangers and Ballads. Eingespielt mit einer jungen Wiener Band, an der Trompete Lorenz Wiedauer, am Kontrabass Michael Acker. Außerdem Mateusz Jardim am Schlagzeug. Diese Stunde nennt sich ja Talk and Play und zu letzterem, dem Play, kommen wir nun wieder mit einem live gespielten Duett von Gitarre und Kontrabass, hier im BR Campus München-Freimann. Was soll man denn nun für ein Stück spielen, lieber Philipp?
1: Wir könnten Prelude to a Kiss spielen.
0: Ah, die schöne Ballade.
1: Schöne Ballade, ja. Ich liebe es, Jazzballaden zu spielen.
0: Ich auch. Es trifft sich ja gut.
1: Und Prelude to a Kiss ist einfach eine meiner absoluten Lieblingsballaden von Duke Ellington und deshalb dachte ich, neben Eigenkompositionen würde die sich auch anbieten.
0: Wunderbar, du rennst offene Türen ein. Dann jetzt viel Spaß mit Prelude to a Kiss.

0: schön.
1: Sehr schön.
0: Ja, super.
2: Prelude to a Kiss, eine der schönsten Balladen des Jazz aus der Feder von Duke Ellington. Hier in einer kammerjazzigen Fassung mit dem Gitarristen Philipp Schiepek und mir Henning Sieverts am Kontrabass. Live und spontan bei Talk and Play. Philipp, eine ganz andere Sache jetzt. Hast du eigentlich Idole an der Gitarre und in der Musik allgemein?
1: Ja, viele Idole. Also ich, nicht nur Gitarristen, aber
2: das schwankt. Eine Fangfrage war das natürlich.
1: Ja, aber das schwankt die ganze Zeit. Also es gibt natürlich Personen, die mich zur Musik gebracht haben, die ich immer verehre. Ich habe vorhin gesagt, Joe Satriani hat mich zur E-Gitarre gebracht. Das ist jetzt keine Musik, die ich jetzt aktuell mehr viel höre.
2: Wo spielt der? In welcher Band?
1: Das ist so ein virtuoser Rock. Also es ist
2: ich
1: so,
2: muss sagen, ich kenne den leider gar nicht, muss ich gestehen.
1: Das ist so Rockgitarre ohne Gesang, virtuos, einfach für Gitarristen sehr virtuos. Und genau, das ist jetzt Musik, die ich jetzt nicht mehr höre, aber ich würde trotzdem sagen, es ist so ein Idol, weil er mich ja zur Musik gebracht hat. Und dann gibt es natürlich viele Musiker, die aktuell und Musikerinnen, die aktuell aktiv sind, wo ich einfach die Musik sehr bewundere. Also Julian Lage ist ein Gitarrist, der einen großen Einfluss auf mich hat. Lage Lund, Mary Halverson
2: und amerikanische Gitarristin, ne?
1: Amerikanische Gitarristin. Das finde ich toll, weil Gitarre ist auch so ein Instrument, das spielt jeder anders. Und gerade bei Jazzgitarre, es gibt nicht so eine einheitliche Schule. Jeder kommt aus einem anderen Bereich und das finde ich auch zum Beispiel bei den drei toll, wie unterschiedlich die ans Instrument gehen. Und es gibt natürlich auch ganz viele Musiker und MusikerInnen, die außerhalb dieser Jazz-Gitarren-Welt mich beeindrucken. Chris Thiele, Mandolinspieler, finde ich total beeindruckend, weil ich ja auch jemand bin, der in allen möglichen Genres zu Hause ist. Und das ist auch jemand, der von Bluegrass über Klassik bis zu Rock, Pop, modernen Sachen alles macht. Und Caroline Shaw, eine Komponistin, die viel für Streicher komponiert, die ich zurzeit viel höre. Also das wechselt auch immer so ein bisschen. Ich würde sagen, es gibt jetzt nicht die eine Heldenfigur, aber immer wieder Einflüsse, die das eigene Spiel auch auffrischen.
2: Mhm. Einer dieser nicht Helden sozusagen, aber einer der wichtigen Einflüsse, den hast du gerade genannt, der norwegische Gitarrist Lage Lund. Von dem hast du auch ein Stück mitgebracht für diese Sendung, dass wir das mal hier hören können. Das ist eine ganz tolle Nummer. Heart Aids heißt die, von der Platte Terrible Animals aus dem Jahre 2019. Mhm. Und das hören wir jetzt.

0: Der großartige norwegische Gitarrist Lage Lund mit seinem fast magischen Stück Heart Aids im All-Star-Quartett mit dem Pianisten Sullivan Fortner, dem Bassisten Larry Grenadier und mit dem Schlagzeuger Tyshawn Sorey, zu finden auf der Platte Terrible Animals aus dem Jahre 2019. Diese Aufnahme hat der Gitarrist Philipp Schiepek ausgesucht, mein heutiger Gast bei Talk and Play. Eine Stunde mit Gespräch und Musik, noch bis Mitternacht beim ARD-Radio-Festival Jazz, heute gestaltet vom Bayerischen Rundfunk. Philipp, nun könnten wir beide wieder etwas zu zweit spielen. Hast du Lust?
1: Sehr gerne, ja.
0: Du hast ja alle Stücke ausgesucht, die wir hier live zu zweit spielen. Darunter ist auch eines, was ich komponiert habe. Ist natürlich eine besondere Ehre. Es ist der Bass Double Blues. Das ist ein Wortspiel mit dem englischen Begriff Double Bass. Double Bass ist das englische Wort für Kontrabass. Normalerweise hat ein Blues 12 Takte. Dieser Double Blues dagegen eine verdoppelte Form von 24 Takten. Und eine weitere Besonderheit, üblicherweise stehen jazzige Blues-Themen in bläserfreundlichen Tonarten, also B-Dur, F-Dur, S-Dur und so weiter. Das liegt dann eigentlich nicht so gut auf einem Kontrabass oder auf einer Gitarre. Da habe ich für meinen Bass Double Blues eine für uns beide sehr angenehme Tonart gewählt, E-Dur. Eine Tonalität, die Trompeter oder Saxophonisten eher nicht so mögen, oder Philipp?
1: Ja, das stimmt, ja.
0: Aber die sind ja jetzt auch nicht dabei. Wir spielen da hier unter uns sozusagen mit Bass und Gitarre. Beim Bass Double Blues mit Philipp Schiepek an der Gitarre und mir Henning Sieverts am Kontrabass.

0: Der Bass Double Blues mit dem Gitarristen Philipp Schiepek. Ich, Henning Sieverts, habe Kontrabass gespielt. Hier bei Talk and Play, einer besonderen Stunde mit Gespräch und Musik. Vom Duett Gitarre-Bass zu einem Gitarren-Solo. Philipp, du bist ein Meister des Solospiels und das ist ja, kann man vielleicht sagen, die Königsdisziplin des Gitarrenspiels. Was sind denn die besonderen Herausforderungen beim Solospiel?
1: Also die besonderen Herausforderungen sind, wenn man das jetzt mit dem Klavier vergleicht, hat man ja zwei Hände. Das heißt, man kann Melodie und Akkorde getrennt voneinander betrachten.
0: Aber du hast auch zwei Hände.
1: Ich habe auch zwei Hände, genau. Aber die eine Hand schlägt den Ton an und die andere Hand muss quasi Melodie und Harmonik in einem spielen. Und in den letzten Jahren ist mehr eine Ästhetik entstanden, dass man eher polyphon rangeht, als würde man zwei Stimmen oder vielleicht eher so wie ein Streichquartett denken, dass man drei oder vier Stimmen gleichzeitig
0: ja, improvisiert. Oder wie eine Bach-Invention, oder? Wenn du auch Bach spielst, dann wirst du das da ja auch trainiert haben, ne?
1: Genau, genau. Und das hat mir natürlich viel gebracht, viel Klassikrepertoire zu spielen, wo so schon seit Ewigkeiten komponiert wird. Man ist natürlich alleine auf der Bühne und ich glaube, dieses Gefühl auch nicht spielen zu müssen,
0: ja.
1: Also diese Stille zu ertragen oder einen Akkord stehen zu lassen. Es ist schwieriger, wie man oft denkt. Aber ich finde, das trainiert man auch schon. Ich spiele ja sehr gerne im Gitarrentrio ohne Harmonieinstrument. Und auch da geht es darum, glaube ich, als Jazzmusiker, wo man immer wieder Ideen generiert, sich daran zu gewöhnen, nicht spielen zu müssen. Das ist aber, glaube ich, für viele die große Herausforderung.
0: Ja. Du musst jetzt auch nicht spielen, weil es ist schon aufgenommen, was wir jetzt hören. Wir hören nämlich eine Aufnahme von Philipp Schiepek von der wunderbaren Jazzballade Darn That Dream in einer traumverlorenen Fassung für Solo-Gitarre.

0: Die Jazzballade Darn That Dream in einer sphärischen Gitarren-Solo-Fassung von Philipp Schiebeck, zu finden auf seinem Album Versuch zu träumen aus dem Jahre 2023. Wie war das, dieses Stück solo aufzunehmen?
1: Ich mag dieses Stück, aber es ist natürlich auch ein Stück, was sehr viel interpretiert wird und es gibt schon sehr viele Aufnahmen. Also wenn man das aufnimmt, fragt man sich, braucht es noch eine Aufnahme? Aber ich habe zu der Zeit sehr viel Kit Downs Orgel solo gehört und fand dann diese Idee...
0: Britischer Pianist und Organist, ne?
1: Mhm. Ja. Und fand diese Idee toll, so mit einem Pedalton zu spielen und habe dann ein bisschen experimentiert und die E-Saite auf G runtergestimmt.
0: Ah ja.
1: Was die Gitarre so ein bisschen an ihre Grenze bringt, weil die Saite dann natürlich nicht mehr so viel Spannung hat. Aber das hat mir nochmal ganz andere Möglichkeiten gegeben mit diesem Orgelpunkt. Und dadurch, finde ich, ist nochmal so eine Version entstanden, die, wie du gesagt hast, eher sphärisch ist.
0: Vor einigen Monaten, Philipp, ist eine weitere Facette in deinem vielschichtigen musikalischen Leben hinzugekommen, das Unterrichten. Du bist seit vergangenen Oktober Professor für Jazzgitarre an der Hochschule für Musik und Theater München. Ich glaube, du bist der jüngste Jazzprofessor Deutschlands. Ist das richtig? Oder?
1: Ich glaube auch, so habe ich es jetzt gehört. Ich kann es nicht zu 100% beschwören.
0: Das ist wie bei diesen Fußballern, die dann der jüngste Spieler ever mit 15 in der Bundesliga oder WM oder irgendwas. Ne? Ja, gratuliere. Ist das für dich ein Vorteil oder ein Nachteil, wenn die Studierenden nur ein paar Jahre jünger sind als der Professor?
1: Also auf der einen Seite ist es ein Vorteil, weil ich mich, glaube ich, noch in die Situation reinversetzen kann, wie das als Studierender ist und wie viel da auf einen einprallt und dass man irgendwie jemand braucht, der einem vielleicht Rat gibt, konzentriere dich da und da drauf.
0: Und wie beeinflusst das Unterrichten deine eigene Musik, dein Konzertspielen?
1: Sehr positiv. Also ich habe richtig gemerkt, dass ich einfach selber wieder wahnsinnig viel Basics übe, weil ich natürlich auch die Sachen, die mir wichtig sind, die einen voranbringen, auch selber präsentieren möchte im Unterricht in allen Facetten. Und dann habe ich gemerkt, da muss ich auch, um das gut darzustellen, teilweise nochmal Sachen üben und tiefer gehen. Und habe ich gemerkt, dass das in meinem eigenen Spiel auch wahnsinnig viel bringt, das Üben, aber auch das Auseinandersetzen. Jeder Studierende hat so einen anderen Approach mit Jazzmusik und mag andere Musik. Und ich höre so viel Musik. Also das ist schön, sich dann so zwei volle Tage da im Unterricht mit Musik auseinanderzusetzen.
0: Ja. Philipp, ich schaue auf die Uhr und bin entsetzt. Wir sind schon fast durch mit dieser Stunde Talk and Play hier beim ARD Radio Festival Jazz. Heute gestaltet vom Bayerischen Rundfunk. Es hat großen Spaß gemacht.
1: Ja, war sehr schön. Vielen Dank für die Einladung.
0: Zeit ist wie im Flug vergangen. Es bleibt noch Zeit für ein letztes Stück, was wir zu zweit spielen könnten. Eins haben wir noch über. Das wäre A Summer's Tale.
1: A Summer's Tale, ja. Von meiner Platte Meadows and Mirrors. Die habe ich komponiert, als ich 2022 von München wieder nach Dinkelsbühl gezogen bin. Und die Platte habe ich zusammen mit meinem Papa produziert. Und er durfte auch Stücke betiteln. Und er hat es A Summer's Tale genannt.
0: 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Am Mikrofon verabschiedet sich Ihr Henning Sieverts. Noch einmal mit meinem wunderbaren Gast Philipp Schiebeck und seiner Komposition A Summer's Tale.

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1: Um 24 Uhr mit Silke von Walkow. Nach wachsendem Druck hat Jens Spahn das Amt des Unionsfraktionschefs zurückgegeben. Spahn hatte zuletzt bekannt gegeben, dass er und sein Mann von einer Leihmutter in den USA ein Baby haben austragen lassen. Vor allem Politiker und Kirchenvertreter hatten das kritisiert. Leihmutterschaft ist in Deutschland verboten. Bundeskanzler Merz bezeichnete Spahns Entscheidung als richtig und unvermeidlich. Das Amt an der Spitze der Fraktion übernimmt kommissarisch der CSU-Abgeordnete Hoffmann. Er sagte, die Unionsfraktion sei handlungsfähig. Der oberste Führer des Iran, Mojtaba Khamenei, hat den USA erneut mit Vergeltung gedroht. In einer vom Staatsfernsehen verbreiteten Erklärung sagte er, der Iran werde dem amerikanischen Feind eine unvergessliche Lektion bieten. US-Präsident Trumps Unterschrift unter der jüngsten gemeinsamen Absichtserklärung sei zudem völlig wertlos und unglaubwürdig. Die USA hatten den Iran zuvor die siebte Nacht in Folge bombardiert. Bei iranischen Angriffen gestern sind nach US-Angaben erstmals seit der jüngsten Eskalation 2 US-Soldaten getötet worden. Bei russischen Bombenangriffen auf Kramatorsk sind mindestens 2 Menschen getötet worden. Der Militärgouverneur forderte die Einwohner des Gebiets in der Ostukraine auf, den Bereich entlang der Front zu verlassen. Die ukrainische Armee bombardierte Logistikzentren bei Moskau und Tambov. Auch bei diesen Angriffen gab es Tote und rund 80 Verletzte. Nach der Attacke auf einen Bahnmitarbeiter in Baden-Württemberg hat das zuständige Amtsgericht abgelehnt, Haftbefehl gegen den mutmaßlichen Täter zu erlassen. Der 36-Jährige hatte nach einer Ticketkontrolle im Zug eine Rangelei mit dem Sicherheitsmann angefangen. Das Opfer stürzte gegen die Tür und fiel bei voller Fahrt aus dem Zug. Dass die Tür sich dabei öffnete, damit habe der Beschuldigte nicht rechnen können, so der zuständige Staatsanwalt zur Entscheidung des Gerichts. Zum Sport. Der Slowene Tadej Pogacar hat die 14. Etappe der Tour de France in den Vogesen gewonnen. Damit baut der viermalige Gesamtsieger aus Slowenien die Gesamtführung aus. Florian Lipovic kam als Siebter ins Ziel. Bei der Fußball-WM läuft zur Stunde das Spiel um Platz 3. Frankreich spielt gegen England. Das Wetter: in der Nacht Schauer und Gewitter im ganzen Land, tagsüber im Westen und in der Mitte Deutschlands mehr Sonne. Die Temperaturen steigen auf 18 Grad in Ostfriesland und 26 Grad am Rhein. Am Montag ein Mix aus Sonne, Wolken, Schauern und Gewittern. Am Dienstag bleibt es im Süden trocken, sonst ziehen auch hier Schauer durch. Insgesamt wird es ein bisschen kühler. Soweit die Nachrichten. Abschließend die Zeit. Es ist 0 Uhr und 3 Minuten.
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3: Herzlich willkommen dazu, sagt Jerzy May. Und in diese erste große Runde starten wir heute mit Aufnahmen des Hessischen Rundfunks in einer schönen Mischung aus Orchesterwerken und Kammermusikproduktionen. Den Anfang macht das HR-Sinfonieorchester. Bei einem Abend im März 1997 stand das folgende D-Moll-Doppelkonzert von Johann Sebastian Bach auf dem Programm. Im Mittelpunkt 2 Violinen, und dabei kam es damals in der Alten Oper Frankfurt zu einem Treffen ganz unterschiedlicher Generationen, sehr prominent mit Pinkas Zuckermann, der eine der Stimmen übernahm und auch die Leitung hatte, neben ihm die damals Anfang 20-jährige Geigerin Trisha Park.

Vor bald 3 Jahrzehnten war es für die damals 20-jährige Geigerin Trisha Park eine große Ehre und ein Karrieresprungbrett, zusammen mit Pinkas Zuckermann aufzutreten, wie in dieser Aufnahme, die in der Alten Oper Frankfurt entstand. Zuckermann und Park im harmonischen Wettstreit bei diesem Doppelkonzert in D-Moll, Bachwerkeverzeichnis 1043, und für Zuckermann auch in Doppelfunktion, denn er leitete das HR-Sinfonieorchester. 2 weitere Facetten wird dieses Orchester später noch zeigen, dann mit Zeit für Musik von Hector Berlioz und Joseph Haydn, jetzt aber die erste von 2 Kammermusikproduktionen des Hessischen Rundfunks in dieser ersten Nachtkonzertrunde. Das Klavierduo Grau-Schumacher, 1999 mit 2 Walzerkapricen von Edvard Grieg.

Seit über 3 Jahrzehnten als Klavierduo erfolgreich Andreas Grau und Götz Schumacher. Gemeinsam an den Tasten schon wesentlich länger. Sie waren noch Teenager, als sie ihr Klavierlehrer zusammenbrachte. Was für eine gute Idee. Hier teilten sich die beiden in einer Aufnahme von 1999 die Klaviatur bei diesen beiden Walzer-Kapricen Opus 37 von Edvard Grieg im Frankfurter Sendesaal des Hessischen Rundfunks. Zurück zum HR-Sinfonieorchester, das ja vorhin mit Bach den Anfang dieser ersten Nachtkonzertrunde gestaltet hat. Jetzt, wie versprochen, ist es mit Musik von Hector Berlioz zu hören, und zwar mit der Symphonie Fantastique Opus 14. Klangvolle Episoden aus dem aufwühlenden Leben eines unglücklich verliebten Künstlers. Für französische Einflüsse am Pult sorgt Dirigent Marc Piollet.

Hochemotionale Facetten eines Künstlers, der auch noch schwer verliebt ist, in fantastische Musik verwandelt, vom Franzosen Hector Berlioz mit seiner Symphonie Fantastique Opus 14. Sein hochmusikalischer Landsmann unserer Tage, der Dirigent Marc Piollet, leitete dabei im Mai 1993 das HR-Sinfonieorchester. Nachher in dieser ersten großen Strecke des heutigen ARD-Nachtkonzerts noch mit einer Haydn-Sinfonie zu hören. Nach einer weiteren Kammermusikaufnahme des Hessischen Rundfunks vom August 1998, als die Sopranistin Lan Rao und die Pianistin Michaela Gelius die folgenden beiden Lieder von Alma Mahler-Werfel gestalteten: In meines Vaters Garten und Hymne.

In meines Vaters Garten und Hymne Alma Mahler Werfel vertonte mit diesen beiden Liedern Texte von Otto Erich Hartleben und Novalis. Hier interpretiert von der Sopranistin Lan Rau und der Pianistin Michaela Gelius 1998 im Frankfurter Sendesaal. Nun wieder ein Mitschnitt, der bei einem Konzert des HR-Sinfonieorchesters entstand, 2014 mit dem damals neuen Chefdirigenten, dem Kolumbianer Andres Orozco Estrada. In dieser Kombination haben wir jetzt im ARD-Nachtkonzert Zeit für Musik von Joseph Haydn für seine Feuersinfonie, die Sinfonie Nummer 59 in A-Dur.

Funkensprühender Haydn, das war seine Feuersinfonie, die Sinfonie Nummer 59 in A-Dur. 2014 gespielt vom HR-Sinfonieorchester mit seinem damals neuen Chefdirigenten Andres Orozco Estrada. Und es waren auch 2 Stunden mit Aufnahmen des Hessischen Rundfunks. Gleich nach den Nachrichten drehen wir eine weitere große Runde ARD-Nachtkonzert, präsentiert von BR Classic.

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1: Um 2 Uhr mit Ronald Lessig. Bei der Fußballweltmeisterschaft hat England das Spiel um Platz 3 gewonnen. Die Engländer setzten sich im kleinen Finale mit 6:4 gegen Frankreich durch. Aus dem ARD-WM-Team Hendrik Lückhoff.
2: Es war ein extrem unterhaltsames Spiel. In der ersten Hälfte ging bei Frankreich fast nichts, bei England alles. So führten die Three Lions zur Pause schon mit 4:0. Im zweiten Durchgang zeigte Frankreich mit 4 neuen Spielern aber ein anderes Gesicht, schoss 3 Tore in 18 Minuten und der Ausgleich war möglich. Aber England traf zum 5. Mal. Frankreich schaffte nochmal den Anschluss, aber England setzte den Schlusspunkt mit dem 6:4. Für die Engländer ist Platz 3 das beste WM-Resultat nach dem Titel 1966.
1: Bundeskanzler Merz will die Nachfolge des zurückgetretenen Unionsfraktionschefs Spahn offenbar noch in diesem Monat klären. Das war am Abend aus dem Umfeld des CDU-Chefs zu hören. In Frage kommen mehrere Kandidaten. Dazu Markus Preis aus dem ARD-Hauptstadtstudio.
3: Immer wieder genannt wird Thorsten Frey, der Kanzleramtsminister. Daneben auch CDU-Generalsekretär Carsten Linnemann und Alexander Dobrindt von der CSU, derzeit Innenminister. Außerdem gibt es noch eine Reihe weiterer Namen, die allerdings deutlich seltener fallen. Ich nenne mal zwei Beispiele. Nina Waken, die Gesundheitsministerin, oder der bisherige Spahn-Stellvertreter in der Fraktion, Günther Krings. Vor allem Friedrich Merz und Markus Söder werden diese Frage jetzt diskutieren und auch überlegen, welche Umbauten sie dann noch in der Regierung auslösen wollen, wenn ein aktueller Minister zum Zuge käme.
1: Das US-Militär hat nach dem Tod von 2 seiner Soldaten neue Luftangriffe auf Ziele im Iran gestartet. Das zuständige Regionalkommando teilte mit, man wolle damit die iranischen Revolutionsgarden für den jüngsten Angriff bestrafen.